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1: Wenn Sie heute früh mit dem Auto an eine Tankstelle fahren, dann wird es Ihnen auffallen. Die Spritpreise sind gefallen, denn ab heute gilt der erneute Tankrabatt. Wer stattdessen das Deutschland-Ticket nutzt, also Bus und Bahn, der soll ab 2027 mehr zahlen. Ist das eigentlich fair? Wir sprechen in dieser Was-Jetzt-Folge über die Mobilitätspolitik der Bundesregierung. Außerdem Thema: In Äthiopien ist ein alter Konflikt wieder entbrannt. Warum und welche humanitären Folgen das hat, erfahren Sie gleich. Willkommen an diesem Donnerstag, den 1. Oktober. Ich bin Erika Singer. Für Sie gibt's jetzt erstmal die neuesten Nachrichten und danach hören wir uns wieder.
2: Ich bin Susanne Heer. Guten Morgen. Bei einer öffentlichen Anhörung im Thüringer Landtag haben Juristen, Expertinnen und Prominente die Frage eines Parteiverbotsverfahrens gegen die AfD diskutiert. Auch Entertainer Harpe Kerkeling war dabei. Er hat der AfD vorgeworfen, verfassungsfeindlich zu sein, allein wegen der Relativierung des Nationalsozialismus. Kerkeling hat gesagt, wer die verbrecherische Vergangenheit dieses Landes verharmlost und umdichtet, verwirkt jede politische Daseinsberechtigung in unserer Demokratie. Kerkeling will, dass die Abgeordneten den Einfluss der Landesregierung im Bundesrat nutzen, um ein Verbotsverfahren anzustoßen. Der Entertainer ist Nachfahre eines Opfers des Nationalsozialismus. Bei der Anhörung haben vor allem VerfassungsrechtlerInnen und andere ExpertInnen gesprochen. Es war die erste derartige Anhörung in einem deutschen Parlament. Der Verfassungsschutz stuft die AfD-Landesverbände von Thüringen, Sachsen-Anhalt, Sachsen, Brandenburg und Niedersachsen als gesichert rechtsextrem ein. Die Hitzewelle in Europa dieses Jahr hat in Kombination mit einem schneearmen Winter den Gletschern in der Schweiz ziemlich zugesetzt. Laut einer Studie haben die Gletscher 5,5% ihrer Masse verloren. Das ist der zweitstärkste Gletscherschwund seit Beginn der Aufzeichnungen vor rund 140 Jahren. In dem Bericht heißt es, dass die schützende Schneedecke auf den Gletschern schon während der Hitzewellen im Juni teilweise verschwunden war. Bis September war sie dann selbst in großen Höhen komplett weggeschmolzen. Das Volumen der Gletscher in den Alpen geht seit ein paar Jahrzehnten immer schneller zurück. Grund dafür ist die vom Menschen verursachte Erderwärmung. Redaktionsschluss für diesen Podcast ist 5 Uhr.
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1: Manchmal muss man Gleichzeitigkeiten aushalten. Heute startet die sogenannte Spritpreisbremse 2.0. Laut Bundesregierung soll damit der Liter Benzin oder Diesel um bis zu 17% pro Liter günstiger werden. Das gilt jetzt erstmal bis Ende Dezember. Auf der anderen Seite, das haben Sie sicher schon mitbekommen, wer Bus und Bahn fährt, soll bald mehr zahlen. Das Deutschlandticket wird teurer um knapp 4 Euro. Ab nächstem Jahr kostet es damit rund 67 Euro. Angefangen hatte das Deutschlandticket mal mit 49 Euro im Monat. Was sagt diese Gleichzeitigkeit über die sogenannte Mobilitätspolitik der Bundesregierung aus? Ich spreche darüber mit Jonas Schulze-Pals aus dem Wirtschaftsressort. Hi Jonas.
5: Hi Erika.
1: Jonas, die Bundesregierung bezuschusst also Autofahrer und das Deutschlandticket wird teurer. Ich frage mal ganz bewusst provokant, wäre es nicht fair, das Bahnfahren auch so zu unterstützen wie das Autofahren?
5: Ja, also auf den ersten Blick ist das politische Signal, was von dieser Gleichzeitigkeit der Dinge ausgeht, natürlich schon fatal. Man muss allerdings zum vollständigen Bild schon auch sagen, dass der Bund bereits jetzt den Regionalverkehr auf der Schiene pro Jahr mit rund 11 Millionen Euro unterstützt. Außerdem nochmal 1,5 Milliarden Euro für das Deutschlandticket pro Jahr zur Verfügung stellt. Es ist also nicht so, dass da gar keine Unterstützung für den Nahverkehr kommt.
1: Aber warum wird das Deutschlandticket denn überhaupt teurer?
5: Das liegt daran, dass natürlich auch für die Verkehrsbetriebe die Personalkosten gestiegen sind, die Energiekosten, und das eben über diese Preissteigerung abgefedert werden soll. Bund und Länder, die das Ticket gemeinsam finanzieren, haben sich da im vergangenen Jahr auf so einen Index geeinigt, wonach dann eben ganz konkret berechnet wird, wie sich die Preissteigerungen der einzelnen Teilbereiche, also Personal oder Energiekosten letztlich, dann auf die Preissteigerung des Tickets auswirken. Das hat aber auch den Vorteil, dass nicht jedes Jahr über die grundsätzliche Existenz des Deutschlandtickets diskutiert wird. Das war in der Vergangenheit häufig so, weil dann immer auf der Kippe stand, wer gibt jetzt mehr Geld? Und so ist zumindest sichergestellt, dass das Ticket weiterhin existiert.
1: Mobilität ist ja jetzt kein rein technisches Thema, sondern auch eine Frage der sozialen Gerechtigkeit. Was hat denn die Mobilitätspolitik der Regierung für Folgen?
5: Auch das ist natürlich eine komplexe Frage. Letztendlich gibt es natürlich auch viele Menschen mit geringen Einkommen, die auf das Auto angewiesen sind, wenn sie zur Arbeit fahren, die nicht mal ebenso auf Bus und Bahn umsteigen können. Und ich glaube, das ist schon der Gedanke bei der Spritpreisbremse, diese Leute anzusprechen. Das Problem ist nur, dass man eben da ziemlich mit der Gießkanne agiert, ne? Und auch viele Menschen profitieren, die gar nicht so sehr stark finanziell unter den höheren Spritpreisen leiden. Ökonomen haben ja immer wieder vorgeschlagen, dass man dann besser ein sogenanntes Mobilitätsgeld auszahlen sollte, das sich dann möglicherweise auch nur an bestimmte Einkommensgruppen richtet. So könnte man, glaube ich, die soziale Gerechtigkeit in dem Feld besser herstellen, als wenn man so mit der Gießkanne agiert, wie das die Bundesregierung gerade vor allem im Bereich der Spritpreisbremse tut.
1: Wenn du mal aufs nächste Jahr blickst, was steht denn da noch auf der Agenda der Bundesregierung im Bereich Mobilität?
5: Ja, nichts, was sozusagen direkt auf die Preise wirkt, sondern eher die Infrastruktur zu verbessern. Also der Bund investiert so viel Geld wie nie zuvor in Straßen, in die Schiene, auch in Wasserstraßen, um ja die Pünktlichkeit der Züge zu verbessern, um die Zahl der Staus zu reduzieren. Aber es wird keinen direkten Effekt auf die Preise haben, so ehrlich muss man sein.
1: Pünktliche Züge und weniger Stau, ich glaube, das hören wir alle gerne. Vielen Dank für deine Einordnungen, Jonas.
5: Sehr gerne, Erika. Danke.
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1: Eine ganze Nacht durchtanzen, das haben einige von Ihnen sicher schon mal gemacht. Aber was wäre, wenn Sie mit dem Tanzen einfach nicht aufhören? Nicht nach ein paar Stunden, sondern erst nach 7 Tagen. Genau das hat der Nigerianer Benjamin Daniel gerade in Lagos gemacht. Der 33-Jährige, auch bekannt als Ben Dancer, wollte damit einen Weltrekord brechen. Und falls Sie sich jetzt fragen, wie man 7 Tage durchtanzen soll, er durfte sich pro Stunde für 5 Minuten hinsetzen. Und obwohl er schon am zweiten Tag ziemlich müde ausgesehen haben soll, hat er weiter getanzt, trotz Schmerzen. Nach 168 Stunden hat er sein eigentliches Ziel erreicht, aber weil 7 Tage offenbar nicht genug waren, hat er noch 9 Stunden drangehängt, macht 177 Stunden insgesamt. Das sind 50 Stunden mehr als der bisherige Weltrekord. Guinness ist gerade noch dabei, seinen Antrag zu prüfen.

0: vor allem kritisiert die Befreiungsfront, dass die Regierungstruppen noch immer Teile von Tigray besetzt halten würden und das eben ein Bruch des Abkommens sei. Und das ist so der Auslöser der jüngsten Kämpfe.
1: Wie groß ist denn die Gefahr, dass sich die Kämpfe ausbreiten?
0: Das ist schwer einzuschätzen. Einerseits, weil man gerade wenig Informationen von dort bekommt und andererseits, weil da einfach viele, viele Akteure im Hintergrund involviert sind. Der größte Faktor dabei ist wohl das Nachbarland Eritrea. Das war jahrzehntelang der Erzfeind Äthiopiens. Dann haben sich beide Länder ausgesöhnt. Und im Bürgerkrieg kämpften sogar dann eritreische Truppen an der Seite der Regierung gegen die Rebellen in Tigray. Dann haben sich allerdings in den letzten Jahren die beiden Länder wieder miteinander überworfen. Abiy Ahmed drohte dem Land sogar mehrfach mit Annexion und so weiter. Das hat damit zu tun, dass Äthiopien gerne den Zugang zum Roten Meer haben will. Und jetzt gilt Eritrea eben als Verbündeter der Rebellen. Wenn jetzt dieses Land in die Kämpfe einsteigen würde, dann würde aus einem Bürgerkrieg ein konventioneller Krieg werden, wo dann zwei Staaten gegeneinander kämpfen und zwei Staaten, die hochmilitarisiert sind. Das hätte dann doch nochmal eine ganz andere Sprengkraft.
1: Wie beeinflusst der aktuelle Konflikt die humanitäre Situation vor Ort? Was wissen wir darüber?
0: Wir wissen nicht wahnsinnig viel, außer dass man wahrscheinlich sorgenvoll draufblicken kann. Im Moment ist es so, dass man keine bis kaum Informationen aus der Region Tigray zumindest selber rausbekommt. Da ist im Moment das Internet und alle Telefonverbindungen sind gekappt. Es dringen also kaum Informationen raus. Was sich sagen lässt, ist, dass die Menschen in der Region bis heute unter den Folgen des Bürgerkriegs immer noch leiden. Die Trümmer sind zum Teil noch nicht weggeräumt, die Schäden zum Teil noch nicht behoben. Die Infrastruktur ist, gelinde gesagt, dementsprechend fragil. Damals starben auch viele an Hunger durch die Besetzung, viele an medizinisch schlechter Versorgung. Das alles gilt in Teilen immer noch. Und dazu kommt dann, es ist ein Randaspekt, aber es kommt natürlich auch noch dazu, dass wir gerade einfach viele Konfliktherde und Krisengebiete auf der Welt haben, die sich gegenseitig so ein bisschen das Wasser abgraben, weil einfach die weltweite Hilfe für Notlagen, für humanitäre Krisen am Limit ist. Und das alles lässt eben befürchten, dass die Lage schlecht ist und noch schlechter werden kann. Und wie schlecht, das kann man einfach auch im benachbarten Sudan im Bürgerkrieg jeden Tag sehen.
1: Also wer könnte überhaupt noch zwischen den Konfliktparteien vermitteln, damit nicht wieder ein größerer Krieg entsteht?
0: Ja, wenn ich das mal wüsste, es sind, wie gesagt, viele Akteure in der Region involviert, die Interessen haben. Dazu zählen auch einflussreiche Player wie Ägypten, die Vereinigten Arabischen Emirate, die Türkei, Russland und auch die USA. Aber ob irgendwer davon ernsthaft als Vermittler zwischen beiden in Frage kommt, mag ich im Moment nicht zu beurteilen, beziehungsweise da schaue ich skeptisch drauf. Das macht das Ganze eben so gefährlich.
1: Vielen Dank für deine Einordnung, Christian.
0: Sehr gern.
1: Und danke auch Ihnen fürs Zuhören bei dieser Folge. Sie können uns wie immer gerne erreichen mit Ihren Fragen und Anmerkungen. wasjetzt@zeit.de lautet die Adresse. Ich bin Erika Singer. Kommen Sie gut durch die restliche Woche. Mich hören Sie am Sonntag wieder. Bis dahin und tschüss. Ich bin zwischendurch ganz kurz aus dem Huddle geflogen, aus welchem Grund auch immer, aber ich hoffe, du hast einfach weiter gesprochen und das gar nicht beachtet.
2: Genau, perfekt. Ich habe einfach weiter geredet und du kannst mal gucken, ob
1: sehr gut,
2: ob es für
1: wunderbar,
2: dich funktioniert.
1: Cool.
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1: Die nächste repräsentative Umfrage ist auf die Menschheit losgelassen worden. In diesem Fall auf den deutschen Teil der Menschheit. Das wiegt bei dieser Studie, die ein Institut im Auftrag des Versicherers HDI erstellt hat, besonders schwer. Wie der Spiegel online berichtet, ging es bei dieser Befragung von 3844 Erwerbstätigen um einen Aspekt des Lebens, der bislang mit den als fleißig, sorgfältig und gehorsam geltenden Deutschen verbunden war. Es geht um unser Verhältnis zur Arbeit, die sich die Deutschen bei jeder Gelegenheit nach Kräften schöngeredet haben, zum Beispiel mit Wendungen wie »Arbeit ist des Bürgers Zierde« aus Schillers Ballade »Das Lied von der Glocke«, die jedes deutsche Kind auswendig lernen musste, bevor die Kinder freiwillig anfingen, Gedichte von Haftbefehl und Contra K aufzusagen. Bei der Umfrage ist herausgekommen, dass die Deutschen keine Lust mehr auf Arbeit haben. In genauen Zahlen, 59% der Befragten würden nur noch oder hauptsächlich des Geldes wegen arbeiten. Das seien doppelt so viele wie bei der Befragung von 2019 vor der Corona-Epidemie. Vor allem Ältere gaben an, wenn sie es sich leisten könnten, am liebsten sofort die Arbeit einzustellen. Muss man jetzt zutiefst erschrocken noch mehr an diesem Land zweifeln und seiner Bereitschaft, wieder voranzukommen, und sei es auch nur mit einem funktionierenden Zug? Natürlich nicht. Offenbar haben zumindest die Repräsentativdeutschen einfach nur eingesehen, dass es nicht richtig ist, sich länger vorzumachen. Lust und Arbeit hätten irgendetwas miteinander zu tun. Lust hat man ja eher auf ein Rendezvous mit der schönen Nachbarin, auf Seezunge an der Gräte gebraten oder Radtouren an der französischen Riviera. Täglich zu erfüllende Pflichten bei der Asphalterneuerung der A46 in sengender Hitze sind hier nicht eingepreist. Soweit so gut, die Deutschen sind endlich in der Realität angekommen. Wer würde auch nicht hauptsächlich des Geldes wegen arbeiten? Sie können sich entspannt ein Beispiel an den Italienern nehmen, die diesen heilsamen Prozess wohlweislich schon vor langer Zeit durchlaufen haben. Im als sehr arbeitsintensiv geltenden Mailand, aber auch an anderen Orten, rufen sich die Beschäftigten bei der Begegnung an Werktagen den Gruß «Buon lavoro» zu «Gutes Arbeiten». Vielleicht, weil sie wissen, dass der euphemistische Gruß »Alles Gute« an Arbeitstagen wenig angemessen erscheint. Es muss ja gearbeitet werden, deshalb versucht das Beste draus zu machen. Und im Zweifel auch mal was anderes von Schiller zu lesen, als das Lied von der ewig bimmelnden Glocke. In seiner Schrift »Über die ästhetische Erziehung des Menschen« in Briefform steht auch ein Satz, nach welchem der Mensch nur da ganz Mensch sei, wo er spielt. Damit lässt sich doch arbeiten.
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1: In Pferdekutschen, zu Fuß, gestützt oder auf dem Rücken werden die Alten und Gebrechlichen zum Wasser getragen. In dem Gemälde der Jungbrunnen von Lukas Cranach dem Älteren steht eben dieser im Zentrum. Er zeigt die Verwandlung alter und gebrechlicher Frauen in ihre jüngeren Ebenbilder. Manche steigen zögerlich ins Wasser, andere mit mehr Selbstbewusstsein, um dann erfrischt und verjüngt aus dem Wasser wieder hervorzugehen. Von einem natürlich bekleideten Kavalier werden sie in ein Zelt geleitet, das sie prunkvoll gekleidet wieder verlassen, um dann den meist älteren Herren zu Tisch oder beim Tanz Gesellschaft zu leisten. Dieses Gemälde von 1546 spiegelt die Sehnsucht nach ewiger Jugend und Unsterblichkeit wider. Für Ersan Montag und Nadim Saman war es Ausgangspunkt für ihre Performance Alternde Meister in der Gemäldegalerie in Berlin, die im Rahmen der Berlin Art Week Anfang des Monats gezeigt wurde.
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1: Insgesamt 25 PerformerInnen, unter ihnen SchauspielerInnen, KünstlerInnen, SängerInnen und TänzerInnen traten in dieser Performance Alternde Meister in Dialog mit den sie umgebenden Werken. Welche Fragen sich Ersan Montag bei der Vorbereitung und Konzeption dieser Arbeit gestellt hat, wie für ihn die Arbeit bei der Biennale in Venedig vor 2 Jahren war und was er sich von der Berliner Politik so kurz nach den Wahlen erhofft, darum geht es in dieser Folge. Mein Name ist Sarah-Marie Plekat. Hallo.
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1: Gemeinsam mit Yael Batana vertrat Ersan Montag vor 2 Jahren Deutschland auf der Biennale in Venedig und tauchte dafür tief ein in seine eigene Familiengeschichte. Der Regisseur, Bühnen- und Kostümbildner arbeitet derzeit am Berliner Ensemble. Zuletzt inszenierte Montag im Rahmen der Salzburger Festspiele die Oper Ariadne auf Naxos von Richard Strauss. Elke Buhr, Chefredakteurin des Monopolmagazins, hat Ersan Montag zum Gespräch getroffen. Es ging unter anderem ums Verschwinden, das Altern, Vergänglichkeit, Geburt und Sterben.
4: Ersan, ich freue mich total, dass wir sprechen. Und ich möchte als erstes mit dir über deine Performance sprechen, die du zur Berlin Art Week gemacht hast. Die hieß Alternde Meister in der Gemäldegalerie und die war wirklich einer der Höhepunkte der Woche und es war total schade, dass sie relativ kurz nur stattgefunden hat. Und ich erinnere mich, ich bin gleich am ersten Abend da durchgegangen und habe zum Beispiel Westbam getroffen, der da auf so einer Bank rumlag und ein bisschen Musik gemacht hat, einen sehr lustigen Song über alte Meister. Dann waren da nackte Menschen, dann waren ein ganz rührendes älteres Ehepaar, die so zusammen getanzt haben und so. Worum ging es da bei diesen alternden Meistern?
5: Es ging eigentlich um die Frage, wie Menschen aus unserem Gedächtnis verschwinden und auf welche Art sie verschwinden und was mit den Körpern passiert und was mit den Menschen, also mit ihren Positionen passiert. Eigentlich ging es, also die Inspiration oder die erste Idee dazu hatte ich, als ich bei irgendeiner Veranstaltung war, wo irgendeine Performance war und aber das, was da eigentlich gesehen wurde, kaum behandelt wurde, sondern die Leute sich in ihren typischen Gesprächen und Netzwerken befanden. Und ich dachte, was wäre, wenn da jetzt statt dieses sehr coole junge Paar, was da irgendwie auf Gitarren und Feuer irgendwas gemacht haben, so eine sterbende alte Person sitzen würde und man dieser Person zuschauen würde und ob sich dann dieser ganze Kreis um diese Menschen darum weiterdrehen würde. Also ob das einen Unterschied machen würde, dass das, was man dort sieht, eigentlich so am Endstadium des Lebens ist und dadurch bald verschwindet und dadurch eine andere Dringlichkeit bekommt. Und so entstand die Idee, da eigentlich Menschen in so einem musealen Kontext einfach erstmal als Körper hinzustellen und sie auch skulptural zu betrachten. Und durch die Betrachtung auch diesen Moment, wann wird aus einem Menschen oder aus einem Moment ein Bild und ab wann endet die Zeit und ab wann wird etwas festgehalten als Vorstellung oder ab wann verschwindet etwas. So, damit haben wir uns eigentlich beschäftigt.
4: Das war ja auch immer so eine Korrelation von den Gemälden und von den Menschen. Hast du die eigentlich ausgesucht, die Gemälde?
5: Ja, wir sind, Nadim und ich, habe die Arbeit ja zusammen mit Nadim Saman gemacht, sind durch die Gemäldegalerie gelaufen. Also das erste Gemälde, worauf wir uns bezogen haben, ist natürlich der Jungbrunnen von Cranach. Das liegt ja auch auf der Hand, da gehen junge, ältere Frauen rein in einen Bad und kommen als junge Frauen wieder raus, während die Herren rechts stehen und einfach nur über die Verjüngung der Frauen selber auf jung werden. Also auch gewissermaßen auch ziemlich, ja, ein ziemlich frauenfeindlicher Blick eigentlich auf den weiblichen Körper. Aber diese Sehnsucht, nicht alt zu werden, jung zu werden, unsterblich zu sein, ist in diesem Bild sehr stark drin. Und das haben wir als Uhrwerk genommen, um diese ganze Performance zu strukturieren. Da sind wir durchgelaufen und haben eigentlich so Raum für Raum versucht, Themen auszumachen. Natürlich ganz viel um Geburt und um Sterben, um die ganze christliche Ikonografie, die da drin steckt. Aber auch der Blick von der heilige Sebastian spielt eine ganz große Rolle in unterschiedlichen Blickwinkeln, ja, von unterschiedlichen Epochen, aber auch von unterschiedlichen Malern, auch ganz unterschiedlich dargestellt. Von Botticelli, bei ihm sieht man beispielsweise einen ganz würdevollen Menschen, der irgendwie einen in die Augen schaut, während die Gewalt über ihn ergeht. Und also es gab ganz viele unterschiedliche Inspirationen und Bilder, die uns da interessiert haben. Und dann haben wir da eigentlich ziemlich, also auch gewissermaßen ohne Konzept, uns auf bestimmte Motive geeinigt und dort ein bestimmtes Thema für uns gefunden.
4: Vergänglichkeit ist ja eins der ganz großen Themen in der Kunstgeschichte und wir leben jetzt in so einer alternden Gesellschaft eigentlich. Du bist noch total jung, zumindest aus meiner Perspektive. Hast du dabei auch viel darüber nachgedacht, über den Tod, über das Alter, über diese Dinge?
5: Ja, also ich bin zwar jung, also jung ist ja immer relativ. Ich fühle mich gar nicht mehr so jung. Ich bin jetzt auch schon bald 40 und bin auch schon...
4: Oh Mann!
5: Naja, aber also ich habe vor allem viele ältere Freunde gehabt auch. Also irgendwie, es gab für mich während Corona einen ganz großen Schub, wo ich einige Freunde verloren habe. Und auch in den letzten 2 Jahren sind irgendwie 2 sehr wichtige Personen von mir gegangen, wo ich mich auch gerade nochmal so ein bisschen neu orientiere. Also ich habe jetzt einen Tipp bekommen, sich jetzt auch jüngere Freunde zu suchen. Im Alter macht das mehr Sinn, weil dann verliert man etwas später auch Freunde. Also deswegen ist also der Tod ist etwas, was mich tatsächlich beschäftigt in meinem näheren Umfeld. Aber Sterben, also für mich geht's nicht nur primär um Sterben, sondern es geht für mich eigentlich auch um, also wie reden wir über alternde Körper eigentlich? Was sind das eigentlich? Also das sind ja keine dysfunktionalen Menschen in dem Sinne. Also sie sind vielleicht aus einem Blickwinkel nicht mehr produktiv als Handwerker, wenn die 80 Jahre alt sind. Also die Art und Weise, wie wir mit alternden Menschen umgehen und wie wir sie auch gewissermaßen aussortieren, auch aus einem bestimmten Diskurs aushebeln und sie nicht mehr als relevant betrachten, das macht mir ein bisschen Angst, auch weil ich selber alter. Und man sich auch die Frage stellt, auch in einer Gesellschaft, also wir sind ja perspektivisch, wenn ich 70 bin, ist ja, glaube ich, fast jeder zweite Mensch offiziell alt. Und wie so eine Gesellschaft sich organisiert, also wer kümmert sich um diese Menschen? Also wie wird diese Gesellschaft finanziert? Ich weiß nicht, ob du den Film von Ari Aster kennst, Midsommar?
4: Nee.
5: Das ist ein ziemlich krasser Film, wo eine Sekte am Ende sagt, ja, mit irgendwie 71 gibt es einen Moment, wo dann die alten Menschen auf den Stein springen und sich selbst umbringen müssen, weil sie ab da nur noch eine Last für die Gesellschaft sind. Und deswegen ein ritualisierter Suizidalakt begangen wird, damit das Leben beendet wird. Und diese Frage stellt sich auch, gibt es irgendwann ein Ablaufdatum fürs Leben? Also wie wird unsere Gesellschaft in der Zukunft mit dem Alter umgehen, wenn es das Alter nicht versorgen kann? Und das sind schon Fragen, die mich schon beschäftigen. Und ich habe mal vor 10 Jahren ein Stück im Altersheim recherchiert und im Sterbehospiz und war dann ziemlich viel auch in Kontakt mit sterbenden Menschen. Und was mich da total fasziniert hat, ist, das sind ja alles auch so Ärzte, also sind so unterschiedliche Menschen, die hatten zu einem bestimmten Zeitpunkt ihres Lebens eine ganz große und wichtige Funktion und diese Funktion hat ihr Leben erfüllt, hat sie auch im Sozialen getragen und hat den Menschen ja auch einen Sinn gegeben. Aber sobald diese Arbeit oder diese Funktion aufhört, verschwindet ein bestimmter sozialer Kreis und auch eine bestimmte Aktivität. Und wenn man sich anschaut, wie das Alter immer größer zu einer Last wird, aber gleichzeitig wir auch immer weiter danach schauen, jung zu bleiben, also auch sowohl im Körper, wir optimieren unsere Körper, also wir haben einen wahnsinnigen Fetisch nach Jugend und nach Nichtaltern, also nach Unsterblichkeit. Ja, da kippt dann das Altern tatsächlich raus und es wird immer mehr zu einem Problem. Es wird wie zu so einer Art Krankheit, also Altern als Krankheit. Und es kriegt etwas Mobiles und dementsprechend meidet man auch. Also das finde ich schon. Und deswegen fand ich das irgendwie ganz schön, einfach die Schönheit dieser Menschen einfach rauszustellen. Ihnen jetzt nicht irgendwelche Bühnenbilder zu bauen, große Kostüme zu geben, sondern einfach zu sagen, also das alte Paar zum Beispiel Birgit und Günther sind 85 und 86 Jahre alt. Birgit ist 1942 geboren, hat mit 2 Jahren ihre beiden Eltern verloren und ist dann in einer Pflegefamilie groß geworden, nach dem Nazireich. Und hat erst mit 16 Jahren herausgefunden, dass ihre Pflegeeltern waren. Hat dann aufgehört mit der Schule, um zu arbeiten, damit sie diesen Pflegeeltern etwas zurückgibt. Hat dadurch nie eine akademische Laufbahn gemacht. Also diese Frau ist durch 4 Reiche gegangen, also durch 4 unterschiedliche Gesellschaftsmodelle. Von dem deutschen Faschismus zur Bundesrepublik, zur DDR und dann zum wiedervereinigten Deutschland. Also wie viel Geschichte und wie viel Wandlung und was in so einem Körper alles an Informationen drin steckt und wie standhaft und wie reich dieser Körper ist. Und die beiden haben zu mir zum Beispiel gesagt, die haben den letzten Walz getanzt, das war ihr großer Wunsch. Und ich habe sie gefragt, wie stellt ihr euch denn jetzt euer Sterben vor? Ihr seid ja bald dran. Und sie meinen, ja, das beschäftigt uns schon sehr, aber für uns ist das Schlimmste, dass jeweils der andere vorher stirbt. Und dann habe ich gesagt, und was wäre dann für euch der optimale, die Vorstellung? Dann meinten sie, am liebsten würden wir beide einschlafen und beide nicht wieder aufwachen. Also eine ganz, ganz menschliche Vorstellung, also verlassen zu sein, also die Nähe zu verlieren, das hat mich so berührt. Und so kam die Idee, irgendwie die beiden als letzten Walz auch gemeinsam sterben zu lassen. Wir haben ja am Ende dieses Beerdigungsritual, wo alle einmal vor diesem selbstspielenden Klavier beerdigt werden, so habe ich die beiden dann zusammen beerdigt und habe ihnen sozusagen diesen Moment geschenkt und habe gesagt, jetzt könnt ihr zumindest rituell vor Publikum gemeinsam sterben. Das ist nämlich, was Kunst kann. Wir können Leute halt gewissermaßen ihre Wünsche erfüllen.
4: Ja, das stimmt. Also ich glaube, du hast mit der Performance zumindest auch ganz viele Wünsche von Leuten erfüllt, die da waren. Es waren auf jeden Fall alle total verzückt. Ich meine, für dich ist das ja, glaube ich, das war jetzt auch nur, ist ja nicht so lange gelaufen, das war ja auch, glaube ich, das ist fast eher so eine Fingerübung für dich, oder? Also im Verhältnis zu dem, was du sonst machst, so eine riesige Oper oder so. Also wie ist es denn für dich, im Kunstbetrieb zu arbeiten? Du bist ja eigentlich wirklich in der Bühnenkunst zu Hause, hast gerade Salzburger Festspiele gemacht, hast Rieseninszenierungen, Riesenprojekte gemacht. Wie ist es in der Kunst?
5: Kunst ist für mich so ein komisches, also so ein diffuses Feld. Also es gibt zwar Institutionen und es gibt Verabredungen, aber es ist jetzt nicht so das Theater, wo du weißt, ich gehe ins Berliner Ensemble oder ich gehe ins Burgtheater, also wo du so eine feste Größe hast, sondern es gibt eigentlich so ganz unterschiedliche, ja, Verabredungen. Also vor allem, was so Performance-Kunst angeht, Performance in der Kunst. Und jetzt also beispielsweise die Sache mit der Gemäldegalerie, das ist ja zustande gekommen, da habe ich Oliver Reese angerufen und habe gesagt, ich habe die Idee und er hat Dagmar Hirschfelder angerufen und so kam diese Zusammenarbeit zustande. Aber das ist ja erstmal keine institutionelle Struktur, wo man irgendwie engagiert wird, um eine Performance zu machen, sondern das ist alles ziemlich, es ist einfach anders. Und deswegen gibt's für mich die Kunst in dem Sinne gar nicht als Ort, wo man hingeht und Karriere machen kann, sondern die Kunst entsteht eigentlich in dem selbstengagierten und auch doch recht mit wenig Mitteln. Was der Unterschied ist dadurch gibt's auch keine Infrastruktur, also keine Infrastruktur im Sinne von, weißt du, in der Oper haben wir 1000 feste Mitarbeiter. Wir haben Hutmacher, wir haben noch Schuhmacher. Du kannst irgendwie jedes Einzelne, was du machen willst, musst du entwerfen, musst du Handskizzen machen, du musst Figuren bauen und für jedes Feld.

0: Schuhmacher, wir haben noch Schuhmacher. Du kannst irgendwie jedes einzelne, was du machen willst, musst du entwerfen, musst du Handskizzen machen, musst du Figuren bauen und für jedes Feld gibt es eine Werkstatt, die dir exakt das umsetzt, wie du es haben willst. Das heißt, es ist ein ganz großes Handwerk. Also es ist neben der Kunst erstmal ein Handwerk. Du gehst an einen Ort, wo du wirklich handwerklich arbeitest und wo ganz viele Leute involviert sind. In der Kunst ist das viel selbstverwalteter, es ist viel fluider. Also man organisiert sich jeweils für die Projekte immer wieder neu. Und das ist erstmal so für mich erstmal ein struktureller Unterschied. Es purifiziert die Arbeit, die man macht, auf eine Art. Also die Gemäldegalerie zum Beispiel, wenn man sich meine Arbeiten anschaut, sonst, ich arbeite ja viel mit Bildern, mit Konstruktion, mit Architektur, mit Dingen, die ich dazu baue. Da gab es eigentlich nur die Körper. Es waren ja nur die Körper in dem Raum. Das heißt, man ist gezwungen, also erstmal in der Gemäldegalerie könntest du gar nichts bauen, wegen der Auflagen. Auch wenn ich Geld gehabt hätte, wenn ich das gewollt hätte, könnte ich das gar nicht tun. Der Raum ist bereits die Bühne, also die Bilder und das ist ja alles bereits. Aber man ist gezwungen, nochmal seine Methodik und das, was man erzählen will, auf das Wesentliche zu reduzieren. Und dadurch kriegt man nochmal einen ganz, ganz anderen Blick und eine ganz andere Methodik auf seine eigene Erzählweise. Und das finde ich irgendwie erfrischend, weil man viel purer arbeiten muss und dadurch viel, viel einfacher an den Kern rankommt, als wenn ich bei den Salzburger Festspielen für 3 Millionen Euro eine Produktion stemmen muss und am Ende scheitere ich dran, mit allen Mitteln, die ich zur Verfügung habe. Also das ist,
1: Gescheitert? Nein.
0: naja, das scheitert immer wieder tatsächlich. Also das ist einfach was ganz anderes. Und dann kann man manchmal, weiß nicht, manchmal erzählt sich dann halt in so einem Moment, wo der Körper nur da ist in dem Raum, das, was man erzählen will, viel schöner. Und das finde ich, also deswegen zieht mich das auch gerade hin, weil ich also gewissermaßen noch befreit werde von diesem ganzen Apparat, den ich um mich herum gebaut habe, auch als Künstler des Theaters oder der Oper. Natürlich auch dieses Spektakuläre und Überwältigende und dieses Spektakel zu bauen mit Anfang und Ende, wo 1000 Leute auf eine Zentralperspektive schauen und am Ende klatschen. Und so hast du einfach viel mehr, also allein durch ein Museum zu gehen, das fand ich auch damals, als ich die Ausstellung im MMK gemacht habe, wo man einfach die Werke hat und entscheidet selber, wie lange man bleibt und man verbindet die Geschichten selber und dann hat jeder irgendwie einen ganz eigenen Blick und vor allem die eigene Perspektive hat eine viel größere Rolle als hier am Theater. Am Theater kriegen wir alle im Grunde durch die Zentralperspektive eine ähnliche Erzählung, die wir teilen können. Im Museum durch einen Raum zu laufen, wo 35 Personen involviert sind, da kann ich ja nur einen Bruchteil mit erfassen und ich projiziere natürlich wahnsinnig viel hinein. Und das ist, es ist einfach was ganz anderes. Und das finde ich, also ich finde prinzipiell andere Sachen immer erfrischender.
1: Und dann hast du ja parallel in der Galerie Dietrich und Schlechtriem auch nochmal eben so eine richtige Ekstase inszeniert oder produziert, oder? Das war so ein bisschen wie so ein Parallelprojekt von der Gemäldegalerie.
0: Das war ein bisschen die andere Seite der Medaille. Also es ging schon auch um Lebensmüdigkeit. Also die Vorlage für die Arbeit in der Galerie war Ferdinand Hodlers Die Lebensmüden. Das ist ein Werk auf dem Übergang zur Moderne, wo Hodler eigentlich so die Erschöpfung in der Zeitenwende erzählt, dass die Menschen da nicht mehr mitkommen. Aber er zeigt auf diesem Gemälde 5 oder 6 ältere Männer, die am Lebensende stehen und sitzen und eigentlich nur noch warten, bis sie sterben, weil sie einfach so erschöpft sind vom Leben und von allem, was die Zeit von ihnen abverlangt. Und ich habe das ein bisschen umgedreht und habe aus diesem Werken Holzrelief gemacht, wo man eigentlich 4 oder 5 junge Männer sieht, die im Sexualakt sind, aber die genau dieselbe Erschöpfung haben. Das heißt, die Lebensmüdigkeit am Anfang des Lebens zu erzählen, das war so die andere Seite. Und bei der Gemäldegalerie stand der Fokus schon auf ältere Körper. Und bei der Ausstellung ging es tatsächlich um eine Jugendkultur, auch um eine spezielle. Also das beobachte ich schon stark, also dass viele Leute einfach wegen der Ereignisse und auch wegen der Voraussetzungen, die sie hineingeboren werden, einfach schon so erschöpft sind, weil sie sich eine Zukunft gar nicht mehr vorstellen können. Und das ist schon echt beängstigend. Also auch, ich habe neulich wieder mit jemandem gesprochen, der ist 22, er kommt auch aus Berlin, haben wir unsere jeweilige Zeit beschrieben, wie es für mich war als 18- bis 20-Jähriger in Berlin. Damals gab es ja diesen ganzen Hype in Berlin gar nicht. Bergheim hat gerade erst aufgemacht. Balenciaga, das mit dem, das gab es noch gar nicht, das war alles noch gar nicht cool. In Berlin hat man Drum and Bass gehört und überall war Leerstand. Das heißt, man konnte einfach Wohnung mieten. Ich habe für 350 Euro meine erste Dreizimmerwohnung mit 80 Quadratmeter in Neukölln mieten können und ich musste mich darum gar nicht bewerben, weil es gar keine Konkurrenten gab. Das heißt, wir konnten mit 18 Jahren für, weiß nicht, für 2

0: Mark 20 Bier trinken und die teuersten Clubs waren 5 Euro und wir hatten unsere eigene Wohnung und konnten uns entfalten. So, und jetzt dieselbe Voraussetzung war wahrscheinlich noch früher noch viel, viel einfacher für die, aber für die Generation jetzt, die können ja gar nicht ausziehen. Die können gar nicht ihre eigene Wohnung haben. Diese Menschen haben eine Klimakrise, die sie so erschlägt bei der Vorstellung, wie ihre Zukunft aussehen soll. Und sie können sich auch dieses Leben, wenn sie gar kein Geld haben, sie können weder in Clubs gehen, noch können sie Bars, Bier trinken, ist alles viel zu teuer. Das heißt, es ist eine ganz andere Voraussetzung. Und mit dem ganzen Faschismus, der droht, mit dem Rechtsruck der Gesellschaften, mit der AfD und mit Trump, also mit alles, was passiert, das erschlägt diese Jugend so sehr, dass dann sich da so eine Lebensmüdigkeit einstellt. Und das wollte ich thematisieren bei der Ausstellung, bei Schlechtreden. So als Pendant, wie sich so eine Müdigkeit, die sich eigentlich am Ende eines Lebens breit macht, jetzt als Symptom jetzt am Anfang eines Lebens breit macht bei einer Generation.
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2: Ja, das war sehr eindrücklich, auch wie du das beschreibst. Jetzt warst du gerade schon bei dir selbst als 18-Jährigen. Du kommst aus Neukölln, kommst aus einer türkischen Familie. Wie bist du in dieser ganzen Theaterwelt gelandet?
0: Genau, eigentlich komme ich aus Kreuzberg. Ich weiß nicht, es steht immer in der Presse Neukölln. Ich weiß, das hat sich irgendwann mal so verselbstständigt. Genau, aus der Zossener Straße, Bergmann geht's, aus dem guten Kreuzberg. Genau, also 36 war No-Go-Area für uns eigentlich. Also ich bin in Kreuzberg groß geworden, war auf der Grundschule und habe eigentlich Theater gespielt in der Theater AG. Mit 8 Jahren ging das los. Da habe ich wie weit ich 4 Jahreszeiten eine Blume gespielt. Meine erste Berührung. Und seitdem bin ich so, habe ich mich sehr fürs Spielen interessiert und fürs Theater. Ich war damals im Gripstheater im Jugendclub ganz lange. Und habe dann Amateurtheater gemacht. Dann war ich als Austauschschüler in Washington D.C. mit 17 Jahren und bin dort dann auch mit Highschool Musical und so semi-professionellen Opern als Sänger in Berührung gekommen und konnte über meinen Gastvater, der war der Chef der Housing Authorities und war dadurch ein recht großer Mensch in der amerikanischen Politik. Und er hatte im Kennedy Center immer Ehrenkarten für die Philharmonie und für die Oper und ist aber nie hingegangen. Deswegen habe ich die immer bekommen und konnte im Kennedy Center mir die ganzen krassen Aufführungen anschauen. So bin ich in diese Hochkultur reingekommen mit 17 Jahren in Washington D.C. Und es hat mich dann total fasziniert, weil also ich kam ja aus Kreuzberg und also ich war noch nie in der Oper und meine Familie sind ja auch Arbeiter. Also wir kannten das. Das ist jetzt kein Teil des Repertoires gewesen, dass man in Ausstellung gegangen ist oder in die Oper oder das hat man einfach nicht gemacht. Das kannte ich einfach nicht. Plötzlich war ich da in so einer amerikanischen Familie, wo das ganz normal war. Es hat mich einfach begeistert, wie Menschen einfach ihre Zeit verbringen. Also was für Themen sie haben. Weil für uns waren die Themen immer sehr praktisch. Also es war immer alles sehr, es ging immer so, wer macht das, da musst du das machen. Und dann, es ging immer ums Machen, man musste immer irgendwas erledigen. Und da saß man und dann hat man da über Dinge gesprochen, die einfach, also mit dem Nützlichen nichts zu tun hatten. Und das war so eine, ich dachte, Wahnsinn, also das war für mich gar nicht denkbar, dass so etwas, dass man so seine Zeit verbringen kann.
2: Abgefahren.
0: Ja, aber manchmal denkt man so, ich bin ja heute drin in diesen Kreisen und ich bin ja selber, ich beschäftige mich ja nur noch mit Kunst. Aber ich erinnere mich manchmal eben zurück, wo das für mich gar keine Option war. Und da verstehe ich auch, wie schwierig dieser Zugang ist, weil man einfach bestimmte Dinge gar nicht lernt. Also sich ein Bild anschauen und dieses Bild erstmal zu verstehen. Da gibt es so viele Kurz und Hürden, bis man, was für dich und mich wahrscheinlich die einfachsten Interpretationen mittlerweile sind, einfach Dinge zu verstehen. Und das fand ich so, es hat mich einfach interessiert damals. Und ich wollte unbedingt das so auch als Teil meines Lebens wissen. Deswegen habe ich angefangen, exzessiv Opern zu hören. Und irgendwann konnte ich Mozart von Beethoven unterscheiden. Irgendwann habe ich Wagner entdeckt. Und das war dann so, es hat mich einfach so total geflasht, einfach. Ich konnte irgendwann auch keine Popmusik mehr hören, weil die klassische Musik so hochkomplex ist. Und wenn du dir einmal da so eine Matthäus-Passion anhörst und dann wieder zum Britney Spears zurückgehst, dann, also es war einfach so, da wurde ich auch gewissermaßen so ein komischer Snob, aber es hat sich einfach so eine Welt aufgemacht bei mir, in meinem Kopf und deswegen war für mich ich wollte immer an die Oper irgendwann mal und irgendwann saß ich dann jetzt und zuletzt habe ich eine Wiener Staatsoper inszeniert und das war für mich verrückt. Ich saß dann plötzlich dort als Regisseur und habe mit den Wiener Philharmonikern gearbeitet und sehe mich dann immer noch so als dieses Kind, was das so zum ersten Mal gesehen hat als Zuschauer und dachte, das ist aber eine fremde Welt. Ich wusste gar nicht, dass diese Welt existiert. Ich bin total begeistert davon, deswegen brenne ich auch dafür. Also dieser Moment, wie unwahrscheinlich ist es, dass ein Orchester sich zusammenbildet. Also ein Orchester, das aus unterschiedlichen Instrumenten besteht. Jedes Instrument hat eine technische Entwicklung, das aus Holz eine Geige wird, was ein Klangkörper, einen Ton herausbringt, dass ein Mensch auf die Idee kommt, aus einem Ton, aus Tonabfolgen Emotionen zu machen und dann über eine Stunde hunderte Instrumente miteinander musizieren auf den Takt des Dirigenten oder der Dirigentin und dass all das zusammen mit Architektur, mit Mode, mit Literatur auf der Bühne zu einem Gesamtkunstwerk wird, über 3 Stunden, dann bis zu 500 Personen auf diesen Takt reagieren. Wie unwahrscheinlich ist das, dass das überhaupt existieren kann?
2: Okay, ist, ich gehe auch mal in die Oper. Du hast mich überzeugt. Ich dachte, wir waren uns gerade irgendwie einig, dass Kunst, dass bildende Kunst ja auch cool ist, weil man immer rein und raus gehen kann, während man in der Oper drei bis vier Stunden lang festgenagelt wird.
0: Ja, das stimmt auch.
2: Da habe ich immer Angst. Naja, Angst, also jetzt auf hohem, leiden auf hohem Niveau, aber...
0: Ja, oftmals ist es ja auch pain in the ass. Also ich könnte auch komplett anders sprechen darüber. Also,
2: natürlich, nein, aber natürlich ist das diese Begeisterung. Das ist natürlich total faszinierend. Konntest du das deiner Familie vermitteln oder kannst du es ihr heute vermitteln, warum das toll ist?
0: Also meine Mutter, meine Eltern kommen immer zu meinen Berliner Premieren und meine Mutter war bei Antichrist, das weiß ich noch. Und ich dachte immer so, okay, was wird meine Mutter sagen? Ich weiß nicht, ob du Antichrist gesehen hast von mir an der Deutschen Oper. Das ist so eine dänische Oper aus den 20ern. Da habe ich so ein expressionistisches Stadt gebaut, wo ein Taxi vom Himmel fällt mit so Monstern. Also völlig bizarr. Das läuft im Mai wieder an der Deutschen Oper. Und dann hat meine Mutter angeschaut, sie meinte, ja, ich wusste, dass du bekloppt bist. Meinte ich, was meinst du? Du bist doch mein Sohn. Ich habe dich auf die Welt gebracht. Sie hat einfach alles verstanden. Es gab einfach wie so eine, sie hat auf so einer emotionalen Ebene konnte sie, aber sie meinte, ich natürlich verstehe, ich habe dich doch auf die Welt gebracht. So, ich wusste immer, dass du so wirst, hat sie gesagt. Und sie fand das ganz toll. Also sie konnte das irgendwie, und ich hätte niemals gedacht, irgendwie, da kommt so ein, die große Hure Babylon tritt als Figur auf. Ich habe die abgeleitet von Miriam Kahn in so ein Kostüm gebaut, auch für das Gesicht, die ist so eine ganz dick gebaute, mit ganz großen Brüsten, mit einem riesen Penis, der da hängt. Und dann gibt's da, also sind völlig absurde Gestalten, die kannst du dir mal anschauen. Und ich dachte so, was wird meine Mutter denken? Aber sie meinte, ja, genau so habe ich mir vorgestellt, dass du so werden wirst irgendwann.
2: Das ist so lustig. Ich hoffe, dass ich irgendwann auch, dass ich auch alles verstehen werde, was meine Kinder machen. Das sind riesige Frauen. Aber du baust die Sachen immer selber. Du machst deine Kostüme, Bühne und so weiter, da bist du auch immer ganz intensiv mit dran.
0: Genau, ich bin ja auf Bühnen- und Kostümbildner. Ich gebe das manchmal ab, aber oft meistens entwerfe ich die Bühnen und Kostüme selber. Also ich begreife mich auch eigentlich eher als Bühnen- und Kostümbildner, der seine Räume selber bespielt, als Regisseur, der Bühne und Kostüme macht. Deswegen war für mich also auch der so Schritt in die bildende Kunst jetzt kein erzwungener, sondern ich komme ja aus dem Handwerklichen und aus Bühnen und Kostümen, also aus der skulpturalen und architektonischen Arbeit. Deswegen ist das für mich jetzt kein ungewöhnlicher Schritt, da jetzt mehr in der Gegend zu arbeiten.
2: Was war das für dich für eine Erfahrung, den Deutschen Pavillon zusammen zu machen mit Yael Batana und den Soundkünstlerinnen und Künstlern und Chala Ilk als Kuratorin? Was war das, plötzlich da Deutschland zu repräsentieren in Venedig vor 2 Jahren?
0: Also das war abgefahren. Wir sind ja durch unterschiedliche Stadien gegangen. Also ich weiß noch, am 6. Oktober waren Chala und ich bei Yael in der Villa Massimo in Rom und haben irgendwie einen Plan gemacht und wir hatten noch damals noch was anderes vor. Und dann sind wir am 7. Oktober aufgewacht und Charlie und ich ganz früh nach Berlin geflogen und als wir gelandet sind, passierte der 7. Oktober in Israel. Und das hat alles geändert. Also auf einen Schlag, also nicht nur, also natürlich hat sich, aber für uns hat sich alles geändert. Haben wir die Pressekonferenz, mussten wir damals weiter nach hinten schieben und dann brach eigentlich wie die Hölle über uns herein. Also mit großen Angriffen und irgendwie auch so Unterstellungen, ja, jetzt hätte da die Kuratorin jetzt richtig politisch korrekt jetzt eine israelische Künstlerin eingestellt, was ja völlig absurd ist. Und so hat sich unsere gesamte Arbeit erstmal komplett verschoben. Plötzlich waren wir politische Akteure. Und das hat uns bis zum Schluss sehr belastet irgendwie. Aber wir haben trotzdem irgendwie versucht, unsere Arbeit da rauszunehmen. Und aber es hat mich damals schon sehr entsetzt, auch diese Kollegen und mit Boykott aufrufen und mit Protesten gegen uns. Also was so alles passiert ist. Es war so eine Schiene, die das Ganze überschattet hat. Aber ja, ich liebe ja über alles. Ich habe so alles gelernt bei ihr. Sie ist so für mich eine Mentorin. Und ich bin Charla auch so dankbar, dass sie uns zusammengeführt hat, weil sie hatte eine Vision und wir haben auch irgendwie nicht genau verstanden, was sie meinte. Aber irgendwann hat sich das irgendwie eingestellt und das war dann so organisch. Und Charla ist halt so eine instinktive Person. Sie arbeitet so aus so einem Gefühl heraus und ohne das beschreiben zu können, kann sie einen mitreißen. Und das war dann so. Und das war dann einfach, also für mich eine der verrücktesten Erfahrungen meines Lebens, da in Venedig hinzugehen. Also vor allem dieser Moment, wo dann plötzlich Leute kommen. Also bis dahin ist man da ganz alleine. Venedig ist ja auch wirklich eine Provinz, ist ja ein Dorf. Da passiert ja gar nichts. Und man ist da dann so bis spät in die Nacht, man trifft die anderen Künstler und im Paradiso trifft man Kaffee, dann hängt man da mit Leuten ab. Die sind auch alle Künstler. Und jeder hat so seine Werkstatt und irgendwie bei uns ist es halt der deutsche Pavillon, bei den anderen sind es die anderen. Und man trifft sich immer wieder und man ist so unter sich und plötzlich bricht da die Welt herein. Und das ist so, es ist so eine Belagerung und das ist so, was da in diesen 5 Tagen los war. Also es hat bei mir zu einem Gedächtnisverlust geführt. Das war super und irgendwie, ich fand irgendwie, also die Zusammenarbeit mit Yael ganz besonders, weil wir sind auf eine komische Art ähnlich, aber sehr, sehr unterschiedlich. Arbeiten mit ähnlichen Mitteln, aber auch ganz, ganz anders. Also ich habe einfach wahnsinnig viel gelernt, auch wie diese innere Ruhe, die sie hat und diese Größe, diese Großzügigkeit, die sie als Mensch auch hat. Und die Idee, auch den Pavillon von meiner Perspektive so zu machen, die hätte ich ohne Yael auch nie geschafft, weil wir haben die ganze Zeit überlegt, okay, was mache ich da und was ist meine Position dort? Sie meinte, du musst bei dir bleiben. Es geht um dich. Es geht um etwas, was aus dir kommt. Du kannst dich nicht verstellen. Und dann meinte sie, guck doch mal, schau doch mal in deine eigene Biografie rein. Da ist doch so viel. Und so kam ich dann überhaupt auf diese Idee. Also das war dann schon so Yael, die mich dahin geführt hat. Und da bin ich sehr dankbar.
2: Das ist toll. Ja, das war sehr ergreifend. Die Geschichte deines Großvaters war es dann ja eigentlich der Ausgangspunkt von dieser Installation und auch der Inszenierung mit den Schauspielern war. Und ich glaube auch das Bild von dem deutschen Pavillon, der mit der Erde zugeschüttet wird, der Erde aus der Heimat deiner Familie, das wird man auch nicht vergessen. Es war schon ein extrem gutes, starkes Bild.
0: Ja, danke, da freue ich mich sehr drüber. Es gibt eine Sache, glaube ich, die meisten gar nicht wissen. Maria Eichhorn hat ja dieses Loch hinterlassen und wir mussten das zumachen. Und da haben wir, war Charlas Idee und das fand ich super. Wir haben ein Stück aus dem Grab meines Großvaters Erde in dieses Loch reingeschüttet und dann erst den Boden versiegelt.
2: Und das ist jetzt immer noch drin. Das wird für immer da drin sein.
0: Das wird für immer da sein, ja. Etwas, was du machst, ja, das fand ich. Also es gab so ganz viele Dinge, die man gemacht hat. Ich habe hier hinten zum Beispiel sind noch Bodenplatten vom deutschen Pavillon.
2: Ach cool, hat auch nicht jeder zusammen zu Hause.
0: Nee, also da ist irgendwie etwas entstanden, irgendwie auch nochmal über Performance neu zu denken und über Raum und Emotionen nachzudenken, auch in der bildenden Kunst. Das ist für mich so alles in Venedig entstanden.
2: Gerade hatten wir Wahlen in Berlin. Was versprichst du dir von Elif Eralp, wenn sie Bürgermeisterin wird? Versprichst du dir da was von?
0: Also mich interessiert natürlich die Kulturpolitik am meisten und zumindest hat die Linke angekündigt, die Kürzung zu egalisieren und das verspreche ich mir, dass das eingehalten wird. Dass man auch wieder den wirtschaftlichen Faktor auf die Kultur legt und den Nutzen der Kultur anerkennt und da wieder investiert, statt abzubauen. Weil ich glaube, das war ein Riesenfehler. Es hat mich sehr überrascht, dass die CDU diesen Fehler begangen hat, weil eigentlich mit Monika Grütters ja eine der profiliertesten Kulturpolitikerinnen des Landes in der CDU ist und Monika Grütters ja auch in der Berliner CDU ist. Hätte man damals Frau Grütters gefragt, Kultursenatorin zu werden, hätten wir den ganzen Schlamassel nicht gehabt. Und ich hoffe und ich wünsche und ich erwarte von den Linken, dass sie das wieder korrigieren.
2: Das ist doch ein schöner Wunsch. Was probst du gerade? Letzte, allerletzte Frage.
0: Ich probe gerade Hamlet am Berliner Ensemble in der Neuschreibung von Wilke Wehrmann. Und da habe ich am 5. November Premiere.
2: Sehr gut, dann sehen wir uns hoffentlich da.
0: Super.
2: Vielen Dank, lieber Ersan.
0: Danke dir.
3: Elke Buhr, Chefredakteurin des Monopol-Magazins, hier im Gespräch mit Ersan Montag. Der Theatermacher und derzeitige Regisseur am Berliner Ensemble hat zur Berlin Art Week die Performance Alternde Meister gezeigt. Mehr von Kunst und Leben gibt's 2x im Monat, immer am Dienstag und zwar hier bei Detektor FM und natürlich überall da, wo es Podcasts gibt. Produziert hat diese Folge Benjamin Zedani. Vielen Dank an dieser Stelle. Und mein Name ist Sarah-Marie Plikat. Ich bedanke mich bei euch fürs Zuhören. Macht's gut und bis zum nächsten Mal.
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1: Ihr habt es sicher auch schon gemerkt. Die 2000er sind zurück. In der Mode mit Baggy-Pants, Hüfthosen und Crop-Tops. In der Musik mit Murder on the Dancefloor. Und dann sind da noch Doku-Serien wie die über die Band Echt oder den Musiksender Viva, die uns in wohligen 2000er-Erinnerungen schwelgen lassen. Und wenn ihr nicht zu jung seid, dann wird euch auch das bekannt vorkommen.
2: Irgendjemand ist im Internet.
3: Die Verena.
4: Sorry.
3: Verena, du sollst aus dem Internet raus.
5: Also ich glaube, es hackt, Verena. Wir versuchen hier einen Podcast aufzunehmen, okay?
4: Sorry, ich muss auf ICQ antworten.
3: Verena, du kriegst deinen Hausarrest.
4: Bin schon raus, sorry. Kann losgehen.
1: Das sind Verena Bogner, Daniel Wiegärtner und Franz Lichtenegger. Ihr hört den Podcast-Podcast von Detektor FM und wir empfehlen euch heute Galerie Arschgeweih, der Podcast. Verena Bogner ist Autorin und Journalistin, Daniel Wiegärtner ist Social-Media-Redakteur, Franz Lichtenegger ist Autor. Aber vor allem sind die drei Meme-KünstlerInnen und 2000er-Ultras. Seit August 2018 betreiben sie die Meme-Page Galerie Arschgeweih auf Instagram. Die hat mittlerweile mehr als 546.600 Follower und ist so etwas wie eine Institution der deutschen Meme-Kultur. Vor allem für Millennials. Denn Franz, Verena und Daniel bedienen sich begierig der ikonischen Momente und Klischees aus den 2000er Jahren. Für ihre Meme-Kunst und neuerdings auch für ihren Podcast. Und bei der folgenden Einführung von Verena kann man glatt nostalgisch werden.
4: Das Schicksalsjahr 2000 ist überstanden und deine Welt wird nie mehr dieselbe sein. Der Grund dafür? 5 Engel namens Lucy, Sandy, Nadia, Jess und Vanessa.
3: Gänsehaut.
4: Aus deiner Stereoanlage dröhnt Daylight in Your Eyes und du stehst gerade vorm Wellenspiegel, um dir so wie Sandy kleine Strasssteinchen auf den Wimpernkranz zu kleben. Gleich triffst du dich im Kino mit deiner Gang. Ihr schaut euch einen neuen Film namens Harry Potter und der Stein der Weisen an.
3: Oh Gott,
4: insgeheim bist du aber immer noch traurig, dass deine Mama dir nicht erlaubt hat, Mädchen Mädchen zu gucken. Ob du Weihnachten dieses kleine neue Gadget namens iPod bekommen wirst, das du dir so sehr wünschst? Wohl kaum. Aber egal. Elements und die neueste gebrannte Bravo-Hits kannst du auch auf deinem Discman mit Anti-Schock-Technologie ballern. Apropos Schock. Du bist die coolste Diddlemaus auf dem Schulhof, denn du schaffst es, beim Kauen von Center Shock keine Miene zu verziehen.
3: Center Shock, saurer Apfel.
4: Das wird dein Jahr.
1: Galerie Arschgeweih, der Podcast, führt auditiv durch die 2000er Jahre. Jedem Jahr wollen die Hosts 3 Podcast-Folgen widmen. In den ersten 3 Folgen geht's deshalb unter anderem um DJ Ötzi, Diddle, die Moorhuhnjagd und Big Brother. Und dann kommt 2001. Und mit diesem Jahr eine technische Zäsur, wie Daniel erkennt.
3: 2001 kam Windows XP als Betriebssystem raus. Und ich weiß nicht, ob ihr das auch gemacht habt, aber ich habe mich immer stundenlang damit beschäftigt, welchen Desktop-Hintergrund ich jetzt wähle.
4: Sicher.
3: Und für mich ist das, sagt das voll viel über deine Persönlichkeit damals aus, welchen Desktop-Hintergrund du hattest. Weil ich habe da nämlich eine Liste erstellt. Und es gab zum Beispiel die Herbststraße. Die hatte meine Mutter.
5: Mhm. Ja, die sehe ich schon vor mir. Ja.
3: Und das waren für mich die verträumten Babes, die dann immer einfach eher so verträumt in der Schule hingen. Die hatten genau diese Herbststraße. Die mystischen Babes hatten einen Berg mit dem Nebel und dem Mond in diesen kühleren lila-blautönen.
5: Das hatte mein Bruder. Mhm.
3: Den hatte ich auch am Anfang. Dann haben wir einmal noch das sehnsüchtige Babe. Die hatte die Wüste in Rot mit dem Mond, der links war.
4: Geil, ja.
3: Und jetzt kommt meiner. Ich war nämlich eine Hexe und ich hatte Stonehenge.
1: Daniel, Franz und Verena teilen in ihrem Podcast Anekdoten aus den 2000ern und unterfüttern ihre persönlichen Erinnerungen oft mit recherchierten Fakten. Sie erzählen, was in den Charts war, warum die No Angels so erfolgreich waren und fachsimpeln über die heißesten Fashion Pieces im frühen dritten Jahrtausend. Aber auch ernste Themen lassen die Hosts nicht aus.
4: Man kann natürlich nicht über 2001 sprechen ohne 9/11.
5: Auf jeden Fall.
4: Ich finde, das sollten wir gleich mal vielleicht aus dem System uns sprechen.
3: Es war krass.
4: Ja, man sagt ja immer, man erinnert sich, wo man da war, aber ich glaube, ich war zu jung, ich weiß es gar nicht. Wisst ihr es?
5: Ich erinnere mich noch, ja, voll.
4: Wo wart ihr da?
5: Ich war zu Hause und meine Tante hat angerufen, um uns das
6: zu sagen und hat halt so gemeint, ich sollte bitte mal den Fernseher einschalten. Mein Papa war gerade draußen und meine Onkels waren gerade alle da und haben draußen gearbeitet und dann lief ich raus und habe so gemeint, ihr müsst alle stehen bleiben und das Radio aufdrehen, das weiß ich noch. Und mit meinem Bruder haben wir am Abend immer Dragon Ball geguckt und an dem Tag fiel Dragon Ball aus und da waren wir am Boden zerstört.
1: Mm. So viel Ehrlichkeit darf auch sein. Mit 7 bis 12 Jahren sprengt die Tragweite eines Terroranschlags eben die eigene Vorstellungskraft, während es einen allerdings unmittelbar schmerzt, wenn die Lieblingsserie ausfällt. Und so analysieren Franz, Verena und Daniel in Galerie Arschgeweih, der Podcast, die Nullerjahre und ihre popkulturellen Hervorbringungen. Von ICQ und Knuddels über Sonnenbank und Emo-Look bis zu Popstars wie Janet Biedermann und Sarah Connor. Und apropos Sarah Connor, da haben die drei Hosts auch noch was aufgedeckt.
3: Let's get back to Bad Boy wird dann nämlich LGBT, Baby. Also heißt das nichts anderes, als dass Sarah Connor 2001 schon die Flagge ganz weit nach oben für unsere Community, für die Queer-Community hochgehalten hat. Und dafür möchte ich im Namen aller unserer Community Dankeschön sagen für den Hit LGBT, Baby.
6: Danke, Sarah Connor.
1: Der Podcast Galerie Arschgeweih ist die nächste Entwicklungsstufe der gleichnamigen Meme-Seite auf Instagram. Oder, um im 2000er-Bild zu bleiben, wenn die Meme-Page ein Fluffeluff ist, dann ist der Podcast mindestens ein Pummeluff. Galerie Arschgeweih, der Podcast, erscheint immer montags. Mit neuen Folgen wird auch die Playlist zum Podcast immer weiter mit 2000er-Hits bestückt. Und über eure Ohrwürmer könnt ihr euch dann übrigens auch direkt persönlich bei den Galerie Arschgeweih-PodcasterInnen beschweren. Per Sprachnachricht über speakpipe.com. Und wer diesen Podcast hört, hat sicherlich einen Sinn für Ästhetik, der über traditionelle Kunstformen hinausgeht und sich auch auf die oft unterschätzte Welt der Hinterteildekorationen erstreckt. Das war unsere Podcast-Empfehlung für heute. 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Und wenn ihr eine Podcast-Empfehlung habt, die ihr mit der Welt teilen wollt, dann schreibt uns eine Mail an podcastpodcast@detektor.fm. Dieser Tipp und die Moderation kamen von mir, Caroline Breitschädel. Redaktion Ina Lebetjew und Doreen Rothmann. Produziert hat die Folge Stanley Baldauf. Wir hören uns.

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1: Wehrhafte Demokratie. Das sagen PolitikerInnen gerne, wenn sie über unseren Rechtsstaat und das Grundgesetz sprechen. Wehrhafte Demokratie. In den letzten beiden Folgen haben wir schon gemerkt, dass das gar nicht so einfach ist, das mit der wehrhaften Demokratie. Denn Bedrohungen für den Rechtsstaat, die gibt's genug. Aber wie kann man sich jetzt ganz konkret dagegen wehren? Welche Schutzmechanismen hat uns die Verfassung eigentlich an die Hand gegeben, um sie zu schützen? Darum geht es heute in der dritten Folge des Podcasts In guter Verfassung, das Grundgesetz für morgen. Eine Kooperation von Detektor FM und der Stiftung Forum Recht. Mein Name ist Rabea Schlotz. Hi.

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1: Kleiner Zeitsprung, 75 Jahre in die Vergangenheit, zur Geburtsstunde der Verfassung, als sie von den Vätern und Müttern des Grundgesetzes geschrieben wurde.
2: Und war eben die Verfassung der Neuanfang, zu sagen, wir definieren uns jetzt auf eine neue Art, freiheitlich, demokratisch, inklusiv, und versuchen auch eben gerade eine Abkehr von diesem vernichtungsorientierten Volksgedanken zu finden.
1: Nora Markart ist Verfassungsrechtlerin an der Uni Münster. Ihr kennt sie schon aus der ersten Folge.
2: Insofern war die Verfassung eben auch etwas, was über gemeinsame Werte und eben Grundrechte und Staatsprinzipien und so weiter etwas gab, wo man sagen kann, naja, das ist vielleicht auch so ein bisschen der Kitt, der die Gesellschaft zusammenhält.
1: 1948, also 3 Jahre nach dem Ende des Zweiten Weltkriegs, trifft sich der Parlamentarische Rat, also die verfassungsgebende Versammlung. Die besteht aus 61 Männern und 4 Frauen. Gemeinsam sollen sie eine neue Verfassung für die Bundesrepublik erarbeiten.
3: Ich denke, dass
4: die Wahl des Präsidenten ist vollzogen. Dr. Konrad Adenauer hat den Präsidententisch eingenommen.
3: Ich danke Ihnen zunächst auch namens der beiden Stellvertreter von mir für das Vertrauen, das Sie durch Ihre Wahl uns bekundet haben. Seien Sie überzeugt, dass wir unser Amt völlig unparteiisch und objektiv wahrnehmen werden.
1: Hier spricht Konrad Adenauer, da noch in seiner Rolle als Präsident des Parlamentarischen Rates. Später wird er der erste Bundeskanzler der BRD.
3: Und es wird die vornehmste Pflicht meines Erachtens des Rates, aber auch des Präsidenten und seiner Stellvertreter sein, diese völlige Freiheit und Unabhängigkeit des Parlamentarischen Rates ständig zu wahren und sicherzustellen.
1: 8 Monate lang streiten die Mitglieder des Parlamentarischen Rates über den Text des Grundgesetzes. Sie debattieren über den Inhalt und streiten über Formulierungen. In einem Punkt aber sind sie sich einig. So etwas wie die Nazi-Diktatur soll sich nicht wiederholen können. Die Erinnerungen an die letzten Jahre sind noch frisch. In der Präambel der Verfassung heißt es deswegen: Von dem Willen beseelt, als gleichberechtigtes Glied in einem vereinten Europa dem Frieden der Welt zu dienen, hat sich das deutsche Volk Kraft seiner verfassungsgebenden Gewalt dieses Grundgesetz gegeben.
5: Das Grundgesetz der Bundesrepublik Deutschland ist eine wehrhafte Verfassung.
1: Das sagt Hubertus Gersdorf. Er ist Professor für Staats-, Verwaltungs- und Medienrecht an der Universität Leipzig.
5: Und es hat von vornherein mit Blick auf die Erfahrung der Weimarer Zeit Instrumente den politischen Organen an die Hand gegeben, um unsere Verfassung schützen zu können.
1: Diese Instrumente einer wehrhaften Demokratie, die im Grundgesetz selbst verankert sind, wollen wir uns in dieser Folge genauer anschauen. Sie bilden einen Schutzwall gegen alle Feinde der Verfassung. Staatsanwaltschaften, die Polizei, der Verfassungsschutz, die Gerichte, die sollen unsere Demokratie schützen. Aber nicht nur die, auch die Verfassung selbst legt vor. Schauen wir uns das doch mal genauer an. Der wahrscheinlich am häufigsten zitierte Schutzmechanismus ist die Ewigkeitsklausel, also Artikel 79 Absatz 3 Grundgesetz. Diese Klausel bestimmt, dass die Artikel 1 und Artikel 20 des Grundgesetzes im Kern unveränderbar sind.
5: Die Ewigkeitsgarantie sichert zum einen die Menschenwürde. Das ist das oberste Konstitutionsprinzip unserer Verfassung. Die Menschenwürde steht nicht zur Disposition des Gesetzgebers und auch nicht des die Verfassung ändernden Gesetzgebers. Das Gleiche gilt für die bundesstaatliche Struktur, also für unseren Bundesstaat. Die Aufteilung zwischen Bund und den Ländern, auch diese Zweiteilung, auch diese bundesstaatliche Struktur steht nicht zur Disposition des verfassungsändernden Gesetzgebers. Das ist ein wichtiges Instrument der Demokratiesicherung, denn eine Diktatur ist nahezu selbstverständlich auf eine einheitsstaatliche Struktur angewiesen. Eine föderale Struktur sichert Demokratie, nicht nur Pluralität, sondern auch Demokratie und ist deswegen mit Bedacht in unserer Verfassung in die Ewigkeitsgarantie aufgenommen worden. Und darüber hinaus stehen auch alle Staatsfundamentalprinzipien, weiteren Staatsfundamentalprinzipien nicht zur Disposition des Gesetzgebers. Das bedeutet das Demokratieprinzip, das heißt in erster Linie, dass alle Staatsgewalt vom Volke ausgeht, dass Staatshandeln rückführbar sein muss auf den Willen des Volkes. Es bedeutet aber auch die prinzipiell gleiche Teilhabe von Bürgerinnen und Bürgern an der demokratischen Willens- und Meinungsbildung. Zur Ewigkeitsgarantie gehört aber nicht nur das Demokratieprinzip, sondern auch das Rechtsstaatsprinzip, das heißt die Gesetzesbindung der Verwaltung, selbstverständlich auch der Regierung und, was man nicht vernachlässigen darf, das Gewaltenteilungsprinzip, das wahrlich nicht in allen Staaten gewährleistet ist. Darüber hinaus eben, wie gesagt, die bundesstaatliche Struktur. Und durch diese Ewigkeitsgarantie ist im Kern unsere Verfassung vor Änderungen schon wirksam geschützt. Eine Autokratie beziehungsweise gar Diktatur ist unvereinbar mit der Ewigkeitsgarantie und stößt deswegen auf den Widerstand unserer Verfassung.
1: So weit, so gut. Aber Moment, was in dem Artikel nämlich nicht steht, ist, dass man Artikel 79 Absatz 3 nicht einfach ändern kann. Also muss ich nicht einfach den Artikel einmal streichen und schon ist Fair Game bei den Grundrechten? Was macht man, wenn es eine Zweidrittelmehrheit im Bundestag gibt, die sagt, wir schaffen jetzt Artikel 79 Absatz 3 einfach ab? Oder auch, wir ändern auch einfach trotzdem Artikel 20 des Grundgesetzes und damit sozusagen den Rechtsstaat, die Demokratie, den Föderalismus und so weiter. Was da alles an Staatsprinzipien drinsteht, Sozialstaatlichkeit. Und dann, Verfassungsrechtlerin Nora Markert sagt dazu,
2: dann geht man zum Bundesverfassungsgericht und sagt, das ist eine verfassungswidrige Verfassungsänderung. Und dann sagt das Bundesverfassungsgericht das. Und was ist, wenn die sich dann nicht dran halten? Also ich glaube, wenn das so weit kommt, dann sind wir auch vielleicht in einer Situation, wo diese traditionellen Mechanismen auch einfach gar nicht mehr greifen, sondern wo es wirklich darum geht, es ist ein massiver Angriff auf die Verfassung. Dann sozusagen das Bundesverfassungsgericht das sagt, das ist aber verfassungswidrig, das wird die Leute dann nicht überraschen. Und das ist denen dann auch egal, weil sonst hätten sie diese Änderung nicht gebracht. Und deswegen, glaube ich, da verlassen wir dann längst das Gebiet, wo Parteien noch den Anschein versuchen zu erwecken, sie würden rechtmäßig und verfassungsmäßig handeln.
1: Wenn also jemand kommt und sich einfach über die Verfassung hinwegsetzt, dann brennt die Hütte schon. Gehen wir aber mal davon aus, die Ewigkeitsklausel funktioniert. Dann sichert sie ja neben der Menschenwürde und der Demokratie auch den Föderalismus. Also die Tatsache, dass Deutschland als Bundesstaat in Länder gegliedert wird, die an der Gesetzgebung mitwirken. Tatsächlich ist der Föderalismus im Grundgesetz gleich an zwei Stellen festgelegt. Eben in Artikel 20, der ja durch die Ewigkeitsgarantie unabänderlich ist, und auch in Artikel 28. Jetzt gibt es aber ja auch jede Menge funktionierende Rechtsstaaten, die zentralistisch organisiert sind, wie zum Beispiel direkt nebenan in Frankreich. Dass Deutschland die föderale Ordnung in die Verfassung mit aufgenommen hat und sie Gegenstand der Ewigkeitsgarantie ist, das hat historische Gründe, erklärt Verfassungsrechtler Hubertus Gersdorf.
5: Erstens hatten wir in Deutschland immer die Länder und vor allem die Abschaffung der Länder im Nationalsozialismus beziehungsweise auch in der Deutschen Demokratischen Republik sind Erfahrung für uns gewesen, dass die föderale Ordnung nicht nur für Pluralität sorgt, sondern eben auch die Demokratie sichert. Und deswegen bekennen wir uns zur föderalen Ordnung und auch deswegen haben wir die föderale Ordnung zur Ewigkeitsgarantie hinzugezählt.
1: Dass Deutschland in Bundesländer untergliedert ist, das ermöglicht dann auch einen anderen Mechanismus, den sogenannten Bundeszwang, festgehalten in Artikel 37 des Grundgesetzes. Der Bundeszwang soll helfen, die Einhaltung des Grundgesetzes zu sichern, wenn ein Bundesland verfassungsfeindlich agiert. Dann nimmt der Bund die Zügel in die Hand und setzt bestehendes Recht durch. Theoretisch zumindest.
5: Ich bin erst einmal sehr glücklich, dass von der Möglichkeit des Bundeszwangs im Prinzip noch nicht Gebrauch gemacht werden musste.
1: Bisher wurden Konflikte zwischen Bund und Ländern eher über Verfassungsklagen ausgetragen. Wenn der Bund aber von seinem Recht auf Zwang Gebrauch machen möchte, braucht die Bundesregierung die Zustimmung des Bundesrates, also aller Länder.
5: Beispielsweise, wenn auf kommunaler, auf Länderebene Entscheidungen des Bundesverfassungsgerichts nicht befolgt werden. Solche unglücklichen Fälle hat es in der Geschichte der Bundesrepublik Deutschland schon mal gegeben, dass Kommunen sich geweigert haben oder letztendlich wenigstens die Vorgaben des Bundesverfassungsgerichts nicht umzusetzen. Das ist ein misslicher Zustand. Misslich deswegen, weil die Autorität des höchsten deutschen Gerichtes wirken muss und die Entscheidung des Bundesverfassungsgerichts selbstverständlich umgesetzt werden müssen. Und wenn dies auf Länderebene und auch auf kommunaler

0: die in ihre Rechte eingreifen, umfassend gerichtlich überprüfen lassen. Die Verfassung sichert außerdem die Effektivität des Rechtsschutzes. Will heißen, als Bürgerin habe ich einen Anspruch darauf, dass in angemessener Zeit und, soweit ich in eigenen Rechten verletzt sein könnte, in tatsächlicher und rechtlicher Hinsicht vollständig über die Rechtmäßigkeit der angefochtenen Maßnahmen entschieden wird. Ich kann also nicht nur klagen, ich habe auch das Recht auf eine zeitnahe Entscheidung. Aber nicht nur die BürgerInnen können sich wehren, auch an die politische Ebene wurde gedacht. Stichwort konstruktives Misstrauensvotum. Damit lässt sich ein Kanzler oder eine Kanzlerin abwählen, festgehalten ist das in Artikel 67 des Grundgesetzes. Das Zauberwort ist hier aber konstruktiv. Denn der Bundestag kann zwar dem Bundeskanzler und der Bundeskanzlerin das Misstrauen aussprechen und ihn oder sie abrufen. Allerdings unter einer Bedingung. Die ParlamentarierInnen müssen sich dann auch auf einen neuen Regierungschef bzw. eine neue Regierungschefin einigen. Ersatzlos absetzen und dann mal schauen, was passiert, geht also nicht. Diese Bedingung ist ein Learning aus der Weimarer Republik. Denn die Weimarer Reichsverfassung kannte lediglich das destruktive Misstrauensvotum. Damals konnte das Parlament den Regierungschef abwählen, ohne jemanden Neues zu bestimmen. Eine solche Leerstelle kann aber zu einer instabilen politischen Situation werden, die ausgenutzt werden kann. Und damals auch ausgenutzt wurde. In nur 14 Jahren Weimarer Republik gab es 21 Regierungen. Vor allem die KPD und die NSDAP haben das Instrument des Misstrauensvotums genutzt. Viel dagegen tun konnten die anderen Parteien nicht. Wenn sich Parteien heute so verhalten, verfassungsfeindlich sind oder gegen den Rechtsstaat vorgehen, dann kann man sie theoretisch verbieten. Auch das gibt das Grundgesetz vor, Artikel 21. Verfassungsrechtlerin Nora Markert sagt dazu:
1: Das ist natürlich schon ein ziemlich scharfes Schwert, das so ein Verfassungsstaat zieht, zu sagen, eigentlich setzen wir auf die Demokratie und auf die Meinungsfreiheit und auf den Austausch und da sollen eben auch viele Positionen haben ihre Berechtigung und die Leute gehen wählen und die wählen halt die Regierung, die sie haben wollen. Und wir ziehen aber dann die Grenze, wenn wir eine Partei haben, die es wirklich darauf anlegt, hinter sich die Leiter hochzuziehen, also die quasi den Staat dann umbauen will und wirklich die Verfassung auch so, wie sie jetzt mit ihren Grundwerten noch funktioniert, das abzuschaffen, diese ganzen Garantien loszuwerden, wenn sie an der Macht sind. Und das ist dann der Punkt sozusagen, wo es auch schon wir in Richtung Kipppunkt kommen, wenn die das einmal geschafft haben, ist es gar nicht mehr so leicht, da noch ranzukommen. Und deswegen ist beispielsweise das Parteiverbot etwas, über das wir deswegen ja jetzt auch so intensiv diskutieren. Zu sagen, ist das nicht jetzt der Punkt, wo man noch einhaken muss, wo es wirklich langsam gefährlich wird? Das Parteiverbot ist ein sehr aufwendiges, sehr langes Verfahren. Das ist jetzt nicht was man einfach heute macht und morgen hat man Ruhe, sondern wo man eben auch sehr, sehr viel aus guten Gründen auch sehr viel beweisen muss.
0: In der Geschichte der BRD hat das Bundesverfassungsgericht bisher nur in zwei Fällen ein Parteienverbot ausgesprochen. 1952 gegenüber der SRP, einer Nachfolgeorganisation der NSDAP, und ein paar Jahre später, 1956, gegen die KPD, also die Kommunistische Partei Deutschlands. In den 2000ern hat es dann nochmal zwei Verbotsverfahren gegen die NPD gegeben. Beide scheitern, das letzte daran, dass die NPD quasi so machtlos ist, dass von ihr sowieso keine Gefahr mehr ausgeht. Ein Grund dafür ist sicherlich der Aufstieg der AfD. Mittlerweile wird auch da über ein Verbotsverfahren diskutiert. Ausgang noch offen. Dann gibt es mit Artikel 18 des Grundgesetzes die Möglichkeit, Verfassungsfeinden auf Zeit Grundrechte zu entziehen. Zuletzt hatte das Kampagnennetzwerk Camp Act mit einer Petition gefordert, dass Björn Höcke, also dem Chef der Thüringer AfD, mit Hilfe von Artikel 18 das aktive und passive Wahlrecht entzogen wird, um zu verhindern, dass er bei den Landtagswahlen im Herbst gewählt werden kann. Die Hürden dafür sind jedoch ziemlich hoch, erklärt Verfassungsrechtler Hubertus Gersdorf.
2: Es gab in der Geschichte der Bundesrepublik Deutschland schon einige Verfahren im Sinne des Artikel 18, also der Grundrechtsverwirkung, aber kein Verfahren hat Erfolg gehabt vor dem Bundesverfassungsgericht. Die Anforderung für eine Grundrechtsverwirkung sind die gleichen wie für ein Parteienverbot nach Artikel 21 des Grundgesetzes. Das heißt, diejenige Person, der Grundrechte aberkannt werden soll, muss sich aktiv gegen die freiheitlich-demokratische Grundordnung wenden. Das bedeutet, die Demokratie.

0: Demokratie bekämpfen oder den Rechtsstaat außer Kraft setzen wollen. Und darüber hinaus muss diese Person auch dazu in der Lage sein, das im Einzelnen umzusetzen. Das sind sehr, sehr hohe Hürden, ebenso hohe Hürden wie für ein Parteienverbot. Und deswegen muss man sich immer im Einzelnen fragen, ob die in Bezug auf die jeweilige Person, aber auch Partei, die Voraussetzung vorliegen, die die Verfassung verlangt und aufstellt für eine Grundrechtsverwirkung bzw. für ein Parteienverbot.
1: Diese hohen Hürden hält Hubertus Gersdorf für sinnvoll.
0: Das ist ein beachtliches Schutzinstrument, wenn bestimmte Politiker, Sie haben jetzt den Herrn Höcke genannt, man könnte auch andere Politiker nennen, wenn man ihnen die Berechtigung entzieht, an den Wahlen auf Länder- oder auf Bundesebene mitwirken zu dürfen, also gewählt werden zu dürfen. Das ist eine erhebliche Beschneidung demokratischer Teilhabe. Und weil dieser Eingriff eben so weit geht, gibt es auch mit gutem Grund sehr hohe Hürden für eine Grundrechtsverwirkung nach Artikel 18 unseres Grundgesetzes.
1: Der deutsche Staat ist also sehr vorsichtig damit, selbst Verfassungsfeinden ihre Rechte zu entziehen, obwohl sie ja vermeintlich gegen genau diese Rechte vorgehen wollen. Heute schauen wir uns dafür den Verfassungsschutz genauer an.
2: Wir sind diejenigen, die als erstes anspringen sollten, aber auch nicht nur alleine, aber anspringen sollten, wenn eben eine Rauchentwicklung stattfindet, will heißen, es Feuer gibt und das Feuer eine Bedrohung für das Haus oder in unserem Fall eine Bedrohung für die Verfassung und für die Grundsätze unserer Verfassung bestehen.
1: Das sagt Stefan Kramer. Er ist Präsident des Landesamts für Verfassungsschutz in Thüringen. Der Verfassungsschutz, ob in Thüringen oder anderswo in Deutschland, soll also Rauchmelder sein und schon aktiv werden, bevor das Feuer schon lichterloh brennt. Dafür hat der Verfassungsschutz einen breiten Fächer an Möglichkeiten. Mit geheimen Gadgets und Maßanzügen wie in Agentenfilmen hat das aber meistens eher weniger zu tun. Schade eigentlich.
3: Und da ist natürlich häufig der Mythos, dass wir, wie in vielen Serien oder im Fernsehen zu sehen, tatsächlich aktiv werden, indem wir jetzt Verbrecher jagen, Staatsfeinde jagen, möglicherweise die auch stellen, hier quasi uns im Kampf mit ausländischen Spionageaktivitäten befinden. Das ist nicht der Fall.
1: Sagt Burkhard Körner, Präsident des Bayerischen Landesamtes für Verfassungsschutz.
3: Wir haben keinerlei Befugnisse, jetzt unmittelbaren Zwang auszuüben gegen Personen, die die staatlichen Interessen gefährden, unmittelbar vorzugehen. Wir sind eine Stelle, die der Beobachtung dient, der Aufklärung dient und letztlich dadurch versucht, hier die staatliche Meinung, die öffentliche Meinung eben insoweit mit zu beeinflussen, als es um extremistische Strukturen geht, die wir in unserer Arbeit sehen.
1: Und Beate Bube, Präsidentin des Landesamtes für Verfassungsschutz in Baden-Württemberg, ergänzt.
4: Der Beitrag, den der Verfassungsschutz leisten kann, ist primär der, dass wir die einzige vom Gesetzgeber beauftragte Stelle sind in Deutschland, vertreten in allen Bundesländern und auch im Bund, die den Auftrag hat, sämtliches Wissen zusammenzutragen über Gruppen, Organisationen, die politisch aktiv an der Beseitigung eben der tragenden Säulen unseres Staatswesens arbeiten.
1: Schon der englische Philosoph Francis Bacon wusste, Knowledge is power.
4: Das ist letztlich der Schutzeffekt, der durch diese Information auch eintritt. Man will Bescheid wissen in Deutschland, wer gegen die Kernelemente der Demokratie ist, wer sie aktiv bekämpft und überlässt das nicht anderen Stellen, sondern sagt, dafür brauchen wir eine staatliche Behörde, die natürlich nach den Regeln des Grundgesetzes Bindung an Recht und Gesetz, ein Kerngrundsatz des Rechtsstaatsprinzips, die nach diesen Regeln arbeitet und deren Handeln auch, auch das gehört zum Rechtsstaat ja dazu, dann eben auch von unabhängigen Gerichten beispielsweise überprüft wird, die es vielfältig in vielen Verfahren auch durchaus erleben.
1: Als aktuelles Beispiel nennt Beate Bube das Verfahren der Alternative für Deutschland gegen den Verfassungsschutz vor dem Oberlandesgericht in Münster. Das Gericht hat entschieden, der Verfassungsschutz hat die AfD zu Recht als rechtsextremistischen Verdachtsfall eingestuft. Das Gericht hat die Klage der AfD dagegen zurückgewiesen. Die AfD wirft dem Verfassungsschutz vor, er werde politisch instrumentalisiert, um die Partei zu benachteiligen. Stefan Kramer vom Verfassungsschutz Thüringen sagt dazu:
2: Ich höre diese Vorwürfe sehr häufig, der Verfassungsschutz sei ein Regierungsschutz, er sei ein willfähriges Instrument in den Händen der Aufsichtsbehörden, also der Innenminister, die ihn politisch manipulieren, beziehungsweise als politische Waffe nutzen würden. Das ist ebenso unsinnig wie falsch. Und zwar lässt sich das ganz einfach widerlegen, nämlich daraus, dass wir aufgrund unseres behördlichen Handelns immer auch der rechtsstaatlichen Kontrolle unterliegen. Das bedeutet, eine solche Einstufung muss immer auch auf den gesetzlichen Grundlagen fußen und das müssen wir nachweisen. Bedeutet, dass wenn eine solche Einstufung vorgenommen wird, wie eben jetzt sichtbar auch in Münster für das Bundesamt für Verfassungsschutz, dann muss man dort sehr genau begründen können, auch anhand von den tatsächlichen Anhaltspunkten, die man erkannt haben will, warum man eben zu dieser Bewertung kommt. Und dann ist es ein Gericht, das am Ende entscheidet, hat das gereicht oder hat es nicht gereicht. Und ich kenne keinen Amtsleiter oder Amtsleiterin, die so selbstmörderisch veranlagt wären, also politisch selbstmörderisch veranlagt wären, eine Einstufung oder eine Bearbeitung irgendeiner Bestrebung gegen die freiheitlich-demokratische Grundordnung vorzunehmen, ohne dass es diese tatsächlichen Anhaltspunkte auch nachweisbar gibt.
1: Und wie auch schon bei den anderen Schutzmechanismen, die wir vorhin besprochen haben, sind auch die Hürden für den Verfassungsschutz relativ hoch. Damit eine Gruppierung unter Beobachtung des Verfassungsschutzes gestellt wird, muss diese Gruppierung die Bestrebung haben, die freiheitlich-demokratische Grundordnung in Frage zu stellen. Was damit gemeint ist, erklärt Burkhard Körner vom Bayerischen Verfassungsschutz.
3: Das heißt, ich brauche eine Person oder eine Gruppe, die das Ziel hat, wesentlich Grundsätze der Verfassung oder die Grundrechte außer Kraft zu setzen. Diese wesentlichen Grundsätze der Verfassung ist die Würde des Menschen, ist das Demokratieprinzip und ist das Rechtsstaatsprinzip. Daneben gibt es noch die Aufgabe des Verfassungsschutzes, speziell Spionageaktivitäten zu beobachten und darüber aufzuklären.
1: Diese Aufgaben des Verfassungsschutzes sind im Bundesverfassungsschutzgesetz bzw. entsprechend auch in den jeweiligen Landesverfassungsschutzgesetzen geregelt. Um solche Gruppierungen zu überwachen, nutzt der Verfassungsschutz verschiedene Methoden. Grundsätzlich lässt sich zwischen der offenen und der verdeckten Beobachtung unterscheiden. Bei der offenen Beobachtung schaut der Verfassungsschutz, welche Informationen die Gruppierung oder die Organisation der Öffentlichkeit zur Verfügung stellt. Das funktioniert zum Beispiel bei Parteien, die zur Wahl antreten. Denn die stellen Informationen auch offen zur Verfügung, unterhalten Websites, treten offen in den sozialen Medien auf und haben teilweise auch Printmedien, erklärt Beate Bube.
4: Dann gibt es aber auch, den Punkt spielt einfach in den letzten Jahren, das dürfte nicht weiter überraschen, auch die Beobachtung über das Internet, auf den unterschiedlichsten Kanälen im Internet, sowohl statische Websites als auch Social Media, als auch beispielsweise das Thema Computerspiele, Spielekanäle spielt auch bei der Beobachtung eine Rolle. All das hat in den letzten Jahren sehr stark zugenommen.
1: Zusätzlich dazu gibt es aber eben auch noch die vom Gesetzgeber zur Verfügung gestellten Methoden zur verdeckten Beobachtung. Und die sind dann ab und zu doch so ein bisschen agentenfilmmäßig. Da werden Menschen heimlich observiert, da werden sogenannte V-Leute eingeschleust, die die verdächtige Gruppierung infiltrieren. Außerdem gibt es noch die Überwachung von Telekommunikation.
4: diese Methoden werden dann eingesetzt, wenn eben durch eine offene Beobachtung, eine offene Informationssammlung, die eigentlichen Verdachtsmomente und die eigentlich interessierenden Punkte, nämlich wie gefährlich ist eine Organisation, wie bereitet sie sich vor, wie bereitet sie einzelne politische Aktionen vor, plant sie beispielsweise einen Umsturz des Systems, egal mit wie erfolgversprechend das auch immer sein mag oder wenig erfolgversprechend, wie clandestin, wie man so sagt, agiert eine Organisation, dann braucht es eben verdeckte Methoden, weil dann würde man mit einem Blick in die Zeitung oder ins Internet nicht besonders weit kommen.
1: Anders als im Film dürfen die ErmittlerInnen aber nicht einfach machen, was sie wollen. Welche Mittel der Verfassungsschutz jeweils für die Beobachtung anwenden darf, das hängt von der Einstufung der jeweiligen Gruppierung oder der Einzelperson ab. Der Verfassungsschutz ordnet mögliche Fälle verfassungsfeindlicher Bestrebungen in drei Kategorien ein. Nochmal Stefan Kramer aus Thüringen.
2: Dann fangen wir zunächst mit einem Prüffall an, wo wir dann offene Informationen zusammentragen, keine nachrichtendienstlichen Mittel anwenden, sondern einfach mal so sammeln, was man so im grellen Licht der Öffentlichkeit über eine Gruppierung, über eine Bestrebung finden kann.
1: Also eine professionellere Google-Suche quasi.
2: Entweder diese Informationen verdichten sich, dass also aus dem Prüffall, dem ein Verdachtsfall wird, oder aber sie entkräften sich auch oder widerlegen sogar diese teilweise uns erreichenden Hinweise, dann kann es unter Umständen auch dazu kommen, dass man den Aktendeckel schließt und sagt, ist nichts dran, brauchen wir nichts zu machen.
1: Wenn der Aktendeckel aber offen bleibt, dann kommt Stufe 2, der Verdachtsfall.
2: In diesem Verdachtsfall dürfen dann auch nachrichtendienstliche Mittel angewandt werden, um möglicherweise bis dahin nicht öffentlich sichtbare Erkenntnisse und Tatsachen zu erlangen, die entweder, wie gesagt, die Befürchtung bestärken, dass es sich um eine Bestrebung gegen die freiheitlich-demokratische Grundordnung handelt, oder aber auch in diesem Stadium entlastendes Material zu finden, woraus sich dann möglicherweise ergibt, dass an der ganzen Sache doch nichts dran ist.
1: Und wenn was dran ist, kommt Stufe 3.
2: Wenn sich das dann auch in der Verdachtsfallbearbeitung mit der Möglichkeit, nachrichtendienstliche Mittel einzusetzen, weiter verdichtet, erlangt man dann die nötige Gewissheit, um davon ausgehen zu können, jawohl, es ist ein wirklich erwiesener Fall. Und das ist dann, wenn Sie so wollen, die Königsklasse, nämlich die Volleinstufung als erwiesen extremistische Bestrebung.
1: Bei Beobachtungsobjekten der zweiten und dritten Stufe darf der Verfassungsschutz nachrichtendienstliche Mittel einsetzen. Da sind wir dann wieder bei der verdeckten Ermittlung. Dabei muss der Verfassungsschutz jedoch immer das Prinzip der Verhältnismäßigkeit beachten, denn eine Beobachtung greift in die Grundrechte der Beobachteten ein.
2: Also das sind nicht irgendwie willkürlich, man steht morgens auf und sagt, jetzt heute machen wir dieses oder jenes, sondern das ist sehr fein abgestimmt aufeinander, das ist sehr wohl austariert und muss im Übrigen auch immer schriftlich und rechtlich begründet werden.
1: Sobald genügend stichhaltige Anhaltspunkte vorliegen, dass eine Bedrohung von jemandem ausgeht, informiert der Verfassungsschutz auch die Öffentlichkeit.
2: Um am Ende nicht nur andere Behörden, Justiz oder eben auch Politik, Bildung und so weiter zu sensibilisieren, sondern schließlich und endlich, wenn es dann gerade auch um Parteien zum Beispiel geht, die Bevölkerung darauf hinzuweisen, dass hier ein politischer Wettbewerber, der im Wettbewerb unterwegs ist, der verfassungsfeindliche Ambitionen verfolgt. Und das soll natürlich dann im Ergebnis dazu führen, dass die mündige Bürger und der mündige Bürger am Ende an der Wahlurne mit diesen Informationen eine hoffentlich verantwortungsvolle Entscheidung trifft und dann eben nicht die Feinde der Demokratie wählt, die am Ende die Demokratie dann abschaffen sollen.
1: Ein Rauchmelder also. Der Verfassungsschutz warnt. Selbst löschen darf er aber nicht. Dafür kommen dann etwa die Strafverfolgungsbehörden ins Spiel, erklärt Beate Bube.
4: Auch dafür haben wir im Moment ja ein gutes Beispiel. Die sogenannte Gruppe Prinz Reuß ist im Vorfeld auch durch die Verfassungsschutzbehörden, unter anderem auch mit sehr maßgeblicher Beteiligung des Verfassungsschutzes in Baden-Württemberg, aufgeklärt worden.
1: Beate Bube meint damit die Reichsbürgergruppe um Prinz Reuß. Den Mitgliedern wird unter anderem vorgeworfen, Mitglied einer terroristischen Vereinigung zu sein. Die Prozesse laufen gerade an. Es gibt aber noch weitere potenzielle Gefahren für den Rechtsstaat. Burkhard Körner vom Verfassungsschutz in Bayern.
3: Gefahr ist ein Begriff, der unscharf ist aus meiner Sicht. Wir haben Gefahren für persönliche Unversehrtheit, für das Leben von Menschen, beispielsweise aus dem islamistischen Terrorismus heraus. Hier spielt insbesondere die Radikalisierung von islamistischen Einzeltätern, aber auch Organisationen wie der Islamische Staat, Provinz Khorasan, eine große Rolle, die in der Lage sind, auch größere Anschläge zu begehen. Und damit gerade im Hinblick auf die Europameisterschaft und den Konzertveranstaltungen, die in München anstehen, eine große Gefahr darstellen. Für die Demokratie, und dagegen sehe ich die größte Gefahr im Moment in dem Bereich, wo rechtsextremistische, rechtspopulistische und verschwörungstheoretische Ansätze ineinander verfließen, wo eben auch hier außerhalb rechtsextremistischer Organisationen, Vorfeldorganisationen entstehen und man versucht, mit dem Konzept der sogenannten Mosaikrechten über die Parteien, über bestimmte gefestigte Organisationen des Rechtsextremismus hinaus ein breites Bündnis zu schmieden. Eine besondere Gefahr ist im Moment auch durch die Desinformationspolitik Russlands gegeben. Da geht es Russland zum einen darum, Narrative, beispielsweise wie der Konflikt der Ukraine aus russischer Sicht gesehen wird, zu setzen. Zum anderen aber auch darum, durch Fake News Parallelwahrheiten zu schaffen, sozusagen die Wirrung eines demokratischen Verfassungsstaates, die Tatsachengrundlage in Frage zu stellen und damit Spaltungsprozesse in der Gesellschaft zu stärken.
1: Dass es der Verfassungsschutz mit einer Vielzahl von Gefahren zu tun hat, die aus ganz unterschiedlichen Richtungen kommen, das bestätigt auch Beate Bube vom Verfassungsschutz in Baden-Württemberg. Sie nennt Rechtsextremismus, Linksextremismus, islamistischen Extremismus und Terrorismus sowie auslandsbezogenen Extremismus und insbesondere auch die Reichsbürger als Bedrohung. Und Cyberangriffe und Spionage. Auch damit beschäftigt sich der Verfassungsschutz.
4: Da geht es darum, konkrete Verdachtsfälle zu bearbeiten, wenn der Verdacht entsteht, diese Person, jene Person könnte als Spion für Russland oder einen anderen Staat, auch China spielt hier eine große Rolle. Auch da gab es in jüngster Zeit ja Festnahmen, Verhaftungen in Deutschland, die belegen, dass sehr handfeste Verdachtsmomente, dass aktiv spioniert wird, gegeben sind. Und auch das klärt der Verfassungsschutz auf und kümmert sich drum.
1: Das ist die eine Seite der Medaille des Verfassungsschutzes. Wenn er seinen Job gut macht, dann bekommt man relativ wenig davon mit. Oft erst, wenn eine Gruppe festgenommen wird, dann hört man was. Die andere Seite der Medaille ist aber, wenn der Verfassungsschutz seinen Job nicht gut macht. Seit der Gründung des Bundesamts für Verfassungsschutz 1950 hat es immer wieder auch Skandale um die Behörde gegeben. Das vielleicht dunkelste Kapitel, der NSU-Terror. Die Mitglieder des nationalsozialistischen Untergrunds, kurz NSU, haben zwischen 2000 und 2007 10 Menschen ermordet. Der Verfassungsschutz will davon nichts bemerkt haben und das, obwohl mehr als 40 Fahrleute ins Umfeld des Terrornetzwerks eingeschleust wurden. Zudem fiel der Verdacht auf einen Mitarbeiter des hessischen Verfassungsschutzes, nämlich auf Andreas Temme. Denn als die Terroristen Halid Yozgat in einem Internetcafé ermordet haben, war Temme zur Tatzeit oder zumindest kurz vorher in genau diesem Internetcafé. Temme bestreitet jedoch, etwas von der Tat mitbekommen zu haben. Die ErmittlerInnen haben ihn als Tatverdächtigen festgenommen, konnten aber keine Beweise finden. Das Landesamt für Verfassungsschutz hat ihn trotzdem entlassen. Und dann ist da noch der Fall Hans-Georg Maaßen. Der frühere Chef des Bundesamts für Verfassungsschutz wird inzwischen selbst vom Verfassungsschutz beobachtet und von der Behörde als Rechtsextremist geführt. Vom obersten Verfassungsschützer zum Beobachtungsobjekt. Spricht das schon für ein strukturelles Problem? Verfassungsrechtler Hubertus Gersdorf schätzt das so ein.
0: Also das, glaube ich, ist jetzt eine Ausnahme gewesen, dass Personen hohe Ämter im Staat wahrnehmen, wie beispielsweise das Präsidentenamt des Bundesverfassungsschutzamtes und dann auf politische Abwege später geraten. Also üblicherweise sollte man davon ausgehen, dass diejenigen, die so hohe Ämter bekleiden, ganz sicher auf dem Boden des Grundgesetzes stehen und keine Zweifel auslösen. Das hängt von der jeweiligen Regierung ab. Wenn die Regierung selbst, um die Metapher nochmal aufzugreifen, auf Kriegsfuß steht mit unserer Verfassung, mit der freiheitlich-demokratischen Grundordnung, dann ist auch nicht ausgeschlossen, dass in die wesentlichen Staatsämter wie das Bundesamt für Verfassungsschutz eben auch Staatsfeinde hinein lanciert werden. Und das ist natürlich nicht im Interesse der Funktion und schon gar nicht im Interesse unserer Verfassung.
1: Dass diese Gefahr besteht, liegt laut Hubertus Gersdorf daran, wie der Verfassungsschutz besetzt wird.
0: Der Verfassungsschutz wird letztendlich nach den normalen Spielregeln des Staates besetzt, personell besetzt. Wenn irgendwann einmal Demokratiefeinde bei uns das Sagen haben, das heißt die Staatsleitung in den Händen haben, dann besteht die Gefahr, dass Staatsfeinde den Verfassungsschutz führen. Und damit wird dann der Verfassungsschutz im Kern seiner Aufgabe nicht gerecht. Also das müssen wir ganz offen so sehen. Jede Regierung kann aus dem und selbstverständlich personell Veränderungen in allen Behörden und damit auch der Verfassungsschutzämter, der Verfassungsschutzbehörden vornehmen und eine entsprechende, wie auch immer geartete, mit unserer demokratischen Grundordnung eher auf Kriegsfuß stehende Regierung könnte genauso die entsprechenden Personen austauschen und sich so willfährige Personen suchen, die dann im Ergebnis ihrer Aufgabe, nämlich unsere Verfassung zu schützen, nicht gerecht werden. Das müssen wir so offen sagen. Wir haben nicht so eine unabhängige Stellung, wie wir es beim Bundesverfassungsgericht kennen. Auch hierüber könnte man nachdenken, ob man in Bezug auf die Verfassungsschutzämter Mechanismen schaffen, verfassungsunmittelbarer Art, die die Unabhängigkeit der Verfassungsschutzbehörden auch von der Regierung hinreichend absichern.
1: Aber auch ohne, dass eine verfassungsfeindliche Regierung an der Macht ist, hat es ein Hans-Georg Maaßen an die Spitze des Verfassungsschutzes geschafft. Wir haben Stefan Kramer gefragt, wie man das in Zukunft verhindern kann.
2: Also Sie sehen mir bitte nach, wenn ich jetzt diesen konkreten Fall nicht bewerten will, aber ich möchte es mal so zusammenfassen. Augen auf bei der Personalwahl. Man muss eben sehr genau hinschauen, nicht nur an der Spitze solcher Behörden, sondern auch in der Mitarbeiterschaft und Mitarbeiterinnenschaft. Wen stellt man ein? Da geht es gar nicht darum, dass jetzt noch umfangreichere Tests durchgeführt werden müssen, sondern die Sicherheitsüberprüfungen müssen sorgfältig stattfinden. Man muss sich sehr genau anschauen, wie ticken diese Menschen? Bieten sie die Gewähr dafür, auf dem Boden der freiheitlich-demokratischen Grundordnung zu stehen?
1: Ähnlich sieht das auch Beate Bube vom Verfassungsschutz in Baden-Württemberg. Auf die Frage, wie sie verhindert, dass in ihrer eigenen Behörde Menschen mit verfassungsfeindlichen oder extremistischen Tendenzen arbeiten, verweist sie auf das Landessicherheitsüberprüfungsgesetz. Das erfordert für alle Mitarbeitenden in den Verfassungsschutzbehörden eine eingehende Überprüfung der Person auf Zuverlässigkeit und darauf, ob die Person für die freiheitlich-demokratische Grundordnung eintritt. Um das zu prüfen, werden umfangreiche Sicherheitsermittlungen durchgeführt, und zwar auch im Umfeld der Person.
4: Darüber hinaus ist es ein Thema, mit dem wir uns auch in der Behörde auf Führungsebene, aber auch mit den Mitarbeitern intensiv auseinandersetzen, um möglichst frühzeitig zu erkennen, soweit es Extremismusbezüge gibt bei einem Mitarbeitenden. Das möchte ich nicht gänzlich ausschließen. Da ist auch eine Verfassungsschutzbehörde nicht gänzlich sakrosankt.
1: Wie wehrhaft ist das Grundgesetz? Das Grundgesetz hat eine ganze Menge von Schutzmechanismen, um den Rechtsstaat zu verteidigen. Denn die Mütter und Väter des Grundgesetzes haben Lehren aus der Weimarer Republik und aus der Nazizeit gezogen. Sie wollten unsere Verfassung deshalb mit vielen Mechanismen ausstatten, um einen Missbrauch vorzubeugen und den Rechtsstaat und die Demokratie wehrhaft zu machen. Deswegen sieht das Grundgesetz heute so aus, wie es eben aussieht. Viele dieser Mechanismen wurden aber noch nie angewendet. Ob sie im Ernstfall tatsächlich greifen, wissen wir nicht hundertprozentig. Die Ewigkeitsklausel soll verhindern, dass die Essenz des Grundgesetzes geändert werden kann. Instrumente wie ein Parteienverbot oder auch der Bundeszwang sollen es ermöglichen, gegen Feinde der Verfassung vorzugehen. Wir haben das Bundesverfassungsgericht, das über die Einhaltung des Grundgesetzes wacht, und wir haben den Verfassungsschutz, der wie ein Rauchmelder funktionieren soll, wenn Gefahr für den Rechtsstaat bzw. die freiheitlich-demokratische Grundordnung droht. Und ganz wichtig, deswegen wiederhole ich es nochmal, Haltung. Denn wie schon Friedrich Ebert gesagt hat, Demokratie braucht Demokraten. Damit endet diese Folge. In der nächsten Folge geht es um eine der größten Krisen unserer Zeit, die Klimakrise. 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Bräuchten wir eigentlich ein ökologisches Grundgesetz? Diese und viele weitere Fragen beantworten wir euch am 19. Juni. 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Redaktion für diese Folge waren Alea Rentmeister, Ina Lebetjew und Christian Bollert von Detektor FM sowie Marie-Elisabeth Mirsch und Katrin Schön von der Stiftung Forum Recht. Produziert wurde diese Folge von Benjamin Zerdani. Ich bin Rabia Schlotz. Ciao, bis zum nächsten Mal.

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0: und offen thematisiert. Und mit der Professorin Birgit Felden habe ich über gelungene Nachfolgeprozesse gesprochen. In dieser Episode hier schauen wir genauer darauf, wie sich so ein Übergang eigentlich anfühlt, wenn man selbst mittendrin steckt, beziehungsweise inzwischen auch auf ihn zurückblicken kann. Ich bin Christian Bollert und freue mich, dass ihr unseren gemeinsamen Podcast hört.
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0: Im Mittelpunkt steht diesmal das Maschinenbauunternehmen SK Laser GmbH. Das mittelständische Unternehmen sitzt in Wiesbaden und verkauft Lasermaschinen für die Oberflächenbearbeitung auf nahezu allen Materialien für die Industrie. 2019 ist hier Dina Reit in das Geschäft ihres Vaters eingestiegen. Und hier haben wir also den häufigen Fall einer Nachfolge in der Familie, was wir auch schon thematisiert haben. 2020 wird sie Prokuristin, 2022 geschäftsführende Gesellschafterin. Im vergangenen Jahr zieht sich der Vater von Dina Reit vollständig aus dem Unternehmen zurück. Der Übergabeprozess hat hier also nicht, wie bei der Brand 1 Chefredaktion, 6 Monate, sondern knapp 6 Jahre gedauert. 6 Jahre, in denen sich die Verantwortung Schritt für Schritt verschoben hat. Von Vater zu Tochter, von einer Generation zur nächsten. Und heute führt Dina Reit das Unternehmen in einem, ja, muss man sagen, wirtschaftlich schwierigen Umfeld. Wie fühlt es sich also an, in der Familie ein Unternehmen zu übernehmen? Genau darüber sprechen wir in dieser Brand 1 Podcast-Episode. Ich sage hallo und herzlich willkommen, Frau Reit.
2: Hallo, Herr Bollert. Ich freue mich, da zu sein.
0: Ich kann mir vorstellen, so ein Unternehmen in der Familie zu übernehmen, hat immer doch nochmal so eine zusätzliche Ebene, nämlich diese familiäre. Lassen sich diese unterschiedlichen Beziehungsebenen in so einem Prozess irgendwie sauber trennen?
2: Es gibt Leute, die würden Ihnen antworten mit ja, das lässt sich sauber trennen. Ich glaube das persönlich nicht. Ich habe es so nicht erlebt. Also man wächst persönlich sehr stark. Als ich eingestiegen bin, war ich doch ganz klar noch die Tochter, die geguckt hat, wie Papa das macht und auch sehr viel darauf vertraut hat, wie mein Vater die Dinge angegangen ist. Aber mit der Zeit habe ich an Selbstbewusstsein gewonnen und hat mein Vater auch gesehen, okay, die kann das, man kann der vertrauen, die schafft das. Und so hat sich das gewandelt, wie wir gesprochen haben miteinander. Aber trotzdem ist er natürlich immer mein Vater geblieben, das ist ja klar. Aber man spricht im Geschäftlichen dann über geschäftliche Dinge und hat dann ein bisschen eine andere Ebene, auf der man sich unterhält.
0: Ja, aber genau wie Sie es beschreiben, ich kann mir vorstellen, es ist ja irgendwie ein komplexes System, weil wenn die Anerkennung auch auf so einer fachlichen Ebene für die Tochter wächst, dann wächst die ja wahrscheinlich auch auf einer persönlichen Ebene, oder? Also das hängt ja alles dann doch so ein bisschen zusammen.
2: Definitiv, wir sind uns nochmal irgendwie näher geworden über diese Übergabe. Also mein Vater und ich hatten schon immer ein sehr gutes Verhältnis. Wir sind uns auch sehr ähnlich, aber durch die Nachfolge habe ich nochmal auch ein bisschen mehr verstanden, durch was mein Vater in den letzten Jahrzehnten durchgegangen ist. Also ich habe das ja mitbekommen, wie er gegründet hat 2005. Und ich weiß schon so aus meiner Jugend, dass das keine einfache Phase war. Aber wie mein Vater, also jetzt sehe ich ja die Zahlen, ja, wie der durchgehalten hat in diesen ersten Jahren, wo hier überhaupt nichts reingekommen ist fast, das bewundere ich zutiefst. Und dann, wenn man mal durch so ein schwieriges Projekt zusammen durchgegangen ist oder durch den Schock, wenn jemand kündigt oder sowas, dann merkt man schon, wie man nochmal anders zusammenwächst und nochmal ein anderes Verständnis füreinander sich entwickelt.
0: Sie haben es ganz gut beschrieben. Sie haben das ja logischerweise vorher auch schon mitbekommen, dass es dieses Unternehmen gibt, wie das gegründet wurde und so. Und Sie haben auch gleichzeitig gesagt, naja, so ganz tief hat man natürlich auch nicht reingeguckt vorher. Gab es denn trotzdem auch vorher schon einen Moment, wo Ihnen klar geworden ist, ja, ich will das auch, ich will dieses Unternehmen meines Vaters übernehmen?
2: Die meiste Zeit wollte ich das nicht übernehmen. Nach dem Abi habe ich so überlegt, was mache ich, was möchte ich studieren. Ich habe mich für unterschiedlichste Dinge beworben. Hinterher ist es geworden die Wirtschaftswissenschaften. Und das ist tatsächlich auch das, was mein Vater damals studiert hat. Habe mich aber dann nach 2 Semestern noch für ein weiteres Studium angemeldet, und zwar Kunstgeschichte mit Philosophie. Ich habe also ein Doppelstudium gemacht und damals wollte ich erstmal Kuratorin im Museum werden. Und dann war ich auch im Museum, wurde von einem Prof dahin empfohlen, durfte da länger das mal austesten. Und habe dann gemerkt, das ist überhaupt nicht so, wie ich mir das vorgestellt habe. Und das Arbeiten, was ich von meinem Vater kenne, also er hat ja schon immer wieder am Essenstisch davon erzählt. Ich habe auch hier im Büro immer mal wieder mitgearbeitet. Ich war auf sehr vielen Messen dabei. Das hat mich dann doch eigentlich eher angesprochen, weil der so viel entscheiden konnte. Der durfte zum Beispiel entscheiden, mit wem arbeite ich zusammen, woran arbeite ich, wie entwickeln wir uns als Unternehmen. Und das hat mir dann doch schon gefallen. Und damals, also ich sag mal nach der

0: Nüchterung des Museums. Da habe ich mich dann dafür entschieden, in das Unternehmen reinzugehen. Ich hatte in der Zeit auch nochmal überlegt, ob ich selber gründen möchte, aber war dann so, ich habe ja erlebt, wie die Gründung bei meinem Vater war und habe dann gedacht, nee, ist schon ziemlich toll und was ist das für eine große Chance, ein Unternehmen übernehmen zu dürfen. Deswegen habe ich mich dann für SK Laser entschieden.
1: Das klingt aber wirklich so, als ob, ich sag mal, gerade mit dieser Erfahrung im Museum, dieses ganze Thema Selbstbestimmung und Dinge ja auch selber anschieben und entscheiden, fast schon der entscheidende Ausschlaggeber war.
0: Definitiv. Ich muss auch sagen, im Museum dachte ich, würde ich die ganze Zeit mit Kunst zu tun haben. Hatte ich gar nicht. Ich habe mit Excel-Listen und Word-Dokumenten zu tun gehabt. Und der Laser ist sehr cool, hat mich aber damals noch nicht so unendlich angesprochen. Und was ich dann im Museum also für mich daraus geschlossen habe aus meiner Arbeit, dass ich wahrscheinlich nicht die ganze Zeit nur mit Lasern zu tun haben werde. Tatsächlich ist das auch so. Ich führe ja ein Unternehmen. Das heißt, ich habe mit Personal, mit Kunden, mit Lieferanten, also mit ganz vielen anderen Themen, die nicht unbedingt jetzt immer nur spezifisch Laser sind, zu tun. Wenn ich jetzt überlege, was ist sinnstiftend an dem Job, den ich jetzt mache, dann ist einmal sicherlich das für mich sehr sinnstiftend, das Unternehmen weiterzuführen, was mein Vater aufgebaut hat. Das gibt mir Sinn. Aber es ist ganz sicher auch, dass ich meinen Alltag gestalten kann und ich habe schon einen großen Gestaltungsfreiraum. Also ich habe eine Selbstwirksamkeit, ich arbeite nicht für den Mülleimer und das gefällt mir sehr, sehr gut. Und dann, ich glaube, das Dritte, was mir auch wirklich wichtig ist, ist, dass ich Jobs erschaffe und ja, somit auch irgendwie meinen kleinen Teil für den Wirtschaftsstandort Deutschland so beitragen kann.
1: Und um es mal ein bisschen flapsig zu sagen, die Gemälde sind nicht so cool, wie Sie sich erwartet haben und der Laser ist cooler als gedacht.
0: Ja, definitiv. Definitiv, wirklich.
1: Kann man auch sagen, jetzt so in der Rückschau, wo es am meisten geruckelt hat?
0: Ich glaube, für mich war am schwierigsten der Einstieg. Ich bin reingekommen und mein Vater und ich hatten so gar keinen Plan, wie das funktionieren soll. Wir haben dann einen Tisch bei ihm ins Büro reingestellt und dann war irgendwie der Plan, dass ich bei allem einfach nur zuhöre und zugucke und dann kann ich das quasi, was er sich jahrzehntelang an Erfahrung aufgebaut hat. Dem war natürlich nicht so. Also nach 2 Monaten war ich durch meine großen Erwartungen, die ich an mich selber hatte, durch die Überforderung mit dem Jobeinstieg, die Überforderung mit dem Einstieg in ein Maschinenbauunternehmen komplett runtergerockt, emotional. Also ich war wirklich an so einem Punkt, dass ich gesagt habe, Papa, entweder ändern wir was radikal oder ich lasse es. Und dann haben wir radikal was geändert. Also wir haben erstmal den Tisch aus dem Büro rausgeräumt. Ja, ich habe dann hier bei allen im Unternehmen mal mitgearbeitet, also in der Buchhaltung, im Vertrieb, in der Produktion, in der Konstruktion habe ich 1 Jahr insgesamt gearbeitet. Das hat mich richtig sattelfest gemacht in den technischen Belangen.
1: Aber nicht mehr beim Papa im Büro.
0: Nee, genau, nicht mehr beim Papa, überhaupt nicht. Ich habe mit dem gar nicht mehr zusammengearbeitet. Und das war richtig gut für mich. Und außerdem haben wir uns eine Beraterin an Bord geholt, die uns insgesamt die 5 Jahre, alle 6 bis 8 Wochen hier vor Ort beraten hat. Einen halben Tag lang haben wir so einen Workshop gemacht, weil wir schon gemerkt haben, dass Nachfolge schnell auch auf der Strecke bleibt im Daily Business. Und das war wirklich super. Wir haben so einen Meilensteinplan aufgestellt. Wie geht die Verantwortung über? Wie lerne ich die Dinge von meinem Vater? Muss ich vielleicht irgendwo nochmal ein Praktikum machen? All diese Fragen. Aber auch so ja, sehr praktische Dinge, wie zum Beispiel, wann wechseln wir das Chefbüro oder wann geht mein Vater in Teilzeit? Und ja, am Anfang habe ich mir das echt gar nicht richtig zutrauen können, diesen Job als Geschäftsführerin. Mein Vater hatte da immer sehr großes Vertrauen in mich, da war ich ihm auch sehr, sehr dankbar für. Aber für mich hat das erstmal so 1,5 Jahre gedauert, wo ich mich in das Unternehmen reingearbeitet habe, die Sachen gelernt habe, die hier wichtig sind, um dieses Selbstvertrauen zu schaffen und dann ja, auch so sattelfest zu sein, zu sagen, ich kann das.
1: Und warum war die Beraterin so hilfreich?
0: Weil die das erstmal strukturiert hat und weil die auch Sachen angesprochen hat, über die wir vielleicht mal nachgedacht haben. Aber es gibt schon Sachen, die spricht man nicht so aus. Ja, also zum Beispiel die Frage, warum ist man eigentlich Unternehmer? Also was motiviert einen dazu? Also so ein bisschen mal zu klären, was ist die Motivation hinter der ganzen Geschichte? Dann aber auch Fragen wie, wann gehen Anteile über? Also wie viele Anteile brauche ich, um zu sagen, okay, das ist hier mein Unternehmen, was ich führe? Also das sind alles so Fragen. Dann muss man auch mal reinschauen, wie sieht das Testament aus, wie sieht der Gesellschaftervertrag aus. Also Gesellschaftervertrag ist über Testament. Das sind wichtige Tipps, die hat man nicht sofort bei der Hand. Also da ist es schon praktisch, wenn halt jemand, der das Ganze schon öfters durchgemacht hat oder mitbegleitet hat, wenn so jemand an der Seite ist. Weil mein Vater und ich haben es eben bisher noch nicht erlebt, wie so eine Nachfolge funktioniert.
1: Dina Reit, geschäftsführende Gesellschafterin der SK Laser GmbH bei Detektor FM. Und wir sprechen in dieser Folge noch intensiver darüber, was sie möglicherweise auch anders macht, seit sie das Familienunternehmen in zweiter Generation übernommen hat.
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1: Frau Reit, Sie haben es gerade angesprochen, es hat ein bisschen gedauert, bis Sie das gemerkt haben und Sie mussten auch erstmal drüber reden, wann Sie beispielsweise das Büro wechseln. Gab es so einen Moment, wo Sie gemerkt haben, jetzt bin ich die Chefin?
0: Es gab ein paar Momente, die vielleicht das dann so komplettiert haben wie so ein Puzzle. Zuerst weiß ich noch, wie wir jemanden eingestellt haben und mein Vater war davon nicht so überzeugt, überhaupt jemanden für diese Rolle einzustellen. Dann hat er gesagt, wir machen es trotzdem, auch wenn ich nicht dran glaube, ich würde es nicht machen, aber du bist die Zukunft, deswegen machen wir es so, wie du entscheidest. Das war für mich ein großer, großer Schritt. Für mich waren dann auch, also ich habe es ja geschafft, sag ich mal, das Gesicht von SK Laser zu werden. Das habe ich einmal stark dadurch auch gemacht, dass ich eben auf Messen unterwegs war, überall hingefahren bin. Aber natürlich auch dadurch, dass ich in der LinkedIn-Community mich sehr stark positioniert habe für SK Laser. Und wenn dann die Leute zu mir wollten und nicht mehr zu meinem Vater, das war natürlich auch so innerlich dann, dass ich gedacht habe, yes, das hat funktioniert. Und ich glaube, wenn man gemerkt hat, also am Anfang sind ja alles so kleine Krisen, wirken riesig groß. Ja? Also schon, wenn du irgendwelche Materialien nicht bekommst und die Maschine muss eigentlich fertig gebaut werden und dann bist du da am gucken, welcher Lieferant kann das machen und dann versuchst du einen Ausweichlieferant zu finden und. Eigentlich überhaupt keine Riesensache, aber am Anfang war das für mich ein Riesen-Act. Total schwierig, sowas hinzubekommen. Und wenn man dann irgendwann gemerkt hat, dass solche ja kleinen Stolpersteine einen nicht mehr aus dem Takt bringen, dann kriegt man so eine gewisse Ruhe da rein. Und ich glaube, das war für mich auch wichtig zu merken, ich kann solche Situationen handeln.
1: Also im besten Sinne Selbstbewusstsein.
0: Auf jeden Fall, ganz wichtig. Ich glaube grundsätzlich, dass diese Nachfolge für die Persönlichkeitsentwicklung wie so ein Katalysator ist, weil man eben doch sehr jung, also ich war 27 Jahre alt und wurde dann in diese Führungsrolle reingeschmissen. Also ich sag mal, das Selbstbewusstsein auszustrahlen, ich führe dieses Unternehmen weiter gegenüber den Kunden, den Lieferanten und auch den Mitarbeitenden. Andererseits innerlich eine vollkommene Unsicherheit zu spüren, das war eben am Anfang schon so der Tenor bei mir. Und dann entwickelst du dich weiter und irgendwann ist das auch wirklich das, was du fühlst, was du nach außen ausstrahlst. Und das war für mich ja, also ganz, ganz wichtig. Und auch erst, das war so ein Moment, wo ich dann zu meinem Vater gesagt habe, ja, ich schaffe das. Ich glaube das jetzt auch, dass ich das schaffe.
1: Wann war dieser Moment?
0: Ich glaube, nach 1,5 Jahren war das wirklich, dass ich so gemerkt habe, okay, ich schaffe das. Und mein Vater war an dem Punkt so, dass er gesagt hat, ja, das war mir schon längst klar. Also jetzt wäre es auch ein bisschen spät gewesen, hättest du jetzt gesagt, du machst es nicht. Aber ja, das ist ganz normal. Und dann ist es natürlich auch so, mein Vater hat ja, also wir haben das so schrittweise gemacht und er hat eben damals auch noch Verantwortung übernommen. Und natürlich, das fand ich auch ganz interessant zu merken, Ich hatte immer das Gefühl, ich mache die Sachen, die ich jetzt mache, schon mit vollem Herzblut und schon auch so, wie ich das will. Und trotzdem, jedes Mal, wenn er dann weitere Verantwortung abgegeben hat und ich das übernommen habe, war es so, dass ich dann doch noch mal mehr gemerkt habe, also so ein Ownership hatte, so dieses Gefühl hatte, boah, das ist jetzt meins, das mache ich jetzt. Und tatsächlich, auch als er Ende letzten Jahres dann bei uns aus dem Unternehmen ganz rausgegangen ist, war es für mich total interessant zu sehen, dass ich manche Sachen doch anders gemacht habe als vorher, obwohl ich damals schon dachte, ich würde alles genauso machen, wie ich das will.
1: Was machen Sie denn heute anders? Also Sie haben es ja vorhin angesprochen, dieser erste Punkt war vielleicht die Einstellung, wo Sie gesagt haben, doch, diese Person möchte ich einstellen. Können Sie das auf einer höheren Ebene noch sehen, wo Sie sagen, ja doch, das ist jetzt doch anders als beispielsweise vor einem Jahr?
0: Ja, also wir haben viel verändert. Und mein Vater hat auch mitgeholfen, das zu verändern. Beispielsweise die Organisationsstruktur haben wir einfach verändert. Also ich habe hier einen Geschäftsführer-Kollegen eingestellt. Das war jetzt auch nicht unbedingt ein Weg, den mein Vater gegangen wäre früher. Ich habe das mit meinem Vater zusammen eben erlebt. Diese doppelte Geschäftsführerspitze ist meiner Meinung nach eine super Sache. Und ich habe das eben jetzt auch weitergeführt mit einem langjährigen Mitarbeiter, den ich dann zum Geschäftsführer auch gemacht habe dieses Jahr. Aber auch sonst in der Organisationsstruktur ist natürlich viel angepasst worden, einfach weil... Also zum Beispiel, das Marketing, was mein Vater gemacht hat, hat grundsätzlich eigentlich nur auf Messen basiert oder hauptsächlich. Wir haben im Jahr 2019 13 Messen als Aussteller gestemmt, was eine Riesenleistung war damals. Dann durch Corona sind die eh alle weggefallen erstmal. Aber dann haben wir es auch geschafft, viel mehr über Social Media unser Marketing aufzubauen. Also wir sind, ich denke, als Maschinenbauer da schon ist das auch was Besonderes. Bei LinkedIn haben wir jetzt über 64.000 Follower. Und das sind Leute, die eben ja sich Escalaser, Laservideos, meine persönlichen Gedanken zur Führung, diese Dinge anschauen. Und das hilft uns enorm. Das führt natürlich dann auch dazu, dass du irgendwann anfängst, dann jemanden einzustellen, der auch im Marketing unterstützt, Videos filmen, Untertitel setzen, all diese Dinge gestalten von irgendwelchen Broschüren, Sachen, die mein Vater vielleicht großteils auch selber gemacht hat, wo ich jetzt einfach doch so einen Arbeitsaufwand drumherum geschaffen habe, weil das eben ja für uns immer mehr essentiell geworden ist, dass ich da Leute eben auch eingestellt habe. Andererseits machen wir dieses Jahr nur 3 Messen, was meiner Meinung nach super ist, passt perfekt für uns und unsere Situation, aber ist natürlich finanziell eine ganz andere Belastung. Also es ist damit eine Entlastung als die 13 Messen vor noch 7 Jahren jetzt.
1: Ja. Sie haben es angesprochen, LinkedIn jetzt schon mehrfach auch. Sie haben 2019 damit schon angefangen, dort ein bisschen sichtbarer zu sein, aktiv zu sein. Und es ist ja wirklich auch ein bisschen ungewöhnlich, Maschinenbau und den Alltag als Unternehmerin dort zu beschreiben. Und würden Sie sagen, das war von Anfang an schon so ein Plan von Ihnen, auf eben Social Media zu setzen, auf digitale Kontakte, um auch das Marketing anders zu machen?
0: Nein, das war überhaupt nicht der Plan. Das war wirklich ein Lucky Punch. Ich wollte immer von diesen Messen runterkommen. Auch wenn ich Messen sehr liebe und wirklich auf vielen, vielen, vielen Messen schon war, habe ich trotzdem immer gesagt, boah, also 13 Messen, das ist so krass. Also wenn man das mal überlegt, das ist ja mehr als eine Messe pro Monat. Da müssen wir doch irgendwie auch eine andere Lösung finden, wie wir die Leute erreichen und auf uns aufmerksam machen. Mein Vater war immer so, Dina, du kannst alles machen, was du willst.
1: Aber nicht die Messen.
0: Nö, er war, du kannst alles machen, was du willst, es muss nur funktionieren. Du musst weiterhin Laser verkaufen. Und genau, also das war quasi die Challenge. Und wir haben ja mehrere Sachen ausprobiert. Also es war jetzt nicht nur LinkedIn, was wir ausprobiert haben. Wir haben auch so digitale Messen und einfach Plattformen, auf denen wir uns haben listen lassen, ausprobiert. Aber das hat sich so ein bisschen einmal, sag ich mal, wegen der Passion, also mir hat das einfach super viel Spaß gemacht bei LinkedIn, aber dann auch, es war dann irgendwann Proof of Concept, also nach unserem ersten viralen Beitrag, der hatte dann über 800.000 Ansichten, über 10.000 Likes. Danach haben hier Leute angerufen und wollten Interviews mit Dina Reit führen. Das war etwas, da hatten wir noch nie drüber nachgedacht in diesem Unternehmen, dass irgendjemand mit irgendjemandem hier ein Interview führen möchte oder ein Videoteam hier hinschicken will. Da haben wir ganz neu angefangen zu denken auch erstmal. Und als ich dann eben gemerkt habe, dass da so viel Musik hinter ist, solche Chancen hinterstecken, habe ich dann das auch verstärkt und habe da ja, viel Energie rein investiert, was ich natürlich auch, solange ich noch nicht Geschäftsführerin hier war, viel besser konnte als jetzt. Also das muss man schon auch sagen. Früher habe ich das alles alleine gemacht. Jetzt muss ich da schon auch auf Hilfe zurückgreifen, die, ja, wie gesagt, einfach zum Beispiel auch so Community-Management-mäßig mal schauen, was für Nachrichten gehen da bei LinkedIn ein. Da gibt's ja keinen Spam-Filter so richtig. Das heißt, da sind auch viele, die dann denken, ich könnte doch mal bei ihnen was kaufen. Und da ist schon super, wenn ich jemand habe, der das mal vorfiltert. Ja. Und da, also das hat sich eben mit der Zeit jetzt so entwickelt.
1: Da würde ich jetzt mal aus der Perspektive des Vaters trotzdem fragen, lohnt sich das denn auch? Verkauft man deswegen mehr Laser?
0: Ah, das hat mein Vater Ewigkeiten erstmal mich gefragt. Und dann war ich immer noch auf so Events eingeladen, dann war ich andauernd nicht in der Firma. Und wir als produzierendes Unternehmen sind natürlich jetzt, also auch ich definitiv nicht so sehr Homeoffice-mäßig unterwegs. Das heißt, mein Vater war immer so, du musst im Unternehmen sein, nur dann wird hier ordentlich gebaut, ja. Und dann war ich andauernd auf Events und mein Vater war so, um Gottes Willen, Dina, du musst in die Firma, ansonsten läuft es hier nicht. Und dann weiß ich noch, das war jetzt, also ist jetzt auch schon ein paar Jahre her, da waren wir auf einer Messe und alle anderen Laserhersteller haben meinem Vater gesagt, boah, es ist ja so eine schlechte Messe, es ist ja gar nichts los. Und bei uns war der Messestand die ganze Zeit voll. Wir hatten andauernd Besucher. Und da ist bei meinem Vater so dieser Groschen gefallen, dass er gesagt hat, ah, okay, das ist wegen Dina und dem, was sie da die ganze Zeit postet. Und die Leute wissen, dass wir hier sind und die kommen hier hin und sind schon vorinformiert darüber, was SK Laser kann. Ach so, okay. Und da war er so, okay, du musst das auf jeden Fall weitermachen und dann geh auch zu den Events, mach das, ja. Also das hat definitiv was gedauert, aber nee, jetzt ist er total überzeugt davon und ist wirklich auch so, also zum Beispiel, wir haben jetzt ein Buch geschrieben oder er hat ein Buch geschrieben, ja, als Herausgeber beim Springer Verlag. Es geht um Scanner-Based Laser Systems, also auf Englisch ein Laserbuch. Und ich durfte da ein Kapitel beisteuern. Und da sind ansonsten wirklich die absoluten Supercracks der Laserbranche drin. Ja, also mein Vater hat da so alle Leute, die er kennt, irgendwie zusammengerufen von unterschiedlichen Instituten und von Top-Firmen. Und ganz klar so eines der Selling Points, wie er mich ich bin seine Tochter, da in diese Gruppe reingeholt hat, war, dass er gesagt hat, ja, aber die hat ja die absolute Meinungsführerschaft bei LinkedIn über das Thema Laser, deswegen muss die dabei sein. Und dann wurde ich auch als Tochter da akzeptiert in der Gruppe.
1: Dina Reit, Geschäftsführerin der SK Laser GmbH und Meinungsführerin bei LinkedIn im Brand 1 Podcast. Wir sind gleich wieder da.
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1: Frau Reit, wenn Sie jetzt mal so ein bisschen rauszoomen, jetzt sind Sie alleine verantwortlich. Es ist jetzt sozusagen Ihre Aufgabe, das weiterzuentwickeln. Wo sehen Sie denn noch Chancen und Potenziale? Wo können Sie denn noch besser werden?
0: Ja, also man kann sich immer weiterentwickeln in der technischen Exzellenz und die ist auch ganz wichtig. Wenn wir uns die Laserbranche weltweit anschauen, dann sehen wir, dass die chinesische Laserproduktion in den letzten 10 Jahren massiv gestiegen ist. Also 40% aller Laseranlagen weltweit kommen heute aus China. Das hat besonders im Standardbereich zu starken Preiseruptionen geführt. Und ich glaube, also ich meine, wir wissen alle, im Preiskampf können wir nicht gegen China gewinnen, da wir hier einfach ganz andere Standortkosten haben. Aber technische Exzellenz ist eben das, was uns ja konkurrenzfähig macht. Und ich glaube deswegen, dass das für uns ein ganz wichtiger Punkt ist. Also wir bauen unsere Lasermaschinen für die Oberflächenbearbeitung kundenspezifisch auf. Das ist für uns einmal ein ganz wichtiger Hebel. Und dann ist es eben so, dass wir beispielsweise im Bereich der Mikrobearbeitung mit Pikosekundenlasern uns sehr stark entwickelt haben, was einfach uns einen gewissen, ja, Cutting Edge gibt. Und ich glaube, das ist etwas, worauf man immer schauen muss. Die Qualität muss immer noch besser werden. Man kann sich immer noch verbessern. Man kann immer noch, ich sag mal, den neueren Sensor und finden. Genau. Also ich glaube, das ist es, wo wir bei SK Laser hinwollen in der Zukunft, uns noch mehr verbessern.
1: Also noch mehr in Richtung Premium, um es mal flapsig zu sagen.
0: Ja, also es ist Premium, aber es ist eben, es gibt ja schon Premium, was vielleicht jetzt nicht die allerbesten Features immer bei allem hat. Gibt es auch, ja, auf dem Markt. Aber wir wollen eben auch technisch ganz vorne mit dabei sein.
1: Und Stichwort, ich sag mal, neue Medien, Digitalisierung. Sie haben zusammen mit einer anderen Übernehmerin im vergangenen Jahr auch den Podcast Anfangen hilft gestartet. Darin geht es um alles, was Nachfolge und Unternehmertum so im Mittelstand ausmacht. Was ist der Impuls dazu gewesen? Auch so ein Versuch wie damals bei LinkedIn?
0: Ja, also das ist erwachsen aus einem anderen Podcast, den Lena Schaumann und ich damals schon vor Ewigkeiten zusammen gemacht haben, der hieß Hermann und ich. Da haben wir quasi andere Nachfolger interviewt zu deren Nachfolgegeschichten. Und dann haben wir aber irgendwann gemerkt, so nach der vierten Staffel, dass die Nachfolgegeschichten für uns, ja, also es war so ein bisschen repetitiv. Und dann haben wir beschlossen, wir wollen eigentlich gern dann so einen neuen Spin drauf geben und haben uns mit Anfangen hilft für eben, ja, sehr kurze, knappe Folgen entschieden, in denen wir auch so ein bisschen auf das Daily Doing so eingehen. Ja, also wir sind beide operativ tätig. Wie ist das eigentlich, als Nachfolgerin und als Unternehmerin in einem mittelständischen Unternehmen zu arbeiten? Was passiert so jede Woche bei uns? Womit beschäftigen wir uns? Und genau, also darüber reden wir. Und ich muss ehrlich sagen, ich bin total happy, weil das sind jetzt echt wieder Podcast-Folgen, über die ich mich richtig freue, die richtig Spaß machen aufzunehmen, weil es jedes Mal wieder was Neues ist, was ich da auch von Lena beispielsweise lerne.
1: Ja, bei Podcast bin ich sowieso nicht neutral, von daher sage ich lieber mal nichts. Aber Sie sind auch noch jetzt Botschafterin der neu gegründeten Brand 1 Übernehmertum-Community, in der sich ja Nachfolgerinnen, Nachfolger und eine ganz neue Generation von Mittelstandsführungskräften vertraulich austauschen kann und austauschen soll. Wenn dort jetzt morgen jemand zu Ihnen kommen würde und sagen, hey, in 2 Jahren soll ich den Betrieb von meiner Mutter oder meinem Vater übernehmen, was wäre so Ihr Top-Rat?
0: Also für mich ganz wichtig war diese Begleitung von der Beraterin. Ich kann das nur empfehlen. Ich weiß, nicht alle sind da Fan von. Ich fand es damals auch ganz besonders, dass mein Vater gesagt hat, er möchte das gerne machen. Trotzdem, das ist etwas, was ich raten kann. Ich rate auch dazu, sich nicht zu stressen. Also wenn man die Chance hat, sich die Zeit zu nehmen, die Dinge sehr sortiert, sehr sanft zu übergeben, dann habe ich gemerkt, dass das nicht nur für mich und meinen Vater, sondern auch für die Mitarbeitenden, für Kunden und Lieferanten wirklich sehr viel einfacher war in dieser Nachfolge. Also ich hatte schon total das Vertrauen zu all den Leuten, keine Ahnung, zu den Leuten aus der Bank oder dem Steuerberater eben aufgebaut und musste da gar nicht irgendwelche großen Brüche für diese Leute herbeiführen durch eben den Nachfolgewechsel.
1: Das heißt, Sie würden da eher zu 6 Jahren als 6 Monaten raten?
0: Also ich persönlich ja. Ich habe aber auch natürlich nur das erlebt, muss man auch immer fairerweise sagen. Und es gibt sicherlich auch Nachfolgen, bei denen ist es einfach nicht anders möglich oder da ist es das Beste, weil, keine Ahnung, da die Leute sich vielleicht nicht so grün sind, was weiß ich. Aber so wie ich es erlebt habe, kann ich nur sagen, es war eine super gute Nachfolge. Mein Vater und ich sind nach wie vor, haben wir uns sehr gerne, also jetzt am Wochenende waren meine Eltern zum Frühstücken bei uns. Ja, wir fahren immer noch zusammen in Skiurlaub. Also ich glaube, das ist schon auch etwas. Und das war, muss ich auch mal ganz ehrlich sagen, ich habe mich am Anfang der Nachfolge entschieden, wenn es eine Make-or-Break-Situation gibt, dass ich mich für die Familie entscheiden würde. Also mir war es eben wichtig, dass ich weiterhin mit meinen Eltern zusammen Weihnachten feiern kann. Ich weiß, das ist eine harte Entscheidung gewesen, aber wäre es eben zu der Situation gekommen, hätte ich gewusst, wo meine Prioritäten liegen. Ich bin aber auch ein sehr familienbezogener Mensch. Naja, und Gott sei Dank ist es dazu nie gekommen. Also Firma nach wie vor da und auch Familie nach wie vor da, alles gut. Aber ich glaube, das ist schon auch etwas, wo man sich vielleicht im Vorhinein so ein bisschen drüber Gedanken machen sollte. Weil es wird zu Konflikten kommen. Also auch mein Vater und ich haben natürlich mal diskutiert über irgendwelche Themen, das ist ja ganz normal. Wo der eine halt gesagt hat, nee, das müssen wir eher so machen und da gehst du jetzt in die falsche Richtung. Der andere sagt dann, nee, das müssen wir jetzt aber mal ganz anders denken. Ja? Das ist vollkommen normal. Aber sich da wirklich seiner Grundwerte ganz fest klar zu sein und ja, denen dann nach denen auch zu handeln, das habe ich als sehr sicherheitgebend für mich in diesem Prozess empfunden.
1: Dina Reit im Brand 1 Podcast und ich sage vielen Dank für das offene Gespräch.
0: Sehr gerne, herzlichen Dank für die Einladung.
4: 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Und kommende Woche bin ich dann mit Gerda Söhngen verabredet. Sie hat die Keil-Befestigungstechnik GmbH übernommen. Ihre Geschichte dann kommenden Freitag hier in diesem Podcast. In diesem Sinne, gern bis dahin.
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1: Der Wald im Erzgebirge. Historisch ist er auch als Miriquidi bekannt. Das heißt so viel wie finsterer Wald. Und unter diesem dichten, friedlichen Wald liegt ein Schatz. Tonnen von Lithium, Zinn und Wolfram. Genau jene Rohstoffe, die wir dringend für unsere Smartphones, Windräder und Elektroautos brauchen. Aber wie finden wir die Lagerstätten dieser Rohstoffe, ohne den gesamten Waldboden aufzureißen und riesige, teure Löcher zu bohren? Das Forschungsprojekt DeepBeat fragt dazu einfach die Bäume. Wie das funktioniert und wie damit die Rohstoffsuche revolutioniert werden könnte, darum geht's in dieser Folge. Mein Name ist Wieland Mikulajczyk. Wie gut, dass ihr zuhört.
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1: Europa steht vor einer gewaltigen Herausforderung. Um den Übergang zu einer klimaneutralen Wirtschaft zu meistern, benötigen wir enorme Mengen an kritischen Rohstoffen. Doch viele der oberflächennahen Vorkommen sind erschöpft. Neue Rohstoffquellen liegen tief im Untergrund vergraben. Sie aufzuspüren ist mit herkömmlichen Methoden wie Testbohrungen extrem teuer, langwierig und belastend für Natur und Anwohner. Frau Dr. Solveig Pospich ist Teil des Teams vom europäischen Forschungsprojekt DeepBeat am Helmholtz-Zentrum Dresden-Rossendorf und forscht dazu, wie man durch chemische Analysen von Pflanzen und Böden an der Oberfläche tief verborgene Lagerstätten sichtbar machen kann. Frau Dr. Pospich, herzlich willkommen im Forschungsquartett.
3: Danke, dass ich hier sein kann und herzlich willkommen.
1: Frau Pospich, wenn Sie im Wald sind, können Sie das noch genießen oder sehen Sie dann bei jeder Buche und Kiefer die Arbeit?
3: Ah, das kommt immer darauf an, wie lang die letzte Geländearbeit her ist. Wenn es ein, zwei Monate her ist, dann geht das schon wieder. Wenn es sehr nah dran ist, so wie ein, zwei, drei Wochen, dann tatsächlich sehe ich mehr die Baumbestände als den Wald. Und bei Baumbeständen gucke ich immer vor allen Dingen auf die Vitalität der Bäume und natürlich auf die Anordnung, welche Arten vorherrschen. Das heißt im Prinzip das Ökosystem. Und da kommt dann schon der professionelle Blick durch.
1: Wie kommt man eigentlich auf die Idee, Pflanzen als Detektive für die Rohstoffsuche zu benutzen?
3: Die ursprüngliche

0: Idee kommt aus der Rückverfolgbarkeit von Nahrungsmitteln. Ich hatte darüber meine Doktorarbeit geschrieben. Kann ich nachprüfen an der geochemischen Zusammensetzung von Tee, wo dieser Tee gewachsen ist? Und meistens sind die oberflächennahen Faktoren natürlich die starken Faktoren. Das heißt, wenn Düngemittel eingesetzt werden oder wenn wir verschiedene Böden haben, wenn der Mensch die Böden verändert etc. Und ich hatte überlegt, dass alle diese Faktoren eigentlich ja veränderbar sind und zwar sehr variabel, also jedem Jahr anders sein können. Das heißt, auf eine chemische Signatur, die das abbildet, kann ich mich nicht verlassen, wenn es darum geht, die Herkunft nachzuweisen. Und dann hatte ich gedacht, okay, kann man denn die Geologie, die zugrunde liegenden Gesteine heranziehen? Und gibt es Gebiete, die vielleicht spezifisch genug sind, dass ich dann nachweisen kann, dass der Tee überhaupt nur in dieser Region gewachsen sein könnte? Das war so der Ursprungsgedanke. Und das hat sich dann über die Jahre immer weiterentwickelt, auch über mehrere Forschungsprojekte hinweg hinzu, dass die Pflanzen tatsächlich sehr präzise eine oberflächennahe Geologie abbilden können. Und zwar unabhängig davon, welcher Boden oben drüber liegt oder wie der Boden bearbeitet ist. Ist schon an sich sehr, sehr spannend. Und dann ist jetzt im nächsten Schritt die Frage, gut, eine Lagerstätte ist eine sehr starke geochemische Anomalie. Und das heißt, wenn eine Lagerstätte sehr nah an der Oberfläche ist, dann sehe ich sie auf jeden Fall. Ich sehe sie in allen Materialien. Ich sehe sie im Boden, ich sehe sie im Wasser. Ich sehe sie teilweise an dem Ökosystem schon. Ich sehe sie aber vor allen Dingen auch an der Chemie von den Pflanzen. Wenn diese Geochemie, diese Anomalie nun viel tiefer liegt, ist für mich die Frage, kann ich sie denn immer noch sehen? Und genau, und so kam dieser Gedanke rein, dass man mit oberflächennahen Materialien, die sehr umweltschonend in der Beprobung sind, gucken könnte, ob man eine Lagerstätte findet, die tiefer liegt als unmittelbar unter der Oberfläche.
1: Genau. Und wie schafft man das jetzt mit diesem chemischen Fingerabdruck, würde ich es jetzt mal nennen, von einem Erzvorkommen, das vielleicht ja hunderte Meter tief unter der Erde liegt? Wie schafft dieser Fingerabdruck das jetzt bis hoch in die Kiefernadeln oder in eine Blaubeere?
0: Es gibt unterschiedliche Wegsamkeiten, die einen Transport von tief liegenden Elementen, also von einer sehr starken Anomalie, an die Oberfläche ermöglichen. Das eine ist tatsächlich, dass wir eine Lagerstätte in der Tiefe haben, die erstmal nicht mit der Oberfläche verbunden ist. Aber im Laufe der geologischen Zeiträume entstehen Bruchzonen. Und entlang von solchen Bruchzonen werden Elemente transportiert. Welche und wie viel, das ist genau immer die Frage. Also gibt es überhaupt einen Transportmechanismus für die Elemente, nach denen wir suchen? Das ist auch ein Teil dieser Forschung. Im geologischen Sinne würde man sagen, nach welchen rezenten Ereignissen oder nach welchen rezenten Strukturen müssen wir gucken, dass diese Elemente überhaupt transportieren können. Die zweite Ansatz ist, dass die geologische Struktur, die von vornherein da ist, schon eine Überprägung des Umfeldes geschaffen hat, die eine chemische Überprägung hat. Das heißt, konkret zum Beispiel, wenn wir eine große Intrusion haben von einem granitischen Magma, dann kann diese Hitze und die damit verbundenen Fluide, die das in das Gestein eintreten, verändern das umgebende Gestein. Und sie verändern das nicht nur im Sinne ihrer Struktur, also Festigkeit oder so, sondern auch in ihrer Chemie. Und diese Abfolge von chemischen Sequenzen, die verändern sich mit der Distanz. Und das nennen wir den Vektor zum Erz. Das heißt, wenn wir diesen Vektor zum Erz chemisch abbilden können, dann haben wir auch schon mit den Pflanzen an der Oberfläche unter Umständen eine Idee, wo noch eine Lagerstätte in der Tiefe liegen könnte, die diese chemischen Veränderungen, diesen Vektor erstellt.
1: Könnte man ja denken, da wächst eine bestimmte Pflanze, also muss dort Metall im Boden sein. Das nennt sich Geobotanik. Bei DeepBeat nutzen sie aber einen anderen Ansatz, die sogenannte Phytogeochemie. Was ist genau der Unterschied und warum schauen sie sich nicht die Pflanzenart, sondern das, was in der einzelnen Pflanze steckt, an?
0: Die Pflanzenarten sind meistens sehr stark gebunden an den unmittelbaren Umfeld. Das heißt, Geobotanik bildet, ich würde sagen, vielleicht die oberen 10 Meter an unterschiedlicher Geologie ab. Und das tut sie sehr präzise. Das hat tatsächlich auch schon Georgius Agricola, einer der ersten, der im 17. Jahrhundert hier schon daran geforscht hat, hat das tatsächlich schon festgestellt und hat damit auch Erzexploration im Erzgebirge durchgeführt. Und in unserem Fall, vor allen Dingen in diesem Projekt DeepBeat von der EU gefördert, da haben wir die tiefliegenden Lagerstätten. Und dieses Signal von diesen tiefliegenden Lagerstätten ist sehr, sehr viel geringer, als wenn es näher an der Oberfläche wäre. Und dadurch können wir nicht mehr darauf bauen, dass die Pflanzen tatsächlich sich in ihrem Ökosystem, in ihrem Verdrängungsmechanismus auf der Oberfläche darauf einstellen oder das überhaupt bemerken. Und deswegen haben wir ein anderes System, das nur und allein auf der Chemie der Pflanze aufsetzt. Wobei ich ja ein bisschen einschränkend sagen muss, das Ökosystem ist natürlich sehr wichtig, weil die vorherrschende Chemie in der Nähe der Oberfläche bestimmt, welche Elemente überhaupt verfügbar sind für die Pflanze. Und wenn wir diese ganz kleinen, schwachen Signale aus der Tiefe noch in Oberflächen nachweisen möchten, ist das natürlich überlagert durch oberflächennahe Signale. Das heißt, wir müssen verstehen, was die oberflächennahen Signale sind, um die dann zu reduzieren, um dann auf dem Rest des Signals noch eine Interpretation auflegen zu können.
1: Sie untersuchen im Projekt ja eine bunte Mischung, würde ich sagen. Zweige, Zapfen, Rinde und Harze, Nadelbäume, Laubbäume, Sträucher und sogar Pilze. Wer im Wald verrät denn am meisten?
0: Das ist Teil unserer Forschung tatsächlich. Wir haben hier zwei Aspekte. Das eine ist einmal, wie breit ist der Wurzelballen oder das Einzugsgebiet des Organismus? Pilze haben teilweise ein sehr, sehr großes Einzugsgebiet und sie sind Schwermetallakkumulatoren. Bäume haben mehrere Kubikmeter Wurzelballen. Also eine Kiefer kann bis zu 9 Meter tief reichen und auch 9 Meter im Durchmesser oder auch größer, je nachdem, wie das Situation für die Kiefer sich darstellt. Und Büsche haben wiederum sehr viel flachere, sehr viel kleinere Einzugsgebiet. Das heißt, allein mit der Wahl des Organismus wählen wir auch schon ein bisschen das Einzugsgebiet oder den Raum, über den wir integrieren unser chemisches Signal. Das ist der eine Aspekt. Der andere Aspekt ist, dass es gar nicht unbedingt spezifisch ist für eine Pflanzenart oder eine Pilzart, sondern was fast noch wichtiger ist als die Art, ist der Anteil der Pflanze, den wir messen. Zum Beispiel ein Blatt hat eine komplett chemische andere Zusammensetzung als ein Zweig oder als die Rinde oder das Harz. Und das Gleiche gilt für den Pilz. Der hat ja auch in seinem Fruchtkörper unterschiedliche Kompartimente, die alle sehr unterschiedlich die Elemente anreichern. Das heißt, für uns hat diese zwei Fragen hauptsächlich, wie groß ist das Volumen, das wir integrieren wollen? Was denken wir, was ein sinnvolles Gesamtvolumen wäre, das wir mit den Bäumen, mit den Pflanzen abrastern? Und das zweite ist eigentlich eher sogar, welches Pflanzenmaterial, welches Pilzmaterial, welchen Anteil des Organismus messen wir? Die andere Idee ist natürlich, nicht alle Individuen, nicht alle Arten sind überall verfügbar. Also zum Beispiel, wir sind über ganz Europa. Im Süden von Europa, in einem anderen Projekt, haben wir große Olivenbaumplantagen oder Mandelbaumplantagen. Im Norden, in Skandinavien, in unserem Projekt, in DeepBeat, haben wir sehr viel Kiefern- und Fichten-dominierte Wälder, manchmal auch Birken dazwischen. Und hier in Zentraleuropa sind natürlich Buchen auch noch sehr häufig, während die Fichte durch die Hitzewellen zunehmend zurückgedrängt wird. Das heißt, wenn wir diese Methode auch auf sichere Füße, auch klimastabile Füße stellen wollen, dann müssen wir natürlich unabhängig werden von der eigentlichen Art.
1: Ich habe es in der Anmoderation gesagt, der geopolitische Druck in der EU ist momentan sehr hoch. Wir wollen strategische Rohstoffe, ja, da wollen wir unabhängiger von anderen Ländern werden. Deshalb wird ja auch unter anderem Ihr Projekt von der EU gefördert. Andererseits, wenn wir da jetzt mit der Brechstange rangehen und das Zeug mal ganz salopp gesagt rausholen, dann finden das die Leute vor Ort wahrscheinlich gar nicht so gut. Wie beziehen Sie die Menschen vor Ort in den Testgebieten ein?
0: Zunächst einmal muss man sagen, Menschen, die vor Ort leben, sind immer Leute, die auch die Gegend, in der sie leben, einfach lieben. Sonst würden sie da nicht leben. Und ich selber habe so ein, ich will nicht sagen Kindheitstrauma, aber ich bin in eine Region gezogen und dann ist gegenüber ein Haus gebaut worden und damit ist meine Fläche genommen worden. Das ist etwas, was sehr tief in mir nachwirkt und ich deswegen sehr viel Verständnis für die Leute habe, die natürlich dann in Sorge um diese Region sind. Das ist der eine Punkt, also mein ganz persönlicher Ansatz, dass ich da eigentlich auf der Seite der Leute bin, sozusagen, die in der Region leben. Und das ist auch mit die Idee, warum ich diese Methodik entwickelt habe, eine Vorerkundungsmöglichkeit zu geben, die sehr, sehr gering invasiv arbeitet. Wie wir jetzt im Projekt vorgehen, ist, dass wir, bevor wir überhaupt auf die Fläche gehen, Kontakt zu den lokalen Leuten suchen. Die haben das unterschiedlich gut angenommen, aber wir haben immer Kontakt zu den lokalen NGOs, zu den lokalen Nichtregierungsorganisationen schließen können und sind auch in sehr guten persönlichen Austausch mit denen, indem wir immer genau erklären, was wir machen, was wir nicht machen, was die Intention ist, von wem das Geld kommt, wie viel Geld wirklich für das die einzelnen Phasen in diesem Bereich genutzt wird. Ich bekomme immer zurückgemeldet, dass die Transparenz, mit der wir hier vorgehen, sehr gewertschätzt wird. Es ist natürlich so, dass wir als Forschungsprojekt natürlich nicht die Endgegner sind, sage ich mal. Also nicht die Bergbaufirma, die dann tatsächlich einen Bergbau aufmachen möchte. Und das wissen die Leute auch. Das ist natürlich etwas, wo wir natürlich auch in einer sehr komfortablen Situation sind in diesem Gespräch. Aber grundsätzlich finde ich, müssen wir in Europa auch die Entscheidungen, warum wir wo welche Raumnahme machen, immer klar mit der Bevölkerung, die vor Ort lebt, kommunizieren und frühzeitig kommunizieren. Jegliche Kommunikationsforschung sagt, dass wenn man Leute frühzeitig sehr transparent aufklärt, dass man dann eigentlich sehr, sehr oft in sehr gute und sehr konstruktive Gespräche gehen kann, um zu schauen, wie man die Raumnahme diskutieren kann. Und da gibt es vor allen Dingen aus dem australischen Bereich und teilweise auch aus dem kanadischen Bereich, die haben mit den First Nations, die dort ansässig sind, haben sie ein Konzept entwickelt, das sich FPIC, also Free Prior Informed Consent nennt. Das heißt, der Ansatz ist, dass man alles erklärt, bis ins Detail, und dann mit den Leuten bespricht, ob sie einverstanden sind mit den Maßnahmen, die gemacht werden müssen. Das ist der Consent. Aber die Idee ist, dass es free, das heißt, es ist eine freie Entscheidung. Es gibt keine Konditionen für ein Nein oder ein Ja. Prior, also davor, dass der Consent davor ist, und informed. Das heißt, dass die Leute aufgrund einer sehr gut informierten Sachlage, also sich sehr gut informieren können, sehr gut informiert wurden und dann aufgrund dessen ihren Einverständnis oder Nicht-Einverständnis geben. Das heißt, auch ergebnisoffen auf die Leute einzugehen. Und das halte ich für einen Ansatz, der sehr konstruktiv ist, weil es die Möglichkeit gibt, über die Raumnahme wirklich zu sprechen und sich wirklich zu überlegen, wie kann man es denn am besten gestalten, wenn man es denn nicht vermeiden kann. Dass das nicht gemacht wird, das sehe ich immer wieder. Und ich sehe immer wieder, dass es auch in Probleme zwischen Anwohnern und Firmen kommt, weil die Firmen häufig nicht verstehen, wie viel sie gewinnen würden, wenn sie sehr früh kommunizieren würden. Und ich habe ein persönliches Interesse daran, dass die Menschen keine Angst vor solchen Maßnahmen haben, weil ich denke, wenn man keine Angst hat, sondern wenn man sich wirklich informieren kann, und man kann sich am besten informieren, wenn man sich angstfrei informieren lässt oder kann, dann kann man mitgestalten, weil man mitreden kann, weil man wirklich mitreden kann. Und damit, ich denke, dass Anwohner kennen die Region immer sehr, sehr gut. Die wissen, welche Maßnahmen extrem kritisch sein können, zum Beispiel fürs Wasser oder für die örtliche Natur oder für auch Anwohner im Sinne von Schall oder was da so alles reinspielen kann. Und wenn die einbezogen werden, dann kann man schon frühzeitig abschätzen, ob ein Bergbauunternehmen in unserem Fall, also wenn es dann zum Bergbau kommen sollte, überhaupt sinnvoll ist. Und das will ich mit diesem Projekt auch abfangen. Das ist die Idee, dass man so frühzeitig anfängt, mit den Leuten zu reden, dass man schon in der ganz frühen Explorationsphase schon lernt, ob die Leute überhaupt bereit sind, diese Region zur Disposition zu stellen oder ob man schon in dieser ganz frühen Phase lernt, nein, den Leuten ist zum Beispiel die Region und die Natur oder das Setting oder das Grundwasser so wichtig, die werden sich nicht auf einen Bergbau einlassen. Das ist auch ein Teil der Exploration. Es geht nicht immer nur um das geologische Setting, es geht auch darum, ob wir das sozial vertretbar machen können, an einer Stelle einen Bergbau aufzufahren.
1: Das sagt Dr. Solveig Pospich vom Helmholtz-Zentrum Dresden-Rossendorf. Vielen Dank für Ihre Zeit und das sehr spannende Gespräch.
0: Dankeschön, ich habe mich auch sehr gefreut.
1: Außerdem möchte ich an dieser Stelle danken. Danke für die Produktion an Paula Bültemann. Damit sind wir am Ende für das Forschungsquartett für diese Woche. Immer donnerstags erscheint eine neue Episode. Wir freuen uns, wenn ihr wieder reinhört. Und natürlich, wenn ihr einem wissenschaftsbegeisterten Menschen vom Forschungsquartett erzählt. Ich bin Wieland Mikulajczyk. Ich danke euch fürs Zuhören. Bleibt neugierig und bis zum nächsten Mal.
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1: Das Stück ist einfach so viele Phasen durchgegangen, wo es uns auch so für unseren eigenen Geschmack dann fast auch immer in so eine Gefälligkeitsrichtung oder so eine Pop-Richtung driftete, wo wir selber auch von uns so erstaunt waren. Wobei das ja immer eigentlich der beste Zustand ist, wenn man so plötzlich so ein Stück hat und denkt man, wie kommt das denn aus einem raus?
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2: Tja, manchmal macht die Musik eben, was sie will und Songs gehen in eine Richtung, die man als Songschreiber ursprünglich vielleicht gar nicht im Sinn hatte. Dass dabei ziemlich gute Sachen entstehen können, das hört ihr in den kommenden 20 Minuten und damit herzlich willkommen zu Tracks and Traces, dem Podcast, in dem MusikerInnen ihre Songs Spur für Spur auseinandernehmen und erzählen, wie sie entstanden sind. Ich bin Gregor Schenk und das ist Sophia Kennedy. Sophia Kennedy stammt aus Baltimore in den USA und lebt in Deutschland, seit sie 10 ist. Für ein Filmstudium kommt sie nach Hamburg, für die Musik bleibt sie dort. Sie arbeitet als Türsteherin, als Theatermusikerin und bringt 2013 zusammen mit Carsten Erobiek-Meyer ihre erste Single raus. Mit Mense Rehns von den Goldenen Zitronen produziert Sophia Kennedy 2017 ihr erstes Album. Das erscheint bei Pampa Records, dem Label von DJ Kotze. Fachpresse und Feuilleton jubeln, der Guardian bezeichnet sie als Sonic Shapeshifter, als musikalische Gestaltwandlerin. Dieser hybride Sound, der gelingt ihr auch auf dem neuen Album Monsters. Bestes Beispiel der Song I Can See You, den Sophia Kennedy zusammen mit Produzent Mense Rehns in dieser Folge von Tracks and Traces auseinandernimmt. Ihr hört die ersten Ideen und Demos und wie der Song langsam Form annimmt. Ihr hört, welche Rolle dabei die Musik von Kanye West und Karen Dalton spielt und warum Sophia mit I Can See You anfangs so ein bisschen fremdelt und den Song dann schließlich doch ins Herz schließt. Viel Spaß mit Sophia Kennedy in Tracks and Traces.

Mein Name ist Sophia Kennedy und ich bin Musikerin, Sängerin aus Hamburg. Das Stück war eins der ersten, wenn ich das richtig in Erinnerung habe, was nach dem ersten Album sozusagen so als neues Stück entstanden ist. Ich hatte einfach diesen Refrain, der war schon da. Beziehungsweise ich hatte die Akkorde am Klavier dafür schon. Und dann fanden wir den beide so, waren so begeistert davon, weil der schon irgendwie sowas erahnt.

0: Wir haben die dann zusammengeschnitten. Mein Name ist Wenze Rehns und bin auch Musiker und Musikproduzent und spiele bei der Band Die Goldenen Zitronen und genau, habe Sophia geholfen, das Album mit aufzunehmen. Und dann kam auch direkt der Text oben drüber von dir. Der passte halt nicht auf den Beat drauf, sondern nur, wenn man den Beat wegnahm und dann die Orgelmelodie, die dir eingefallen war, die so ein bisschen lieblich war, die passte halt so als Refrain mit dem Text plötzlich sehr gut zusammen. Whatever you have, I can possess, whether it's sweet or poisonous. Du hast auf dem Beat einfach diese schöne Melodie mit der Verfieser-Orgel gespielt und die hat uns dann auch eine ganze Weile begleitet, glaube ich. Bis du keine Lust mehr drauf hattest. Und sie dann ersetzt hast.
1: Ja. Die war mir dann so zu märchenmäßig. Also ich glaube, diese Orgellinie, die ich da hatte, das war auch nochmal inspiriert von so einer Zeit, wo ich noch mit Vampire Weekend noch so verknüpft war, weil die oft so barocke Orgelverläufe hatten. So solche Sachen. Davon inspiriert habe ich, glaube ich, mir diese Orgelmelodie, die natürlich ganz anders dann geworden ist. Bei mir war man dann eher so in so einem Märchenland verhaftet. Und organisch entwickeln sich Stücke ja dann so, dass man dann auch sich von Dingen einfach verabschieden muss, dann, die dann nicht mehr passen.
0: Das Stück lag länger mal rum.
1: Ja, man bestraft sich dann erstmal ein Jahr lang für die Fehler, die man gemacht hat. Und der Beat wurde dann, glaube ich, einfach elektronischer und kräftiger.
0: Wir haben es auch live probiert schon. Ich habe dann Bass dazu gespielt in der Strophe und du hast so eine neue Orgelmelodie, die man jetzt aber auf dem Demo 2 hört. Da, da, da, da. Die führte so durch die ganze Strophe und ich habe Bass dazu gespielt. Aber es war alles so ein bisschen zäh und träge. Dann habe ich, glaube ich, einfach das Material von dem Beat, den du eingespielt hast auf dem Pad, habe ich ein bisschen editiert. Den hört man dann hier auf dieser Demo 2 Version. Und dann bist du irgendwann angefangen und hast dann auch weiter probiert mit den Strophengesängen. Hast irgendwie die Strophe geschrieben zu diesem Refrain, den es schon gab.
1: Ja, genau, so war das.

0: Wir haben uns so klassischerweise, das ist so eine typische Hamburger Story wahrscheinlich, im Hamburger Golden Pudel Club kennengelernt, vor Jahren, also 2011 glaube ich. 2013 sind wir dann auch ein Paar geworden und dann wollten wir aber auch nicht zusammen Musik machen, das kann ja ganz schnell nach hinten losgehen und so weiter, aber irgendwann kam der Punkt, wo man doch einfach gesagt hat, lass es doch irgendwie ausprobieren, weil wir beide glaube ich so uns auch gegenseitig da so geschätzt haben, was wir so machen und einfach auch Lust hatten, mit einer Entschlossenheit ins Studio zu gehen und ein Album anzufangen und so hat sich das dann einfach ergeben.
1: Irgendwann kam halt der Punkt, ich glaube es war 2014 oder so, wo wir gesagt haben, hey, jetzt lass uns doch mal das Material angehen, das liegt doch jetzt darum und lass uns da mal was machen, lass uns mal ins Studio gehen und dann war die Ambition gar nicht so groß, aber als wir dann im Studio waren, haben wir gemerkt, das macht ja richtig Spaß und die Stücke sind dann plötzlich so gemorpht und explodiert und größer geworden und das haben wir halt dann fortgeführt über die nächsten Monate.
0: Das Album ist im Studio von den Goldenen Zitronen entstanden.
1: Im Studio von Menserens.
0: Im Studio von Menserens, Entschuldigung. Art Blakey Studio heißt das. Das ist am Fischmarkt in Hamburg, wo auch die Goldenen Zitronen ihre Alben aufnehmen. Und das erste Album habe ich hier mit Mense gemacht und auch das zweite.
1: Irgendwann haben wir einfach gedacht, wir brauchen einen ganz einfachen Beat. Ich hatte da verschiedene Sachen ausprobiert, fast so Dancehall-mäßige Sachen mit ungeraden Bassdrums. Aber irgendwann hat einfach die gerade Bassdrum mit so einem verlangsamten Disco-Beat hat am besten funktioniert. Dann gibt es einen Percussion-Loop von meinem Solo-Album von 2013, glaube ich, den ich neu zerschnibbelt habe und wo diese Shaker drin sind. Und dann gibt es einfach noch eine Clap dazu und das hat dann irgendwie schon gereicht und da ist dann auch nicht mehr so viel passiert.

0: der läuft ja auch relativ stoisch einfach durch, weil harmonisch hat relativ viel passiert in der Strophe, deswegen dachten wir, kann der Beat ruhig einfach sein.
1: Bass, Arpeggio, der sozusagen kraftvoll durch das ganze Stück auch hindurchzieht.
0: Es ist wie eine 101 und die ist dann nochmal im Stereobild mit einer Oktave links und rechts irgendwie so ein bisschen breiter gemacht. Dieser so ein bisschen an Giorgio Moroder erinnernde High-Energy-Basslauf.
1: Ja, es hat so die Anstrengung dann plötzlich, so diese Detailarbeit einfach ersetzt. Es war so ein grober Einschlag in das Stück, wo man sich einfach auch um viele Details dann irgendwie nicht mehr kümmern musste oder teilweise auch weglassen konnte. Es hat einfach dann tatsächlich die Arbeit einfach so erleichtert.
0: Ja, plötzlich war einfach nur noch Beat und Bass. Und dann diese Stimme, die so wie so aus einer anderen Welt kommt, das hat so eine Stimmung erzeugt, wo wir gedacht haben, wow, das ist schön, ein Block Musik, den kann man einfach so nehmen.
1: Weil irgendwann der Beat so discohaft und irgendwie eine Mischung aus modern und alt, weil wir ja auch analoge Sounds haben und dann aber auch so Plugins. Und da muss ich halt auch an Karen Dalton denken, die mich sozusagen für dieses Stück dann auch so beeinflusst oder in den Strophen auf jeden Fall beeinflusst hat, weil ich wollte einfach, dass der Gesang irgendwie folkiger ist. Also oft ist es ja so, sobald der Gesang wird ja oft automatisch folkiger, wenn er intimer ist. Und so war Karen Dalton, glaube ich, so ein ganz gutes Vorbild für mich in dem Augenblick.

Also abgesehen davon, dass sie ein sehr tragisches Leben auch hatte und, glaube ich, auch obdachlos war zum Schluss und viel Drogen und Alkohol und Sucht da auch drunter einfach gelitten hat. Sie hat so ein Geheimnis in der Stimme und so eine Art Schmerz und so eine Zeitlosigkeit. 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

0: Und trotzdem höre ich da aber auch immer so eine Hoffnung, weil sie so auch so melodiös singt und auch so liebevoll und sehnsuchtsvoll und hoffnungsvoll auch singen kann. Und trotzdem hat sie natürlich auch diese Abgründigkeit in ihrer Stimme. Und das so zu verknüpfen, das finde ich so, das berührt mich einfach sehr.
1: Ja, die Synthi-Flächen, das ist so ein Jupiter-Synthesizer, den wir dann editiert haben.
0: Der sollte halt so ein bisschen nochmal so strahlende, minimale Flächen darstellen und nochmal so einen besonderen Glow reinbringen.
1: Ja, dieses Glockige, das sind halt so Gitarren, die ich eingespielt habe, die einfach diese Akkord-Changes so ein bisschen geheimnisvoller machen sollten. Eigentlich sollten es Harfen sein. Und wir hatten jetzt ja keine Harfe zur Verfügung. Ja, es ist eigentlich eine Gitarre direkt ins Mischpult reingespielt, aus Faulheit so ein bisschen. Aber durch so einen schönen Fairchild-Hall aus den 60ern oder 70ern. Und dann einfach maßlos gedoppelt links und rechts im Stereobild verteilt. Und diesen Effekt haben wir halt dann auch öfter benutzt, einfach nochmal eine Oktave kopiert und eine Oktave höher gestimmt.
0: Ah ja, das machen wir tatsächlich richtig oft.
1: Und darauf dann nochmal so einen kleinen Chorus und dann habe ich sie halt so ein bisschen nicht zu staccato gespielt, sondern mit so einer harfenähnlichen Bewegung, so schöne Mollakkorde. Und dadurch hat man diesen großen Stereo-Song.
0: Wie so ein Hofjunge im Schloss.
1: Genau.
0: Mit so seinem kleinen Hut vor dem Audienz, vor dem König.
1: Ja, so war das.
0: Das sind nochmal die Akkorde, die auch in dem Stück immer wieder auftauchen. Und das war auch ein großer Streitpunkt, glaube ich, auch zwischen uns, weil wir haben halt absichtlich ein MIDI-Klavier benutzt, was ja so einen künstlichen, dosigen Sound ja auch haben kann, was Menze, glaube ich, immer sehr befürwortet hat, dass das so bleibt. Und ich immer eher wollte, dass das Klavier echt aufgenommen wird, um sozusagen, dass es so realer wird und stimmungsvoller wird. Und Menze war immer eher für das poppigere Klavier.
1: Ich mochte dieses leicht billige, hausige, dieses altmodisch hausige, fand ich halt besser mit diesem eher kräftigen Anschlag.
0: Das Stück ist einfach so viele Phasen durchgegangen, wo es uns auch so für unseren eigenen Geschmack dann fast auch immer in so eine Gefälligkeitsrichtung oder so eine Pop-Richtung driftete, wo wir selber auch von uns so erstaunt waren. Wobei das ja immer eigentlich der beste Zustand ist, wenn man so plötzlich so ein Stück hat und denkt man, wie kommt das denn aus einem raus? Also so, und wir immer so dachten, das muss irgendwie noch geheimnisvoller oder abstrakter. Und dann haben wir so versucht, die Akkorde auch so ein bisschen dunkler zu machen in der Bridge, damit es nochmal so ein bisschen so eine Aufregung gibt und nochmal so eine Gegensätzlichkeit. Das ist, glaube ich, eine Arturia. Wir haben so meine Orgel-Sounds habe ich oft als Plugin von Arturia. Ich benutze eigentlich oft immer eine Farfisa und ich entscheide mich immer für eine, die eben so ein bisschen zerrig ist und sehr auch fast so gospelhaft ist. Und das verbinde ich oft auch so mit Kanye West, der ja auch oft sehr bretternde Orgeln da drin hat, sehr emotional sind, aber auch sehr hart sein können. Und das war halt wichtig in dem Stück, dass sozusagen in der Bridge diese Orgel reinkommt, damit man auch wieder so

0: Ist es nicht bei Ultralight Light Beam, wo sie dann...
1: Ja, das ist auf diesem Life of Pablo, das zweite Stück, glaube ich. Ja. Na, ich weiß gar nicht, wie es... Auf jeden Fall auf dem Album Life of Pablo, glaube ich. Das haben wir beide sehr gerne gehört und da tauchen halt oft so rissige, verfiese...
0: Auch Orgel das mit Rihanna, auf. Das mit Rihanna, das ist es nicht. Das,
1: ja, genau.
0: Das mit Rihanna. Man.

0: Es ist so, glaube ich, so ein bisschen so ein Versuch, so Widersprüche festzuhalten. Also wenn man so Niederlagen erlebt oder ein Scheitern erlebt, dann ist es ja oft irgendwie auch eine negative Erfahrung oder so. Dann hat man aber auch plötzlich so eine Erkenntnis, die dann einen auch wieder euphorisiert und einen dann auch eine neue Richtung aufweisen kann, was aber auch bedeutet, dass man von anderen Dingen auch loslassen muss. Und ich glaube so, das ist so die grobe Richtung von dem Stück. Der erste Satz ist, steht ja zum Beispiel sofort schon im Widerspruch mit dem zweiten. Also I can see through the darkness, I can stand where it's steep. Das hat ja eine sehr selbstbewusste Aussage und als hätte man schon etwas überwunden.
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0: Dann kommt es aber, the sadness coming along and it's hanging over me, und trotzdem ist es immer noch da und man ist ja auch wie besessen von so einer Macht, die sozusagen so eine schlechte Erfahrung ja auch irgendwie auslösen kann.
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0: Bong. Ja. Ja. Das ist einfach so ein elektronischer Sound, der, glaube ich, auch relativ früh tatsächlich drin war.
2: Ah nee, das bist du, Sophia.
0: Ach,
2: das ist eine Silbe von
0: gepitcht.
2: Dir runtergepitcht, aber auch so ein bisschen so ein Hip-Hop Kanye-Ding,
0: ja,
2: dachten wir, glaube ich, so, ne? Und dann reingesetzt, überlaut, gemischt, so ein bisschen.
0: Ja.
2: Der Refrain ist halt so erlösend, ne? Der kommt halt aus so einer, das geht ja wirklich auf, es gibt ja wirklich dieses A-B-Gefühl, ne? Es gibt diese dunkle Situation, die du da beschreibst in der Strophe, und dieses Gefühl von I can see you, durch dich kann ich mich singen, also eine Art von Erkenntnis und von Weiterkommen oder Euphorie.
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0: Ich habe mich zu dem Zeitpunkt mit dem Gesangsstil von David Longstreth auseinandergesetzt. Das ist der Sänger und Kopf der Band Dirty Projectors.

0: der hat so tolle Melodieführungen und springt oft immer von einer Oktave in die nächste und das hat mich einfach so begeistert und interessiert und dann habe ich das einfach so ausprobiert und oft und der Text kam dann einfach so dazu, das war dann einfach wie so eine Vorlage. Manchmal entsteht sowas ja auch so unterbewusst und dann ist plötzlich einfach irgendwas da.
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0: Vielleicht geht es auch einfach so ein bisschen um das Gefühl der Angst oder sowas. Also ich habe so persönlich auch so ein ambivalentes Verhältnis zur Angst, weil einerseits begleitet sie mich und auf der anderen Seite verstoße ich sie auch und ich bin auch besessen von ihr und man gewöhnt sich ja auch an seine eigenen Dämonen, sage ich mal. Und trotzdem muss man irgendwie sein Leben ja auch damit vereinbaren und ich glaube, dieses Textteil ist einfach in dem Sinne so gemeint, dass man so besessen davon ist, aber auch die Erkenntnis eben gewonnen hat, dass man auch ohne sie leben wird können und deswegen ist es so, wenn ich dich nicht haben kann, dann werde ich aber immer meins sein, so und ja, das beschreibt es vielleicht ein bisschen.
2: Das ist genial, da müssen wir unbedingt einen Song draus machen.
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0: Das war aber auch so noch wieder so ein Streitpunkt zwischen uns, weil das Stück eigentlich auch darauf ursprünglich auch mal aufgebaut hat. Das, was man zum Schluss hört, dieses da, da, da, da, da, da, da, das ziehte sich eigentlich auch durch das ganze Stück durch.
2: Ja, das war eine Version. Es gab mal den Versuch, genau, das ganze Stück auf diesem Loop aufzubauen, von Anfang bis Ende und so hypnotisch und Sophia singt einfach oben drüber und das...
0: Ich war ja total begeistert davon und dann war das dann irgendwann wieder so ein Streitpunkt, glaube ich, wo aber auch relativ schnell klar war, dass das auch ein bisschen Quatsch ist. Und so haben wir das, aber weil ich das auch trotzdem so schön und besonders fand, auch wie das so auch klingt einfach so vom Sound und dass wir das so übrig gelassen haben so am Ende. Und da hat es, glaube ich, auch so einen guten Platz bekommen.
2: Ja, es sind halt immer so 2-3 Monate vergangen, wo wir es dann nicht gehört haben. Und dann haben wir es nochmal neu gehört.
0: Ich habe das Stück auch einfach gehasst. Das kann ich auch jetzt mal ganz offen hier sagen.
2: Das stimmt.
0: Also dir war das immer. Ich habe das nicht verteidigt, das Stück.
2: Dir war es immer viel zu lieblich.
0: Nein, was heißt lieblich? Also ich hätte mir das so als Single so vorstellen. Ich hätte es mir nicht als Teil von einem Album vorstellen können, weil das dann doch einfach nochmal einen Schritt in so eine Welt reingeht, wo ich dachte, das kann ich gar nicht repräsentieren oder so. Aber jetzt, wo es so da ist, das ist natürlich auch mal so ein interessanter Sprung, wenn dann die Musik veröffentlicht wird, dann verändert sie sich ja auch nochmal und jetzt macht mir das total Spaß.
3: Und hier ist der Song in seiner Gänze, I Can See You von Sophia Kennedy.

Das ist Sophia Kennedy in der 24. 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Ich bin Gregor Schenk. Danke fürs Zuhören.

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1: Ein ganzes Drittel unseres Lebens verbringen wir schlafend. Unser Körper braucht erholsamen Schlaf, um zu funktionieren. Wer zu wenig oder schlecht schläft, ist oft knatschig, kann sich nicht konzentrieren, fühlt sich schlapp und kränklich. Besonders problematisch wird's, wenn man nicht einfach ab und zu mal schlecht schläft, sondern wenn man jede Nacht wach liegt, nicht einschlafen kann, sich nur von einer Seite zur anderen wälzt, immer wieder wach wird und am nächsten Morgen noch schlapper ist als am Abend zuvor. Schlaflosigkeit, in der Fachsprache Insomnie, gehört zu den häufigsten Schlafstörungen überhaupt. Aber was ist guter Schlaf eigentlich und welchen Stellenwert hat er in unserer Gesellschaft? Denn Schlaf ist nicht nur eine biologische Funktion, sondern auch eine kulturelle und soziale Praxis. Menschen auf der ganzen Welt schlafen unterschiedlich. Sie haben verschiedene Vorstellungen davon, wann, wo und mit wem man schläft und auch davon, was als guter oder schlechter Schlaf gilt. Wir fragen uns deshalb heute in Ach Mensch, wie erforschen Wissenschaftlerinnen und Wissenschaftler eigentlich Schlaf? Welche Rolle spielen unsere Kultur, unsere Gesellschaft und unser Alltag? Und was können wir tun, wenn wir einfach nicht schlafen können? Ich bin Jessie Hughes, schön, dass ihr zuhört.
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1: Schlaf wird in der Forschung aus ganz unterschiedlichen Perspektiven betrachtet. Medizin und Neurowissenschaften untersuchen, was im Körper und im Gehirn passiert. Die Ethnologie fragt dagegen, wie Menschen Schlaf erleben, gestalten und mit Bedeutung aufladen. Sie interessiert sich dafür, welche sozialen Regeln, Gewohnheiten und kulturellen Vorstellungen unseren Umgang mit Schlaf prägen. Darüber spreche ich heute mit Julia Vorhälter. Sie ist Wissenschaftlerin am Max-Planck-Institut für Ethnologie und forscht zum Thema Schlaf und zur Schlaflosigkeit. Herzlich willkommen, Frau Vorhälter. Schön, dass Sie hier sind.
3: Ja, ich freue mich auch, hier sein zu dürfen.
1: Also, ich bin vor ungefähr 2 Jahren Mutter geworden und seitdem hat sich meine Beziehung zu Schlaf ziemlich verändert. Ich habe mich, glaube ich, noch nie so sehr nach Schlaf gesehnt und ich sehe im Schlaf mittlerweile eigentlich auch die Lösung all meiner Probleme. Wie haben Sie denn heute Nacht eigentlich geschlafen?
3: Ich habe tatsächlich ganz gut geschlafen. Also ich habe das eben im Vorgespräch schon gesagt. Ich bin irgendwie seit 3 oder 3,5 Wochen ein bisschen angeschlagen und versuche deswegen ganz viel zu schlafen. Genau, aber ja, bin eigentlich ganz zufrieden aufgewacht.
1: Man fragt sich natürlich, wenn sich jemand so sehr auf so ein Forschungsthema einlässt, was für ein Verhältnis hat man da selber zum Schlaf? Sind Sie eher eine Nachtigall oder eine Lerche?
3: Ich würde sagen, irgendwie sowas dazwischen. Also ich glaube, mein eigenes Verhältnis zum Schlaf hat sich in den Jahren auch ziemlich gewandelt. Ich hatte eine Phase vor ein paar Jahren, wo ich selber sehr, sehr, sehr schlecht geschlafen habe. Und das war eigentlich für mich eigentlich auch so der Ursprung, der mich zu dem Thema geführt hat, weil das eine ziemlich, ich würde sagen, im Nachhinein ziemlich faszinierende, aber irgendwie damals auch sehr existenziell furchtbare Erfahrung war, auf einmal nicht mehr schlafen zu können. Und mich hat das wirklich 2 oder 3 Jahre lang sehr stark umgetrieben, dieses Thema. Und vor allen Dingen dieses Gefühl, nachts ins Bett zu gehen und einfach zu wissen, ich werde wahrscheinlich nicht schlafen können. Und genau, dieses Gefühl, was zu verlieren, was man vorher einfach so ganz natürlich vorausgesetzt hat, also ähnlich wie du das jetzt beschreibst, wenn man Mutter wird. Das hat mich irgendwie interessiert und das hat mich auch danach lange noch beschäftigt und das hat mich so ein bisschen zu dem Thema geführt.
1: Vielleicht klären wir dann einfach nochmal kurz die Basics. Warum brauchen wir Schlaf eigentlich so dringend? Also welche Bedeutung hat Schlaf denn eigentlich für unseren Körper?
3: Ja, das ist tatsächlich einerseits eine ganz banale Frage, aber andererseits auch eine ganz große Frage, zu der sehr, sehr, sehr viel Forschung gibt und wo es immer wieder neue Erkenntnisse und ich glaube im Endeffekt keine 100% geklärten Gewissheiten gibt. Also man weiß, Schlaf braucht man, damit das Gehirn, also zum Beispiel um Erinnerungen zu verarbeiten, Schlaf braucht man, Zumindest gehen Teile der Forschung dafür davon aus, auch dass das Gehirn sich reinigt, dass das Immunsystem gestärkt wird, wenn wir viel schlafen. Es gibt Experimente, also auch schon ganz frühe Experimente, die zeigen, wenn Leute über Tage zum Beispiel nicht schlafen, dass sie dann irgendwann sowas Ähnliches wie psychotische Zustände entwickeln. Also dass wir kein, jetzt sozusagen einfach ausgedrückt, nicht mehr klar denken können, dass unser emotionales Wohlbefinden völlig durcheinander gerät. Also auch Leute, die über Jahre hinweg zum Beispiel unter Schlafstörungen leiden, die oft auch könnte man so als grumpy bezeichnen, also die wirklich so emotional total unausgeglichen sind. Man weiß inzwischen, dass chronischer Schlafmangel ganz viele Folgeerkrankungen, also sowohl psychische Erkrankungen, aber auch zum Beispiel Herzkrankheiten etc. nach sich ziehen kann. Genau, also vielleicht einfach ausgedrückt, Schlaf ist, glaube ich, ein ganz elementarer Teil unserer Gesundheit. Aber es gibt zum Beispiel auch aus dem Tierreich vergleichende Forschungen, also die Frage, wie schlafen eigentlich unterschiedliche Spezies und daran auch geknüpft, warum brauchen eigentlich alle Lebewesen eine Art von Schlaf? Da gibt es sehr, sehr spannende Forschungen, auch vergleichend zu.
1: Ja, Schlaf bietet dem Körper eben eine Regenerationsphase, ist ja zum Beispiel auch für die Muskeln total wichtig tatsächlich, sich auch zwischendurch mal wieder zu entspannen. Und es gibt auch diese schöne Redewendung, da muss ich nochmal drüber schlafen. Wenn man zum Beispiel eine schwere Entscheidung treffen muss, geht es da dann eher ums Aufschieben oder hilft uns Schlaf wirklich, bessere Entscheidungen zu treffen?
3: Ja, es gibt ja auch, ihr habt gestern Abend nochmal so ein bisschen im Buch gelesen, auch zu Schlaf. Und da wurden so Beispiele genannt, zum Beispiel von bekannten WissenschaftlerInnen, die im Schlaf angeblich bestimmte Rätsel gelöst haben. Albert Einstein, dem in Schlaf irgendwelche Dinge gekommen sind, die er sozusagen während des Tages nicht lösen konnte. Und ich glaube schon, dass im Schlaf, also hat das ja eingangs schon gesagt, auch viel Verarbeitung stattfindet des Erlebten und natürlich auch kognitiv ganz viele Prozesse irgendwie dann doch stattfinden, die, glaube ich, oft unterschätzt werden. Also Schlafen, denkt man oft, das ist sowas Passives, aber tatsächlich, wenn man anguckt, was da auch im Gehirn alles passiert, ist es eigentlich ein sehr, sehr aktiver Zustand.
1: Mhm. Wir haben jetzt hier bisher eher aus biologischer Perspektive über Schlaf gesprochen, weil der Körper Schlaf braucht. Und wie Sie eben auch schon gesagt haben, tatsächlich sind wir da gar nicht alleine. Also bislang gibt es wirklich kein höher entwickeltes Lebewesen, das irgendwie ohne Schlaf auskommen würde. Allerdings sind wir wahrscheinlich die einzige Spezies, bei der Schlaf auch eine gesellschaftliche Komponente hat. Sie blicken ja als Ethnologin auf das Thema. Welche Fragen haben Sie denn aus ethnologischer Perspektive an das Thema Schlaf?
3: Ja, ich glaube, das ist eingangs schon ganz gut dargestellt worden. Also, dass Schlaf natürlich einerseits so eine biologische Universalie ist, die wir als Menschen, aber auch Tier, wir hatten über Tiere gesprochen, andere Lebewesen tun. Aber gleichzeitig natürlich was ist, was ganz stark gesellschaftlich geprägt wird. Also die Idee, dass wir, das auch was manchmal in den Medien vermittelt wird, diese Idee von diesem 8-Stunden-Schlaf, der so natürlich ist, ja, wenn man sich das ethnologisch oder auch historisch anguckt, eher ein Mythos. Also wie Menschen schlafen, wo sie schlafen, mit wem sie schlafen, wie lange sie schlafen, hat sich im Laufe der Jahrhunderte immer wieder geändert und ist auch gesellschaftlich sehr, sehr verschieden. Also ob ich mein Kind rein sozialisiere, alleine in einem Schlafzimmer, in einem Bett mit Kopfkissen und Decke zu schlafen, das ist sozusagen eine von ganz vielen Möglichkeiten, wie Menschen schlafen und auch lernen zu schlafen. Und auch Schlaf, das macht es, glaube ich, sozialwissenschaftlich auch interessant, ist was gesellschaftlich auch ganz stark reguliert wird. Also was ganz stark mit unserer Arbeitswelt zu tun hat, wie unsere Wirtschaft funktionieren muss, wie Menschen produktiv sein müssen. Dass eben nicht Menschen einfach so schlafen können, wie sie vielleicht gerne von ihrem Körper her schlafen würden, sondern dass das ganz, ganz stark eigentlich sozial geprägt ist und auch politisch reguliert ist. Also auch die Frage, wo darf man schlafen? Wie werden Menschen wahrgenommen, die an falschen Orten schlafen? Die Frage, ja, wer kann zusammen in einem Raum schlafen? Also genau, da gibt es sehr, sehr also ich würde sozusagen fast unendlich viele spannende Fragen, die man sich darunter angucken kann. Und ich würde auch so weit gehen zu sagen, das ist nicht was rein Menschliches ist. Also auch zum Beispiel bei Tieren weiß man, dass sie Rituale haben, wie sie abends ihren Schlafplatz einrichten, dass sie sozusagen ihr Bettchen machen, könnte man fast sagen. Und dass natürlich auch Tiere, also wer mit wem zusammenspricht, schläft sicherlich auch viel über Gruppendynamiken etc. aussagt. Also genau.
1: Ihnen sind bestimmt schon interessante Sachen begegnet in Ihrer Forschung. Also ich habe mich gefragt, welche ja so unterschiedlichen Vorstellungen, was guter Schlaf ist, haben Sie denn in Ihrer Forschung schon kennengelernt? Ich musste sofort zum Beispiel auch an die Siesta denken, die in vielen heißen Ländern, zum Beispiel in Spanien, wahrscheinlich noch gemacht wird. Also so ein Mittagsschläfchen. Gleichzeitig gibt es ja gerade auch in der Corporate-Welt immer wieder so eine Art Übertrumpfen. Ja, wer am wenigsten geschlafen hat und im Gegenzug am meisten gearbeitet hat. Was ist Ihnen da so begegnet?
3: Ja, ich glaube, so diskursiv findet da so ein bisschen ein Wandel statt. Also früher war es vor allen Dingen diese Idee, wenn Leute zu viel schlafen, dass das mit Faulheit assoziiert wurde, dass die Leute nicht so produktiv waren. Also eigentlich auch gerade in wirtschaftlichen Kontexten so die Frage, wie schaffen wir es eigentlich, Schlaf weiter zu reduzieren? Diesen Diskurs gibt es heutzutage auch immer noch. Also Ratgeber, die dann sagen, okay, so kann man eigentlich seinen Schlaf optimieren, aber auf ein Minimum begrenzen, wenn ich sozusagen diese Schlafphasen mitnehme. Aber gleichzeitig gibt es seit einigen Jahren schon, glaube ich, auch ein bisschen so einen gegenläufigen Trend, dass Schlaf eigentlich wieder an Bedeutung gewinnt. Also gerade auch im Zuge von so einem allgemeinen Health-Boom zu sagen, Schlaf ist eigentlich ganz wichtig. Dass teilweise Unternehmen auch anfangen, so Nap-Rooms zum Beispiel einzurichten.
1: Aber eigentlich auch vor allem für die Produktivität, ne?
3: Genau, also so ein Boom ist auch viel genau unter diesem ja.
1: Nicht als Geschenk.
3: Der Produktivität, nicht als Geschenk. Und genau, weil Spanien angesprochen wurde, da wurde, glaube ich, auch über die Jahre hinweg die Siesta, die es ja auch als eigentlich so ein reglementiert, also eine längere Mittagspause, eine dreistündige Mittagspause, die teilweise ja auch vorgeschrieben bzw. gesetzlich reguliert wurde, da kann man eigentlich eher einen Rückgang feststellen. Also es gab lange Zeit ja auch so einen Diskurs über die SpanierInnen, die diese langen Mittagspausen haben und eben nicht so produktiv arbeiten, auch im Zuge der EU-Politik etc. Und da lässt sich eigentlich feststellen, dass auch die Siesta, was ja eigentlich als so ein kulturelles Schlafgut bezeichnen könnte, dass das eher weniger wird und dass auch da sich sozusagen die Schlafgewohnheiten so ein bisschen an den Arbeitsanteil und natürlich auch an den Lebensalltag der Menschen anpassen. Also nicht, es geht nicht nur um Arbeit, sondern auch, dass Leute dann natürlich abends später arbeiten müssen, was dann gegebenenfalls auch auf die Familie Auswirkungen hat. Also ich glaube, es ist nicht ein rein wirtschaftliches Phänomen, was wir da feststellen können. Aber vielleicht, wenn ich noch einen Satz, also auch so ein bisschen als Überleitung zu meiner eigenen Forschung, die Fragen nach gutem Schlaf, was mir da vor allen Dingen begegnet ist, ist, dass Menschen, gerade Menschen, die das Gefühl haben, sie schlafen eben nicht gut, natürlich sehr stark schon geprägt sind von diesen Diskursen über diesen konsolidierten 8-Stunden-Schlaf, den alle haben sollten. Und dass es eine extreme Verunsicherung, glaube ich, gibt, weil dieser 8-Stunden-Schlaf eben doch nicht so ohne weiteres natürlich ist, wie er vielleicht vorausgesetzt wird. Und dass gerade Leute, die so ohnehin nicht so gut schlafen, je mehr sie eigentlich das Gefühl haben, sie entsprechen nicht
1: der Norm,
3: der Norm desto mehr stresst sie das. Und das hat natürlich dann auch wiederum negative Auswirkungen auf den Schlaf.
1: Aber woher kommt das denn eigentlich? Ich habe auch das Gefühl, wenn man irgendwas über Schlaf weiß,

0: des Schlafes ganz unterschiedlichen Faktoren, aber zum Beispiel ein Faktor ist Licht. Also, dass man feststellen kann, als es Menschen in der Breite Zugang zu künstlichem Licht hatten, dass sich natürlich abends ihre Schlafzeiten zum Beispiel nach hinten verschoben haben, dass sie, es gibt Forschungen aus der Geschichtswissenschaft, die davon ausgehen, dass es früher, eigentlich vor der Industrialisierung, so eine Art Zwei-Phasen-Schlaf gab, also dass Leute eigentlich früher, wenn es dunkel wurde, ins Bett gegangen sind, aber dann nachts nochmal aufgewacht sind und zwischendurch auch Sachen erledigt haben. Und also es ist umstritten, man kann das nicht ganz genau dokumentieren, aber es gibt auf jeden Fall Quellen, die auch das belegen, dass Leute davon gesprochen haben, von diesem Zwei-Phasen-Schlaf.
1: Das heißt, wenn wir jetzt mit Menschen aus der Steinzeit eins gemeinsam haben, dann wahrscheinlich, dass wir uns ja auch noch grob am Licht orientieren. Zwar können wir künstliches Licht schaffen, aber letztendlich ist das ja auch einfach eine grobe Konstante, oder?
0: Genau, also das ist, glaube ich, ein Faktor, der bei Schlaf auf jeden Fall eine große Rolle spielt. Gibt es auch interessante Forschungen aus der Chronobiologie zu, also wie eigentlich der Schlaf im Körper auch reguliert wird, was dann eigentlich Taktgeber sind, was den Schlaf sozusagen triggert, in Anführungszeichen. Und da gibt es unterschiedliche, aber Licht ist auf jeden Fall ein Faktor, der da dabei eine Rolle spielt. Aber es hat auch früh schon, auch in Deutschland, relativ prominente Forschung in den 60er Jahren zum Beispiel gegeben, wo es darum ging, eben zu gucken, wie ist eigentlich dieser 24-Stunden-Rhythmus, den wir haben. Ist das eigentlich was sozusagen gesellschaftlich konstruiert wurde, oder ist das eigentlich ein biologischer Rhythmus, dem sich der Körper auch anpasst? Und da hat man gefunden, dass der Körper, auch wenn er Licht nicht als Zeitgeber hat, also in einer Höhle, wo die Leute dann teilweise über Wochen ohne Licht eigentlich gelebt haben, dass sich der Körper auch ein Stück weit in so einem, ich glaube damals war es so ein 25-Stunden-Rhythmus, aber halt auch eigentlich in einem Rhythmus einpendelt, der diesem 24-Stunden-Tag, den wir haben, ein Stück weit ähnelt.
1: Eigentlich würde Schlaflosigkeit evolutionär ja fast ein bisschen Sinn machen, weil man kann sich vorstellen, früher musste man einfach wachsamer schlafen, vielleicht nicht ganz so tief, weil der Säbelzahntiger hätte ja angreifen können. Und ich erkenne das jetzt auch aus der Beschäftigung mit Kinderschlaf, dass es eben auch einen Grund hat, warum Babys so oft aufwachen, weil sie sich vergewissern müssen, ob eben noch jemand da ist, der sich um das Kind kümmert. Das heißt, eigentlich könnte man vielleicht auch umgekehrt argumentieren, dass so ein leichterer Schlaf oder Schlaflosigkeit ja irgendwie auch evolutionär Sinn macht.
0: Auf jeden Fall. Also da gibt es durchaus Leute, die genau das argumentieren. Und was man, um nochmal auch auf diesen 8-Stunden-Schlaf zurückzukommen, auf jeden Fall sagen kann, ist, dass die Idee, was ja auch sehr verbreitet ist, dass wir immer weniger schlafen, eigentlich auch so überhaupt nicht stimmt. Also dass Leute früher tendenziell, oder es gibt auch so kontemporäre Studien, die zum Beispiel mit Leuten, die eher noch so nomadischen Lebensstil leben, die mit so Aktimetern Forschung betrieben haben, und dass die eigentlich sehr viel weniger schlafen und eben genau sehr viel mehr auch von Umweltfaktoren beeinflusst sind, sehr viel mehr auch zwischendurch vielleicht mal wach sind. Genau, und das ist die Frage von Sicherheit, Vulnerabilität im Schlaf, also wie geschützt bin ich eigentlich im Schlaf, auf jeden Fall auch ein großer Faktor ist, wie lange wir schlafen, wie tief wir schlafen, was für Arten des Schlafes, also welche Schlafphasen eigentlich durchführen.

0: Mittlerweile gibt es ja auch Schlaf-Apps. Man hat hier irgendwie die Smartwatch, die auch den Schlaf noch mit überwacht. Und schon allein, dass es das Wort Schlafhygiene gibt, das suggeriert ja auch schon, dass wir irgendwie den Schlaf wohl pflegen müssen, dass wir ihn wirklich auch aktiv beeinflussen können. Was sagt das eigentlich über uns als Gesellschaft aus, dass es so viel ums Schlafen geht?
1: Ja, ich glaube, in dem Ganzen steckt auch so ein gewissermaßen so ein Paradox. Also es geht ja viel um das Thema, so Schlaf kontrollieren zu wollen, sei es produktiver zu sein, um gesünder zu sein, um das Gefühl zu haben, der Norm zu entsprechen. Und eigentlich, ich weiß nicht, inwieweit man das jetzt so breit verallgemeinern kann, aber ich würde schon sagen, je mehr sich Menschen eigentlich mit Schlaf beschäftigen, je mehr sie anfangen, Schlaf zu messen, sich darüber Gedanken zu machen, desto größer ist eigentlich das Risiko, dass sie dadurch in so einen Negativkreislauf ankommen. Das ist ein ganz sozusagen klassisches Beispiel, sind eben diese Sleep Tracker, wo Leute, die eigentlich verhältnismäßig ganz normal schlafen, auf einmal anfangen, sich die Daten anzugucken, die so eine Uhr dann liefert. Und natürlich aber in der Regel jetzt nicht ausgebildete Schlafexpertinnen sind und vielleicht auch mit einigen dieser Messungen gar nicht so viel anfangen können. Also was heißt es denn, wenn meine Uhr sagt, die Schlafeffizienz war 80%? Ist das jetzt gut oder ist das jetzt schlecht? Und es gibt tatsächlich so ein neues Krankheitsbild, was unter dem Titel Orthosomnie diskutiert wird. Das ist, glaube ich, jetzt noch nicht als offizielle Diagnose verabschiedet. Aber das beschreibt so ein bisschen die Tendenz, dass eben Leute durch diesen Hyperfokus auf Schlaf irgendwann eine Schlafstörung entwickeln, weil sie dann eben völlig verunsichert sind. Dann habe ich nur 80% Schlafeffizienz, mein REM-Schlaf war nur 18%. So. Und sich dann halt immer mehr eigentlich auf den Schlaf fokussieren, der aber eigentlich was ist, was wir eben nicht kontrollieren können, was von ganz vielen Faktoren abhängig ist, ja, von denen wir auf einige Einfluss nehmen können. Also ich kann mich ins Bett legen, ich kann dafür sorgen, dass ich davor eben nicht schon ganz viel geschlafen habe, dass ich müde bin. Ich kann es dunkel machen, aber was dann im Körper stattfindet, das sind eigentlich ganz komplexe Prozesse, die da zusammenkommen müssen und die lassen sich eben nicht einfach kontrollieren. Und ich glaube, also das finde ich eigentlich spannend. Deswegen ist Schlaf, glaube ich, eigentlich symptomatisch für was viel Größeres in der Gesellschaft. Also auch wenn wir uns Klimawandel-Diskurse angucken, also oder unser Verhältnis zu unserer Umwelt, also die halt geprägt davon sind, dass wir eigentlich gern alles kontrollieren wollen, dass wir in ganz viele Dinge eingreifen, die, und sage ich jetzt mal so, Abläufe irgendwie auch menschlich zunehmend beeinflusst werden. Und wir dann aber trotzdem feststellen, also gerade jetzt beim Klimawandel, der natürlich ein Stück weit menschgemacht ist, aber der sich halt eben nicht einfach dann auch wieder menschgemacht reversieren lässt, weil da eben ganz viele Faktoren eine Rolle spielen, über die der Mensch eben nur bedingt Kontrolle oder eben auch gar keine Kontrolle hat. Also in der Fachsprache gibt es so einen schönen Begriff, der das, glaube ich, ganz gut umschreibt. Also da wird teilweise von Distributed Agency gesprochen, also von einer Handlungsmacht, die verteilt ist und die eben nicht von einem Zentrum ausgeht. Und ich glaube, ja, da lässt sich eigentlich von Schlaf sehr viel lernen und auch diese, ja, irgendwie wieder zu lernen, auch Kontrolle abgeben zu können, was natürlich auch was ist, was man nicht kontrollieren kann, wenn man in so einem Negativkreislauf drin ist. Aber an sich ist es, glaube ich, geht es eher darum, Kontrolle wieder abgeben zu müssen als Gesellschaft, als alles mehr und mehr und mehr kontrollieren zu wollen.
0: Ja. Das heißt, je mehr wir tracken, desto schlimmer wird es eigentlich sozusagen, steht es eigentlich um unseren Schlaf.
1: Vielleicht, ja. Mhm. Also zumindest auf jeden Fall bei einigen ist das sicherlich so der Fall.
0: Ich frage mich natürlich, wann ist Schlaflosigkeit denn überhaupt zu einem medizinischen Problem geworden, also zu einer Pathologie? Also Menschen in der Steinzeit, die haben sich wahrscheinlich noch nicht drüber unterhalten, dass sie eine schlechte Nacht hatten, oder?
1: Das weiß ich nicht. Also ich glaube, es hat schon immer Menschen gegeben, die schlecht geschlafen haben. Und ich könnte mir auch vorstellen, dass in der Steinzeit Menschen vielleicht darüber schon gesprochen haben. Das weiß ich nicht. Aber ich glaube wirklich zu einem wissenschaftlichen Thema, wie wir das heute als wissenschaftliches sozusagen Thema kennen, ist Schlaf vor allen Dingen nach dem Ersten Weltkrieg und noch stärker eigentlich nach dem Zweiten Weltkrieg zu einem Thema, zu einem Problem, zu einer Frage geworden, mit der sich die Wissenschaft beschäftigt. Also einerseits, weil natürlich gerade im Zuge der Weltkriege sich Schlafstörungen, also einfach im Zuge von posttraumatischer Belastungsstörung, Albträumen etc. Also das glaube ich sicherlich ein Thema.

0: immer bei einigen, also vor allen Dingen auch Soldaten, war, die sie dann vielleicht auch daran gehindert haben, als Soldaten gut zu funktionieren. Und andererseits natürlich die Frage, die auch militärische Forschung heute noch umtreibt, wie es möglich ist, in Phasen, jetzt sage ich mal intensiven Kampfphasen, Schlaf zu reduzieren und Soldaten trotzdem funktionsfähig zu halten.
1: Ist ja sogar auch ein Folterinstrument.
0: Genau, ja.
1: Schlafentzug.
0: Also einige dieser frühen Schlafforschungen sind dann in Teilen auch vom Militär aufgegriffen worden. Und es gibt, also ich habe vor ein paar Tagen nochmal drüber gelesen, auch von einem Forscher von dem Max-Planck-Institut, ist gerade gar nicht aus welcher Fachrichtung, aber der zu Vogelschlaf geforscht hat. Also Vögel, gerade Vögel, die halt in der Luft schlafen.
1: Mauersegler,
0: genau. Du hast
1: das die sehe ich von meinem Balkon immer, deswegen weiß ich da genau Bescheid, ja.
0: Und wo man halt festgestellt hat, oder auch von Zugvögeln gibt es Forschungen, die halt zu bestimmten Zeiten einfach sehr, sehr, sehr wenig schlafen, dann teilweise auch mit einer Gehirnhälfte nur schlafen und dann sozusagen das Wechseln. Oder halt, was man, glaube ich, bei diesen Mauerseglern festgestellt hat, dass sie immer nur ganz so Mikroschlaf, also Mikrosekundenschlaf haben. Und über den Tag halt, ich weiß nicht, wie viele Episoden von diesem ganz, ganz kurzen Sekundenschlaf haben. Und es dadurch aber trotzdem schaffen, sozusagen ihr Schlafpensum irgendwie zu erreichen, was sie halt als Spezies brauchen. Genau, und da gibt es halt auch immer wieder Interesse vom Militär an solchen, also wie man, oder auch im Extremsport, Segeln, also die Leute, die halt über Tage, über Monate eigentlich aufmerksam sein müssen. Wie schaffen die das dann sozusagen, ihren Schlaf so zu regulieren, dass sie eben nicht mindestens 4 Stunden am Stück brauchen, sondern sehr viel kürzer schlafen und trotzdem irgendwie noch funktionsfähig sind.
1: Wenn wir nochmal zurückkommen zu Schlafstörungen eben als Krankheit, als medizinisches Problem, frage ich mich natürlich, wie lange gibt es überhaupt Schlaflabore? Also genau der Ort, an dem man wahrscheinlich hauptsächlich medizinisch über Schlaf spricht.
0: Also ich glaube, das erste Schlaflabor wurde in den USA gegründet, von einem Mediziner, der Nathaniel Kleitmann hieß. Ich glaube, das war in den 20ern in Chicago. Und er gilt eigentlich so ein bisschen als Vater der modernen Schlafmedizin. In Deutschland, glaube ich, gibt es, das kann so in Anfang der 80er, glaube ich, gab es das erste Schlaflabor, ich glaube, an der Uni Marburg. Und seit Anfang der 90er, also ich glaube 92 oder 93, wurde die Deutsche Gesellschaft für Schlafforschung und Schlafmedizin gegründet. Genau, die in ihren Anfängen eigentlich so relativ klein war, mit sehr wenigen Schlaflaboren operiert hat, aber inzwischen eigentlich zu einer relativ großen, also im Bereich der Medizin immer noch verhältnismäßig klein, aber sehr viel größer, als es in den Anfängen der Fall war, Gesellschaft angewachsen ist. Und gerade seit vor allen Dingen die Schlafapnoe so auch als weitere Volkskrankheit, Schlafvolkskrankheit.
1: Das ist, wenn man einen Atemaussetzer hat beim Schlafen, richtig?
0: Das ist, wenn im Prinzip die Atemmuskulatur ein Stück weit zusammenfällt im Schlaf und die Leute dann teilweise bis zu einer Minute oder noch länger Atemaussetzer haben, keinen Sauerstoff kriegen. Und man weiß, dass das halt sehr gefährlich sein kann fürs Herz, auch viele andere, also Demenz etc., also viele negative Folgeerscheinungen nach sich ziehen kann. Und im Zuge sozusagen die Schlafapnoe entdeckt wurde, die schon vor längerer Zeit, aber ich glaube seit so 10, 20 Jahren ist sie auf jeden Fall im öffentlichen Diskurs sehr viel präsenter. Und in Schlaflabore, also die meisten Schlaflabore in Deutschland zum Beispiel, sind eigentlich in der Pneumologie, also in der Lungenmedizin angesiedelt, eben weil Schlafapnoe was ist, was man im Schlaflabor auch sehr gut messen kann, im Gegensatz zur Insomnie. Da kann man vielleicht ausschließen bestimmte Dinge, die dazu führen, dass Leute sozusagen jetzt eine gefühlt unbegründete Schlaflosigkeit haben. Aber an Insomnie an sich ist erstmal eine subjektive Unzufriedenheit mit dem Schlafempfinden. Das ist nichts, was ich in dem Sinne biologisch messen kann oder nur begrenzt biologisch messen kann.
1: Aber ich würde im Schlaflabor landen, wenn ich jetzt unter Schlaflosigkeit leide und wirklich nicht mehr weiß, wohin mit mir. Wie geht man denn dann vor?
0: Ja, das ist, glaube ich, so nach wie vor auch ein großes Problem. Also ich glaube, die meisten Leute gehen wahrscheinlich erstmal zum Hausarzt, also Hausärztin, probieren es vielleicht mit Erstmal pflanzliche Medikamente, vielleicht später auch verschreibungspflichtigen Medikamenten. Das kann schon auch mal sein, dass eine Person ins Schlaflabor verwiesen wird, wenn es vielleicht einen Verdacht gibt auf irgendwelche biologischen Ursachen. Aber an sich ist Insomnie etwas, was man nicht im Schlaflabor in dem Sinne diagnostizieren kann. Und deswegen, also die Schlaflabore in Deutschland sind eigentlich auch so überlaufen, also teilweise haben die Wartezeiten von bis zu 2 Jahren. Und da geht es vor allen Dingen halt um Leute, die diese diese Atemaussetzer im Schlaf haben. Es gibt neurologische oder auch psychiatrische Schlaflabore, die dann eher spezialisiert sind auf Insomnie oder auch andere Formen der Schlafstörung, die jetzt eben nicht atembezogen sind. Die gibt es schon auch, aber die sind auf jeden Fall in der Minderheit. Und ich würde sagen, die Mehrheit der Menschen, und das ist eigentlich auch das Problem, obwohl Insomnie so eine weit verbreitete Krankheit ist, obwohl das allgemein bekannt ist, ist es trotzdem halt sehr schwer eigentlich, dass da eine gute Anlaufstelle zu finden, weil die Schlafmedizin im Rahmen der Medizin eben doch recht klein ist und weil die Leitlinientherapie eigentlich eine spezifische Form der Verhaltenstherapie ist, die in Deutschland oder auch weltweit eigentlich tendenziell wenig angeboten wird. Also inzwischen gibt es, es werden über Apps auch gesprochen, es gibt auch sozusagen diese digitalen Gesundheitsanwendungen, also Apps, in denen diese Therapie im Prinzip runtergebrochen ist, dass Leute die selbstständig für sich mit ihrem Telefon durchführen können. Die Studien dazu sagen auch, dass das erstmal gar nicht so schlecht ist. Aber eigentlich ist Schlaflosigkeit sind oft die Auslöser natürlich Stress, Alltagsstress oder bestimmte Veränderungen im Leben, Umbrüche. Also einfach Probleme, die sich jetzt auch nicht so einfach in dem Sinne biologisch lösen lassen. Und die sich auch manchmal eben nur sehr schwer lösen lassen, weil halt unser Schlaf auch so eingetaktet ist in unser Arbeitsleben, in unser Familienleben. Also das, wenn ich merke, okay, eigentlich müsste ich anders schlafen, das halt manchmal gar nicht möglich ist, meinen Schlaf in dem Sinne so anzupassen.
1: Und sich drum zu kümmern, ne? Sie forschen ja auch ganz konkret im Schlaflabor. Sie haben sich da viel umgeschaut. Was interessiert Sie da denn am meisten?
0: Genau, also ich habe tatsächlich einige Wochen in einem spezifischen Schlaflabor geforscht, aber habe mir dann über die Zeit auch unterschiedliche Schlaflabore angeguckt. Was mich am Anfang und auch eigentlich sozusagen dann im Laufe der Forschung immer mehr interessiert hat, ist diese Diskrepanz zwischen dem Schlafempfinden der Menschen, die in diesen Schlaflaboren landen, sagt oftmals eigentlich so einen Schlafapnoe-Verdacht haben, aber teilweise schon auch da landen, weil sie eben einfach das Gefühl haben, sie kriegen gar keinen Schlaf mehr, sie brauchen irgendwie eine Anlaufstelle, um das mal abchecken zu lassen. Und diesen sehr komplizierten Messungen, die dann da stattfinden.
1: Also ich stelle es mir nicht sehr produktiv vor, wenn man auch so komplett verkabelt wird, oder? Wenn man sowieso schon so ein bisschen Probleme mit Schlafen hat. Das beeinflusst doch total.
0: Genau, also ich glaube, das ist auch, also das wird jetzt nicht davon ausgegangen, dass die Leute genauso schlafen wie in ihrem Bett zu Hause. Es gibt auch diesen sogenannten First-Night-Effekt, wo die erste Nacht eigentlich immer erstmal so eine Gewöhnungsnacht auch ist. Also deswegen schlafen die Leute in der Regel auch mindestens 2 oder 3 Nächte im Schlaflabor. Genau, aber was mich eigentlich interessiert hat, um sozusagen diesen Gedankengang zu Ende zu führen, ist diese Diskrepanz zwischen dem subjektiven Schlafempfinden der Menschen und dem, was dann eigentlich die Messungen ergeben. Und wie das auch verhandelt wird in Gesprächen dann mit Ärzten oder Ärztinnen. Also bei der Schlafapnoe ist so ein ganz klassischer Fall, die Leute, also zum Beispiel ihre Bettpartnerin oder Bettpartner sagt, ey, ich habe das Gefühl, du atmest nicht im Schlaf und ab und zu schreckst du hoch und machst du komische Grunzgeräusche, lass das mal abklären. Und die Leute sagen, manche fühlen sich vielleicht morgens trotzdem auch so gerädert, haben das Gefühl, ich habe eigentlich viel geschlafen und fühle mich trotzdem nicht erholt. Aber bei vielen ist es trotzdem eher so dieses Gefühl, so, das kann ich mir gar nicht vorstellen. Und dann kommen sie ins Schlaflabor und dann können sie halt wirklich auf so Grafiken sehen, dass es Phasen gibt, mehrfach in der Nacht, mehrfach in der Stunde, wo sie dann wirklich 1 Minute zum Beispiel nicht atmen und die Sauerstoffzufuhr auf 70% runtergeht. Und dann ist eher so ein Überraschungsmoment, dass dann der Arzt oder die Ärztin sagen, jetzt gucken Sie mal hier, das ist eine schwerwiegende Krankheit eigentlich, das Gehirn wird nicht mit Sauerstoff versorgt, da müssen wir jetzt was machen, da kriegen Sie jetzt eine Maske. Und die Idee finden jetzt die meisten Leute nicht unbedingt toll, aber trotzdem ist es so die Medizin kann da eigentlich ganz gut Daten liefern und kann auch Lösungsansätze liefern für eine Krankheit, die die Person selber erstmal gar nicht wahrgenommen hat. Und ich glaube, bei der Insomnie ist es ein bisschen umgekehrt, dass viele Leute eben dieses Gefühl haben, ich schlafe eigentlich gar nicht. Ich schlafe seit Wochen und Monaten gar nicht. Und die Medizin halt sagt, das kann ja nicht sein. So, wir schlafen, der Körper holt sich den Schlaf. Der Körper holt sich, selbst wenn es nur dieser Mikroschlaf ist, zwischendurch müssen sie eigentlich immer mal schlafen. Und dann gehen die Leute ins Labor. Und dann wird halt gesagt, ja, gucken Sie mal, hier haben Sie doch vielleicht jetzt nicht 8 Stunden am Stück geschlafen, aber hier haben Sie geschlafen und da haben Sie geschlafen. Und es ist eigentlich genau das Umgekehrte, dass es überhaupt keinen Raum eigentlich gibt, dieses subjektive Gefühl, dieses, ja, was die Leute ja auch beschäftigt, wo sie eigentlich auch drüber sprechen wollen, dieses nächtelang wachliegen und selbst wenn sie zwischendurch mal schlafen, aber trotzdem das Gefühl zu haben, ich habe eigentlich was verloren, was alle Menschen um mich herum als völlig selbstverständlich ansehen. Ich habe eigentlich Angst, wenn ich abends ins Bett gehe. Ich bin total gestresst den ganzen Tag. Und da klafft es halt so ein bisschen auseinander. Also dieses, ja klar, kann man da vielleicht auch irgendwas messen. Manchmal kann man auch in den Messungen irgendwelche Dinge sehen, die vielleicht hilfreich sind, um den Leuten zu helfen. Aber eigentlich ist das Problem halt, die Faktoren sind halt viel größer. Die liegen in den subjektiven Lebensumständen, die liegen in gesellschaftlichen Strukturen und eigentlich die Form der Therapie, die den Leuten zugänglich sein sollte, nämlich diese kognitive Verhaltenstherapie, eine Form von Gesprächstherapie, ist halt für die viele Menschen de facto gar nicht erreichbar, weil die Wartelisten so lang sind. Und mir halt oft gesagt wurde, wenn die Leute nicht mindestens auch noch für eine Depression oder so screenen, dann nur für eine Schlafstörung, für ein bisschen schlecht schlafen, landen sie dann halt auf der Warteliste dementsprechend erstmal ganz weit hinten.
1: Das ist jetzt eine sehr persönliche Frage, aber wie haben Sie es denn geschafft, wieder besser zu schlafen?
0: Das ist, glaube ich, eine lange Geschichte. Ich glaube, eine Sache, die ich realisiert habe damals, also ich glaube, eine Sache, die mich Nacht für Nacht wach gehalten hat, war einfach ein Problem, was ich für mich nicht lösen konnte. Also wo ich jede Nacht das Gefühl hatte, ich müsste eigentlich eine Entscheidung treffen und ich kann diese Entscheidung nicht treffen. Und sich, glaube ich, daraus in der Folge wirklich so eine Art Angststörung entwickelt hat. Also dass ich so viel Angst eigentlich für diesen Moment hatte, abends ins Bett zu gehen, vor diesem Gefühl da zu liegen und wieder irgendwie mit diesem Problem mich die ganze Zeit beschäftigen zu müssen und irgendwie das Gefühl zu haben, ich kann nicht schlafen, ich will aber eigentlich schlafen, ich bin total müde etc. etc. Und ich glaube, das hat sich dann über viele Monate einfach so hochgeschaukelt und war dann eine Zeit lang sehr, sehr, sehr extrem und sehr schlimm. Und irgendwann, glaube ich, hat sich in dieser Problemkonstellation was geändert, sodass ich das Gefühl hatte, irgendwie ergeben sich wieder neue Handlungsmöglichkeiten für mich. Und dann war es eigentlich eher dieses, okay, sich wieder eigentlich eher so diese Angststörung zu thematisieren, also wieder zu vertrauen, dass der Körper schlafen kann, wieder dieses nicht jedes Mal, wenn man nicht nach einer Minute eingeschlafen ist, in so einen Panikzustand zu verfallen. Genau, also ich glaube, es waren so unterschiedliche Faktoren, die dabei eine Rolle gespielt haben, die schon sehr, ja, auch subjektiv, glaube ich, viel einfach mit meiner Lebenssituation damit zu tun hatten. Ich glaube, was ich im Nachhinein auf jeden Fall gemerkt habe, ist, dass ich halt damals auch überhaupt nicht wusste, an wen ich mich wenden kann, dass ich ursprünglich auch meinen Termin für so eine Schlafsprechstunde ausgemacht hatte. Das war aber Monate, also Wartezeit, also dass mir das dann irgendwie überhaupt nicht geholfen hat und dass ich super schwierig fand, einfach Anlaufstellen zu finden, die, ja, wo ich das Gefühl hatte, okay, jetzt nicht ein Schlaflabor, wo es eigentlich da vor allem um atembezogene Schlafstörungen gibt, sondern wo es irgendwie so einen Raum gibt, eher so diese, ja, sozusagen nicht biologischen Schlafstörungen irgendwie zu bearbeiten. Ja.
1: Was sollten Menschen besser über Schlaf verstehen?
0: Also ich glaube zum einen ganz wichtig, dass es eben was ist, was man nur sehr bedingt kontrollieren kann. Das ist, glaube ich, schon was ist, wo es hilft, auch irgendwie so im Kontakt mit dem Körper zu sein und zu hören, was braucht denn mein Körper? Und auch gerade in Phasen, wo man das Gefühl hat, irgendwie, man wird immer unzufriedener mit dem eigenen Schlaf oder vielleicht schläft man nicht mehr so, wie man früher geschlafen hat. Also einerseits zu wissen, Schlaf verändert sich auch im Laufe des Lebens. Also wir schlafen in unterschiedlichen, als kleine Babys in der Kindheit, ganz anders als im Erwachsenenalter und auch gerade dann, wenn wir wieder älter werden, im Alter schlafen wir auch wieder anders, da schlafen wir weniger. Also dass es auch natürliche Prozesse gibt, die dazu führen, dass sich der Schlaf verändert, die sozusagen wirklich im Körper begründet sind. Aber dass gerade in Phasen, wo man merkt, okay, es sind irgendwie andere Faktoren, die eine Rolle spielen, dass man das ernst nimmt und ja, irgendwie einen Mittelweg findet zwischen sich nicht zu sehr auf den Schlaf zu fokussieren, also nicht die ganze Zeit darüber zu lesen, was passiert jetzt, wenn ich mal 3 Nächte nicht geschlafen habe, weil das immer nur den Druck weiter erhöht. Und gleichzeitig aber zu gucken, okay, also ich weiß zum Beispiel auch von Leuten, die einfach gesagt haben, irgendwann hat mich meine Ärztin einfach 4 Wochen krank geschrieben und hat gesagt, so, ey, dann kannst du jetzt eben nicht deine Prüfung machen oder dann musst du das einfach ein halbes Jahr aufschieben und jetzt ist der Schlaf eben erstmal wichtiger und denen das enorm geholfen hat. Und wo, glaube ich, einfach manchmal diese Idee, so, wir können das gerade nicht machen, wir müssen zur Arbeit gehen, wir müssen diese Prüfung machen, wir müssen irgendwie, so, wenn man dann nochmal vielleicht genau drüber nachdenkt, es schon auch Möglichkeiten gibt, sich Räume zu schaffen und zu sagen, nee, dann nehme ich mir jetzt einfach die Auszeit, weil so eine Schlafstörung sich halt schnell auch wirklich chronisch wird und es dann immer schwieriger wird, weil es dann eben in so einer Mischform, also weiß man ja auch, Schlaflosigkeit ganz eng korreliert mit Depressionen, mit Angststörungen etc. Also das über lange Zeit dieses Gefühl zu haben, ich schlafe nicht gut, ich bin irgendwie, werde immer unzufriedener, ich werde immer ängstlicher bezogen auf meinen Schlaf, dass das auch niemandem hilft und dass da, glaube ich, frühzeitig so einen Stopp zu machen, auf jeden Fall, glaube ich, gut ist.
1: Die Frage ist jetzt wahrscheinlich nach allem, was wir gerade zuletzt besprochen haben, gar nicht mehr so passend, aber vielleicht trotzdem noch zum Schluss optional. Was ist Ihr Nummer 1 Einschlaftipp?
0: Ich glaube, eine gewisse Regelmäßigkeit, also das sozusagen Schlaf, weiß man auch zum Beispiel bei der Schichtarbeit, dass das einfach super schwierig ist, wenn wir immer unterschiedlich schlafen. Also das hilft mir total, so zu versuchen, im Großen und Ganzen einigermaßen regelmäßige Bettzeiten zu haben. Ich liebe meine Oropax.
1: Das ich ist, auch.
0: Ich, sehr, sehr subjektiv. Ja, und einfach vorm Schlaf, also ich finde auch so ganz klassisch, vorm Schlaf noch ein paar Seiten lesen, das hilft mir total, einfach so ein bisschen runterkommen, dass man eben nicht mit den ganzen Problemen, die man irgendwie den ganzen Tag schon bearbeitet hat, dann auch noch in den Schlaf geht, sondern versucht, das irgendwie vorher, auf manchen hilft es, einfach nochmal runterzuschreiben, dass man eben im Schlaf sich nicht mit diesen ganzen Dingen beschäftigt, mit denen das Gehirn schon den ganzen Tag über beschäftigt ist, sondern irgendwie was findet, was einen vielleicht eher auf so eine andere Gedankenspur bringt und dann ja, dem Schlaf sicherlich förderlich ist.
1: Schlaf verrät viel über die Gesellschaft, in der wir leben. Das ist etwas, was ich aus dieser Folge auf jeden Fall mitnehme. Und auch das Gefühl, dass da noch ein bisschen Luft nach oben ist, was die Behandlungsmöglichkeiten für Menschen mit Insomnie betrifft. Dr. Julia Vorhölter war das im Gespräch. Sie arbeitet am Max-Planck-Institut für ethnologische Forschung in Halle. In der nächsten Folge von Ach Mensch spreche ich mit der Altersforscherin Anne Schäfer. Ich will wissen, wie sich unser Gehirn eigentlich im Laufe des Lebens verändert und warum viele im Alter an neurodivergenten Krankheiten leiden, zum Beispiel an Alzheimer oder Parkinson. Lange hat sich die Forschung vor allem für die Nervenzellen im Gehirn interessiert, jetzt aber rücken vor allem die Gliazellen in den Blick. Die machen immerhin 50% der Zellen im Gehirn aus. Ich freue mich, wenn ihr dann wieder zuhört. Mein Name ist Jessie Hughes, bis zum nächsten Mal. Ciao.
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1: Die Weltwirtschaft der zweiten Hälfte unseres Jahrhunderts wird sicherlich viel stärker als bisher von afrikanischen Ländern mitgestaltet. Beispielsweise Äthiopien wird jetzt in den nächsten 5 bis 10 Jahren jedes Jahr 2-3 Millionen Menschen haben, die neu auf den Arbeitsmarkt strömen, jedes Jahr. Ne? Und wir sprechen in Deutschland von 3 Millionen Arbeitslosen zurzeit. Im Mittel über den Kontinent sollte es dazu führen, dass die Zahl der Menschen, die es nicht mal schafft, über $2.15 zu verdienen, dass die schrittweise abnimmt.
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3: Hallo und herzlich willkommen zu 55 Countries. Schön, dass ihr wieder dabei seid. Die nächsten 100 Millionen neuen Jobs entstehen mehrheitlich in Afrika. Das war die Schlagzeile einer Studie des Kiel-Instituts für Weltwirtschaft aus dem November 2025. Ich fand das ganz spannend, denn es heißt dort, bis 2030 wird die Zahl der Jobs weltweit um 100 Millionen wachsen, davon über 75 Millionen in Afrika. Wird der afrikanische Kontinent also zum Jobmotor? Ich fand diese Frage spannend, gerade angesichts des rasanten Bevölkerungswachstums auf dem Kontinent und der Frage nach Jobs, die ja so viele Menschen dort beschäftigt. Also habe ich mit Tobias Heidland gesprochen. Er ist Forschungsdirektor am Kiel-Institut und hat die Studie mitverantwortet. Herr Heidland, herzlich willkommen bei 55 Countries. Freut mich sehr, dass Sie dabei sind.
1: Freut mich auch, hallo.
3: In Ihrer Studie sagen Sie, dass bis 2030 100 Millionen neue Jobs entstehen, davon 75 Millionen auf dem afrikanischen Kontinent. Das klingt jetzt ja erstmal sehr gut. Unter welchen Umständen nehmen Sie das denn an? Weil natürlich in einer volatilen Welt ja auch immer viel passieren kann.
1: Also das ist erstmal ganz wichtig zu sagen, es ist keine Vorhersage der kurzfristigen Veränderungen. Da geht es um Langfristprojektionen, also mit der Idee, wie könnte die Welt im Jahr 2040, 2050, 2060 aussehen. Und als wir das im Herbst 2025 rausgebracht haben, war eben 2030 ein guter Punkt, um auch ein paar Kernzahlen zu nennen. Was man sagen muss, gerade in einer deutschen Umgebung, wo es auch viel um aktuelle Arbeitslosigkeit, Deindustrialisierung geht, der ganz überwiegende Teil dieser Jobs werden eben nicht stabile, sehr gut bezahlte Industriejobs sein in Afrika, sondern es werden ganz überwiegend informelle Tätigkeiten sein, Leute, die sich selber was aufbauen, die vielleicht in einem kleinen Unternehmen mitarbeiten und dann häufig auch nur gerade so aus absoluter Armut, also über $2.15 pro Tag nach internationalen Preisen kommen. Also da sprechen wir natürlich immer noch von Menschen, die im globalen Vergleich arm sind, die aber den ersten Schritt herausmachen aus der größten Armut.
3: Okay, das heißt, es wird quasi jeder Job dort erfasst, der über diese Armutsschwelle verhilft, oder ab wann zählt es dann für Sie ein Job auch als Job?
1: Also wir unterscheiden drei Kategorien. Das sind zum einen absolut prekäre Jobs, die einen nicht über diese Schwelle bringen. Da haben Sie alle sicherlich ein Bild vor Augen, welche Arten von Jobs das sind. In den Slums von Städten beispielsweise sehr, sehr arme Menschen auf dem Land, die das nicht schaffen. Dann gibt's, was wir ein bisschen plakativ vielleicht

0: Und dementsprechend ganz wichtig auch eben den internationalen Armutsstandard, den wir in der Entwicklungsökonomie benutzen, also die eben schon angesprochenen 2,15 $ pro Tag. Das ist der neue Standard, wurde jetzt vor kurzem wieder angehoben. Wenn Menschen da drüber sind, sprechen wir davon, dass sie nicht mehr in absoluter Armut leben. Und das nennen wir Gigjobs, um eben klarzumachen, das sind häufig auch Leute, die sich das irgendwie zusammenstückeln, die kleine Gigs machen. Und da ist auch viel eben eigenes Unternehmertum, viel informelle Tätigkeiten. Auch da alle von den Zuhörerinnen und Zuhörern, die in Afrika unterwegs sind, werden gerade in den Städten viele dieser Jobs ja, auf der Straße sehen.
1: Können Sie noch mehr darüber sagen, wo genau diese Jobs entstehen? Denn natürlich ist das ein großer Kontinent, und Sie haben ja unter anderem geschrieben, dass Kenia zum Beispiel bis 2060 fast Vollbeschäftigung erreicht, andere Länder wie zum Beispiel Somalia auch in vielen Jahren noch große Lücken haben werden. Das heißt, kann man sagen, in welchen Ländern diese Jobs, diese 75 Millionen Jobs oder dann noch mehr in den nächsten Jahren vor allen Dingen entstehen werden und wo nicht?
0: Ja, da mache ich vielleicht noch mal ganz kurz einen methodischen Schwenk. Die entscheidenden Inputs, die wir für diese Projektion nutzen, sind zum einen Vorausberechnung der Demografie. Wie viele Menschen kommen pro Jahr ins arbeitsfähige Alter? Wie sieht es auch mit ja, der Genderverteilung bei der Arbeitsmarktteilnahme aus? Und Demografie ist ja etwas, was sehr, sehr sicher ist, auch auf 10, 20 Jahre, denn wer im Jahr 2035 18 Jahre wird, das wissen wir sehr, sehr genau. Natürlich kann es zu kurzfristigen Krisen kommen, Menschen können sterben, aber im Allgemeinen sind diese Zahlen sehr, sehr stabil. Das heißt, damit kann man sehr gut projizieren. Und dann kommt der zweite Input und der ist unsicherer. Das ist die Frage, wie entwickelt sich die Wirtschaft der jeweiligen Länder? Und wir haben da ganz bewusst, Sie sprachen eben von der ja, schwierigen globalen politischen Lage ganz bewusst jetzt kein rosiges Szenario genommen, sondern eines, was ja sozusagen eine polarisierte Welt mit Wachstumsschwierigkeiten annimmt, also eines der eher pessimistischen Szenarios. Ja, man sieht dann eben ein Wachstum in fast allen Ländern, ein ziemlich starkes Wachstum der erwerbsfähigen Bevölkerung. Beispielsweise Äthiopien wird jetzt in den nächsten 5 bis 10 Jahren jedes Jahr 2, 3 Millionen Menschen haben, die neu auf den Arbeitsmarkt strömen, jedes Jahr. Ja, und wir sprechen in Deutschland von 3 Millionen Arbeitslosen zurzeit. Und dann ist natürlich die Frage, wie geht es mit der Wirtschaft voran? Inwieweit kann das Schritt halten? Und da kann man eben aus vergangenen Daten schätzen, wie ungefähr Wirtschaftswachstum mit Jobwachstum assoziiert wird. Und das heißt, wir haben dann ja eine Idee, wie groß die Lücke in der Zukunft aussehen wird bei den Menschen, die keinen Job haben. Und ich sprach eben von Madagaskar. Das ist nicht zufällig gewählt. Das ist das Land, wo die Lücke im Anteil an der Bevölkerung zurzeit am schlechtesten aussehen. Da kommen so um und bei 80% der Menschen nicht über diese absolute Armutsgrenze. Und das sind Länder, die gleichzeitig sehr schnell bei der Bevölkerung wachsen. Also Demokratische Republik Kongo, Madagaskar und einige andere sind sozusagen die dunkelroten Fälle auf den Karten, die wir erstellt haben. Und es gibt dann andere Länder wie Kenia, in denen zwar arbeitsmarktpolitisch ja sehr viel Druck auf dem Kessel ist, wo man aber, wenn man die Berichterstattung beispielsweise verfolgt, sieht, die Regierung versucht eine Menge Migrationsabkommen, lokale Wirtschaft stärken und so weiter und so fort, um diesem Druck, der ja auch häufig dann auch von der Straße kommt, von den jungen Menschen kommt, dem Herr zu werden. Und daraus entstehen dann eben große Unterschiede bei den zu erwartenden Ergebnissen.
1: Berichterstattung ist ein ganz gutes Stichwort. Als über Ihre Studie berichtet wurde, dann hieß es oft Jobmotor Afrika und diese Zahl wurde durchaus auch nach vorne gestellt, vielleicht auch als etwas Positives. Ist es denn jetzt eigentlich eine gute Zahl, wenn man das so sagen kann, 75 Millionen Jobs, wenn man sich dieses Bevölkerungswachstum auf dem Kontinent anguckt? Mit anderen Worten, reicht das für eine positive Entwicklung des Kontinents? Gerade wenn man auch sieht, dass das jetzt nicht alles gerade gute und sichere Jobs sind.
0: Ja, das ist die zentrale Frage, denke ich, auch die Frage, die uns motiviert hat, in diese ganze Datenarbeit überhaupt reinzugehen. Und wenn man sich einfach nur die Demografie anschaut, mit dem immensen Bevölkerungswachstum, Verdopplung der afrikanischen Bevölkerung bis ungefähr 2055, so nach den mittleren Szenarien der UN, dann

Ja, dann kann einem Angst und Bange werden. Was unsere Projektionen zeigen, ist, wir sind jetzt in einer Phase, wo gerade diese, ja, diese Jobs Gap, also die Anzahl der Leute, die nicht mal über die $2,15 kommen, die ist

0: die nicht mal über die 2,15 $ kommen, die ist jetzt einige Jahre lang angestiegen, auch nochmal befeuert von der Pandemie natürlich, aber dieser Trend, dass es immer schlechter wird sozusagen in den Gesamtzahlen, der wird sich hoffentlich umkehren, es sei denn, es passieren viele weitere Katastrophen und es wird eher zu einem langsamen, einer langsamen Reduktion von absoluter Armut kommen, sofern die Szenarioannahmen, die wir getroffen haben, eben korrekt sind. Das heißt, obwohl eben massiv junge Menschen auf den Arbeitsmarkt strömen, kann ein Stück weit Schritt gehalten werden. Das bedeutet nicht, dass jetzt jedes Land das schafft, aber im Mittel über den Kontinent sollte es dazu führen, dass Menschen, ja, dass die Zahl der Menschen, die es nicht mal schafft, über 2,15 $ zu verdienen, dass die schrittweise abnimmt. Die wird bei weitem nicht null sein, sondern so 2060 sind wir da immer noch um und bei 100 Millionen Menschen. Und da hängen natürlich auch noch Familien dran, die entsprechend auch in sehr, sehr schwierigen Verhältnissen leben. Also es ist nicht alles rosig, aber es ist auch nicht so, dass wir eine komplette Stagnation haben. Und eine ganz wichtige Lektion daraus ist, wir sollten auf gar keinen Fall jetzt aus der deutschen Brille von einer Deindustrialisierungs- und Stagnationsdebatte heraus unterschätzen, wie groß die Dynamik und auch der Unternehmergeist in afrikanischen Gesellschaften ist. Wenn es keinen großen Sozialstaat gibt, der einen unterstützt, dann müssen eben die Menschen selber eine Lösung finden. Und das passiert dann häufig, indem man irgendwie Wege findet, ja, erstmal aus absoluter Armut zu entfliehen, indem man was selber aufbaut, indem man in kleinen Unternehmen was probiert.
1: Bevölkerungswachstum ist ja ein großes Thema auf dem afrikanischen Kontinent. Es wird ja oft auch als Herausforderung bezeichnet, weil eben ja so viele Leute ernährt werden müssen, mit Jobs versorgt werden müssen. Ist dieses rasante Bevölkerungswachstum jetzt aus Ihrer Sicht eher eine Hürde, oder dann doch eine Chance, weil so viele Jobs dann auch entstehen?
0: Also historisch gesehen, wenn wir jetzt wirklich über langfristige globale Trends nachdenken, dann, also über die letzten Jahrhunderte, dann ist ein Grund, warum Afrika, insbesondere der Subsahara-Raum, relativ schlecht im globalen Vergleich dasteht, dass ja sehr, dass es an Menschen gefehlt hat durch Dinge wie hohe Belastung mit Krankheiten, hohe Kindersterblichkeit und so weiter, gab es nicht diese Art von Arbeitsteilung, starke Urbanisierung und so weiter in den meisten Regionen. Da, wo es teilweise passiert ist, denken wir an Ghana zum Beispiel, haben die Kolonialmächte es dann kaputt gemacht. Aber von der Seite gab es traditionell einen gewissen Wettbewerbsnachteil durch den Mangel an Bevölkerung. Wir sind jetzt in einem so rapiden Bevölkerungswachstum, was ja mindestens genauso schnell ist wie im 19. Jahrhundert beispielsweise in Deutschland, dass es ja sehr, sehr schwierig ist, dass die Strukturen mit was wachsen. Also Megacities entstehen, Infrastruktur kann kaum Schritt halten. Und es ist eigentlich ein extremer Kapitalbedarf da, um ja, das Mitwachsen von Institutionen, von Infrastruktur zu finanzieren. Von der Seite ist es sicherlich schwierig, so eine sehr, sehr starke Wachstumsphase zu haben. Was gleichzeitig eine Chance längerfristig ist, ist, dass Afrika viel mehr zu einem auch wichtigen eigenen Gravitationszentrum wird in der Weltwirtschaft und nicht eben mehr Nordamerika, Europa und Südostasien allein die Welt ausmachen, sondern die Weltwirtschaft der zweiten Hälfte unseres Jahrhunderts wird sicherlich viel stärker als bisher von ja, von afrikanischen Ländern mitgestaltet. Und die große Hürde aktuell ist sicherlich jetzt mit den ja, mit dem politischen Druck, auch von der Straße klarzukommen. Wie schaffen wir es, dass da nicht reihenweise Regierungen ja, die Segel streichen, die Bevölkerung keine Perspektiven sieht, sondern dass wirklich die richtigen Schritte unternommen werden, um ja, um die Bedingungen auch zu schaffen, dass Unternehmertum die ganzen notwendigen Jobs schaffen kann.
1: Und was genau muss da passieren? Also damit ja die Rolle der afrikanischen Staaten in der Weltwirtschaft zunimmt und ja vor allen Dingen auch Wertschöpfung entsteht. Das ist ja immer das große Thema, dass es eben nicht nur die kleinen Jobs sind, sondern auch wirklich Unternehmen entstehen, Wertschöpfung entstehen. Was muss dafür passieren?
0: Wichtig ist, wie überall, dass es gute Rahmenbedingungen gibt für die Wirtschaft. Das heißt nicht eine komplette Deregulierung, aber eben die

0: die Möglichkeit für Menschen mit neuen Ideen, Unternehmen zu starten. Ich würde jedem davon abraten, irgendwie eine Bürokratie nach deutschem oder französischem Vorbild aufzubauen, wenn man ein dynamisches Wachstum generieren möchte. Gleichzeitig haben aber natürlich gute Institutionen, wie wir die in den meisten europäischen Ländern haben, auch ihre Vorteile, Planungssicherheit, gutes Schulsystem und so weiter und so fort. Das heißt, je nachdem, was die jeweiligen Beschränkungen von den Ländern sind, muss an diesen gearbeitet werden. Einige Länder sind da weiter als andere. Ich hatte eben Marokko zum Beispiel genannt. Da gibt es ja eine klare Reformagenda der Regierung, gibt Ideen von Diversifizierung, dass man sich auf bestimmte Sektoren fokussiert, bei denen man einen komparativen Vorteil gegenüber anderen Ländern sieht. Man nutzt strategisch seine Rolle in der Nähe von wichtigen Handelswegen und Handelspartnern wie der EU. Und andere Länder, Mauritius zum Beispiel, nutzt ganz stark seine Rolle als Handelszentrum. Wiederum andere wie Botswana versuchen es aus so einer völligen Abhängigkeit von Ressourcen herauszukommen, sich stärker zu diversifizieren. Da sieht man schon, wie groß die Bandbreite ist. Und die Gemeinsamkeit ist sicherlich, dass man sich überlegt, was kann unser Land zu globalen Wertschöpfungsketten beitragen? Was könnte eine Strategie sein, die wirklich funktioniert? Und dann muss man sich natürlich auch Partner suchen. Und das machen ja viele afrikanische Länder sehr aktiv, dass sie nicht nur jetzt beispielsweise bei der Weltbank bei Geberländern wie Deutschland anklopfen, sondern eben auch strategisch dann mit zum Beispiel China zusammenarbeiten für den Infrastrukturausbau. Insofern sieht man in vielen Ländern Aktivitäten, die zumindest in die richtige Richtung gehen. Und die Fälle, die in denen das nicht passiert, sind dann häufig auch die in unseren Jobberechnungen besonders problematisch erscheinen, wo eben eine Regierung eher damit beschäftigt zu sein scheint, sich selber an der Macht zu halten, keine wirklichen Reformschritte unternimmt und es dann auch wirklich unklar ist, was passiert, wenn dort die Bevölkerung nochmal um 50% beispielsweise wächst und eine sehr, sehr große junge Bevölkerung ohne große Chancen heranwächst.
1: Und was heißt das Ganze für uns? Ich meine, auch Deutschland hat ja Interesse daran, dass Jobs auf dem afrikanischen Kontinent entstehen. Da wird ja auch Geld für ausgegeben, um möglicherweise Migration zu steuern und zu begrenzen. Heißt das aber eigentlich im Umkehrschluss, dass wir vielleicht auch gewisse Produktionen eigentlich dann auf dem afrikanischen Kontinent verlagern müssten? Oder wird dieser Kontinent für ganz andere, neue Dinge stehen in der Digitalwirtschaft? Sind das ganz neue Jobs? Also was bedeutet das vielleicht für globale Produktionsketten und die Wirtschaft der Zukunft aus unserer Sicht?
0: Also ein Grund, warum Deutschland deindustrialisiert ist, dass wir im globalen Vergleich in vielen Fällen nicht mehr wettbewerbsfähig sind, haben häufig die zehnfachen Gehälter inklusive Sozialabgaben wie ein günstiger Produzent in China beispielsweise. Arbeitsbedingungen sind natürlich auch völlig andere. Die Wohlfahrt der Menschen ist deutlich größer, wenn man hier arbeitet, anstatt in einem Land, was dort kaum reguliert ist. Insofern sehe ich, dass insbesondere arbeitsintensive Produktionen vermutlich auch noch stärker verlagert werden. Die sehe ich langfristig nicht in Deutschland, außer sie ist sehr, sehr spezialisiert, jetzt im hochtechnisierten Bereich oder bei Unternehmen, die sehr, sehr viele Innovationen haben, die sie zu Weltmarktführern beispielsweise machen. Da kann es natürlich nochmal in Nischen Produktion auch hier geben. Und die Chance für die Länder in Afrika, die das nutzen, ist sozusagen, gerade wenn sie zum Beispiel am Meer liegen, gut zu erreichen sind, dort gewisse Produktionsschritte zu übernehmen. Was wir global sehen, ist, dass Unternehmen zum Beispiel aus China abwandern, teilweise anfangen aus zum Beispiel Vietnam abzuwandern, weil diese Produktionsstandorte zu teuer werden. Und es gab zum Beispiel vor Beginn des Krieges in Äthiopien gab es Bewegungen von chinesischen Unternehmen, die sich in Addis Abeba zum Beispiel angesiedelt haben. Schuhindustrie war so ein Beispiel, Textilindustrie. Also das war ein Trend, von dem das Land auch begonnen hat zu profitieren, wurde dann aus politischen Gründen leider zerstört. Zeigt aber, es gibt halt eben diese Verlagerungsbewegung und das sind häufig eben genau diese Gig-Jobs, Jobs, die erstmal nicht gut zahlen, die aber dann ein erster Schritt sein können in besser bezahlte, formellere Tätigkeiten. Der Dienstleistungsbereich ist, glaube ich, aktuell kaum zu prognostizieren mit dem, ja, mit dem Wachstum von Fähigkeiten von KI aktuell. Es ist, glaube ich, ziemlich unklar, was das für auch die Möglichkeiten von afrikanischen Ländern bedeutet. Mir ist da keine wirklich richtig gute Forschung bisher bekannt, die das ja, glaubwürdig auseinanderzieht. Meine Erwartung wäre, dass eben genau die Tätigkeiten, die ja, so wiederholbare Dienstleistungen sind, die auch einfach zu verlagern sind, dass die es ganz, ganz schwer haben werden. Man muss, denke ich, einen Weg finden, in afrikanischen Ländern, ja, entlang der eigenen Stärken lokale Wertschöpfung aufzubauen, und dann sich zu überlegen, was können wir sowohl an Konsumgütern für den heimischen Markt, aber insbesondere auch für den Weltmarkt eben nutzen, um herauszuwachsen, und was ist dann wiederum, um den Sprung zu Ihrer Frage zurückzugehen, was ist da auch die Rolle von ausländischen Unternehmen, die sich hier ansiedeln, was können wir denen für Anreize bieten?
1: Ein letzter Aspekt vielleicht noch. Ich weiß nicht, inwiefern Sie sich auch im Zuge dieser Studie damit beschäftigt haben. Freihandel wird ja immer wieder genannt, war sicherlich ja auch Motor in Europa für Wirtschaftswachstum. Inwieweit könnte die Implementierung der afrikanischen Freihandelszone, die ja noch wahnsinnig stockt, helfen, um ja das Wirtschaftswachstum, aber ja auch die Kreation von Jobs auf diesem Kontinent anzukurbeln?
0: Also das ist ein zentraler Baustein. Wir sollten jetzt nicht erwarten, dass das alleine Länder auf irgendwie ein Mitteleinkommensniveau bringt. Es kann aber durchaus zu ein paar Prozent Wirtschaftswachstum in dem gegebenen Land führen. Und wenn es eben das Einkommen von Menschen um vielleicht ein paar hundert Dollar pro Jahr erhöht, wir hier aber von ja, hunderten Millionen von Menschen in den profitierenden Ländern sprechen, dann ist natürlich der Hebel ein sehr, sehr großer. Und ich denke, wir haben alle Fälle vor Augen, die zeigen, wie absurd eigentlich die aktuelle Situation ist. Also wenn man beispielsweise in Westafrika italienische Dosentomaten kauft, weil es nicht funktioniert, günstige Dosen im Land einzuführen, weil die Handelsbarrieren zwischen den Nachbarländern zu groß sind. Beispielsweise, das sind so Fälle, die lassen sich natürlich durch eine Freihandelszone adressieren, ähnlich wie das in der EU auch passiert ist, dass dann zum Beispiel in dem Fall der Dosenhersteller einen großen Teil Westafrikas versorgt und die eigenen Produktdaten vielleicht auch auf den Weltmarkt gehen können, anstatt ja, auf den Märkten langsam vor sich hinzurotten. Also da sind selbst so kleine, vielleicht nicht besonders ja, spannende Produkte wie Lebensmittel effizienter zu transportieren, sind da ganz zentral, denn das ja, verringert ja auch die Lebenshaltungskosten und sorgt dann dafür, dass auch ein gegebenes Einkommen weiter reicht. Da ist eben ganz zentral, das lässt sich kaum staatlich planen, sowas. Viele afrikanische Länder haben ja in der Vergangenheit 60er, 70er mit Planwirtschaft experimentiert. Eine ganz klare Lektion ist, dass das üblicherweise nicht funktioniert, und es eben sehr, sehr wichtig ist, dass ja, heimische Unternehmer eine gewisse Unterstützung auch haben, an Geld rankommen, eine Bankeninfrastruktur da ist und so weiter. Also alles Faktoren, die ja, die davon profitieren, einen größeren Markt zur Verfügung zu haben, und dann auch stärker zu skalieren.
1: So viel von Tobias Heitland vom Kiel-Institut. Die ganze Studie und weitere Infos dazu findet ihr natürlich wie immer verlinkt in der Folgenbeschreibung. Das war's für diese Folge von 55 Countries. Ich würde mich sehr freuen, wenn ihr die Folge anderen Freundinnen und Freunden empfehlt. Und schaut doch mal bei Instagram unter 55 Countries vorbei und hört in ein paar alte Folgen rein. Danke fürs Reinhören und bis zum nächsten Mal. Euer Julian. 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
1: 10. Juni 1854 in Göttingen. Ein junger Mathematiker steht in einem Hörsaal der Universität. Er ist zurückhaltend. Ja, er scheint sich fast hinter seinem großen langen Bart verstecken zu wollen. Aber das hilft jetzt alles nichts, denn heute findet sein Habilitationsvortrag statt. Nach der Verteidigung der Doktorarbeit wohl der zweitwichtigste Moment in einer akademischen Laufbahn. Vor ihm steht eine lebende Legende, der wohl größte Mathematiker überhaupt. Karl Friedrich Gauss. Einschüchternd, ganz sicher, aber gleichzeitig auch einer der wenigen, die gute, revolutionäre Mathematik verstehen können. Und der junge Mathematiker stellt drei Themen vor, zwei aus der mathematischen Physik und eines aus der Geometrie. Und nun liegt es am großen Gauss, das Thema auszusuchen, über das nun vorgetragen wird. Der junge Mann spekulierte noch, dass wohl eines der zwei ersten Themen herausgesucht wird. Schließlich hatte er sich in diesen zwei Gebieten bereits mit herausragenden Arbeiten bewährt. Es würde Sinn ergeben, ihn hiermit zu prüfen. Doch als Gauss sich nach kurzer Überlegung meldet, da bittet er den jungen Mann darum, über das andere, dritte Thema zu sprechen. Geometrie. Das kommt etwas überraschend, der junge Mann scheint wohl kurz aus dem Konzept zu sein, fasst sich dann aber schnell wieder. Er fängt an, trägt vor und liefert die wohl berühmteste mathematische Vorlesung aller Zeiten. Das ist die Geschichte von Bernhard Riemann.

0: Und damit ein herzliches Willkommen zu unserer neuen Geschichte aus der Mathematik. Mein Name ist Rabea Schlotz und ich bin eure Host. Natürlich ist heute auch wieder Demian Nahuel-Goos dabei, der uns die Geschichte aus der Mathematik mitbringt. Hallo Demian.
1: Hoho, wie geht's?
0: Gut, gut. Dankeschön. Ich hoffe dir auch. Und natürlich ist auch Manon Bischoff wieder da und sie bringt uns die Mathematik in der Geschichte mit. Hallo Manon.
2: Hi Rabea.
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0: Bevor wir uns aber der Mathematik widmen, habe ich zunächst noch ein Anliegen aus der Linguistik. Und zwar hat uns in der Redaktion eine Frage erreicht, die ich alleine ehrlich gesagt nicht beantworten konnte. Alfred hat nämlich gefragt, warum es eigentlich Mathematik heißt, obwohl es ja zum Beispiel auch Automatik oder Kinematik und so weiter heißt. Und ich finde die Frage ehrlich gesagt ganz hervorragend und spannend. Und ich hatte 2 Gedanken dazu. Zum einen dachte ich, dass es vor allem irgendwie auf den Dialekt ankommt, den jemand spricht. Also ich komme aus der Pfalz und wohne auch noch heute hier. Und da sagt man eben vor allem eher so, also alles irgendwie so ein bisschen verwaschener. Und zum anderen hatte ich auch noch die Idee, dass es einen französischen Einfluss hat. Da heißt es ja auch Mathematik. Das würde zum Beispiel auch erklären, warum man in Österreich Mathematik sagt. Da hatten die Franzosen ja einfach nicht so einen großen Einfluss auf die Sprache. Aber long story short, ich weiß es nicht. Wisst ihr es vielleicht? Demian, ich glaube, deine Muttersprache ist ja auch Spanisch. Du kommst aus Argentinien, wenn ich das im Laufe der letzten Folgen immer mal wieder richtig aufgeschnappt habe. Wie sagt man das da?
1: Da sagt man Mathematica, natürlich. Und das klingt ja eher nach dem, was unser Hörer hier gerade behauptet, ne?
0: Okay, gut, da ist natürlich die Endung dann doch nochmal eine ganz andere.
1: Aber die Betonung ist auf dem A.
0: Hast du denn eine Idee, Manon? Kannst du dir das irgendwie herleiten, warum wir Mathematik sagen?
2: Also, nee. Ich könnte jetzt irgendwas rumfaseln, aber die kurze Antwort ist nein.
0: Ich sehe schon, wir sind also alle ein bisschen ratlos und deswegen würde ich die Frage gerne an unsere HörerInnen weiterleiten. Falls jemand eine Idee hat, woran das liegen könnte, warum wir Mathematik sagen, aber Automatik, falls hier also jemand nicht nur Mathefreund, sondern auch Sprachfan ist, der kann sich gerne bei uns melden unter kontakt@detektor.fm. Wir teilen dann die Ideen hier in der nächsten Folge. Ich bedanke mich auf jeden Fall schon mal und vielleicht finden wir ja alle zusammen eine Antwort auf Alfreds Frage, weil ehrlich gesagt, ich bin jetzt ziemlich neugierig. Aber ich habe einfach keine Idee. So, und jetzt Vorhang auf für Bernhard Riemann und damit auch für dich, Demian. Was kannst du uns über Bernhard Riemann erzählen?
1: Dass der eine absolute Maschine ist. Aber ja,

0: auch so?
1: Nein, überhaupt nicht. Ich glaube, Gauss hat leider, muss man sagen, in der Mathe-Bubble in Göttingen keine so große Rolle gespielt. Da war er in der Astronomie am Start und hat eher so Basic-Vorlesungen der Mathematik gehalten. Aber Riemann hat die Mathematik in Göttingen absolut geprägt. Vielleicht könnt ihr euch an die kleinen Folge erinnern, wo wir über die Mathematik in Göttingen und in Berlin gesprochen haben und die Philosophie, wie man Mathematik macht. Und das hat halt vor allem Riemann geprägt. Und zu den Streitigkeiten, ich würde sagen, dass es damals weniger gegeneinander gab, wie etwa 100 Jahre später. Aber ich glaube, dass da schon Generationen aufeinander getroffen sind. Also Gauss auf der einen Seite und seine jungen Kollegen auf der anderen, wodurch sich die Forschung einfach verändert hat, ne? Nichtsdestotrotz gelten Gauss, Riemann und etwas später Dirichlet als gemeinsame Begründer der Göttinger mathematischen Tradition. Sie haben also eigentlich den Grundstein dafür gelegt, dass Göttingen in den nächsten Jahrzehnten zu einem der wichtigsten mathematischen Forschungszentren in Europa wird.
0: Okay, das heißt, war nicht ganz so Highschool-mäßig, sondern ein bisschen mehr erwachsen.
1: Ein bisschen erwachsener. Ja, also Riemann scheint einfach nur ein stabiler Mathematiker zu sein, der seine Mathematik sprechen lässt. Und wie? Für die heutige Story habe ich eigentlich nur eine Story, die meiner Meinung nach erzählt werden konnte, nämlich die seiner Habilitation. Sie ist einfach legendär. Heute noch schreiben Historiker und Mathematiker weiterhin begeistert über diesen besonderen Vortrag. Und hier, das können unsere Hörer nicht sehen, aber vielleicht du, Rabea, ich halte gerade seinen Habilitationsvortrag in meinen Händen.
0: Was man halt so zu Hause rumfliegen hat. Ne?
1: Was man halt so, ja, aber natürlich, das war, aber ja, vielleicht versteht, das ist.
0: Ist aber nicht das Original. Du hast jetzt nicht einfach aus Göttingen die Originalschrift gemobst.
1: nein, um Gottes Willen. Das ist eine Neuherausgabe aus 1919, herausgegeben von Hermann Weyl. Vielleicht könnt ihr euch an den erinnern.
0: Ach, was?
1: Ein paar Folgen davor. Und vielleicht könnt ihr auch daran erinnern, dass Hermann Weyl über seine Mathematik geschrieben hat. Er hat ja Riemanns Mannigfaltigkeitslehre weitergedacht, ne? Also es gibt alles einen Sinn, ne?
0: Ja, Weyl war ja großer Fanboy von Riemann. Und du hast ja immer schon diese Vorlesung angesprochen. Über diese besondere Vorlesung werden wir gleich noch ein bisschen sprechen. Aber gerne möchte ich Bernhard Riemann erstmal noch so ein bisschen als Person kennenlernen. Ich weiß jetzt schon, er war eine Maschine. Aber was kannst du uns denn noch so über den Menschen Riemann erzählen?
1: Fangen wir mal am besten, wie immer, am Anfang an. Es ist ja beinahe schon Tradition bei unserem Podcast, dass wir uns fragen, ob unsere MathematikerInnen auch in der Schule besonders mathematisches Talent präsentieren, ne? Und da gibt es ja auch immer schöne Anekdoten dazu. Und bei Riemann ist es tatsächlich auch so. Er beendet das Abitur 1846 in Lüneburg und besonders in Mathematik beeindruckt er halt stark, ne? Ein Lehrer gibt ihm angeblich vor seinen Prüfungen ein wichtiges Stück Mathematikliteratur. Ganz konkret geht es um das Buch Zahlentheorie von Andrea-Marie Legendre, das überhaupt nicht einfach zu lesen ist. Das ist wirklich ein harter Brocken. Aber bei der Abiturprüfung wird schließlich klar, dass Riemann das Buch von oben bis unten beherrscht und es dem Lehrer sogar nach nur einer Woche wieder zurückgeben konnte.
0: Das erinnert mich auch wieder so ein bisschen an Hermann Weyl, der die Zahlentheorie auch total begeistert verschlungen hat. Also noch so eine kleine Parallele.
1: Absolut, absolut, ne? Aber okay, trotz Riemanns Talent in der Mathematik studiert er letzten Endes anfangs nur Theologie und tritt damit halt eben in die Fußstapfen seines Vaters, der halt Pastor war. Riemann hat dafür während der Schulzeit sogar Latein, Griechisch und Hebräisch gelernt. Aber schnell entscheidet sich Riemann um, er wechselt von der Theologie zur Mathematik.
0: Unter Gauss auch, weil der lehrt ja damals in Göttingen, richtig?
1: Ja, genau. Also Riemann studiert zwischenzeitlich auch in Berlin, wo er wieder mit ganz großen Namen wie Dirichlet oder Jacobi zu tun hat. Es geht aber schließlich zurück nach Göttingen.
0: Vielleicht da auch so ein bisschen Kontext. Also in Göttingen haben zur damaligen Zeit so etwa 10.000 Menschen gelebt, also deutlich weniger als heute. Und in Berlin waren es um die 300.000, also auch deutlich weniger als heute. Aber der Kontrast zwischen Göttingen und Berlin, der muss ja schon krass gewesen sein. Also ich kann es aus meiner Erfahrung sagen, ich habe selbst in Ilmenau studiert, da wohnen so etwa, so keine Ahnung, so ungefähr 30.000 Leute. Und dann in Leipzig, da wohnen 600.000 Leute und das ist ja schon was ganz anderes. Also auch direkt an den Unis, das ist ja

0: ja schon ein Unterschied, ob ich an der Uni mit 3000 Leuten studiere oder an der Uni mit, keine Ahnung, 50.000 Leuten, ist jetzt übertrieben, aber
1: ich glaub, absolut, ja, also das, die Unterschiede zwischen Berlin und Göttingen sind halt absolut krass, ne? Ja, vor allem, weil man in Berlin und Göttingen halt echt ganz unterschiedlich studiert hat, ne? Vielleicht könnt ihr euch an die Folge über Felix Klein erinnern. Da haben wir ja die generationenübergreifende Rivalität zwischen Berlin und Göttingen präsentiert. Und Riemann passt einfach nicht zu den strikten Perfektionisten aus Berlin. Er hat einen anderen Stil, Mathematik zu machen. Seine Beweise sind nicht immer zu Ende formuliert, was eben nicht zur mathematischen Strenge Berlins passt. Aber deswegen sind seine Schriften auch durchaus verständlicher.
0: Tatsächlich ist es für mich schwer vorstellbar, wie etwas verständlicher sein soll, wenn es noch nicht mal fertig formuliert ist. Also wie muss man sich das in diesem Kontext vorstellen?
1: Also das bedeutet, er schreibt einfach nur die Kernidee runter und dann kann man das gut nachvollziehen und bei einer ins kleinste Detail ausformulierten Beweisführung verliert man sich manchmal in kleine Details, die für das große Ganze nicht wichtig sind, aber für die Präzision halt notwendig sind, ja.
0: Okay.
1: Es ist halt so, als würde man halt in einer Vorlesung sagen, okay, wir werden jetzt Theorem XY beweisen, die Idee vom Beweis ist folgende. Wir machen das und das und das und das und das und das. Und dann kann man nämlich schon eine Idee haben, was da los ist. Aber wenn man dann den Beweis in Detail ausführen möchte, muss man manchmal so sagen, wir haben einen technischen Krimskrams machen, der halt irgendwie nicht zum Verständnis beibringt, aber halt notwendig für die Korrektheit ist.
0: Das heißt, Riemann hat es eigentlich geschafft, auf den Punkt zu formulieren.
1: Genau. Wie wir sehen werden, im Mathe-Teil mit Manon kann das auch zu interessanten Fragestellungen führen, aber ja, ich denke, das ist eine gute Zusammenfassung. Und das ist halt absolut, wie man dann später in Göttingen Mathematik macht. Wir hatten dazu auch mit Felix Klein darüber gesprochen, dass man halt dort eher der Intuition folgt. Beweise sind manchmal ein bisschen schmuddelhaft, wie die Berliner Mathematiker sagen. Aber ja, unterschiedliche Weltanschauung, ne? Aber gut. 1851 promoviert Riemann schließlich in Göttingen unter Gauss und sein Gutachten lässt sich sehen. Gauss schreibt darin, ich zitiere, das Ganze ist eine gediegene, wertvolle Arbeit. Das Maß der Anforderungen, welche man gewöhnlich an Probeschriften zur Erlangung der Doktorwürde stellt, nicht bloß erfüllend, sondern weit überragend.
0: Schön.
1: Also kann man sich etwas Besseres wünschen, so ein Gutachten von Gauss zu bekommen, ist der absolute Wahnsinn, oder?
0: Ja, vor allem, weil Gauss ja jetzt nicht wirklich dafür bekannt war, so überschwängliches, positives Feedback zu geben. Also der war ja schon eher
1: zurückhaltend.
0: Kühl vielleicht, würde ich behaupten, ohne ihn jetzt persönlich gekannt zu haben.
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0: Aber Manon, vielleicht kannst du mal an dieser Stelle einhaken, denn Riemann schreibt ja seine Diss über Grundlagen für eine allgemeine Theorie der Funktionen einer veränderlichen komplexen Größe und das scheint offensichtlich schon auf den Punkt formuliert zu sein. Hast du uns denn dazu die Mathematik heute mitgebracht?
3: Sorry, aber nee.
0: Okay.
3: So, Folge zu Ende. Nee, Quatsch. Aber das war... Nee, das hat tatsächlich einen Grund. Also Bernhard Riemann, der hat ja hauptsächlich im Bereich der Geometrie und der Analysis gearbeitet. Der hat aber auch eine nur 6-seitige Arbeit im Bereich der Zahlentheorie veröffentlicht. Und die hat sich halt echt zu einer seiner wichtigsten Arbeiten der Mathematik entpuppt und der Arbeiten der Mathematik generell vielleicht sogar.
0: Okay, das muss man ja schon irgendwie erstmal schaffen. Also 6 Seiten zu einem Fachgebiet aufschreiben, das überhaupt nicht das eigene ist. Und dann ist es quasi auch noch eine der wichtigsten Arbeiten in der Mathematik. Vielleicht kannst du das Geheimnis lüften. Worum geht's denn heute?
3: Ja, also das Krasse ist dabei, er beweist in dieser Arbeit auch nicht wirklich was, sondern er äußert da drin eine Vermutung. Und die ist inzwischen die wichtigste offene Frage der Zahlentheorie, wenn nicht sogar der ganzen Mathematik.
0: Woran machst du das fest?
3: Also diese Riemannsche Vermutung beschäftigt die Fachwelt seit mehr als 160 Jahren. Etliche Größen der Mathematik haben sich schon damit beschäftigt. Darunter auch Michael Atiyah, zu dem wir auch eine ganze Folge gemacht haben. Und es ist das einzige Problem, das sowohl in David Hilberts wegweisender Rede aus dem Jahr 1900 auftaucht, also als er damals auf dem Internationalen Mathematikerkongress in Paris spricht, als auch in den 100 Jahre später formulierten Millennium-Problemen, deren Lösung mit einem Preisgeld von 1 Million US-Dollar dotiert ist.
0: Also lösen wir das heute, so habe ich das richtig verstanden.
3: Wäre cool, dann haben wir 1 Million, ne?
0: Ja.
3: Aber trotz des ganzen Interesses und ja, des Preisgelds gab es lediglich wirklich kleine Fortschritte auf dem Gebiet seither.
0: Bis heute. Du hast also meine Aufmerksamkeit. Worum geht's dabei denn konkret? Also was versuchen denn die ganzen Fachleute herauszufinden?
3: Ja, also die Riemannsche Vermutung ist so wichtig, weil die mit der Verteilung der Primzahlen zu tun hat.
0: Primzahlen, das sind also Zahlen, die nur durch 1 und durch sich selber teilbar sind. Also 2, 3, 5, 11. Was war das? 74 laut Grothendieck?
3: 57.
0: Ach komm, same. Ja. Beides keine Primzahl.
3: Beides keine Primzahl, richtig. Nee, und genau, jede andere Zahl, also zum Beispiel 15 oder so, die lässt sich eindeutig in ein Produkt aus Primzahlen zerlegen. Also genau, 15 ist 3 mal 5 zum Beispiel.
0: Mhm. Okay.
3: Genau, also die Primzahlen, die sind ja sowas wie die Atome der Mathematik, also die unteilbaren Einheiten, wenn man so will.
0: Okay.
3: Das Problem ist jetzt aber, die Primzahlen scheinen irgendwie keinem so einfachen Muster zu folgen. Also die tauchen irgendwie so wahllos unter den natürlichen Zahlen auf. Und die Riemannsche Vermutung beschäftigt sich eben mit dieser Eigenheit. Also die soll erklären, wie die Primzahlen auf dem Zahlenstrahl verteilt sind. Zumindest aus statistischer Sicht.
0: Was mache ich dann mit diesem Wissen, wenn ich weiß, wie die verteilt sind?
3: Also wie gesagt, das Ganze würde auf sowas wie ein Periodensystem der Zahlen hinauslaufen, was irgendwie schon sehr cool wäre. Also dann wüsste man einfach Bescheid, wie zum Beispiel in der Physik die Grundbausteine der Materie, ne? Das versucht man ja immer rauszufinden, so, oh, es gibt Quarks, es gibt Elektronen, es gibt Photonen. Und dadurch versteht man halt das Universum besser. Und genau so spielen halt Primzahlen in der Mathematik eine so wichtige Rolle. Und das halt eben auch nicht nur im Bereich der Zahlentheorie, sondern in so gut wie allen Bereichen der Mathematik. Also, was so krass ist, ist, es gibt super viele Ergebnisse und Theoreme in der Mathematik, die sich auf die Riemannsche Vermutung stützen. Also die sagen, diese Aussage ist korrekt, falls die Riemannsche Vermutung gilt. Und wenn wir jetzt wirklich einen Beweis hätten und wüssten, oh, die Riemannsche Vermutung ist korrekt, hätten wir etliche andere Sätze damit bewiesen. Und das motivierte halt in der Vergangenheit und tut es halt noch heute, viele Fachleute sich mit dem Problem halt auseinanderzusetzen.
0: Und du hast jetzt auch schon gesagt, dass die Riemannsche Vermutung eben mit der Verteilung von Primzahlen zusammenhängt. Aber ich kann ja zum Beispiel einfach, also wenn ich einfach durchzähle, dann sehe ich ja schon, dass am Anfang irgendwie 1, 3, 5 und so, da sind irgendwie mehr Primzahlen als weiter hinten. Erklär doch mal bitte ein bisschen genauer, was es damit auf sich hat mit dieser Vermutung.
3: Mit der Verteilung der Primzahlen haben sich schon Gelehrte seit Jahrtausenden, kann man schon sagen, damit beschäftigt. Also Euklid hat zum Beispiel schon 300 vor Christus gezeigt, dass es unendlich viele Primzahlen gibt. Mhm. Und im 18. Jahrhundert hat sich Gauss als 15-Jähriger, total süß, die Anzahl der Primzahlen entlang des Zahlenstrahls so angeschaut. Und genau, hat halt festgestellt, wie du auch sagst, dass die Anzahl der Primzahlen halt abnimmt.
0: Habe ich auch erkannt. Ich bin voll der Gauss. Also je größer die Zahlen, die ich mir anschaue, desto seltener treffe ich auf eine Primzahl.
3: Genau. Also das haben auch schon andere erkannt. Aber Gauss hat sogar vermutet, nach welchem Gesetz die Anzahl halt abnimmt. Und konnte es aber nicht beweisen. Und erst 100 Jahre später wurde der sogenannte Primzahlsatz dann auch wirklich bewiesen, den Gauss vermutet hat. Und der sagt, dass wenn man sich ein Intervall anschaut von 0 bis zu einer Zahl n, dann gibt es da etwa n durch Logarithmus n Primzahlen.
0: Wenn ich da also dann konkrete Zahlen einsetze, von 0 bis 100 tauchen demnach ungefähr 100 durch Logarithmus 100 Primzahlen auf, das sind 22. Und zwischen 0 und 1000 sind es dann entsprechend 145, habe ich gerade im Kopf ausgerichtet.
3: Ja, klar.
0: Ja, aber dann kenne ich doch die Verteilung, wenn ich das so ausrechnen kann.
3: Aber das ist nicht die genaue Verteilung. Also die genaue Anzahl an Primzahlen kann trotzdem noch von dem abweichen, was man da ausrechnet. Also zum Beispiel laut Primzahlsatz, hast du ja schon gesagt, gibt es zwischen 1 und 100 ungefähr 22 Primzahlen. Aber in Wirklichkeit sind es 25. Also es gibt drei mehr.
0: Come on.
3: Und ja, klar. Und die Riemannsche Vermutung, die besagt halt, dass diese Abweichung von dem Primzahlsatz, dass die halt eben nicht beliebig groß werden kann. Also man kann es sogar ganz genau formulieren, die Differenz skaliert höchstens mit der Wurzel von n. Also mit der Wurzel der Länge des betrachteten Intervalls.
0: Okay, ich überlege kurz. Also die Riemannsche Vermutung sagt nicht genau vor, wo sich Primzahlen befinden, sondern nur, wie gut die Abschätzung ihrer Verteilung ist.
3: Ja, genau. Weil die Primzahlen, die sind schon zufällig auf dem Zahlenstrahl verteilt, aber sie folgen halt bestimmten Regeln. Und wenn die Riemannsche Vermutung jetzt wahr wäre, dann sind die Primzahlen gemäß dem Primzahlsatz gleichmäßig verteilt. Das heißt, es gibt jetzt nicht irgendwie große Bereiche, in denen sich überhaupt keine Primzahlen finden, während andere irgendwie dann wieder voll davon sind.
0: Mhm.
3: Und das kann man sich so ein bisschen vorstellen wie die Verteilung von Molekülen in der Luft, wenn man will, in einem Raum. Insgesamt ist die Dichte am Boden ja ein bisschen höher als an der Decke, so ähnlich wie bei niedrigen Zahlen und großen Zahlen. Und die Teilchen sind aber dieser Verteilung folgend trotzdem irgendwie gleichmäßig verstreut. Also du hast jetzt nicht irgendwo im Raum ein Vakuum.
0: Also ich laufe nicht einfach in die Ecke jetzt da hinten in meinem Arbeitszimmer und krieg plötzlich keine Luft mehr.
3: Nee, glücklicherweise nicht.
0: Gut. Okay, und diese Riemannsche Vermutung, die ist aber noch offen. Also es könnte auch anders sein. Aber sie ergibt ja schon mal in der Theorie auf jeden Fall irgendwie Sinn.
3: Ja, genau, die ist noch offen. Und wir haben jetzt darüber gesprochen, was diese Riemannsche Vermutung so bedeutet. Aber wir haben sie jetzt noch nicht so richtig ein Statement gemacht. Weil tatsächlich sagt die Riemannsche Vermutung was super Konkretes über eine Funktion voraus. Also was, dass man wirklich dann auch handfest, easy stimmt nicht, aber handfest irgendwie beweisen kann. Und diese Funktion, die wird als Riemannsche Zeta-Funktion bezeichnet.
0: Wenn ich das Wort Funktion höre, denke ich tatsächlich eher so unweigerlich an Analysis. Hat das was damit zu tun?
3: Genau, ja. Und auf dem Gebiet hat sich ja Riemann auch super gut ausgekannt und auch viel gearbeitet. Und die Zeta-Funktion, das ist eine unendlich lange Summe, die Kehrwerte von natürlichen Zahlen addiert, die jeweils mit S potenziert sind. Das klingt jetzt alles immer sehr kompliziert, wenn man das so ausformuliert.
0: Ach nein.
3: Nein, easy. Nee, im Prinzip ist es so, also Zeta von S ist gleich 1 durch 1 hoch S plus 1 durch 2 hoch S plus 1 durch 3 hoch S plus 1 durch 4 hoch S und so weiter.
0: Okay.
3: Und je nachdem, welchen Wert man jetzt für S einsetzt, kriegt man halt ein anderes Ergebnis.
0: Aber ist das dann nicht unendlich, wenn man unendlich viele Werte addiert?
3: Nee, nicht unbedingt. Also wenn jetzt S größer als 1 ist, dann bekommt man ein endliches Ergebnis, weil die Summanden, die werden immer, immer kleiner und insgesamt hat man dann am Ende ein endliches Ergebnis.
0: Okay.
3: Und das Überraschende ist, dass solche Zeta-Funktionen mit den Primzahlen zusammenhängen. Also statt eben diese unendlich lange Summe zu berechnen von den natürlichen Zahlen, kann man das auch umschreiben als unendlich langes Produkt von Primzahlen.
0: Okay, also das heißt, wir haben eine direkte Verbindung zwischen Primzahlen, über die wir eben gesprochen haben, und der Zeta-Funktion.
3: Ja, und das ist ja schon mal, also es deutet darauf hin, die Zeta-Funktion sagt wahrscheinlich was über Primzahlen aus. Und das war auch schon vor Riemann klar. Also diese Zeta-Funktion, die gibt es schon länger. Aber diese volle Tragweite zwischen Primzahlen und der Zeta-Funktion, die hat Riemann erkannt, als er für S nicht nur reelle Werte eingesetzt hat, also 1,234 oder so, sondern als er auch komplexe Zahlen eingesetzt hat.
0: Okay, das Ganze war noch nicht kompliziert genug, jetzt nehmen wir auch noch komplexe Zahlen.
3: Yeah.
0: Was ist das genau?
3: Das sind Zahlen, die sowohl einen reellen Anteil haben, also wie die normalen Zahlen, die wir so kennen, aber auch eine Wurzel aus negativen Zahlen enthalten können. Also so eine imaginäre Zahl, wenn man so will. Über die haben wir auch schon mal gesprochen im Podcast.
0: Stimmt, ich erinnere mich. Da habe ich nämlich angemerkt, dass man doch überhaupt keine Wurzeln aus negativen Zahlen ziehen kann. Und da meintet ihr, vielleicht kann man es doch.
3: Genau, in der also Mathematiker lassen sich nicht gern sagen, dass man irgendwas nicht darf. Und dann machen sie es einfach und schauen, dass es passt. Ja, und das
0: voll
3: klappt
0: die Bad
3: auch.
0: Boys.
3: Ja, total.
0: Und Girls.
3: Rebellen.
0: Okay, Zeta-Funktion.
3: Genau, und wenn man jetzt diese komplexen Zahlen einsetzt, dann ist die Zeta-Funktion nicht mehr einfach nur eine Kurve. Also man hat jetzt nicht einfach so einen Graph, wie man das kennt aus der Schule, so wenn man jetzt eine Funktion gegeben hat, dass man die irgendwie schön zeichnen kann, sondern man bekommt wie so eine Art bunte Landschaft mit Bergen und Tälern. Weil ich habe ja jetzt auf einmal nicht nur eine reelle Komponente, also eine normale Zahl, sondern habe noch eine zweite Art von Zahl, die imaginären Zahlen. Und dann bekomme ich sowas Zweidimensionales, wenn man so will. Und wie sich rausstellt, gibt's mitten in den Bergen und Tälern der Zeta-Funktion bestimmte Punkte, die eine super wichtige Rolle in Bezug auf Primzahlen spielen. Und das sind die Punkte, bei denen die Zeta-Funktion null wird. Also die Nullstellen. Und also bei denen sind quasi die Landschaft, wenn man so will, auf Meereshöhe.
0: In der anderen. Also bei null.
3: Richtig, genau.
0: Und das heißt, wenn ich mir die Meereshöhe ansehe, dann lerne ich was über Primzahlen.
3: Genau. Und einige dieser Punkte auf Meereshöhe, also einige dieser Nullstellen, sind besonders spannend dabei. Und Riemann schaut sich da so ein ganz bestimmtes Intervall an, also so einen Streifen in dieser Landschaft, die wir haben, und schaut da die Nullstellen an. Und Riemann kann zeigen, okay, in diesem Streifen gibt's unendlich viele Nullstellen, aber sie scheinen irgendwie alle auf einer Geraden zu liegen. Und genau das ist jetzt die Riemannsche Vermutung. Also die Riemannsche Vermutung besagt, alle Nullstellen der Zeta-Funktion innerhalb dieses Streifens liegen auf einer Geraden. Und falls diese Aussage richtig ist, dann folgt daraus, das kann man mit langwierigen Rechnungen zeigen, dass die Verteilung der Primzahlen niemals allzu stark vom Primzahlsatz abweicht. Also das, was ich davor erklärt habe.
0: Mhm. Das heißt, er gibt quasi so einen Rahmen fest, in dem das stattfinden kann.
3: Mhm, genau.
0: Aber das zu zeigen, also wo genau diese Nullstellen liegen in diesem Rahmen, daran scheitern bislang alle. Habe ich das richtig verstanden?
3: Ja, genau. Also es klingt eigentlich nicht so kompliziert erstmal. Also vor allem, wenn man sich so an Analysis aus der Schule erinnert, da musste man ja auch oft...
0: Genau, also ich denke ja, ich sehe es ja. Ich habe den Graphen ja vor mir, so visuell.
3: Du hast den Graphen einerseits vor dir, dann, ich weiß nicht, also wenn du dich aus der Schule erinnerst, die Nullstellen von der Funktion zu berechnen, war ja einfach, du setzt sie gleich Null und dann guckst du, welche x das erfüllen.
0: Ich kann mir nicht das erinnern, aber ich glaube dir das einfach.
3: Okay. Ja, das war eigentlich eine Aufgabe, die nicht so schwer war. Jetzt ist es aber so, dass die Zeta-Funktion ja nicht wirklich easy ist, sondern du hast eine unendliche Summe. Dann weißt du, es gibt unendlich viele Nullstellen. Dieser Streifen geht unendlich lang. Das heißt, du, selbst wenn du es aufmalst, du kannst ja nicht ein unendlich langes Intervall aufmalen. Du kannst nicht prüfen, ob wirklich alle da drauf liegen, einfach nur durch hingucken. Das ist ein Problem. Und genau, die Aufgabe stellt sich als super schwierig heraus. Und inzwischen wurden auch mit Computerunterstützung und so schon aber Milliarden von Nullstellen der Zeta-Funktion untersucht. Also mehr als 10 hoch 13 Stück. Das ist eine 1 mit 13 Nullen.
0: Okay,
3: und
0: das ist viel.
3: Die liegen, ja, das ist super viel. Ich weiß nicht mal, wie das heißt. Und die liegen alle auf dieser Geraden.
0: Das klingt jetzt aber so, als wäre die Vermutung von Riemann korrekt. Also wenn man da so viele findet, dann scheint ja irgendwie so ein bisschen was dran zu sein, oder?
1: Da ist ein Muster.
3: Ja, da ist ein Muster.
0: Da ist ein Muster, ja.
3: Genau. Irgendwie schon, aber so ein, das ist halt alles kein stichhaltiger Beweis, ne? Also man müsste nur eine einzige Nullstelle finden, die von diesem Schema oder von diesem Muster halt abweicht. Und dann wäre die Riemannsche Vermutung halt widerlegt. Und das ist, solche Dinge sind schon passiert in der Mathematik. Also es gibt solche Muster, die einfach aussehen, wo du die ersten, keine Ahnung, 10 hoch 9 oder so Beispiele findest und denkst, ja easy, okay, das ist auf jeden Fall gegeben. Und dann findet man ein Beispiel, das daneben liegt. Fuck.
0: Das ist so fies, ey. Mathe ist so fies.
3: Es ist so fies, genau. Aber wie gesagt, die meisten Fachleute gehen eigentlich schon davon aus, dass die Vermutung korrekt ist und suchen deshalb auch eher nach einem Beweis, der halt eben die Vermutung belegt, als dass die jetzt irgendwie nach Gegenbeispielen suchen.
0: Mhm.
3: Aber egal wie, bisher hatte noch keiner Erfolg.
0: Aber kann man da jetzt nicht irgendwie mit, du hast ja eben schon gesagt, dass man auch mit Hilfe von Computern macht. Und ich meine ja auch bei Rise war das ja auch so, dass man einen Algorithmus verwenden konnte, um dann irgendwie noch mehr Kacheln zu finden, haben wir darüber gesprochen. Kann man da nicht heute, wenn man sich irgendwie anschaut, wie weit wir mit Computern sind, wie weit wir mit KI sind, kann man da nicht irgendwie mal gucken? Kann KI das nicht lösen? Kann ChatGPT nicht sagen, ja, stimmt oder stimmt nicht?
3: Das ist eine gute Frage und das wurde natürlich auch gemacht oder es wird auch weiterhin gemacht, weil ich habe ja eben schon gesagt, Gegenbeispiele, da verwenden Menschen oft nicht ganz so viel Energie drauf. Und klar, da wurden Computerprogramme, ganz normale, drauf angesetzt. Aber jetzt mit den Sprachmodellen, die in der Mathematik und generell überall eigentlich gerade so eine richtige Revolution anzetteln, hat man sich gedacht, ja, die können das doch vielleicht auch lösen. Und ein Team von Anthropic hat auch tatsächlich ihr KI-Sprachmodell auf die Frage angesetzt.
0: Und, haben Sie ein Ergebnis?
3: Sie haben die KI gebeten, halt Gegenbeispiele anzuschauen und nach Nullstellen abseits der Geraden zu suchen. Mhm. Aber das Sprachmodell hat wohl super schnell aufgegeben. Hat gesagt, no, kann ich nicht. Zu schwer.
0: Ach, come on. Die kleine faule Mausi.
3: Genau.
0: Richtig. Wäre aber auch irgendwie krass gewesen, wenn man so im Grunde einfach mal eingegeben hätte, hier, stimmt das? Und dann sagen die, oh, wäre vielleicht auch ein bisschen einfach.
3: Wäre ein bisschen einfach, aber tatsächlich, also das Lustige ist ja, diese KI-Sprachmodelle, manchmal muss man denen auch so ein bisschen gut zureden. Und das haben die Entwickler auch gemacht. Also man kann das so ein bisschen nachlesen, den Chatverlauf, den die da hatten. Und haben gemeint,
0: oh, rechne doch bitte nochmal nach.
3: Du schaffst das, guck doch nochmal, genau. Und tatsächlich hat sich das KI-Sprachmodell dann ein bisschen anderen Problemen zugewandt, was aber sehr, sehr nah daran liegt. Und da muss man jetzt aufpassen, weil es wurde teilweise im Internet auch ein bisschen falsch kommuniziert. Also, ich erkläre kurz, was die KI da gemacht hat, weil die hat wirklich einen Fortschritt gebracht. Mhm. Warum das aber nicht die Riemannsche Vermutung löst und uns der Lösung auch nicht näher bringt. Aber gut, so viel als Disclaimer. Also, bisher hatten Forschende gezeigt, dass mindestens 41,6% der Nullstellen der Zeta-Funktion eben auf dieser Geraden in dem Streifen liegen.
0: Ist schon ordentlich, aber ist halt auch noch nicht mal die Hälfte, ne? Also sind wir noch ein bisschen weit von einem Beweis entfernt.
3: Genau, ist aber schon mal gut. Mhm. Und Claude, also die Anthropic KI, das Sprachmodell, konnte diese untere Schranke jetzt auf 67,2% erhöhen. Also es konnte zeigen, 67,2% der Nullstellen liegen auf dieser Geraden.
0: Aber das sind ja jetzt schon mal mehr als 2/3. Das ist doch schon mal gar nicht so schlecht im Vergleich zu vorher.
3: Ja, ist auf jeden Fall cool. Aber im Bezug auf die Riemannsche Vermutung bringt uns das halt wirklich null weiter.
0: Warum?
3: Ja, weil selbst wenn Claude jetzt die Schranke auf 100% gebracht hätte, also wenn es jetzt sagen könnte, 100% dieser Nullstellen liegen auf dieser Geraden, dann wäre das halt immer noch keine Lösung. Auch wenn das jetzt paradox klingt. Aber es ist es nicht. Weil man könnte dann immer noch nicht ausschließen, dass es nicht einzelne Nullstellen gibt, die abseits von der Geraden liegen.
0: Aber 100% sind 100%.
3: Genau, aber es gibt halt unendlich viele Nullstellen. Und jetzt muss man halt sagen, wenn schon eine nicht auf der Geraden liegt, aber alle anderen schon, dann hat man ja immer noch unendlich viele auf dieser Geraden. Und der Anteil der Nullstellen, die auf dieser Geraden liegen, ist dann immer noch 100%, weil ne, eins und unendlich.
0: So, ja, okay, 100% von unendlich viel ist natürlich sehr schwierig zu definieren.
3: Genau, also immer wenn man die Unendlichkeit hat und dann noch Wahrscheinlichkeiten, dann wird es halt ein bisschen paradox auch. Also dann heißt auf einmal eine Wahrscheinlichkeit von 0 heißt nicht mehr, dass irgendwas unmöglich ist, sondern dann kann das Ereignis immer noch eintreten.
0: Aber da bin ich ja erleichtert, dass es erst dann paradox wird und nicht schon vorher.
3: Ja, genau.
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1: Wenn ich hier kurz mal reingrätschen darf, kleine Detail aus der Geschichtsecke. den Grundstein für die Riemannsche Vermutung, also die Mathematik, die Riemann hier benutzt, die hat er tatsächlich in großen Teilen auch selber entwickelt, und zwar in der Dissertation selbst, die du am Anfang des Mathe-Teils erwähnt hast, Rabea. Es schließt sich also der Kreis mit seinem Start in die Karriere des Mathematikers und der wohl wichtigsten Vermutung der Mathematik, ne?
0: Das finde ich total cool, insbesondere wenn man ja aber überlegt, dass da quasi noch dieser Zwischenschritt war, nämlich die Habilitation, in der er ja explizit quasi über die Geometrie gesprochen hat, also im Grunde ein anderes Thema. Also wir haben quasi diesen einen großen mathematischen Moment mit der Diss, dann haben wir quasi eins seiner größten oder vielleicht sogar seine größte mathematische Leistung, und zwischendrin ist die Geometrie mit seiner Vorlesung. Und da würde ich jetzt gerne nochmal drüber sprechen, denn wir haben ja schon so ein bisschen angekündigt, dass auch diese Vorlesung heute unfassbar wichtig ist, und du hast ja sogar gesagt, dass sie vielleicht sogar die wichtigste Vorlesung der Mathematik war. Und deswegen würde ich gerne noch so ein bisschen darüber sprechen. Was macht denn diese Vorlesung so berühmt? Was ist die Geschichte dahinter aus der Mathematik?
1: Also ich persönlich denke, dass das tatsächlich auch sein wichtigster Beitrag zur Mathematik ist. Weit wichtiger als die Riemannsche Vermutung selbst. Aber
0: Fight.
1: Also absolut wichtige Vorlesung. Es ist 1854, als er den nächsten Schritt macht in seiner Karriere, nämlich die bereits angekündigte Habilitation. Fangen wir einfach mal damit an, was eine Habilitation ist. Muss man ja nicht wissen. An einer Uni ist generell die Verteidigung der Doktorarbeit, ich würde sagen, der wichtigste Punkt in der Karriere. Nicht wahr? Also kann man auch drüber streiten.
0: Ich habe keinen Doktortitel, aber ich kann mir schon vorstellen, dass
3: Dr. Groß ist hier der Einzige.
0: Ah, okay.
1: Auf jeden Fall ist es halt der Moment, wo man halt den höchsten akademischen Grad erreicht, erlangt. Ne? Mhm. Bei der Habilitation dagegen geht es um die Lehrbefugnis. Also man trägt vor, man versucht verständlich, aber anspruchsvoll eine Vorlesung zu halten, und am Ende darf man halt das Fach unterrichten.
0: Ich gebe tatsächlich zu, mir war das gar nicht so richtig klar, dass man da quasi so einen Vortrag hält, und da wird dann quasi im Grunde überprüft, ob man es auch kann, denn no shade. Aber ich hatte schon auch den ein oder anderen Prof oder auch Professorin, deren Stärke das Vortragen nun wirklich nicht war. Also die mögen super brillant auf ihrem Gebiet gewesen sein, und will ich überhaupt nicht in Frage stellen, aber eine Vorlesung halten war wohl wirklich nicht ihr Ding. Und deswegen hat es mich tatsächlich irritiert, dass es dort quasi so eine Vorlesung gibt und danach sagt man, geil, das reißt mich so mit, den lassen wir jetzt hier lernen. Wie war das denn bei Riemann?
1: Ja, also ehrlich gesagt, ein bisschen so war es auch bei Riemann. Er ist okay. Schüchtern, ja. Und als er dann nach dem erfolgreichen Habilitationsvortrag dann schließlich unterrichten soll, sorry, kleiner Spoiler, da hat er halt die absolute Panik davor.
0: Okay, also seinen Vortrag vor Gauss, den hat er offensichtlich dann ganz gut hinbekommen.
1: Ja, aber er schreibt halt seinem Vater darüber und erzählt ihm, dass er hofft, dass diese Angst doch bitte verschwindet, weil sie total an seiner Freude nagt. Am Ende ist Riemann erleichtert, weil nur 8 Studierende zu seiner Vorlesung kommen. Die Panik ist zwar immer noch da, aber das gibt ihm ein kleines Ticken Selbstvertrauen. Und ja, wo andere vielleicht enttäuscht darüber reagiert, Und ja, wo andere vielleicht enttäuscht darüber reagieren würden, dass sehr wenige an der Vorlesung teilnehmen wollen, da sieht Riemann wohl die beste Nachricht ever.
0: Das finde ich irgendwie schon krass, weil ich habe tatsächlich auch gelesen, dass das Gehalt zur damaligen Zeit von Lehrenden auch viel davon abhängig war, wie viele Studierende sich letzten Endes in die Vorlesung einschreiben. Also wenn irgendwie nur 2 Leute kommen, hast du irgendwie weniger Geld gekriegt, als wenn 200 Leute in diesen Saal wollten. Das war also zu diesem Zeitpunkt auf jeden Fall irgendwie schon wichtig. Wie hat er es denn dann mit dieser Panik geschafft, die, wie du sagst, wohl berühmteste Vorlesung der Mathe-Geschichte zu halten?
1: Erzähle ich gleich. Davor aber kurz, ich habe mir seine Habilitationsschrift angeschaut, also das Originaldokument.
0: Okay.
1: Und die hat ein besonders interessantes Detail. Riemann schreibt nämlich nur auf der rechten Hälfte aller Seiten. Die linke bleibt im Prinzip unbeschrieben. Das war damals gängige Praxis, um genug Platz für Korrekturen und Quellennachweise und so und auch Änderungen zu haben, ne?
0: Und warum ist das dann so erwähnenswert, wenn das gängige Praxis war?
1: weil bei Riemann alle linken Hälften total frei sind. Also er hat absolut keine Korrekturen gebraucht. Eine Maschine,
0: Hast du gesagt.
1: Eine absolute Maschine. Also wenn ich heute einen Text schreibe, da korrigiere ich ja ständig und ich lösche ganze Absätze und denke alles nochmal neu. Und wenn alles fertig ist, sage ich, ist trotzdem blöd geworden. Das hat Riemann überhaupt nicht gebraucht.
0: Das heißt, Riemann hatte kein Habilitation, Unterstrich, Final, Unterstrich, jetzt wirklich fertig, Unterstrich, letzte Fassung,
1: Version 10. Nee, das war nicht der Fall.
0: Der hat es also tatsächlich einfach
1: runtergeschrieben. Ja, krass. Crazy, oder? Aber cool. Zurück zur Habilitation an sich. Wie bereits erzählt, musste man damals halt 3 mögliche Themen vorschlagen. Und bei Riemann sind es eben 2 über mathematische Physik und 1 über Geometrie. Und Riemann hofft halt, eines der ersten beiden Themen zugewiesen zu bekommen, weil es seine Forschungsschwerpunkte sind. Ne? Schließlich ist er dann enttäuscht, als Gauss das 3. Thema wählt, wie man aus einem Brief an seinen Bruder entnehmen kann. Aber was ist jetzt so spannend an dieser Habilitation? Ne? Der Titel, das ist über die Hypothesen, welche der Geometrie zugrunde liegen. Und was Riemann hier macht, ist mehr oder weniger den Begriff der Geometrie neu zu definieren. Er liefert ein völlig neues Verständnis dafür, was Geometrie überhaupt sein kann. Man könnte seine Arbeit in 2 Teile unterteilen.
0: Und welche sind es?
1: Teil 1 und Teil 2. Sorry.
0: Das ist sehr hilfreich. Es leuchtet blau.
1: Im ersten Teil geht es hauptsächlich um den Begriff der Dimension. Linien sind ja eindimensional, Flächen zweidimensional und der ganze Raum ja dreidimensional. Und bis dahin war das also so ziemlich alles, worum es in der Geometrie ging. Und Riemann kommt jetzt daher und fragt, warum machen wir eigentlich bei 3 Stopp? Können wir das nicht weiterdenken? Können wir nicht mit höherdimensionalen Objekten genauso gut arbeiten? Und das tut er dann auch. Er nennt diese komischen Objekte Mannigfaltigkeiten. Riemann liefert nicht nur diese Idee, sondern auch noch die gesamte Toolbox, mit der man hier arbeiten kann. Also wie man zum Beispiel Entfernungen auf diesen Mannigfaltigkeiten definieren kann oder wie man Volumen messen kann. Und hiermit gründet er prompt ein neues Teilgebiet der Mathematik. Und das nennen wir passend heute Riemannsche Geometrie.
0: Über die Mannigfaltigkeiten haben wir ja bei Weil auch schon gesprochen. Wer also da nochmal reinhören Donuts. Will, Donuts, genau, endlich wieder Gebäck. Wer also da reinhören will, kann das auf jeden Fall nochmal machen. Wir verlinken euch die Episode in den Show Notes. Und der zweite Teil der Vorlesung, worum ging es da?
1: Der zweite Teil klingt vielleicht etwas wie angewandte Mathematik, denn Riemann stellt sich die Frage, wie Geometrie und unsere Welt in Wechselwirkung stehen. Er stellt eine Frage, die auch heute noch irrwitzig klingt. Welche Dimensionen hat unser Raum? Und wie kann Geometrie diesen Raum beschreiben? Alles in einem ist dieser Teil der Habilitation seiner Zeit um Jahre voraus. Die meisten können damit vor Ort absolut nichts anfangen. Und es sollte rund 60 Jahre brauchen, bis jemand das Potenzial in Riemanns Ideen ausschöpfte. Dieser jemand ist niemand anders als ein gewisser Albert Einstein. Seine Relativitätstheorie, seine allgemeine Relativitätstheorie arbeitet mit der Geometrie von Riemann und es ist erst hier, da Riemanns visionäre Fragen endlich Sinn ergeben.
0: Auch hier kleiner Verweis auf die Hermann-Weyl-Folge, auch dort haben wir noch kurz über Albert Einstein gesprochen.
1: Und einer, der die Bedeutung von Riemanns Arbeit wirklich versteht, das ist Gauss selbst. Er ist einer der Hörer und gibt direkt nach Riemanns Vortrag offen zu, dass Riemanns Arbeit ihn sehr überrascht hat und seine Erwartungen halt übertraf. Andere Kollegen gegenüber zeigte sich Gauss geradezu euphorisch, was überhaupt nicht typisch für Gauss ist. Es ist die Tiefe und die Schönheit von Riemanns Ideen zusammen mit dem exzellenten Vortrag, die ihn in diese Stimmung versetzen.
0: Okay, also ist die Vorlesung heute also so bedeutend, weil Gauss sich mal öffentlich freut oder weil Riemann einfach mal ein neues Teilgebiet der Mathematik begründet hat?
1: Wahrscheinlich beides und wahrscheinlich, weil seitdem auch alle von diesem Vortrag schwärmen, ne?
0: Ich hoffe tatsächlich, dass dieses Erlebnis auch ein bisschen dazu beigetragen hat, dass Riemanns Angst vorm Unterrichten ein bisschen zurückgegangen ist.
1: Weiß ich nicht.
0: Auf längere Sicht. Und du schüttelst den Kopf.
1: Nein.
0: Hat nicht geholfen.
1: Hat nicht geholfen.
0: aber er hat ja trotzdem einen unfassbar guten Ruf genossen. Also nicht nur unter seinen Kollegen, sondern ja tatsächlich auch bei den StudentInnen, ne?
1: Ja, ich finde es aber absolut witzig, dass die Geschichte über diese legendäre Habilitation, von der wir heute erzählt haben, dass sie dazu gedacht ist, dass Riemann etwas tun kann, was er überhaupt nicht machen wollte, nämlich unterrichten.
0: Aber wieso hat er denn dann überhaupt eine Habilitation gemacht? Das ist doch the main point.
1: Ja, ist halt so. Muss man.
0: Gehört dazu, meinst
1: genau.
0: du?
1: Genau.
0: Okay. Manu, ich will ja gerne immer noch wissen, ob ihr vielleicht auch so einen persönlichen Bezug zu unserer Geschichte aus der Mathematik habt. Wie ist das denn bei dir heute? Wie ist denn deine Beziehung zu Riemann?
3: Also, ich kannte ihn ja nicht persönlich. Nee, aber okay. Nee, ich teile auch diese Vortragsangst, muss ich sagen. Das finde ich auch immer ganz unangenehm, aber ich versuche es immer mehr zu machen, um mich der Angst zu stellen.
0: Gut, dass du einen Podcast machst.
3: Ja, aber das ist was anderes. Da rede ich mit euch beiden. Ich kenne euch mittlerweile, aber ihr seid jetzt nicht so eine Reihe von Leuten, die ich nicht kenne.
0: Okay.
3: Genau. Aber
0: also machen wir keinen Live-Podcast.
3: Ja, wie gesagt, ich versuche mich dem Ganzen zu öffnen. Demian hat es mitbekommen, meinen Weg in den letzten 2-3 Jahren, dass ich...
0: Also machen wir einen Live-Podcast. Machen wir einen Live-Podcast.
3: Genau, und das okay. andere Persönliche, was ich noch teilen kann, das hatte ich auch in der Folge zu Michael Attia angesprochen. Und zwar, da geht es um die Riemannsche Vermutung. Und wir haben das schon mal thematisiert im Podcast, aber Michael Attia, das ist ein Mathematiker, der vor gar nicht allzu langer Zeit gestorben ist. Und der hat ganz am Ende seiner Karriere geäußert, dass er eine Lösung zur Riemannschen Vermutung hätte und hat die in Heidelberg auch vorgetragen. Und ich war bei diesem Vortrag auch dabei. Also ist jetzt vielleicht ein Spoiler, aber es war keine gültige Lösung. Genau, aber das verbindet mich halt auch immer noch so ein bisschen damit.
0: Okay. Demian, wie sieht's bei dir aus?
1: Also erst einmal, ich habe ja immer wieder gesagt, auch heute noch feiern wir diesen Vortrag total ab. Und ich habe eine Anekdote, die das sehr schön veranschaulicht. Und zwar eine Anekdote über den Stellenwert von Riemanns Arbeit in der Geschichte. Nach seinem Tod setzen sich zwei seiner Schüler, das sind zum einen Richard Dedekind und zum anderen Heinrich Weber, zusammen, um Riemanns gesammelte Abhandlungen herauszugeben. Und als Dedekind Riemanns Manuskripte in den Händen hält, kommt er zum Schluss, nee, also die sind mir zu wertvoll, diese Originaldokumente von Riemann, da will ich absolut nichts riskieren. Und dann fängt er an, Riemanns Manuskripte selbst zu transkribieren, damit der Herausgeber der gesammelten Abhandlungen von Riemann nicht mit Riemanns Originalmanuskripten arbeiten muss, sondern mit Dedekinds Kopien.
0: Weißt du, wo die Originale heute sind? Kann man die irgendwo sehen?
1: Die sind wahrscheinlich im Zentralarchiv Mathematischer Nachlass, oder? In Göttingen.
0: In Göttingen, ne? Ja. Aber in Berlin gibt's ja auch irgendwie sowas, ne? Aber Göttingen würde für Riemann natürlich irgendwie mehr Sinn ergeben.
1: Ich bin mir ziemlich sicher, dass alles in Göttingen ist, aber ich hab's vergessen.
0: Und hast du trotzdem auch noch so eine persönliche Geschichte? Ich meine, du hast ja eben zum Beispiel auch noch seine Diss irgendwie bei dir, nicht in der Originalausgabe.
1: Die Habilitation.
0: Ach, die Habilitation ist das. Aber still, du scheinst ja irgendwie schon auch ein bisschen Fanboy zu sein. Oder liest du alle Habilitationen?
1: Ich lese nicht alle, sondern die absolut legendären. Aber ich habe eine Anekdote aus der Studizeit, wo Riemann eher meine Nemesis war.
0: Okay.
1: Aber ja, schauen wir mal. Das war die Klausur eines fortgeschrittenen Kurses zur Funktionentheorie. Und da stand halt die Klausur an. Und ja, normalerweise sind Aufgabenblätter von Klausuren ja so mehrere Items, ne?
3: Ja, natürlich. Normalerweise hat man mehrere Aufgaben, die man da halt irgendwie bearbeiten soll. Irgendwelche Beweise und
1: genau.
3: so.
1: Genau. Ja. Und dieses Mal, also in dieser Klausur, war das einfach nur ein Satz. Formulieren und beweisen Sie Riemanns Abbildungssatz. Das sind 6 Wörter.
0: Wenn es sonst nichts ist.
1: Wenn es sonst nichts ist. Also das war wirklich in meinem ganzen Leben der kürzeste Aufgabensatz überhaupt einer Klausur. Das ist tatsächlich ein Satz aus seiner Dissertation. Und das Lustige ist, dass meine Lösung der Aufgabe gleichzeitig auch meine längste Klausur überhaupt war. Das waren ganze 16 Blätter, die ich vollgeschrieben habe, um den kompletten Satz mit allem drum und dran zu beweisen.
0: Ich meine, sind sie selbst schuld, wenn sie nur so kurze Aufgabenstellung geben und überhaupt keine Grenzen setzen, dann passiert halt auch sowas, ne?
1: Ich glaube, das war erwartet, dass ich diese ganzen 16 Seiten liefere.
3: Fies, ey.
0: Und wie ist es ausgegangen? Erfolgreich, hoffe ich.
1: Entschuldigung, aber natürlich.
3: Dr. Groß hat die Riemannsche Vermutung bewiesen.
1: Leider nicht. Das hebe ich mir auf.
0: Wo ist das Preisgeld?
1: Wo ist das? Aber ja, das war schon krass. Das war ein Leiden, diese 16 Blätter zu schreiben.
0: Das glaube ich.
3: Boah, ja.
0: Glaube ich.
3: Aber das war in Argentinien, ne? Ja, da kann ich vielleicht ganz kurz einhaken. Ich habe ja ein Auslandssemester in Argentinien gemacht und da ist mir auch aufgefallen, dass die Prüfungen dort etwas anders ablaufen als in Deutschland. Also in Deutschland hat man bei uns im Studium zumindest halt immer so 90 Minuten Zeit gehabt oder so und hat halt Aufgaben bekommen. In Argentinien habe dort die allgemeine Relativitätstheorie einen Kurs dazu belegt und es waren relativ viele Aufgaben und wir hatten 5 Stunden Zeit, um sie zu bearbeiten und die hat man halt auch gebraucht. Also es war wirklich crazy. Wir mussten da so viel ausrechnen. Ich habe auch Blätter voll geschrieben, weil man von Hand Dinge ausrechnen musste, wo ich mir dachte, also ja, es ist echt unglaublich.
0: Da ist der Abschluss noch was wert.
3: Da genau.
1: Lustigerweise war das bei mir nur der Theorieteil. Davor gab es den Übungsteil, wo ich 1000 Übungen zur Funktionentheorie lösen musste. Es waren schwierige Zeiten. Gott sei Dank sind die vorbei.
0: Man hat es dieser Folge nicht angemerkt, dass du ein so gespaltenes Verhältnis zu Riemann hast.
1: Jetzt mag ich ihn.
0: Ach so, ja, okay, verstehe ich. Danke, dass ihr heute da wart. Vielen Dank für die Geschichte und vielen Dank für die Mathematik.
1: Danke.
3: Danke für die Einladung.
0: In der kommenden Folge sprechen wir über eine Frau, die jeden Taschenrechner vor Neid erblassen lässt. Wenn ihr Tipps habt, dann schreibt sie doch in die Kommentare eures Podcatchers, zum Beispiel bei Spotify, oder schreibt uns eine Mail an podcast@spektrum.de. 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
1: Die nächste repräsentative Umfrage ist auf die Menschheit losgelassen worden. In diesem Fall auf den deutschen Teil der Menschheit. Das wiegt bei dieser Studie, die ein Institut im Auftrag des Versicherers HDI erstellt hat, besonders schwer. Wie der Spiegel online berichtet, ging es bei dieser Befragung von 3.844 Erwerbstätigen um einen Aspekt des Lebens, der bislang mit den als fleißig, sorgfältig und gehorsam geltenden Deutschen verbunden war. Es geht um unser Verhältnis zur Arbeit, die sich die Deutschen bei jeder Gelegenheit nach Kräften schöngeredet haben, zum Beispiel mit Wendungen wie »Arbeit ist des Bürgers Zierde« aus Schillers Ballade »Das Lied von der Glocke«, die jedes deutsche Kind auswendig lernen musste, bevor die Kinder freiwillig anfingen, Gedichte von Haftbefehl und Contra K aufzusagen. Bei der Umfrage ist herausgekommen, dass die Deutschen keine Lust mehr auf Arbeit haben. In genauen Zahlen, 59% der Befragten würden nur noch oder hauptsächlich des Geldes wegen arbeiten. Das seien doppelt so viele wie bei der Befragung von 2019 vor der Corona-Epidemie. Vor allem Ältere gaben an, wenn sie es sich leisten könnten, am liebsten sofort die Arbeit einzustellen. Muss man jetzt zutiefst erschrocken noch mehr an diesem Land zweifeln und seiner Bereitschaft, wieder voranzukommen, und sei es auch nur mit einem funktionierenden Zug? Natürlich nicht. Offenbar haben zumindest die Repräsentativdeutschen einfach nur eingesehen, dass es nicht richtig ist, sich länger vorzumachen. Lust und Arbeit hätten irgendetwas miteinander zu tun. Lust hat man ja eher auf ein Rendezvous mit der schönen Nachbarin, auf Seezunge an der Gräte gebraten oder Radtouren an der französischen Riviera. Täglich zu erfüllende Pflichten bei der Asphalterneuerung der A46 in sengender Hitze sind hier nicht eingepreist. Soweit so gut, die Deutschen sind endlich in der Realität angekommen. Wer würde auch nicht hauptsächlich des Geldes wegen arbeiten? Sie können sich entspannt ein Beispiel an den Italienern nehmen, die diesen heilsamen Prozess wohlweislich schon vor langer Zeit durchlaufen haben. Im als sehr arbeitsintensiv geltenden Mailand, aber auch an anderen Orten, rufen sich die Beschäftigten bei der Begegnung an Werktagen den Gruß «Buon lavoro» zu «Gutes Arbeiten». Vielleicht, weil sie wissen, dass der euphemistische Gruß »Alles Gute« an Arbeitstagen wenig angemessen erscheint. Es muss ja gearbeitet werden, deshalb versucht das Beste draus zu machen. Und im Zweifel auch mal was anderes von Schiller zu lesen, als das Lied von der ewig bimmelnden Glocke. In seiner Schrift »Über die ästhetische Erziehung des Menschen« in Briefform steht auch ein Satz, nach welchem der Mensch nur da ganz Mensch sei, wo er spielt. Damit lässt sich doch arbeiten.
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1: Thorsten Wenke hat mich in die Mitarbeiterkantine der Mibrag eingeladen. Jahrzehnte hat er hier mit seinen Kumpels gegessen. Heute gibt es bunten Rübeneintopf mit Wurstscheiben oder Currywurst mit Pommes.
2: Also kein Rübeneintopf oder sowas?
3: Gibt's den auch ohne Wurstscheiben? Ist das möglich? Kann ich den Rübeneintopf ohne Wurstscheiben bekommen?
4: Die sind drin.
2: Die sind drin schon geschnitten, das ist das Problem.
3: Na dann, oder ich nehme nur Pommes, das wäre auch gut.
2: Eine Portion Pommes?
3: Genau, eine Portion Pommes und einen kleinen Salat, das ist doch super.
2: Ja.
1: Thorsten hat mich zwar eingeladen, aber er selbst arbeitet nicht mehr für die Mibrag. Seit 2 Monaten ist er im Ruhestand. Mit 62. 3 Jahre früher, als er sich das vorgestellt hatte.
3: Ist das denn komisch, jetzt als Gast hier zu sein?
2: Nee. Es spricht sich aber kurioserweise rum. Wenke geht hier essen, heißt es. Aber ich muss sagen, erstmal schmeckt es ja gut. Und ich sag mal, so preiswert können Sie zu Hause nicht kochen. Also ich gehe nicht jeden Tag, Gottes Willen. So, lassen Sie schmecken.
3: Sie auch. Vielen Dank.
2: Mhm.
1: Der Ruhestand kam für Thorsten ziemlich plötzlich. Sein ganzes Leben hat er als Bergmann gearbeitet. Und eigentlich hätte er noch ein paar Jahre als Tagebauleiter gehabt. Aber der Kohleausstieg bedeutet für ihn und 400 KollegInnen den frühzeitigen Berufsausstieg. Wie fühlt sich das an, wenn der Kohleausstieg einen den Job kostet? Und was hält jemand wie Thorsten vom Ende der Kohle? Ich bin Johanna Voss und das ist Nach der Kohle. Folge 4. Einmal Bergmann, immer Bergmann. Im Dorf Pödelwitz, das ich in Folge 3 besucht habe, da schaut man buchstäblich in den Abgrund des Tagebaus Vereinigtes Schlehenhain. Jahrelang haben die BewohnerInnen von Pödelwitz gegen diesen Tagebau gekämpft. Und in diesem Tagebau, da hat währenddessen Thorsten gearbeitet. Thorsten und ich sind verabredet an der S-Bahn-Station Profen, an der Grenze zwischen Sachsen und Sachsen-Anhalt. Als Thorsten mich da abholt, liegt Schnee und es weht ein eisiger Wind.
3: Hallo.
5: Hallo.
2: Thorsten Wenke, Glück auf.
3: Freut mich.
1: Thorsten hat 46 Jahre in der Kohle gearbeitet. 10 Jahre und 5 Monate davon als Tagebauleiter gegenüber von Pödelwitz.
2: Mein Name ist Thorsten Wenke. Ja, bin am 18.01.1961 in Hoyerswerda geboren worden. Bin, ich sag mal, auch in dieser Stadt aufgewachsen, fast 25 Jahre lang.
1: Dabei war die Kohle ursprünglich nur sein Plan B. Nach der Lehre zum Elektromonteur in der DDR will Thorsten in den 80er Jahren eigentlich Elektrotechnik studieren. Weil aber alle Plätze vergeben sind, studiert er dann Tagebautechnologie.

0: Mittlerweile bestimmt die Kohle sein ganzes Leben. Thorsten wohnt in einer Bergarbeitersiedlung in Profen. Zusammen mit seiner Partnerin, die auch beim Bergbauunternehmen, der Mibrag, arbeitet. Thorstens Drachenbootverein heißt Mibrag Sport e.V. Und die meisten seiner Freundinnen sind auch Mibragianer, wie er sie nennt. Und die Arbeit liebt er. Am Wochenende ist Thorsten oft nochmal im Tagebau, um sich in Ruhe anzugucken, was dort über die Woche alles passiert ist. Sein ganzes Leben widmet Thorsten der Arbeit.
1: Bei uns war es eine andere Zeit, wir sind anders aufgewachsen. Man muss aber ganz ehrlich sagen, man kennt das gar nicht anders. Und man hat das nicht irgendwie als Last oder als, ja, wie soll ich denn sagen, wie eine Art Bestrafung befinden. Kann ich nicht sagen. Also wie gesagt, ich war so oft das Wochenende auch draußen.
0: Nach 46 Jahren als Bergmann ist dann Schluss. Seit dem 30. September 2023 ist Thorsten im Vorruhestand. Dabei hätte er gut und gerne noch ein paar Jahre weitergearbeitet.
1: Für mich war es ja auch ein bisschen wie eine Vollbremsung. Ne? Ich habe jetzt 10 Jahre und 5 Monate im Tagebau Vereinigte Schlenhain gearbeitet. Mhm. Ja, bin dort als Leiter Tagebau unterwegs gewesen. Und da haben wir ja auch viel bewegt, entwickelt letztendlich. Ja, das ist ja.
0: Einfach loslassen kann Thorsten nicht. Regelmäßig trifft er sich noch mit Bergleuten in unterschiedlichen Runden.
1: Und das ist ja ganz normal, dass man sich da austauscht und auch fragt, wie geht's oder ja. Was ist da so in der Pipeline jetzt für die nächsten Monate, Jahre? Es interessiert einen. Man war ja auch mit Leib und Seele dabei als Bergmann, ja.
2: Das heißt, Sie bleiben auch im Ruhestand Bergmann?
1: Ja, das ist ganz normal. Also, man hat ja auch ein paar.
0: Während Thorsten erzählt, fahren wir an einem Einkaufszentrum vorbei.
1: Ja, das ist auch für diese Region ganz wichtig, ja. Muss ich ganz ehrlich sagen, weil hier hängt ja so viel dran in diesen ganzen Jahrzehnten, was Zulieferer sind, Partnerfirmen. Ja, und aber auch so, das andere Gewerbe, weil wir hier nun gerade vorbeifahren, ja, wo man sagt, okay, ein aktiver Mibragianer versorgt noch 2 andere.
0: Auch die Kohlekommission der Bundesregierung schreibt in ihrem Abschlussbericht, dass an jedem direkten Arbeitsplatz in der Braunkohle noch 2 weitere hängen. Sowas wie die Bäckerin oder der Erzieher in der Region.

0: Thorsten macht auf mich einen genügsamen, bescheidenen Eindruck. Sein Lieblingsausdruck ist alles schick. Als ich mit ihm über seine Arbeit rede, da fällt mir schnell auf, dass er fast nie das Wort ich benutzt. Er redet immer nur von wir. Selbst als ich ihn frage, was seine Aufgabe als Tagebauleiter war.
1: Wir waren im Kerngeschäft unterwegs bis zum Schluss. Ja, und das war unsere, ich sag mal, in dem Sinne Aufgabe, Versorgungssicherheit hier speziell in Schlehnein fürs Kraftwerk Lippendorf zu gewährleisten. Und das, ja, 7 Tage die Woche und 365 Tage im Jahr. Und das, denke ich, machen wir hingekriegt.
0: Dass an diesem Wir was nicht stimmt, das merkt er selbst. Aber Thorsten findet dieses Wir aus ganz anderen Gründen komisch.
1: Ja, wir, Sie haben schon gerade gehört, obwohl ich raus bin. Das steckt halt noch so drin.
0: Da fällt mir schnell auf, dass er fast nie das Wort ich benutzt. Er redet immer nur von wir. Selbst als ich ihn frage, was seine Aufgabe als Tagebauleiter war.
1: Wir waren im Kerngeschäft unterwegs bis zum Schluss. Ja, und das war unsere, ich sag mal, in dem Sinne Aufgabe, Versorgungssicherheit hier speziell in Schlehnein fürs Kraftwerk Lippendorf zu gewährleisten. Und das, ja, 7 Tage die Woche und 365 Tage im Jahr. Und das, denke ich, machen wir hingekriegt.
0: Dass an diesem Wir was nicht stimmt, das merkt er selbst. Aber Thorsten findet dieses Wir aus ganz anderen Gründen komisch.
1: Ja, wir, Sie haben schon gerade gehört, obwohl ich raus bin. Das steckt halt noch so drin.
0: Thorsten ist raus. Finanziell kann er sich nicht beklagen, sagt er. Bis zu seiner richtigen Rente bekommt er vom Bund ein sogenanntes Anpassungsgeld. Das wurde beschlossen, um den Kohleausstieg sozial verträglich zu gestalten. Damit eben nicht massenhaft Leute am Ende ihrer Karriere nochmal arbeitslos werden. 5 Milliarden Euro zahlt der Bund dafür insgesamt. Aber mal abgesehen vom Geld. Wie steigt man aus einem Beruf aus, der das ganze Leben lang die eigene Identität geprägt hat? Gar nicht, ist Thorstens Antwort. Naja, genauso sagt er das nicht. Aber er erzählt mir, dass er immer noch jeden Tag in die Energy Charts guckt. Das ist sowas wie der Wetterdienst für Strominteressierte. Da kann man Daten für ganz Deutschland abrufen. Zum Beispiel darüber, aus welchen Quellen gerade wie viel Energie erzeugt wird oder wie hoch der Ausstoß von Schadstoffen aus den verschiedenen Kraftwerken ist. Auch wenn er selbst nicht mehr dabei ist, kann Thorsten so verfolgen, was seine Kumpel da ohne ihn machen. Wann in Thorstens Tagebau tatsächlich Schluss ist mit der Kohle, das ist noch nicht ganz klar. Die Braunkohle, die hier gefördert wird, die geht zum größten Teil über Förderbänder ins Kraftwerk Lippendorf, 15 Kilometer entfernt. Da wird aus der Kohle dann Strom. Und dieses Kraftwerk, das soll offiziell noch bis 2035 laufen. So steht es im Kohleausstiegsgesetz. Im Koalitionsvertrag der Ampel steht aber was anderes. Nämlich, dass ganz Deutschland schon bis 2030 aus der Kohle aussteigen sollte. Und so wie der CO2-Preis gerade steigt, kann es auch sein, dass die Kohle bis dahin sowieso nicht mehr profitabel sein wird und sich dann auch kein Energiedienstleister findet, der die Kohle aus dem Tagebau Vereinigtes Schlehnhain überhaupt kaufen will. Im Moment wird hier aber noch Kohle gefördert, auch bei Wind und Schnee.

0: Magst du ein paar Handschuhe nehmen?
1: So, dann nehmen wir mal die dickeren.
2: Wir stehen am Aussichtspunkt. Von hier aus kann man das Tagebauloch in seiner ganzen Größe sehen. Ein riesiger Krater liegt da vor uns, mit gewaltigen Maschinen und klappernden Förderbändern. Eine karge, trostlose Landschaft. Und gleichzeitig irgendwie auch schön, wie symmetrisch hier die verschiedenen Erdschichten freigelegt wurden. Menschen sieht man von hier aus fast keine. Dabei hat Thorsten hier 250 Bergleute angeleitet.
3: Das ist ja die Abbaugrenze. Man sagt dazu die Markscheide. Sie sehen auch so einen Emissionsschutzwall, ne, die Bäume. Und wenn Sie dort mal gucken, so gerade, wo jetzt, da sehen Sie noch ein bisschen Aufbau von dem Bagger 1552. Der ist im ersten Schnitt unterwegs, also ein reines Abraumgerät, so wie hier unten der 1528.
2: Man merkt, dass Thorsten sich in diesem Tagebau richtig gut auskennt und stolz darauf ist, was hier geleistet wird.
3: Aber das Hauptkohleflöz sehen Sie hier unten richtig schön, ich sag mal, die Filetstückchen im fünften Schnitt.
4: Da, wo es richtig dunkel wird.
3: Genau so ist das jetzt. Bisschen mit Puderzucker, mit Schnee bedeckt.
4: Ja,
3: aber das sind so, ich sag mal, unser Hauptkohleschnitt. Und aus diesem fünften Schnitt kommen auch aus dieser Lagerstätte ungefähr 80% zur Versorgung letztendlich des Kraftwerk Lippendorf. Da haben sie Abtragsmächtigkeiten so 16, 17 Meter. Das ist schon sehr gut.
2: Wir setzen uns wieder ins Auto. Draußen ist es zu ungemütlich.
4: Als man Ihnen das gesagt hat mit dem Vorruhestand, wie haben Sie sich da gefühlt?
3: Dass es kommt, das wusste ich, aber so schnell nicht, bin ich ehrlich. Also es ist nicht so, dass ich Langeweile habe, ich habe genug Hobbys, es ist zu Hause genug zu tun noch am Haus und Hof, ja, sportlich aktiv, aber man muss im Kopf irgendwo, ich sage mal, ja, sich irgendwo verständigen, dass man sagt, du gehörst jetzt in dem Sinne aktiv nicht mehr mit dazu. Ja, man muss loslassen.
2: Nur mit dem Loslassen ist das nicht so einfach. Thorsten zeigt mir ein Video, das seine Kohlekumpel ihm zum Abschied gedreht haben.
4: Sind Drohnenaufnahmen, ne?
3: Ja.
4: Ja. Also Drohnenaufnahmen vom Bagger bei Nacht.
3: Ja.
4: Ist schon beeindruckend, wenn die so beleuchtet sind.
3: Ja.
4: Das hat sowas, sowas Übernatürliches irgendwie.
3: Ja, es sind ja auch unwahrscheinliche Stahlkonstruktionen, wenn man sich das mal anguckt, ja.

0: 5,5 Minuten Drohnenaufnahmen des Tagebaus und seiner riesigen Maschinen, bei Tag und Nacht. Alles unterlegt mit einem Rammstein-Song über Tod und Vergänglichkeit. Und dazu eine einzige Textzeile. Zeit, bitte bleib stehen. Auf mich wirkt dieses Video ziemlich romantisierend, fast schon ein bisschen martialisch.
1: Ich finde das ganz spannend, weil, also, da spricht so viel Stolz raus. Und gleichzeitig, auf mich, wenn ich das so sehe, ich meine, ich habe nicht wirklich einen Bezug zur Kohle, abgesehen von meiner Recherche jetzt, wirkt das aber auch ein bisschen bedrohlich. Als Außenstehende.
2: Ja, gut, bedrohlich. Das ist ja mal das, wenn man sagt, wie Sie vorhin gesagt haben, hier ein Loch. Ich sage als Bergmann, hier entsteht eine Hohlform.

0: Thorsten hat einen ganz anderen Blick auf das Video. Die Technik der Geräte beeindruckt ihn. Und es rührt ihn auch, dass seine Jungs dieses Video extra für ihn gemacht haben. Rammstein hat er gar nicht erkannt, sagt er. Und das Statement, Zeit, bitte bleib stehen, das passt eigentlich auch nicht so richtig zu Thorsten. Das klingt ja so, als sollte es für immer weitergehen im Tagebau Schlehenhain. Aber Thorsten ist für den Kohleausstieg, auch wenn es ihm persönlich schwerfällt. Man würde denken, dass jemand wie Thorsten sauer ist über den Kohleausstieg, weil ihm durch eine politische Entscheidung seine Identitätsgrundlage genommen wurde.
1: Sehen Sie sich als Leidtragender des Kohleausstiegs?
2: Nee, so kann man das nicht sagen. Das wäre Jammern auf hohem Niveau. Ich war in einer guten Position, habe gutes Geld verdient, habe auch gern Geld ausgegeben. Aber dann muss ich sagen, an meine drei Kinder, bin ich ehrlich. Ja, und nee, ich möchte keinen Tag missen, sicherlich, wenn man jetzt guckt.
0: So ein bisschen Unmut hört man nur raus, wenn Thorsten über die KlimaaktivistInnen von Ende Gelände spricht. Die, die 2019 seinen Bagger besetzt haben, um einen sofortigen Kohleausstieg zu fordern. Kohlefeindliche Proteste nennt Thorsten solche Aktionen.
2: Ja, das ist hier.
1: War das hier unten?
2: Das war hier unten gewesen. Mhm. Der 17.01, ganz genau am 30.11.2019 war das gewesen, ja. Mhm. Wo knapp, ich sag mal, 1200 Klimaaktivisten hier reingelaufen sind.
1: Und Sie waren Tagebauleiter?
2: Ich war dort, ja. Tagebauleiter war, hatte auch Dienst gehabt. Es gab ja Vorinformationen. Ja, und ich sag mal, man hat das Ganze eigentlich ganz gut dann letztendlich abgewickelt. Ja, wo man dann späten Nachmittag die Person auch wieder aus dem Gelände hatte, ohne dass jemand Schaden genommen hat. Mhm. Das war ganz wichtig. Ich hatte es ja vorhin eingangs gesagt, Klima, Schutz ist wichtig, richtig. Aber wie gesagt, wir haben erstmal einen Versorgungsauftrag hier für die Region. So, wir haben bestätigte Abbaupläne. Ja, und dann hier einzugreifen und sich vor allen Dingen, die haben sich ja in Lebensgefahr begeben. So eindeutig muss man das ja mal sagen. Sicherlich wollte man ein Zeichen setzen. Aber ich finde, das war ein falsches Zeichen, bin ich ganz ehrlich. Mhm. Ja, weil ich möchte nicht hier irgendwo dann vor dem Staatsanwalt stehen und sagen, ja, Herr Wenke, was haben Sie denn dagegen getan?
1: Ja, weil Sie am Ende verantwortlich gewesen wären.
2: Sicherlich hier fürs Territorium, ja. Das sind, nee, nicht auszumalen, bin ich ganz ehrlich. Das braucht man auch nicht.
0: 2019 waren die Nachrichten voll von Pödelwitz und dem Kampf um den Erhalt des Dorfes. Die Gruppe um Jens und Franzi aus Folge 3 war an dieser Besetzung von Thorstens Tagebau nicht beteiligt. Das waren AktivistInnen von Ende Gelände. Aber die haben das Vereinigte Schlehenhain vermutlich schon auch deshalb als Protestort gewählt, weil es direkt an Pödelwitz grenzt. Thorsten sagt, als die KlimaaktivistInnen hier so präsent waren, bei den Pödelwitzer Klimacamps 2018 und 2019, aber auch bei einer Reihe von Besetzungen der Tagebaue im Revier, war das für ihn keine leichte Zeit.
2: Am Anfang war das schon, ich sage mal, ja, man hat ein paar Dinge mit nach Hause genommen. Mhm. Ja, und man hat sich auch mit den Jungs unterhalten, gerade was die jüngeren Kollegen dann sind auch, ja, die dann auch gesagt haben, ja, man kann ja teilweise im Freundeskreis gar nicht reden, dass man in der Kohle arbeitet. Ich sage, naja, deswegen musst du dich da aber nicht schämen. Ja. Ja, ihr leistet ein bisschen Beitrag, ihr kriegt gutes Geld dafür auch. Und das ist trotzdem für mich nach wie vor, Bergbau ist ein gestandener Berufszweig, auch angesehen nach wie vor. Ich bin Bergmann, wer ist mehr? Ne? Den Spruch gibt's ja. Ja, und ja, man soll einfach nur unsere Arbeit machen lassen.
0: Aber irgendwie hat er selbst für die KlimaaktivistInnen ziemlich viel Verständnis.
1: Glauben Sie, dass die den Bergbau missverstehen und die Kohle?
2: Nein, das glaube ich nicht. Der Ansatz ist klar und das war uns auch klar. Ich sage mal, es gibt jetzt, der Ansatz ist klar und das war uns auch klar. Ich sage mal, es gibt jetzt, ich sage mal, ein entsprechendes Gesetz dafür, Vereinbarung. Aber das ist ja dann immer noch mal, um das Ganze zu forcieren. Mhm. Ja. Ist nachvollziehbar. Ja. Und ich habe es vorhin schon mehrfach gesagt, wichtig ist für uns, dass hier niemand zu Schaden kommt.
0: Ja.
2: Ja, unsere eigenen Leute und die Jungs natürlich und Mädels, die da reinsausen, wo auch immer oder was sie für Aktionen geplant hatten, haben, was auch immer, dass da niemand zu Schaden kommt. Mhm. Ja. Aber das hat sich ja nun auch alles ein bisschen gewandelt. Ja.
0: Ja.
2: Und ich sage mal, hier unsere Branche ist ja nun absehbar. Wie man so sagt, mal wie Dinosaurier, die sterben aus. Das ist so ein schöner Vergleich auch zu den großen Geräten. Mhm. Wenn man sich das mal anguckt, die sind alle so Anfang der 80er, Ende der 80er Jahre, die gebaut worden sind hier. Alles aus DDR-Produktion. Ja, und die haben ja wenigstens auch, ich sag mal, eine Lebenszeit von 40 Jahren. Und da kommen sie natürlich dann hin. Mhm. Ja, da sind wir ja teilweise schon.
1: Das heißt, ja. Sie meinen, die Klimaaktivisten kriegen eh, was sie wollen?

0: Früher oder später?
1: Letztendlich doch, ja. Die Weichen sind doch so gestellt. Ja, also ich wüsste nicht, was diesen Kurs jetzt nochmal ändern sollte. Ich bin froh, bin ich ehrlich. Ich habe in der Kohle gelernt und habe das Privileg gehabt, auch, ich sag mal, in der Branche dann in Rente zu gehen. Mhm. Ja, ich denke mal, das wird jetzt in der Neuzeit nicht mehr passieren.
2: Thorsten will sich jetzt erstmal seinen Hobbys widmen. 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Die große Transformation bei der MIBRAG geht ohne ihn weiter. Damit das Unternehmen nach der Kohle überlebt, müssen die vielen Bergleute, die zu jung für den Vorruhestand sind, anderweitig untergebracht werden. Neue Geschäftsfelder müssen her. Und die Begeisterungen der Belegschaft dafür. Neue Jobs schaffen, bevor die alten verloren gehen. Wie will die MIBRAG das anstellen? Und welche Weichen sind dafür schon gestellt?
3: Da lässt uns die Politik gerade ganz grandios alleine. 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
1: Hier ist der Antritt, der Fahrradpodcast auf Detektor FM mit einer neuen Ausgabe. Mein Name ist Gerolf Meyer und diesmal setze ich mich zusammen mit euch aufs Rad, zumindest im übertragenen Sinn. Denn auch wenn die meisten Fahrräder auf dieser Welt nur für jeweils einen Menschen gebaut sind, es gibt da einen Fahrradtyp, der ist ein bisschen anders als die anderen. Denn es sitzen zwei Menschen drauf und ich spreche natürlich vom Tandem. Als Fahrradtyp gibt's das Tandem schon ziemlich lang und seine Technik, die ist richtig interessant. Aber wenn wir von der mal ein Stück zurücktreten, dann wird's vielleicht noch interessanter, denn das Tandem macht das Fahrradfahren unausweichlich sozial. Antrieb, Balance, Kurvenfahren und die Bordatmosphäre, dafür sind auf dem Tandem immer zwei Menschen zuständig und damit ist das Tandemfahren eine ganz besondere Spielart des Radfahrens, die es verdient hat, in diesem Podcast genauer betrachtet zu werden. Ich verrate regelmäßigen Hörerinnen und Hörern sicher kein Geheimnis, wenn ich sage, dass ich selbst oft und gern Tandem fahre, weil ich das richtig gut finde. Für diese Ausgabe habe ich aber mit jemandem gesprochen, der deutlich mehr Tandem-Erfahrung hat als ich. Wolfgang Haas fährt seit 1983 Tandem, er handelt seit 40 Jahren mit Tandems und im Sommer 2026 haben wir uns auf der Eurobike zusammengesetzt und darüber gesprochen, warum er das alles macht und was für ihn der Reiz an dieser Art des Fahrradfahrens ist. Ich wünsche euch viel Spaß mit dem Gespräch. Wir steuern rein und bei so Kurven wie jetzt, ne, ist wichtig, dass wir uns gemeinsam reinlegen. Viel Spaß.

0: Es gibt wahnsinnig viele Fahrradtypen und den meisten ist gemein, dass sie dafür gemacht sind, einen Menschen mit dessen eigener Muskelkraft, die manchmal auch ein bisschen unterstützt wird, durch die Gegend zu befördern. Das ist grundsätzlich schon mal ein hervorragendes Prinzip, aber manche Leute sagen, das geht noch besser. Denn warum soll es eigentlich nur ein Mensch sein, der auf so einer Maschine sitzt? Warum nicht einfach zwei oder auch drei? Zu den Leuten, die das mit den mehreren Menschen auf einem Fahrrad gut finden, gehört ziemlich sicher Wolfgang Haas, denn er ist seit fast 40 Jahren Importeur für Tandems und noch längere Fahrräder der Firma Santana aus den USA, die ihrerseits seit 50 Jahren genau solche Räder baut. Ich möchte erfahren, welcher Reiz für Wolfgang selbst im Tandemfahren liegt und wie er die Entwicklung dieses Radtyps in den letzten Jahrzehnten begleitet hat. Wir treffen uns auf der Eurobike in Frankfurt und ich sage Hallo Wolfgang, herzlich willkommen im Antritt.
1: Ja, grüß Gott.
0: Wolfgang, du handelst mit Tandems und noch längeren Fahrrädern. Warum machst du das?
1: Ja, weil es eine Leidenschaft von mir ist. Halt, ich angefangen 1983 mit Tandemfahren, mit meiner ersten Freundin zusammen und die erste größere Reise nach Ex-Jugoslawien gegangen. Und ja, die Faszination am Tandem ist bei mir geblieben. Hab dazwischen viel dazugelernt und seit 1985 hatte ich dann Kontakt mit Santana Tandems und mein eigenes Geschäft angefangen. Und Tandem und Tandemtechnik begleitet mich schon mein ganzes Leben.
0: Ja, also allein jetzt 1983 Jugoslawien, könnte man schon eine eigene Folge wahrscheinlich drüber machen. Finde ich wahnsinnig interessant. Können wir aber jetzt nicht in der Tiefe behandeln. Aber du kannst uns ja mal eine Idee geben, was der Wolfgang damals für ein Mensch gewesen ist. Ist der schon Radfahrer gewesen und hat das Tandem entdeckt? Oder ist das so aus dem Stand heraus Tandem gewesen? Und wie ist der Wolfgang damals mit diesem Thema in Kontakt gekommen?
1: Ja, so, dass ich zwar nicht aus der sportlichen Seite, aber schon immer Fahrradtouren und Reisen gemacht habe von jung auf. Halt jedes Jahr mit Freunden, als seit ich so 15, 16 Jahre alt war. Und dann mit meiner ersten Freundin habe ich mir gedacht, ja eigentlich, die war zwar auch ist auch gerne Fahrrad gefahren, aber ich habe gedacht, ein Tandem ist einfach effizienter und macht mehr Spaß, wenn man zusammen am gemeinsamen Strick zieht und sich natürlich unterhalten kann. Und das hat sich gezeigt, dass sich das einfach sehr bewährt hat.
0: Ja, das heißt, so diese Reise dann zusammen, ist die wahrscheinlich relativ eindrücklich gewesen und die hat gut funktioniert als Team, oder?
1: Es hat schon gut funktioniert. Das Tandemfahren muss ich mir selber beibringen. Mir hat keiner Tipps gegeben, wie es leichter oder wie man am besten anfährt. Wir waren gut beladen. Wir waren mit Zelt und Kocher und damaligen Sachen relativ primitiver Ausrüstung unterwegs. Ich schätze wahrscheinlich 40 Kilo plus, was wir auf dem Tandem drauf hatten. Und an Bergen mit der Übersetzung, die wir hatten, konnte man ja auch so wie mit der Technik, die ich damals gemacht habe, kaum anfahren am Berg. Das heißt, du musst immer erstmal bergab anfahren, dann wieder umdrehen und dann nach oben weiterfahren. Von daher, stehen zu bleiben am Berg, hat man sich möglichst gespart. Aber mit der Zeit habe ich dann auch rausbekommen, wie die Technik besser geht.
0: Ja, über Technik müssen wir natürlich auf jeden Fall sprechen. Ich bin auch so ein kleiner Technik-Nerd, deswegen muss ich kurz wissen, was ist das damals für ein Tandem gewesen? Ich vermute, es war noch kein Santana, oder?
1: Ja, das erste war ein Vollis-Tandem. Das habe ich mir nach einer Kopie sozusagen bei einem Fahrradhändler in München bestellt gehabt und hat aber auch in dem ersten Jahr noch etliches an Ersatzteilen noch rein investiert gehabt, weil das doch von den Belastungen, manches, ob das die Laufräder waren, die Tretlager waren, verschiedene Sachen nicht ganz so haltbar war. Aber ich bin mit dem einige Touren gefahren, auch nach Rom und wir sind nach Spanien runtergefahren, zum Atlantik von Rosenheim aus, hat etliche Touren, habe ich mit dem Tandem zurückgelegt.
0: Ja, und Vollis, ich überlege gerade, ob es Belgien oder Frankreich ist.
1: Ein französischer Hersteller.
0: Französischer Hersteller, ja. Ich habe sogar schon mal ein Vollis-Tandem gesehen, ist gar nicht so lange her. Eine Frage noch dazu, Bremsen. Was für Bremsen? Und Jugoslawien ist bergig oder das Ex-Jugoslawien, damalige Jugoslawien?
1: Ja, es war schon sehr bergig und es waren auch viele Straßen. Ich erkenne es von später noch. Damals noch Richtung Istrien dann da über die Inseln gefahren sind. Das waren alles noch unbefestigte Straßen. Heute sind das halbe Autobahnen, die dort ausgebaut sind. Auch die Fähre ist eher eine Art Fischerboot gewesen. Heute sind das große Fähren, die da drüber gehen. Das war damals natürlich schon noch sehr viel idyllischer zum Radfahren. Und wir sind auch zurück über den Wurzenpass gefahren, der gut steil war. Ja, da bleibt einem nicht aus, als dass man hin und wieder mal das ganze Gefährt auch zu zweit schiebt. Aber die Technik natürlich hat sich auch mit weiterentwickelt. Aber man hat auch viel Energie gehabt als junger Mensch.
0: Ja, das ist alles nicht so wild. Ne? Jetzt ist ja das eine, dass man dieses Fahren, das Tandemfahren entdeckt, was man damit machen kann, was man damit zusammen erleben kann. Das andere ist ja, ein Unternehmen zu gründen, das sich mit dem Verkauf von Tandems beschäftigt, zumindest teilweise. Ich weiß gar nicht, ob das schon immer ausschließlich Tandems waren oder was du da gemacht hast. Also wie kam es dazu, dass du gesagt hast, ich will damit handeln?
1: Ja, der Anfang mit dem Fahrradgeschäft war sehr interessant. Ich hatte einem Händler in München, bei dem ich auch das Follies-Tandem bestellt hatte, sehr viele Kunden zugeschustert, was so Reiseradkunden waren oder ein bisschen anspruchsvollere Fahrradkunden. Und irgendwann hat er zu mir gesagt, ja, in Rosenheim, wo ich gewohnt habe und studiert habe, da gibt's ja kein vernünftiges Fahrradgeschäft, ich soll doch selber mit einem Geschäft anfangen. Ich hatte zwar kein Geld gehabt, hatte ich, wenn man heute das sieht, was ich der Bank vorgelegt habe als Rentabilitätsvorschau, da würde jeder sagen, es hat mit Realität das Ganze gar nichts zu tun. Aber habe halt mit einem sehr kleinen Geschäft angefangen und habe dann halt relativ in der Anfangszeit auch schon Reiseräder entwickelt und habe dann gleich von Anfang an Kontakt mit Santana USA aufgenommen, habe im ersten Jahr noch die ersten zwei Tandem selber importiert. Zu der Zeit haben die auch kein Interesse gehabt zu exportieren, weil sie alles in den USA verkaufen konnten. Aber dann hat sich das entsprechend gut weiterentwickelt.
0: Das heißt, es ist ein Fahrradgeschäft gewesen und du hast eigene Entwicklung gemacht. Jetzt erinnere ich mich auch an so Modelle Extra Tour, habe ich
1: ja,
0: da im Kopf.
1: Ja, das heißt Extra Tour, wo von auch noch sehr viele rumfahren und sich immer wieder mal, egal wo auf der Welt zum Teil treffen. Das ist halt ein Reiserad, das so ein bisschen aus meinem Kopf gekommen ist. Und die Tandems waren von vornherein ganz fester Bestandteil. Ich hatte in dem ersten Laden, der nur 15 Quadratmeter war, zu Schluss hatte ich, glaube ich, 5 oder 6 Tandems im Geschäft. Und
0: auf 15 noch so Quadratmeter.
1: Auf 15 Quadratmeter, das war der Verkaufsraum, Werkstatt und Lager. Und ich, für Tetris war ich schon immer ein bisschen bekannt, wie man alles unterbringt. Und ähnlich geht es mir heute auch, wenn ich irgendwo auf eine Messe fahre, wie mir mal alles in ein kleines Auto reinschafft. Aber die Liebe fürs Tandem ist immer mehr geworden und ja.
0: Wir sind gleich bei diesem Thema, eigentlich gar nicht mal so überraschenderweise, halt bei Emotionen. Ne? Also du sprichst auch klar von der Liebe fürs Tandem. Was würdest du sagen, so wie emotional ist dieser Gegenstand eigentlich? Und wenn er es ist, warum ist er das?
1: Ja, es ist natürlich emotional schon was sehr Wichtiges. Ich war zwar auch in jungen Jahren als junger Mensch, denkt man eben, er ist unfehlbar und auch alles geht und alles hat man im Griff und so weiter. Mit der Zeit bin ich schon deutlich gemäßigter geworden und war ja auch viel auf Tour mit Familie, Frau und Kindern. Teilweise natürlich auch, möchte ich mal sagen, unverantwortlich war ich mit meinen Kindern unterwegs. Oft mal viel zu schnell noch in jungen Jahren. Aus der heutigen Sicht sehe ich das eher unverantwortlich. Aber zum Glück ist nie was passiert. Und es ist so, dass natürlich auch ein Tandem funktioniert nur in einer Beziehung, wenn man auch miteinander spricht, miteinander kommuniziert und auch Bereitschaft hat für Kompromisse. Das heißt, es funktioniert nur, wenn der Vordere so fährt, dass sich der Hintere auch sicher und wohl fühlt. Man muss natürlich darüber kommunizieren, wenn man irgendwo Art Differenzen von Vorstellungen mit hat, wie man es aus der einen oder anderen Seite sieht. Sowas ist auch selbst nach über 40 Jahren Tandemfahren, kommt es vor, dass der eine sagt, ja, ich sehe das so und der andere sieht so. Und dann muss man einfach mal drüber reden. Also mir kommt es darauf an, wenn ich auf Tour bin, dass möglichst nichts passiert. Und im Allgemeinen fühlt sich auch meine Frau sehr sicher und sehr wohl bei mir auf dem Tandem. Aber es gibt auch mal immer die eine oder andere Situation, sagt, wo sie einfach eine andere Meinung ist, wie ich mich verhalten sollte.
0: Ja, nun erwähnst du Kompromisse, ne? Und dass man, ich habe das neulich in einem anderen Gespräch, haben wir das so besprochen, dass man halt ein Stück Freiheit auch aufgeben muss, wenn man auf ein Tandem sich setzt und zusammen unterwegs ist. Und da schwingt was Emotionales mit, aber das kann ja auch was Negatives sein. Ne? Also wenn ich einen Kompromiss schließe, dann kann ich also nicht einfach dahin fahren, wo ich will. Dann muss ich auf jemanden Rücksicht nehmen. Dann muss ich vielleicht mehr Verantwortung übernehmen, als ich das machen muss, wenn ich auf dem einzelnen Rad sitze. Du lächelst schon so ein bisschen. Also würdest du mir da zustimmen? Und warum lächelst du trotzdem? Also ist das am Ende für dich trotzdem was Positives?
1: Es ist was sehr Positives, weil ich bin auch früher oft mit meiner langjährigen Partnerin, sind beide auch vorne gefahren. Wir sind mit den Kindern auch mit 2 Tandems unterwegs gewesen. Da ist ab und zu dann ein bisschen leichter. Oft merke ich, wenn jemand dann vorne Verantwortung übernehmen muss auch, dass er dann auch wiederum anders fährt, als wenn er nur ein Mitfahrer ist, das aus der Seite des Mitfahrers sieht. Aber es ist, sagen wir mal, das, was man halt aufgeben sollte, dass man jetzt einfach denkt, erst da ist eine schmale Lücke, da fahre ich schnell noch durch. Es sitzt noch hinten jemand mit drauf, der möchte einfach ein bisschen Sicherheitsabstand haben. Oder wenn es zu schnell wird, dass der hintere einmal ein bisschen Zeichen gibt, ah, mir ist wohler, wenn es ein bisschen langsamer ist, dann sollte man auch darauf reagieren. Man kommt deswegen ja auch nicht viel. Ich hatte zwar ganz früher mal so einen Spruch gehabt, halt, wer bremst, verliert sozusagen. Wer nicht bremst, kommt schneller in den Himmel. Aber ich sage mal rein, nur das ist schon sehr übertrieben. Aber inzwischen bin ich halt auf dem Stand, sag mal, man möchte zusammen unterwegs sein, geht gewisse Kompromisse ein. Und das Schöne ist beim Tandem, jeder kann mit der Kraft eben treten, wie er sich wohlfühlt. Man kommuniziert das entsprechend und fährt zusammen los. Man kommt zusammen an, man macht die Pausen zusammen. Keiner muss auf den anderen warten. Man kann sich jederzeit unterhalten. Und ich selber genieße es auch, Stoker zu sein. Halt, das ist leider, meine Frau möchte nicht Captain sein. Aber
0: das sind die beiden Rollen beim Tandem, ne? Die können wir kurz erklären für die Leute, die die Begriffe nicht kennen. Stoker hast du erwähnt, das ist wer?
1: Stoker ist der Mitfahrer, beziehungsweise ganz genau genommen eigentlich der Heizer, wie man es aus der Rennszene von Tandems her sieht. Der Kräftigere sitzt hinten, das ist der Antrieb. Und der Captain ist der, der das Steuer in der Hand hat. Aber es ist, sagen wir mal, hat damit jetzt mit dem Antrieb nichts zu tun. Ich kenne ein paar Rennteams, auch vom Mountainbike her gesehen. Der vordere hat eher die typische athletische Figur mit breiter Schulter. Und der hintere hat im Prinzip einen schmalen Oberkörper und dicke Schenkel sozusagen, um möglichst viel Kraft zu übertragen. Das ist aber auch kein Muss, was Tandem anbelangt. Das ist nur, stammt halt aus der Sportszene mehr.
0: Ja, ich finde, wir können diese emotionale Dimension mal so ein bisschen im Raum stehen lassen und die können wir über das Gespräch noch beantworten und am Ende nochmal dahin kommen. Denn ich glaube, da ist noch ein bisschen was zu sagen zu dem, was das dann wettmacht, dass man die Kompromisse eingeht, ne? Dass man was aufgeben muss. Also muss ja was auf der positiven Seite noch sein, von dem mir viele Leute erzählen, die Tandem fahren. Ich kenne das auch, du kennst es wahrscheinlich auch. Aber lass uns mal dem Thema so nähern, wie jetzt zum Beispiel eine Person oder ein Paar oder also einfach zwei Menschen, die vielleicht zu dir in deinen Laden kommen, der vielleicht nicht mehr 15 Quadratmeter groß ist, aber die so ein Grundinteresse haben an dem Thema, aber vielleicht auch so Fragen, die eventuell typisch sind. Ich habe so die Vorstellung, dass es sie vielleicht gibt. Was sind Fragen, die dir häufig gestellt werden?
1: Ja, weil es gerade vor kurzem auch hier, gerade auf der Messe gewesen, war auch ein paar da, die schon ein bisschen älter sind. Aber da hat auch die Frau als erstes gesagt, hinten drauf sieht man dann noch mehr als bloß den Rücken vom Vordermann. Vom Grundsatz her gesehen beim Tandem, wie gesagt, mit Freunden fahre ich äußerst gerne auch hinten. Ich sehe hinten den Fensterplatz und da habe ich hinten die große Freiheit, dass ich sage, ich muss nicht aufpassen, kann in die Landschaft schauen, kann auch wenn ich will, mal schauen, was macht mein Körper, wie bewegt sich mein Körper, was machen meine Muskeln, was macht meine Atmung oder man riecht Sachen oder man hat natürlich viel Zeit in die Landschaft zu schauen, um auch zu fotografieren oder ähnliche Sachen zu machen oder mal dahinter schaut auf die Karte. Ganz früher die ersten Touren hat mir meistens eine Karte sozusagen im Vordermann auf dem Rücken gesteckt mit einer Sicherheitsnadel. Und der kann dann schon mal schauen, wo geht's lang. Dann hat man einen, der ihm schon mal dirigiert, wo es lang geht genau. Und das ist dann viel einfacher als mit zwei einzelnen Fahrrädern. Und die Kommunikation ist einfach sehr kurz gelegen. Ich sehe im Tandem auch, es gibt ein paar andere Vorteile zum Reisen und kann man danach noch kommen, dass es viel einfacher ist vom Transport und Mitnehmen. Aber rein von der Emotion, man macht was zusammen, man plant was zusammen, man fährt zusammen los und man überlegt, wie weit fährt man. Und es ist so, dass am Abend sind beide gleich, so wie sie es haben wollen, erschöpft oder haben ihr Soll sozusagen erfüllt, ohne dass irgendjemand sagt, er ist jetzt, hat die ganze Zeit nur am Limit gefahren oder er hat sich ja kaum bewegt, was er eher hin und wieder mal bei Solofahrern vorkommt.
0: Ja, dieses mit dem leichten Transport, was du ansprichst, das interessiert mich, da können wir später nochmal, wenn wir über Technik sprechen, drauf kommen, zu diesem Annäherungsprozess, wenn Leute irgendwie auf das Thema zugehen, ne, und sich damit beschäftigen. Was ich oft höre ist, oh, mir würde es total schwer fallen, da Vertrauen zu fassen. Ich hätte da kein Vertrauen, also vor allen Dingen von Leuten, die hinten drauf sitzen, so potenziell. Kennst du das auch und gibt es da aus deiner Erfahrung Möglichkeiten, dieses Vertrauen aufzubauen?
1: Ja, grundsätzlich gesehen sehe ich es auch sehr wichtig. Das hat auch der Bill McCready, der mir auch viel Tandemtechnik beigebracht hat, der Gründer von Santana, viel gezeigt, wie man beim Tandem am besten aufsteigt, auf was man zu achten hat und so weiter. Vertrauenssache ist ein ganz großes Thema. Das wäre einfach ein ganz simpler Vergleich, wenn man jemand sagt, ich bin als Jugendlicher mal Moped gefahren und jetzt leihe ich mir mal irgendwo im Ausland ein Motorrad aus und setze meine Freundin hinten drauf. Wenn die dann gleich Vertrauen hat, dann ist es schon sehr hart gesotten. Ich würde da nicht unbedingt Vertrauen haben. Und es gehört einfach ein bisschen eine Art Fahrschule dazu. Wie steigt man auf? Wie fährt man an? Und vom Grundsatz gehe ich eigentlich immer so vor, weil eigentlich auch was sehr, sehr wichtig ist, dass die Frau merkt, man kann hier Vertrauen haben. Man muss mit der Frau erst einmal so fahren, dass man ihr zeigt, dass es einfach geht, das Aufsteigen, das Fahren und dass es auch sehr entspannt hinten drauf sein kann vom Fahren. Und was auch als der zweite Punkt, der sehr wichtig ist, ist das genauso auch der sonst vorne fährt. Oft sagen die, ja, ich fahre eh hinten nicht. Auch, dass der zukünftige Captain auch hinten mal mitfährt, dass er einfach die Warte des anderen auch sieht. Damit kann er Situationen ganz anders einschätzen, wie sich das anfühlt. Also das ist so eine Art Fahrschule, die ich grundsätzlich mache. Und wenn diese Art Fahrschule geschieht, dann ist auch natürlich ein Vertrauensaufbau sehr viel leichter.
0: Die bietest du sozusagen mit an, diese Fahrschule?
1: Ja, das ist eine Grundlage. Ja. Selbst wenn Leute schon länger Tandem fahren, sage ich denen, ich gebe euch gerne noch ein paar Tipps. Und die meisten nehmen die sehr gerne an und merken, ah ja, es geht anders doch noch leichter und besser. Und ich möchte einfach auch sehr viele Leute sagen, wir kommen gar nicht klar. Hin und wieder mal gibt es jemand, der hinten drauf sagt, ich kann das gar nicht, ohne dass ich selber lenke. Ja, mal wenn es nicht funktioniert, funktioniert es nicht. Das ist zwar äußerst selten. Aber es ist so, dass eigentlich in der Regel ein Smiling von der Frau kommt, wenn die hinten drauf mitfahrt und merkt, ah, schön ist es, da in die Landschaft schauen zu können, nicht aufpassen zu müssen, wenn man vorne vorausschauend fährt. Und im Verhältnis ist auch dann, hat der Mann einen gewissen Vergleich, steht unter einem bisschen, halt meistens der Mann, ich will es nicht Mann und Frau. Es gibt auch Frauen, die vorne fahren, es gibt auch Teams, wo es andersrum ist, wo die Frau vorne fährt und der Mann hinten. Aber es ist so, dass dann der zukünftige Captain auch ein bisschen so unter Druck ist und merkt, ich muss jetzt mal schauen, versuchen, mein Bestes zu geben, dass ich es so gut wie möglich mache. Genauso wie wenn jemand jetzt einen Führerschein macht und einen Fahrprüfer drin sitzen hat, dann wird er auch schauen, dass er sich möglichst gut verhält beim Fahren. Und das ist eigentlich der erste Schritt, um Vertrauen zu schaffen.
0: Du bist jetzt in deiner Beschreibung von Stoker und Captain zu Frau und Mann gewechselt. Ist der Hintergrund, dass es deine Erfahrung ist, dass die meisten Paare, wenn das Mann und Frau sind, die zu dir kommen, dass dann so, ich sag mal, klassisch die Frau hinten sitzt, der Mann vorn?
1: Das ist klassisch das Übliche, ein bisschen aus dem Grund heraus, dass natürlich sich allgemein vom Fahren jemand, der größer ist, leichter tut, einen kleineren, leichteren sozusagen zu fahren als andersrum, wo es andersrum auch geht. Es gibt auch kleine Frauen, die ein schweres Motorrad fahren können, halt das ist nur eine Frage der Technik. Grundsätzlich geht es, aber es ist natürlich von der Einstellung und von den Sachen leichter. Aber es gibt auch einige Teams, wo es die genau andersrum fahren. Ich kenne auch Männer, die sagen, oh, oder Frauen, die sagen, ja, für uns passt es einfach besser, wenn die Frau vorne fährt. Und das ist auch nichts dagegen zu sagen. Halt, ich selber hätte auch gerne eine Frau, die mehr vorne fährt.
0: Ja, weil das Hintenfahren ist nämlich wirklich ziemlich gut, ne?
1: Ja, das Hintenfahren, ich fahre auch Mountainbike-Tandem und da bin ich oft auf extremen Strecken auch rennen, hinten drauf. Und hinten drauf ist sogar am besten, spürt man, was los ist, wenn man dabei sogar die Augen zumacht, selbst im Gelände. Und das ist natürlich schon ein großer Vertrauensbeweis, aber nur dann merkt man genau, was jetzt genau in welchem Moment der vordere gerade braucht und sich möglichst neutral zu verhalten. Ein guter Stoker ist der, den eigentlich der vordere vom Fahrverhalten gar nicht spürt, sondern eigentlich nur spürt, wenn er unter Unterstützung in gewissem Maß braucht.
0: Über das Fahrverhalten sprechen wir gleich. Nur eine kurze Nachfrage. Heißt es also, dass so diese Faustregel, die ich so kenne, also manche Leute sagen das so, es sollte der schwerere Mensch sollte vorn sitzen, es ist fahrdynamisch besser. Heißt das, dass das gar nicht so zutrifft, dass es auch geht, dass zum Beispiel jetzt ein leichterer Mann, Frau vorn sitzen kann und dann in der Stalker-Position jemand Schwereres sitzt?
1: Grundsätzlich geht es. In manchen Fällen ist es auch notwendig. Ich hatte auch mal einmal ein Team da gehabt, wo eben der Mann eine starke Seheinschränkung hat, im Prinzip nichts sieht und die Frau sehr klein war. Die war auch bloß so knapp über 1,60 Meter groß und der Mann eher 1,85 Meter und vom Gewicht gefühlt eher doppelt so schwer. Und die haben sich ja auch schon öfters mal bei anderen Fahrradgeschäften, ja, ob eine Tandem was wäre, die haben mir alle gesagt, das geht gar nicht, sie kann ihren Mann nie fahren. Und mit denen habe ich Fahrschule gemacht, bin ich auch mal mit dem Mann hinten drauf gefahren und habe gemerkt, wie der sich verhält. Habe aber dann Fahrschule mit der Frau gemacht, da bin ich als Stoker gefahren und um der Frau zu zeigen, sie kann auch vorne fahren, halt ein guter Stoker kann auch ein bisschen den ein oder anderen Fahrfehler, das Vordere natürlich ein bisschen unterstützen, dass es besser zurechtkommt. Und dadurch ist da das Vertrauen entstanden, hat sie gemerkt, oh, sie kann das und hat gesagt, es wird zwar ein bisschen schwerer mit ihrem Mann, weil der ein bisschen unbeweglicher ist oder ein bisschen spontan und sind die nächsten 25 Jahre kontinuierlich immer mit dem Tandem unterwegs auf Tour. Die wohnen nicht so weit weg von uns, wo wir sind und immer wieder treffe ich sie und bringen sie mal das Tandem mal alle ein, zwei Jahre zum Service vorbei. Aber wie gesagt, andersrum geht's auch.
0: Das klingt doch gut. Dann kann man also nach Lust und Laune sich positionieren auf dem Rad, sofern man auf den Rahmen so halbwegs draufpasst. Fahrverhalten hast du schon angesprochen. Ich habe mir so ein paar Punkte notiert oder davor drüber nachgedacht, was dieses Fahrverhalten oder generell die Fahrdynamik mit einem Tandem unterscheidet von so einem klassischen, wie sagt man eigentlich aus Tandem-Perspektive, von einem Einsitzer?
1: Oder ja, was ist von so einem halben Fahrrad.
0: Ja, richtig, genau. Also, wie ist das im Vergleich? Ich kann dir einfach mal sagen, worauf ich so gekommen bin und du kannst mir sagen, ob du das bestätigst. So, das Erste, was mir einfällt im Vergleich zum halben Fahrrad ist, dass ein Tandem für mich wirkt wie ein Geländeverstärker. Weißt du, was ich damit meine?
1: Geländeverstärker zwar vielleicht nicht direkt, aber vielleicht ist es so, dass man hat einen in Windschatten und man ist im Verhältnis natürlich mit dem Tandem, wenn es zum Beispiel zwei gleich starke Leute sind, ist man in der Ebene gefühlt oder auch tatsächlich um einige Stundenkilometer schneller. Man kann auch natürlich da vielleicht halbe Fahrräder, halt wie ich jetzt die Nicht-Tandems nenne,
0: ja, das ist gut so.
1: Eher mal relativ leicht in Bedrängnis bringen oder abhängen. Bin auch mal eine längere Strecke mit einem Freund 360 Kilometer gefahren. Das waren vier Soloradler mit Rennradrädern, die eigentlich sehr gut drauf waren, aber die sind eigentlich dann doch den über 90% der Strecke im Windschatten gefahren. Und das funktioniert ohne Probleme. Man ist einfach schneller, effizienter. Manche sagen zwar am Berg langsamer, das ist aber nicht unbedingt so der Sache. Ich kann mich nur erinnern, es ist nur die Frage des Alters, wie man sich auch misst und wie die Berge werden mit dem Alter immer steiler. Aber es ist so, dass man zwei gute Fahrer, die gut aufeinander abgestimmt sind, auch am Berg mindestens genauso schnell sind wie Rennradfahrer. Also einmal hatte ich das in den USA gehabt, auf einer Trainingsstrecke von Profi-Rennradler oder Semi-Profi-Rennradler trainiert hatten, wo wir die dann abgehängt haben mit dem Tandem.
0: Ja, ich meinte so ein bisschen das in die Richtung, ne? Also Ebene ein bisschen schneller, bergab, logischerweise ist man deutlich schneller, wenn man das möchte. Bergauf, du hast gesagt, wenn man ein eingespieltes Team ist oder wenn man sehr trainiert ist, dann kann man so schnell sein wie gut trainierte Rennradfahrer, aber ich kenne es auch oft, dass man am Berg einfach ein bisschen langsamer ist. Ich kann es mir, oder ich weiß gar nicht, ob ich es mir genau erklären kann, warum das so ist, aber es ist so meine Erfahrung, so meine ich das mit dem Geländeverstärker. Also wenn es nur leicht hochgeht, merke ich das schon anders auf dem Tandem, aber auch wenn es leicht bergab geht.
1: Ja, bergab ist man deutlich schneller. Man merkt es, wenn man so gewisse Art RTFs mit in Kombination mit Solorad fährt,
0: RTF-Radtouren,
1: wenn es mal ein bisschen bergab geht, dann
0: RTF-Radtourenfahrt, ne?
1: Das sind so Tourenfahrten mit Solofahrrädern, wenn man dann mit dem Tandem mitfährt, wenn man dann so ein bisschen kopiertes Gelände hat, dann nimmt man natürlich sehr viel mehr Schwung bergab schon mit, dass man unten am nächsten

0: an im Stehenfahren immer aufeinander abgestimmt ist, erfordert aber einfach mehr Konzentration. Und deswegen sollte man auch am Tandem eine Übersetzung haben, in der man auch im Sitzen noch eine einigermaßen brauchbare Trittfrequenz hat am Berg. Aber es ist nicht von vornherein am Berg schlechter.
1: Ich habe mir noch notiert Traktion. Ich nehme die Traktion auf dem Tandem schon anders wahr als auf einem halben Fahrrad. Und das hat, finde ich, auch Auswirkungen auf die Kurvengeschwindigkeit, die ich erzielen kann. Kennst du das?
0: Ja, Traktion in zweierlei Hinsicht kenne ich. Traktion. Früher hat man die Kurbeln um zum Teil 90 Grad versetzt gehabt. Auch aus einem anderen Grund, weil oft Freiläufe nicht die Belastung vom Tandem standgehalten haben. Und wenn man jetzt die Kurbeln versetzt, wird eben der Todpunkt sozusagen überbrückt. Und damit rutscht man viel weniger leicht auch durch bergauf. Ich hatte zum Teil schon Bergstrecken gehabt, wenn es nasse Straße war, dass ein Hinterrad durchrutscht, wenn es parallel steht, wenn es eine schmierige Straße ist. Und früher, manche, die auch schon seit 25, 30 Jahren und länger Tandem fahren, fahren immer noch versetzt. Schaut ab und zu ein bisschen verwegen aus, wenn man es von hinten betrachtet. Aber damit kann man auch nicht im Stehen fahren, das funktioniert nicht. Aber es ist natürlich auch ein insgesamt runderer Antrieb, genauso wie ein Vierzylinder beim Auto. Natürlich die Kolben entsprechend versetzt sind. Aber es ist vom Fahrverhalten einfacher, wenn es parallel gestellt ist.
1: Ja, und ich kenn's aber auch beim Bergabfahren und so, ne? Also ich habe mit dem Tandem, sag ich mal, 200 Kilo, habe ein bisschen Gepäck dabei, je nachdem wer drauf sitzt, 200 Kilogramm Gewicht, dann habe ich ja einen anderen Anpressdruck, weil ich habe ja trotzdem nur zwei Reifen. Und das ist so das, was ich meine. Also
0: ja, was dabei ist, ist natürlich eins beim Tandem, dass ein Tandem einen längeren Radstand hat und zwei Vorteile gegenüber dem Solorad dabei hat, dass das Hinterrad natürlich mehr Bremswirkung übernehmen kann, das Hinterrad natürlich nie hochkommt und auch das Hinterrad, selbst wenn man mal versehentlich blockiert auf einer glatten Straße, einen nicht so schnell überholt wie beim Solofahrrad. Aber vom Grundsatz natürlich sollte man so fahren, dass man möglichst auf der Straße nicht auf Gleitreibung umstellt.
1: Ja, das ist sowieso nicht zu empfehlen. Genau, gibt's noch andere Sachen, wo du sagen würdest, da ist das Fahren selbst mit dem Tandem besonders? Geschwindigkeit hatten wir schon, Geschwindigkeit, Gelände, Traktion, das sind so für mich die Punkte. Gibt's da noch andere, an die ich nicht gedacht habe?
0: Halt speziell fällt mir jetzt nichts ein. Gut, wir sind früher auch viel mit Kinderanhängern gefahren. Da hat man natürlich auch das Gewicht viel besser verteilt. Und als wenn es an einem Solofahrrad dranhängt, das zieht sich angenehmer. Und ein Tandem hat allgemein mehr Fahrruhe wie ein Solofahrrad. Das, was Fahrverhalten mit anbelangt.
1: Ich habe es in der Einführung gesagt und du hast es auch schon ein paar Mal erwähnt. Du bist dann Händler geworden für Santana, für diese Firma, die sich auf Tandems spezialisiert hat. Das ist ein interessanter Punkt, aus welchem Grund das für dich eine Rolle gespielt hat. Denn du hast ja zum Beispiel auch das Verlies-Tandem gehabt und es gab damals wahrscheinlich noch ein paar mehr Hersteller auch in Europa, die Tandems hergestellt haben. Neben anderen Rädern hat deine Entscheidung für Santana etwas damit zu tun, dass das ein spezialisierter Hersteller ist. Hat das vielleicht was mit Tandemtechnik zu tun? Du hast eben schon das mit dem Freilauf und dem Durchrutschen erwähnt.
0: Ja, das Ganze ist so, ich hatte damals, das war glaube ich 1985, hatte ich mal einen Artikel über Tandems. Damit habe ich zum ersten Mal einen Kontakt zu Santana gehabt, wo Tandems getestet wurden und was berichtet wurde über Santana, dass die sich rein auf Tandems spezialisieren und einfach die besten Tandems bauen wollen, dass das der Hintergrund davon ist. Deswegen hat mich das auch sehr interessiert. Und ich hatte auch in der Anfangszeit auch andere Marken noch parallel importiert. Santana war damals auch schon im hochpreisigen Segment, was die Tandems anbelangt. Halt zu Studentenzeiten hätte ich es mir auch nicht leisten können. Ich hatte damals auch Börle importiert in der ersten Zeit, um im Einstiegsbereich was zu haben. Aber ja, ich habe auch viele Händler, auch Follies hat später noch viel oft mal Ersatzteile von mir bezogen für Tandems oder Spezialteile, die ich im Geschäft geführt habe. Aber richtig ist es eigentlich losgegangen mit Santana. Ich habe zwar bis 1980 schon einige Tandems importiert gehabt, aber wir sind damals von Denver, Colorado, die gesamte Strecke bis Los Angeles über die ganzen Nationalparks, Grand Canyon, Glen Canyon, Mesa Verde, Four Corners und so weiter, bis Flagstaff durch die Wüste durch, bis Los Angeles gefahren zur Messe. Und da war die Messe gegenüber von Disneyland in Anaheim.
1: Das war die Interbike damals,
0: Interbike, oder? Interbike in Anaheim. Und dann war ich dort auf der Messe und dann hat der Bill McCready, den ich seitdem sind wir sehr gute Freunde, hat mich angesprochen gehabt, ja, er bietet mir jetzt hier an, wenn ich jetzt hier im Vertrag für ein Dutzend Tandem

0: es unterschreibe, dann bekomme ich 2 Tickets für Disneyland. Und dann habe ich gesagt, ja, können wir gerne machen, weil ich möchte eh Tandems verkaufen. Ja. Von daher habe ich dann auch gemerkt, dass ich das Gesamte auch wirklich vom Geschäft ernst meine mit den Tandems.
1: Wie war Disneyland?
0: Disneyland war ganz nett, auch in Erinnerung her gesehen. Das ist natürlich aus meiner Sicht von damals war das schon auch einfach eine ganz andere Welt. Auch manche andere Erlebnisse dort, wenn man viele Messen auch in den USA waren, ob das Las Vegas ist oder sonst wie, die, das sind halt eine sehr konträre Welt zu mancher europäischen Welt. Aber die Freundschaft ist jetzt sehr stark geblieben. Halt, wir sind seit über 40 Jahren gut befreundet und verstehen uns sehr gut. Von daher habe ich auch keinen Bedarf sozusagen. Viele Tandemfirmen sind aufgestanden während der Zeit und fast alle sind wieder verschwunden vom Markt. Eine der wenigen ist eben die Santana, die noch übrig sind am Markt, weil die großen Hersteller alle den Tandemmarkt inzwischen verlassen haben, weil nicht genügend Stückzahlen da sind oder der Markt für sie nicht interessant genug ist.
1: Über die Gründe dafür will ich gerne mit dir später noch sprechen, aber ich glaube, das ist eine jüngere Entwicklung. Vorher würde ich mit dir gern über etwas sprechen, was ich jetzt mal so arbeitstitelmäßig die Hochzeit des Tandems nenne, vielleicht auch aus eigenem Erleben, weil ich bin so in den 90er Jahren mit dem Thema in Kontakt gekommen und habe da auch den Eindruck, dass es damals mehr Tandems gab. Du sagst so, in den 80ern hast du Santana kontaktiert, du hast für 2 Disneyland-Tickets sich entschieden, dann mindestens 12 Stück zu importieren. Wie hat sich diese Partnerschaft dann entwickelt? Wie ging das weiter? Ich meine, inzwischen heißt du Santana Europa. Das ist ja schon mehr als Santana Rosenheim.
0: Ja, ich hatte dann zuerst IFMA ausgestellt 1990, dann 1991 dann eben auf der Eurobike, ersten Eurobike.
1: IFMA war eine Messe in Köln, ne? Eine Fahrradmesse.
0: Ja, und die Eurobike.
1: Vorgänger der Eurobike eigentlich.
0: Ja, ja. Und dann gab es die Konkurrenzmesse in dem Jahr dazwischen, die Eurobike. Da hat man auch einen sehr interessanten Stand immer gehabt über die ersten Jahre, den Stand 1, Halle 1, direkt neben Haupteingang. Und waren auch einige andere interessante Geschichten dabei, wie der Bill McCready, der Owner von Santana, wie wir den mal abgeholt hatten in Zürich mit einigen Messerädern, wo er dann mit dem Anzug um den halben See rumgefahren ist, mit einem Rennrad von mir. Aber so haben sich halt natürlich die ein oder anderen Dinge mit ergeben in der Zukunft.
1: Und wie hat sich das Tandem entwickelt in der Zeit?
0: Ja, das Tandem, jetzt so die Hochzeit, so würde ich jetzt einfach mal ganz sagen, von 1990 bis 2000 oder knapp über 2000 würde ich einfach mal die Hochzeit sehen, wo ich selbst die höchsten Stückzahlen verkauft hatte. Aber es ist natürlich dann das E-Bike gekommen dann Anfang 2000 und für viele war natürlich dann erst einmal, ja, man kauft jetzt mal ein E-Bike, wenn jemand vielleicht ein bisschen schwächer ist wie der andere, und das hat natürlich schon einen Einfluss auf den gesamten Tandemmarkt gehabt. Halt die, die schon immer Tandem gefahren sind, die kennen da die anderen Vorteile vom Tandemfahren. Nicht nur, dass jetzt einer einem anderen nicht hinterherkommt, sondern dass man an einem gemeinsamen Strang zieht, sich unterhalten kann, nur ein Gefährt hat und wo man vielleicht da drauf kommt, auch zum Reisen, finde ich es viel geschickter als E-Bikes. Aber kam das E-Bike und dann ist es, sagen wir mal, insgesamt abgeflaut, sind die meisten, die Tandems gemacht haben, nach und nach ausgestiegen aus dem Markt, egal ob das jetzt Marken wie Trek, die auch viel am Markt waren, und irgendwann ist auch Cannondale ausgestiegen und ein anderer größerer, der auch immer Tandems gemacht hat, Lapierre in Frankreich, der ist auch irgendwann ausgestiegen. Halt, im Prinzip gibt es nur, außer ein paar kleinen Tandem-Schmieden, gibt es kaum mehr Tandem-Hersteller auf der Welt.
1: Ich habe eine Theorie dazu, also die ist nicht besonders ausgefuchst, aber ne, diesen Zusammenhang mit dem E-Bike, so kenne ich das auch, habe ich schon öfter gehört. Wir haben, glaube ich, auch schon mal drüber gesprochen. Wir haben ja vorhin darüber geredet, dass es so ein paar, sage ich mal, Hindernisse gibt auf dem Weg zum Tandem. Also wo Leute so Fragen haben, kann ich dem vertrauen? Wie ist das, wenn ich hinten drauf sitze? Bin ich da ausgeliefert? Und dass man so eine gewisse Schwelle überschreiten muss. Ne, man muss einen Vertrauensvorschuss geben, man muss zusammen lernen. Das dauert alles eine Weile. Und das ist so ein klassischer Tandem-Anwendungsfall auch, dass 2 Menschen, die nicht die gleiche Leistungsfähigkeit haben, sich auf ein Tandem setzen und damit mit gleicher Geschwindigkeit zusammen an ein bestimmtes Ziel kommen und dass man das durch das E-Bike halt nicht mehr muss. Also man muss diese Schwelle nicht mehr überschreiten und kann, manche würden vielleicht sagen, die Illusion haben, dass es auch so geht und dass man mehr Freiheit hat, wenn man 1 oder 2 motorisierte Fahrräder da einsetzt. Ist das das Ding?
0: Ja, es ist dann was Zweites auch, was mit reinspielt. Vielleicht ist es auch generationenfrei gewesen, wo ich das Gefühl habe, es kehrt jetzt eher wieder ein bisschen zurück. dass jeder will seine Freiheit für sich leben und jeder will eigentlich über alles, was er macht, nur selber immer die Entscheidungsfreiheit lassen. Und ein bisschen, glaube ich, kehrt auch wieder zurück, dass da auch eine Gemeinschaft nur wirklich gut funktioniert und diese auch bereichernd, eine Gemeinschaft, wenn man hin und wieder mal die ein oder andere ein bisschen Kompromisse eingeht, dass man da auch eine große Freiheit dadurch hat, als wenn jeder nur für sich selbst unterwegs ist. Es gab eine gewisse Zeit, würde ich mal sagen, so eher zwischen 2005 und 2015 gefühlt, wo eigentlich viele Leute eher gesagt haben, warum Tandem fahren? Der andere Partner oder wenn ich einen Partner habe, der soll für sich selber fahren. Und warum soll ich für den anderen irgendwas machen oder mitmachen oder den anderen unterstützen mit irgendwas? Jeder kann doch für sich selber fahren. Aber dass das eher wieder ein bisschen umgeschlagen hat, dass man merkt, gemeinsam oder Gemeinsamkeiten stärken einen auch von beiden Seiten und dass man nicht nur alleine weiterkommt.
1: Das ist interessant, dass du diese Beobachtung machst. Hast du eine Idee dazu, woran das liegt, dass sowas umschlägt dann auch?
0: Ich glaube, dass das eigentlich auch eine Zeitfrage ist oder auch einfach eine Schwellenentwicklung in der gesamten Gesellschaft immer wieder ist, dass so Tendenzen da sind, wo jeder einfach sagt, egoistisch eher, ich mache nur das, was ich will und die anderen müssen einfach spuren und eigentlich das andere ignoriert und irgendwann schlägt es doch wieder um, wo man merkt, eigentlich, wenn man ein bisschen Kompromisse eingeht, haben eigentlich alle mehr davon und ist es gefühlt für mich auch gesehen irgendwie lebenswerter. Man kann sich ja darauf verlassen, wenn einfach einmal einer Mann nicht so gut drauf ist, dass ein anderer sozusagen einen unterstützt und man nicht nur auf sich selbst angewiesen ist, dass da eigentlich auch eine Tendenz da ist. Das ist auch was ganz klar in Tandemgemeinschaften. Halt, ich veranstalte ja auch Tandemtreffen und man merkt, dass eigentlich Tandemfahrer im Allgemeinen rücksichtsvoller Fahrradfahren und vorausschauender Fahrradfahren wie Solo-Fahrradfahrer und auch im Allgemeinen, wenn mal was wäre, auch hilfsbereiter sind, wenn mal irgendwo jemand Hilfe benötigt.
1: Ich finde es nachvollziehbar. Ich muss aber auch sagen, dass ich das mit dem, sage ich mal, allein auf einem halben Fahrrad, diesem Freiheitsgedanken, dass ich das auch nachvollziehbar finde, ne? Weil das ist ja auch mit vielen Menschen, wenn man über deren Fahrradbiografien sozusagen spricht, dann gibt's oft diese Momente, wo sie feststellen, vielleicht als Kinder, hey, ich kann mit dieser Maschine alleine irgendwo hin, ich bin selbstbestimmt, ich kann meine eigenen Entscheidungen treffen. Das ist ja auch erstmal was total Positives. Also insofern ist das vielleicht dann, so stelle ich es mir ein bisschen vor, ist das vielleicht dann die folgende Entdeckung? Ich mache erstmal, ich erradle mir erstmal meine Freiheit und dann stelle ich fest, hey, wie wäre es denn, wenn ich das wiederum mit jemandem teile? So.
0: Ja, stimmt, ist so eine Entwicklung einfach oft mit da. Dass man dann merkt, oft wird man ja auch, wenn man mal mit dem Tandem unterwegs ist, Solo-Fahrräder, das dann mitbekommen und sagen, oh, man merkt plötzlich da, der Frau, die kriegt ein bisschen glänzende Augen und sagt dann, oh, das wäre vielleicht auch was, das könnte man doch mal ausprobieren. Hin und wieder sieht man den Mann, der dann eher ein bisschen bloß reingrinst und sagt, ist das sowas wirklich? Ja, gefühlt, weil er sagt, er hat das Vertrauen noch nicht oder weiß noch nicht, ob das jetzt auch wirklich funktioniert oder ob er sich zutraut oder auch nicht. Und man muss es einfach probieren und am besten halt ein bisschen eine Einführung bekommen, damit einfach auch das vom Vertrauen her stimmt. Das ist das A und O.
1: Ich habe auch gerade an diese Momente gedacht. Du erwähnst die Frau mit den glasigen Augen. Ich kenne das auch so, dass man ist irgendwie unterwegs mit dem Tandem und dass dann die Reaktion von Leuten drumherum, die ist grundsätzlich positiver, als wenn ich mit dem Einzelrad unterwegs bin, also mit dem halben Fahrrad. So. Und was mich auch immer wieder verblüfft, ist die Reaktion von Kindern, die in vielen Fällen sofort absolut positiv auf dieses Fahrzeug reagieren. Und ich frage mich dann manchmal, was ist denn das eigentlich? Weil mir kommt es so vor, dass sie gar nicht überlegen. Also die sehen irgendwas, die sehen ein Tandem angerollt kommen und die finden es sofort gut. Und die denken da gar nicht drüber nach, habe ich das Gefühl. Also muss es irgendwas ansprechen, auch für andere Leute. Kennst du das?
0: Ich kenne ja schon auch die Emotionen, die das auslöst, wenn man irgendwo fährt, dass einen Leute anlächeln oder ganz am krassesten war es einmal auf einer Tour, schon lange her in Neuseeland mit einem Dreisitz und Anhänger unterwegs waren. Drei oder viermal waren wir auf der Tageszeitung, auf der Titelseite, die haben zum Teil von der Presse her eingefangen und haben gesagt, oh, wir müssen jetzt irgendwas schreiben. Ah, das hat ja, weil das einfach was Besonderes ist. Oder dass Leute gesagt haben, ah, was macht's hier? Wo wollt ihr eigentlich noch hin? Wir würden euch gerne einladen oder so. Das ist einfach eine Emotion, wo man merkt, das
1: ist es vielleicht ein romantisches Bild, vielleicht auch, manche würden sagen, vielleicht die Illusion, aber zumindest die Idee davon, okay, da sind zwei Menschen und die arbeiten zusammen und die kommen auch miteinander klar und die kriegen das irgendwie hin mit der Kommunikation und deswegen kommen sie auch zusammen irgendwo an, was ja gerade, wenn es einem nicht so gut geht oder in gestressten Zeiten ja auch, das ist ja ein sehr positives Bild. Ich finde es ein bisschen romantisch.
0: Ja, vom Grundsatz ist es Tannenfahren auch romantisch. Es ist auch so was, wenn sich meine Frau hinten drauf wohlfühlt, dass er oft dann einfach sagt, sie streicht mal kurz mal den Rücken runter, dann merkt man, ah ja, sie fühlt sich jetzt wohl, sie freut sich, wie sie gerade unterwegs ist. Und das geht mit Solofahrern eigentlich nicht, dass man so solche Dinge, solche Momente so teilt.
1: Ja, ich habe auch das Gefühl, die Momente wären größer, wenn man sie teilt. Und ich habe sogar manchmal so den Gedanken, dass es gar nicht so sehr drauf ankommt, was das jetzt für ein Moment ist, sondern dass das Teilen eigentlich wichtiger ist. Also dass selbst Sachen, die eigentlich beschwerlich sind, also ich fahre irgendwo einen steilen Berg hoch und es ist wirklich anstrengend oder ich komme in einen Regenguss. Das finde ich zwar manchmal auch auf dem einzelnen Rad irgendwie cool, das ist so Type 2 Fun oder so, wie man das nennt, aber ich finde immer, sobald ich das teile mit jemandem und das zusammen durchlebe, hat das immer noch mal eine ganz eigene Qualität. Dann da habe ich auch das Gefühl, dann halte ich mehr aus.
0: Ja, grundsätzlich gesehen finde ich schon den Zusammenhalt da deutlich mehr und ich merke auch, man spürt, wenn der andere am Ende ist irgendwie oder ein bisschen mit den Kräften zehrt, ganz früher, wo wir lange Touren, wo wir sehr, sehr lange Strecken gefahren sind, war damals meine Partnerin auch so, dass die eher so ein bisschen sich am Anfang ein bisschen zurückgehalten hat und ich konnte mich darauf verlassen, wenn ich langsam mal an meine Grenzen bekomme und meine Reserven erschöpft sind, dass sie dann doch noch gut unterstützen kann mit und dadurch gleicht sich einfach das viel mehr aus.
1: Da sind wir wieder bei dem emotionalen Tandemfahren. Wir haben schon beschrieben oder du hast beschrieben, dass es weniger Tandems gibt, dass das E-Bike dem Tandem einige Anteile weggeschnappt hat, aufgefressen hat. Und Santana ist ein spezieller Tandemhersteller, aber es gibt nicht nur spezielle Tandemhersteller, gibt es auch noch andere, sondern es gibt ja auch spezielle Tandemteile. Für mich ist das mit das größte Problem an diesem Rückgang der Bedeutung des Tandems, weil es gibt weniger. Und vielleicht können wir nochmal so einen kurzen Technikblock einschieben, wo wir mal darauf eingehen, welche Teile am Tandem speziell sind und warum sie das sein sollten. Also siehst du da was? Also du weißt ja, sicher ganz genau, wovon ich spreche.
0: Ist schon klar. Ein Tandem muss ungefähr die doppelte Last tragen. Von daher gesehen, die Laufräder müssen einfach deutlich robuster und stabiler sein, damit es dauerhaft ist. Auch manche andere Komponenten werden stärker belastet, wie kurz mal angesprochen wurde. Auch Freiläufe, wo es früher eher mal Probleme gab. Heute ist das eigentlich weniger mehr ein Thema. Und durch spezielle Technik, spezielle Bauteile, symmetrisch eingespeichte Laufräder, dann spezielle Kurbelgarnituren.
1: Symmetrisch eingespeichte Laufräder müssen wir kurz erklären. Das heißt, die Flansche sind nicht mehr außermittig, sondern die Flansche stehen genau mittig unter der Felge, richtig?
0: Stehen genau mittig unter der Felge und damit ist die Speichenspannung links und rechts gleich groß. Hat keine Speichen, sind zu locker oder zu fest, wie sonst beim Solofahrrad normal üblich ist oder Rennrad. Und man hat natürlich auch indirekt den Vorteil dadurch. Dadurch hat auch Santana auf der linken Seite mehr Platz für eine große Scheibenbremse. Braucht auch natürlich eine andere Bremsanlage am Tandem, die muss auch deutlich mehr aufnehmen können. Und die Tandemtechnik geht natürlich insgesamt weiter. Man muss natürlich immer schauen, was es an Solo-Fahrradkomponenten gibt, die tandemkompatibel ist, beziehungsweise wie man sie tandemkompatibel macht, auch was Übersetzungsbereich anbelangt.
1: Was ist da speziell beim Übersetzungsbereich?
0: Ja, ich sag mal, beim Tandem gefühlt mal gesehen, zumindest ganz früh hatte ich das auch nicht, gab's es nicht. Aber ich nenne Übersetzungsbereich von gesamt ungefähr um die 600% sehe ich eigentlich als sehr sinnvoll an, wenn man auch gebirgige Strecken fahren möchte. Und das gibt's mit üblichen Schaltanlagen nicht, die sonst so am Markt sind. Das lässt sich aber alles realisieren mit den üblichen Komponenten. Zwar nicht so, wie es der Hersteller vor sich vorgesehen hat. Und genauso auch bei Bremsanlagen, dass größere Scheibenbremsen sind oder früher waren es halt Felgenbremsen oder auch spezielle Trommelbremsen, die noch verwendet wurden als zusätzliche Bremse, damit man die Bremsleistung entsprechend mit hat. Und natürlich andere Bauteile müssen auch robuster sein. Man hat ein bisschen, vielleicht anteilig ein bisschen mehr Gepäck wie einer auf dem Solofahrrad. Die Gepäckträger müssen auch stabil sein. Und die Ketten müssen solide sein, aber zum Glück sind diese Komponenten im Allgemeinen von der Belastung von einem Tandem völlig ausreichend, dass das auch für ein Tandem gut funktioniert.
1: Ja, mit diesen 600%, die du genannt hast, können jetzt vielleicht nicht alle Leute was anfangen. Ich übersetze das mal so, dass, wir haben ja vorhin schon gesagt, oder ich habe gesagt, das Tandem ist ein Geländeverstärker und es fährt vielleicht ein bisschen langsamer einen Berg hoch, braucht eine größere Untersetzung am Berg und es fährt aber auch schneller den Berg runter, deswegen kann es dann auch noch eine längere Übersetzung haben, Berg runter. Ist es das, was du meinst? Also, dass das Gangspektrum...
0: Ja, das Gangspektrum muss halt so groß wie möglich sein. Mhm. An einem steilen Berg mit 12% Steigung fährt man vielleicht noch 5 bis 6 bis 7 Stundenkilometer, je nachdem, ob man Gepäck hat und wie leistungsfähig man ist. Und da sollte man auch noch in der Trittfrequenz vielleicht um die zumindest 60 bis 70 treten können. Also braucht man auch schon entsprechende Untersetzung. Und bergab ist man auch gern mal bei 50 Stundenkilometern und mehr, dann sollte man auch noch eine Übersetzung haben. Halt über 50, 60, über 60 muss ich nicht mehr unbedingt mittreten, aber dass man zwischen 40 und 50 noch gut mal mittreten kann und die Beine ein bisschen lockern zumindest. Das heißt, man braucht auch einen langen Gang. Und das ist heute mit heutigen Bauteilen gut möglich, aber nicht so, wie es eigentlich von den Herstellern standardmäßig vorgesehen ist.
1: Da muss man ein bisschen tricksen. Vielleicht muss man mal ein paar deiner Ausstellungsräder auch schauen, dann kann man das auch sehen. Also nein, wie soll ich sagen, Räder, die du privat nutzt, die du hiermit ausstellst. So ist es, glaube ich, richtig gesagt. Ja. Ich habe neulich mit einem Tandempaar gesprochen, die haben gesagt, die haben einigen Aufwand mit dem Thema Reifen. Mein Eindruck ist, je schmaler die Reifen sind, umso genauer muss man da hinschauen, was man benutzt, was man einsetzt. Kennst du das auch?
0: Ja, grundsätzlich schon. Es gab auch auf meinem allerersten Tandem sogar von IAC-Hersteller einen Tandem-Reifen, der hat sich Tandem genannt, also als Tandem-Reifen ausgelegt. Das ist schon lange Zeit her, über 40 Jahre schon. Und es gibt Reifen, die eigentlich entsprechend druckbeständig sind und belastbar sind, müssen einfach höheren Druck aushalten, müssen sauber rundlaufen und auch möglichst pannensicher sein. Halt Billigreifen zu verwenden am Tandem ist mit Sicherheit fehl am Platz, aber es gibt heute eine große Reifenauswahl, die gut funktionieren, das kann man sagen.
1: Meine Erfahrung ist, also klar, wir brauchen so ein paar spezielle Teile oder die müssen speziell ausgelegt sein, aber man kann sich teilweise in anderen Fahrradkategorien bedienen. Also was Bremsen anbelangt, dann kann man so in den härteren Geländeradsport schauen. Da kriegt man auch was hin, wenn man das denn, ich habe gehört, dass man sich da Sachen basteln kann. Du hast von dem Freilauf angesprochen, also das Teil, was eigentlich sicherstellt, dass die Traktion oder dass der Kraftschluss hergestellt wird in der Narbe. Das muss mehr Kraft aushalten, weil es sind einfach 4 Waden beteiligt und nicht nur 2. Da ist meine Erfahrung, man kann sich an manchen Stellen auch in der E-Bike-Sparte bedienen, was Narben anbelangt, zum Beispiel und Felgen. Und ich denke aber, dass es nicht überall möglich ist. Also gibt es auch Teile, wo du sagst, da wird es inzwischen, zumindest was so größere Serien anbelangt, da wird es eng, da muss man ein bisschen gucken. Oder ist das alles noch so, dass du sagen würdest, da ist die Versorgung sichergestellt?
0: Ja, im Allgemeinen ist die Versorgung schon sichergestellt, wenn man einen vernünftigen Standard hat. Also es gibt schon manche Tandem-Technik, die eigentlich inzwischen überholt ist, wo es wenig Ersatzteile gibt. Santana hat relativ früh schon auf eine große Klemmbreite umgestellt und die ist sehr weit verbreitet. Das hat damals auch Dreck gemacht, dieselbe Klemmbreite. Und deswegen gibt es dafür eigentlich schon nach wie vor Ersatzteile, dass man Ersatzteile bekommt. Inzwischen gibt es auch natürlich Steckachsen, die auch verwendet werden, hinten und vorne. Und den Busstandard, der vom Mountainbike her stammt, für vorne, damit man möglichst symmetrisch eingespeichert hat, auch bei Scheibenbremsen vorne. Halt, es gibt schon viele Dinge, die sich sehr positiv vom Markt entwickelt haben. Eine Kurbelgarnitur ist immer was ein bisschen Tandem-spezifisches. Es gibt manche, die das mit Solo-Fahrradgabel-Garnituren machen und den Antrieb komplett rechts verlegen. Es wird dann im Kettenstrebenbereich allgemein sehr eng und hat schon einige Einschränkungen dann, halt den Crossover-Antrieb, so wie das üblich ist, dass da die Verbindung von vorne und hinten auf der linken Seite ist, hat eigentlich schon nach wie vor einen ganz klaren Vorteil. Wird heute in der Regel mit Zahnriemen gemacht, weil es noch pflegeleichter ist und leichter vom Gewicht zusätzlich und sich nicht dehnt, nicht nachgestellt werden muss, hat eigentlich mehr Vorteile als irgendwelche Nachteile. Aber mit einem Kettenantrieb erreicht man immer noch mit dem größten Übersetzungsbereich, wenn man ein bisschen sinnvoll trickst.
1: Also es ist alles möglich mit den Komponenten, die wir heute so haben. Und wir haben jetzt schon über die Vergangenheit gesprochen, angefangen bei eurer Jugoslawien-Reise mit einem Verlies-Tandem mit ganz anderer Technik. Was sehen wir denn in der Tandem-Technik, wenn wir nach vorn schauen? Also was denkst du, was wird es geben und wie verbreitet wird das Tandem in 10 Jahren sein? Hast du eine Idee?
0: Halt eine wirkliche Idee, wie es in 10 Jahren verbreitet ist, kann ich schwer sagen. Ich kann höchstens ein bisschen versuchen beizutragen, die Tandemgemeinschaft sozusagen aufrechtzuerhalten. Und das ist eigentlich ein großes Anliegen von mir, dass einfach positiv über das Tandem gesprochen wird und dass einfach möglichst viele Meinungsträger auch im Tandembereich bleiben, damit das ganze Thema natürlich möglichst gut am Leben bleibt. Und das, was in der Tandemtechnik sich entwickelt hat und ich sehr genieße inzwischen, dass ein Tandem sehr schön und sehr leicht mit wenigen Werkzeugen zerlegbar ist und dadurch eigentlich auch für den Transport keinerlei Probleme mehr darstellt und erheblich leichter zu transportieren ist wie 2 Solo-Fahrräder. So wie es wir zum Beispiel machen, hatte ich habe zwar ein bisschen mehr Übung wie vielleicht der ein oder andere Kunde, der nicht so viel am Fahrrad zerlegt und macht, aber in einer Viertelstunde ist so ein Fahrrad im Koffer eingepackt für flugfertig oder es ist auch eingepackt für den Zug in einen Packsack und da kann ich es in jedem Zug, ohne dass für ein Fahrrad was reserviert ist, mitnehmen und man kann das Gepäck auf einmal auch transportieren und braucht eigentlich nur 2 bis 3 Imbusschlüssel und nicht mehr. Das ist eine Technik, die natürlich schon sehr vorteilhaft ist.
1: Und der Vergleich, den du da anführst mit dem halben Fahrrad, geht wahrscheinlich darauf zurück, dass du ja trotzdem nur 2 Laufräder hast und du hast, wenn du so eine Kuppler benutzt, ja dann den mittleren Rahmenteil, der dann nicht so groß ist, weil es sind ja meistens nur 3 Rohre. Ist es das, was dahinter steckt?
0: Ja, das, was dahinter steckt, im Prinzip, ich tüftel auch immer wieder mal rum, dass ich Packsäcke noch ein bisschen optimiere. Ich versuche auch möglichst bei Reisen das eher mit Bus und Zug zu machen, sofern es möglich ist irgendwo. Und damit bin ich sehr flexibel, dass ich sagen kann, ich bin jetzt irgendwo, wie es jetzt gerade vor kurzem auch in Irland war, und man fährt ein Stück mit dem Zug, dann fährt man mal mit dem Fahrrad irgendwo 5, 6, 7 Tage und sagt, ah, bis dann, und dann muss man irgendwo noch hinkommen, aber das möchte ich noch sehen. Dann gesagt, okay, dann packen wir es mal nochmal kurz in den Packsack und fahren einmal die nächsten 150 Kilometer in eine andere Richtung mit dem Bus und von dort aus fahren wir wieder weiter oder das Wetter schlägt um und man hat jetzt keine Lust mehr, 200 Kilometer in 2 Tagen bei ganz schlechtem Wetter zu fahren, kann man das jederzeit mitnehmen. Und ist gar nicht mal darauf angewiesen, dass man einen Zug für irgendein Fahrrad reserviert. Und wenn man das geschickt verpackt, kann man es zu zweit alles, selbst samt Zeltgepäck, auf einmal sogar auch noch bewerkstelligen zu tragen und den Zug zu verladen mit einmal. Und ja, das sind Freiheiten, die es früher in der Form nicht ganz gab.
1: Du hast die Tandemgemeinschaft angesprochen und dass sie dir am Herzen liegt. Wer ist denn das? Was macht diese Tandemgemeinschaft aus? Was sind das für Leute?
0: Tandemgemeinschaft, ich merke es in erster Linie bei den Tandemtreffen, die ich habe, beziehungsweise die ich mit organisiere. Meistens sind es Freunde oder Bekannte von uns aus der Tandemgemeinschaft, die wieder irgendwie lokale Dinge organisieren, die Routen oder auswendig machen, wo könnte man es veranstalten. Und es ist so, dass das eigentlich immer Leute sind, die eigentlich sehr hilfsbereit sind und denen auch selbst viel dran liegt am Tandemfahren. Und das ist einfach ein tolles Erlebnis, wenn jetzt hier mal irgendwo mal 20 oder 50 Tandems auf einmal unterwegs sind, was man sonst in der Form nicht so sieht. Und die einfach dann gerne mal über ihre Reisen sich gegenseitig austauschen, wo sie überall waren, was sie gemacht haben. Ich kenne auch eine Tandemgemeinschaft Kunden, die dann viel dort eigentlich diese Adressen oft mal nutzen, wenn sie dann länger unterwegs sind und sagen, ah ja, da ist, liegt jemand auf der Strecke, den besuchen wir jetzt mal, wenn wir durch Deutschland fahren, klappern wir mal ein paar Freunde mit ab. Und das ist eigentlich eine Tandemgemeinschaft, die einfach immer offen ist für, ja, Austausch und von Erlebnissen.
1: Gibt es Nachwuchs in der Tandemgemeinschaft oder ist es was von Leuten, die auch so in den 90er Jahren in dieser Hochzeit sozialisiert wurden mit dem Tandemgedanken?
0: Ja, es ist so, dass es gibt schon Nachwuchs, zum Glück. Es ist so, dass ich bei den Tandemtreffen von mir zum Teil waren schon mal, einmal hatte ich ein Tandemtreffen, da waren 3 Generationen vertreten aus derselben Familie. Und inzwischen ist so, wenn man es so sieht, bei manchen Familien auch schon die 3. Generation am Ball. Und wenn jetzt durch die Tandemgemeinschaft sozusagen da sich alle drauf freuen, auch Jugendliche, die mal früher bloß im Kinderanhänger mitgefahren sind, jetzt dann selber mal auf dem Tandem dann mitgefahren sind, dann jetzt dann selber schon Tandem fahren und dann Tandem fahren zusammen mit Freunden dann. Das ist so, dass man dann merkt, da ist immer nach wie vor auch ein Nachwuchs da. Klar ist es, sagen wir mal, wenn man es vom Gesamtmarkt nimmt, natürlich eine ganz kleine Gemeinschaft. Aber es kommt immer wieder, dass hier einfach auch Jugendliche, wo ich es von einem Teilnehmer auch habe, der dann auch mit einem Viersitzer, wo sonst immer der Vater vorne gefahren ist, dann eher am Tandem-Treffen dann immer mit den Freunden von dort, die dann mitkommen, mit dem Viersitzer fahrt. Und der ist auch ein sehr, sehr guter Captain für einen Viersitzer. Und die haben auch richtig Spaß dran. Und dass hier einfach auch nach wie vor die Freude auch bei den jungen Generationen da ist.
1: Viersitzer. Siehst du, ich habe vorhin gesagt, zwei oder mehr Personen drauf. Also das gibt es natürlich auch vier. Ist das so das Längste, was du verkauft hast? Oder für wie viele Personen war das längste Fahrzeug, was du verkauft hast?
0: Halt, ich selber habe eigentlich nur maximal Viersitzer verkauft. Ich habe aber selber auch einen Oldtimer Fünfsitzer im Geschäft, den wir mal für entsprechend meistens Promotion-Zwecke verwendet hatten. Also ursprünglich war das einmal für eine Organisation von der Telekom, die es in Mallorca benötigt hatten, einen Fünfsitzer. Dann wurde da auch mal ein Dreh gemacht für die Olympiade in Peking vom BBC mit dem Fünfsitzer. Und ich weiß auch von einem Sechssitzer, das ich zwar mit organisiert habe, dass es bekommen hat. Rolls-Royce in England hat auch mal von Santana einen Sechssitzer bekommen. Und die sind damals dann mit einem Führungsteam von Rolls-Royce durch die ganze Republik gefahren mit dem Sechssitzer. Von daher, das ist das Längste, was Santana bisher gebaut hat. Obwohl ich jetzt sagen muss, wenn man es wirklich für Touren und für Fahren verwendet, sehe ich so eine gewisse Grenze beim Viersitzer, weil man muss ja Gepäck noch mitnehmen und andere Sachen und will auch nicht nur auf Autobahnen fahren. Halt mit dem Viersitzer, wenn einer ein guter Captain ist, kann er eigentlich alles an Radwegen nutzen, bis auf manche Tängelgitter, die an Radwegen sind. Da wird es dann schon eng, aber viel länger sehe ich es nicht so sinnvoll.
1: Du hast jetzt mehrmals das Tandemtreffen erwähnt, das du organisierst. Wann ist das? Das ist doch immer am gleichen Datum, oder?
0: Das ist eigentlich bisher, wie sich die letzten 15 Jahre herausgestellt hat, immer über Pfingsten und immer an unterschiedlichen Orten. Das wechselt meistens in Deutschland zwischen Nord und Süd und Ost und West. Und wir waren auch schon mal in Holland gewesen, auch schon mal in der Schweiz gewesen, aber meistens im deutschsprachigen Raum. Und da ist es über 4 Tage und da ist es auch offen eben für Hotel, Zelt und auch Camper. Halt früher waren es halt nur Hotel und Zelt, ganz am Anfang nur Zelter, dann Hotel und Zelt und inzwischen gibt es halt Hotel, Zelt und Camper. Und dass eigentlich auch alle Kategorien mit dabei sind, halt die Camper sind oder die Zelter sind auch direkt beim Hotel immer. Also dass das eine Gemeinschaft ist und oft ist es auch so, dass dann manche, die zum Zelten wenig Bedarf haben oder nicht damit aufgewachsen sind und plötzlich Kontakt mit Zeltern haben und plötzlich dann doch fasziniert sind, wie man in einem Zelt auch Freude und dass das eine Freiheit darstellt, mit dem Zelt unterwegs zu sein. Und von daher ist es für viele auch immer wiederum dann auch bereichernd.
1: Und Leute, die jetzt Interesse am Thema Tandem haben, aber zu Pfingsten keine Zeit, dein Geschäft, dein Laden ist wo? Wann kann man dich da treffen?
0: Ja, mein Geschäft ist in Rosenheim, halt zwischen München und Salzburg. Und wenn man jetzt da mich treffen möchte, dann sollte man einen Termin vereinbaren, weil ich will mir dazu auch Zeit nehmen können. Und ich bin auch hin und wieder auf Tour selbst unterwegs oder auch wie momentan auf Messe oder begleite irgendwelche Touren auch, wo ich unterwegs bin. Und dann kann man gerne unverbindlich, halt völlig unverbindlich Probe fahren. Das ist auch unentgeltlich, halt ich verlange nichts für das Probefahren. Und dann kann man sich überlegen, ob einem das Thema Tandem weiter berührt oder für jemand das Thema abgehakt ist. Da bin ich keinem auch böse, wenn irgendjemand sagt, oh, na, ich glaube, für uns ist es nichts. Dann ist es halt so, aber dann hat man es zumindest probiert.
1: Und wie man dich erreicht, das kann man den Shownotes entnehmen. Also das wird hier verlinkt in diesem Beitrag. Und Wolfgang, ganz zum Schluss, wenn du sagst, egal ob es jemand berührt oder nicht, ich habe den Eindruck, dich berührt das Tandemfahren deutlich. Und ich hätte gern von dir vielleicht eine so eine Szene, einen so einen Moment, den du in Erinnerung hast, wo du sagst, das war für mich ein wirklich guter Tandem-Moment. Was fällt dir da ein? Kannst du uns den noch beschreiben zum Abschluss?
0: Es gab mehrere gute Tandem-Momente. Einmal war es auch mal eine meiner jetzigen Lebenspartnerin, wo ich jetzt seit gut 15 Jahren zusammen bin, sind wir relativ in Anfangszeit mal einen Radmarathon gefahren. Am Anfang, wir hatten einen Geburtstag davor, hat gesagt, ja, vielleicht fahren wir die kleine Runde mit. Und es war auch in der Früh erstmal schlechtes Wetter. Und
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3: Und Holger Klein, herzlich willkommen.
2: Heute haben wir eine Dauerwerbesendung und zwar gleich doppelt. Die erste Werbung ist kurz, darum spreche ich die jetzt schnell. 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Oktober 2026 zur sogenannten Zoom Podcast Week. 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Und ungefähr eine Woche vorher erscheint Florians neues Buch. Und damit ist es jetzt der zweite Teil der Dauerwerbesendung. Florian hat wieder ein Buch geschrieben. Es heißt Die Astronomie der Rauhnächte. Untertitel ist 12 Nächte, 12 Rituale über die Magie in den Rauhnächten und ihren Ursprung in der Astronomie.
3: Ja.
2: Klinge ich eigentlich gerade auch in deinen Ohren so sexy wie in meinen Ohren, weil ich fürchterlich erkältet bin?
3: Naja, du klingst anders. Ich würde jetzt nicht so weit gehen, um zu sagen, dass ich dich sexy finde, aber...
2: Nein. Astroluder.
3: Aber man hört, dass du nicht fit bist.
2: Fangen wir an mit der naheliegenden Frage. Was sind die Rauhnächte und warum heißen die so?
3: Ich glaube, dass vielleicht ein großer Teil der Hörerschaft die Rauhnächte schon mal erlebt hat, zumindest gesehen hat oder gesehen hat, dass es sich damit beschäftigt wird im Buchgeschäften. Du weißt, was die Rauhnächte sind, nehme ich an?
2: Nicht wirklich. Nee, also ich musste auch tatsächlich erst in dein Buch reinlesen, bevor ich, ohne dass du es mir überhaupt gegeben hast, also Leseprobe vom Verlag. Ich musste tatsächlich erst vorne reinlesen, das ist zwischen den Jahren, das sind die Rauhnächte.
3: Ja, aber kanntest du das Wort Rauhnächte, das Konzept
2: Rauhnächte? Das Wort ja, aber ich habe nie das zu zwischen den Jahren zugeordnet, obwohl ich schon recht alt bin.
3: Gut, dann frequentierst du vermutlich wenig Buchhandlungen und bist auch nicht in der Esoterik-Bubble aktiv.
2: Da war ich mal aktiv, aber das ist so lange her, da gab es noch keine Rauhnächte.
3: Ja, doch, die gibt schon länger, aber... Ich erkläre gleich, was Rauhnächte sind, keine Sorge. Aber ich möchte kurz was zur Entstehungsgeschichte des Buches sagen, weil ich habe ja dieses Jahr eigentlich schon ein Buch geschrieben oder letztes Jahr geschrieben, das dieses Jahr im Frühjahr erschienen ist, Die Farben des Universums. Das war quasi so mein großes Buchprojekt für dieses Jahr. Und es ist eigentlich weder geplant gewesen, noch ist es üblich, dass man zwei Bücher im Jahr veröffentlicht. Macht man eigentlich nicht, weil ja, wer soll das alles lesen? Also normalerweise schaut man, wenn man jetzt nicht wirklich irgendwie, keine Ahnung, Perry Roden Vielschreiber ist oder sonst was, wo man irgendwie jede Woche was rausschmeißt. Normalerweise macht man vielleicht ein Buch pro Jahr höchstens, aber war eigentlich nicht geplant, dass ich in einem Jahr zwei Bücher rausbringe und entstanden ist dieses Buch Die Astronomie der Rauhnächte aus einem Scherz, den ich gegenüber meiner Lektorin gemacht habe.
2: Ach nee.
3: Nee, wir waren nämlich beide bei einer Buchveranstaltung letztes Jahr, so im November, Dezember, also da, wo sich die Rauhnächte schon langsam ankündigen und haben dann im Rahmen, Buchmesse München oder irgendwie sowas war es, ich habe da was zu tun gehabt und dann haben wir nachher ein bisschen geplaudert, meine Lektorin und ich und haben gesagt, ja, hier, coole Wissenschaft und so weiter und jetzt kommt bald ein neues Buch raus und wird sicher toll. Ich habe gesagt, ja, das wird toll, das ist ein tolles Buch, aber ja, es wird jetzt vermutlich wieder mal kein Bestseller werden, weil mit Astronomie schreibt man halt keine Bestseller und man wird nicht reich werden. Annika hat auch gemeint, also meine Lektorin, die ist da auch für die Sachbücher zuständig, hat gemeint, ja, also als Sachbuchlektorin, ja, kriegt man es auch selten mit Bestsellern zu tun. Da müsste man schon irgendwie einen anderen Quatsch schreiben, damit man Bestseller kriegt. Also habe ich gesagt, ja, weil ich halt davor in den...
2: Ich ahne, wo es jetzt hingeht.
3: Ich war im Buchläden und wenn du wirklich so in der Zeit so November, Dezember in einen Buchladen gehst, ist die Chance recht groß, dass du irgendwo dort einen Tisch mit Rauhnächte-Literatur findest.
2: So da habe ich tatsächlich sowas wie einen Spamfilter in meinem Gehirn. Da laufe ich einfach dran vorbei und nehme das nicht wahr.
3: Ja, also das ist wirklich sehr populär. Und ich habe gesagt, ja, weil ich halt gerade im diversen Buchläden war, aus diversen Gründen. Ich war, glaube ich, viel unterwegs und habe halt immer im Buchläden geschaut, um mir die Zeit zu vertreiben. Und habe gesagt, ja, man müsste irgendwie sowas haben, wo man dann halt ja auf diese Büchertische kommt, die überall rumstehen. Man müsste halt sowas, ja, Rauhnächte müsste man schreiben. Ja. Und ich habe jetzt gerade Amazon aufgemacht. Ich kann dir mal sagen, was da so für Bücher existieren. Also zum Beispiel hier das erste Buch, Vom Zauber der Rauhnächte, Weissagungen, Rituale und Bräuche für die Zeit zwischen den Jahren. Aktualisierte und erweiterte Neuausgabe, der Spiegel-Bestseller.
2: Ach.
3: Die weibliche Energie der Rauhnächte, eine magische Reise für Frauen, die schönsten Impulse, Rituale und Meditationen für innere Einkehr und Reflexion, der Spiegel-Bestseller.
2: Alter.
3: Rauhnächte Seelenkompass, dein Weg zu mehr Klarheit und Neubeginn, 12 magische Nächte mit Ritualen, Reflexionen, Impulsen, spüre Transformation, tanke neue Energie und finde deine innere Stärke. Amazon Bestseller, kein Spiegel Bestseller. Ja, und so geht's weiter.
2: Das ist, also, das ist ja, ja.
3: Also das ist
2: steht ja nicht immer dasselbe drin.
3: Weiß ich nicht, ich habe das Zeug nicht gelesen. Aber
2: es ist aber noch so ein Ding bei den Esoterikern, die erzählen sich andauernd immer und immer wieder dasselbe. So ein bisschen wie bei Fußballfans, weißt du, die erzählen immer denselben Satz, nur mit anderen Namen.
3: Die Chance ist durchaus groß, dass es genauso ist, aber wie gesagt, ich habe die meisten davon nicht gelesen, ich habe halt nur gesehen, dass das wirklich etwas ist, was jetzt gerade so rumliegt, und meine Lektorin hat dann gemeint, ja, das sowas wäre cool, weil weißt du, was die verkaufen, weil die kennen ja die Zahlen, was da so verkauft wird, und ja, die sind nicht umsonst Spiegel-Bestseller, also das, ich kann jetzt nicht genau sagen, wer, welche Autorin, welcher Autor was verkauft, aber das ist sechsstellig, was die verkaufen, ja, also und gesagt, wenn ich habe einen Erfolg, wenn eins von meinen Büchern 10.000 Mal verkauft wird, dann ist das schon mega, das habe ich, glaube ich, zweimal geschafft bei meinen Büchern. Also in die Nähe der 100.000 oder sowas bin ich nicht mal annähernd gekommen. Also wirklich nicht mal annähernd. Und das ist aber für diese Art von Büchern ganz normal. Ja, wir haben halt so, wie man es halt so macht, wenn man dann irgendwie abends da so ein bisschen plaudert, haben wir uns halt so ausgekotzt über diesen Quatsch, der so viel verkauft wird, und wir mit unseren Büchern verkaufen nichts. Und dann habe ich halt dann so im Scherz gesagt, naja, wahrscheinlich könnte ich sogar ein Buch schreiben, das die Astronomie der Rauhnächte heißt. Und dann, ja,
2: zack,
3: sind wir beide nach Hause gegangen, und das war wirklich nur als Scherz gemeint, und ich habe ein bisschen dann weiter darüber nachgedacht, habe gedacht, ja, das könnte man vielleicht wirklich machen, weil da gibt's auf jeden Fall mal eine Verbindung, was so die Rauhnächte, die Existenz der Rauhnächte angeht, wie ich nachher gleich erklären werde. Und dann habe ich gedacht, ja, so ein paar so andere Geschichten, Brauchtum aus den Rauhnächten, da ist auch was, da kann man auch eine Verbindung machen. Und dann habe ich dann kurz mal so hingesetzt, eine Liste gemacht mit 5, 6 Themen, die man definitiv da reinbringen kann. Und habe gedacht, das reicht eigentlich. Es muss jetzt kein 500-Seiten-Wälzer sein, wenn du dir das so anschaust. Die Rauhnächte sind auch alles so kleine Büchlein meistens, die da rumliegen. Und für ein kleines Büchlein habe ich gedacht, reicht's auf jeden Fall. Und dann habe ich am nächsten Tag mich hingesetzt, wollte Annika eine E-Mail schreiben, habe gesagt, du, wir könnten das wirklich machen. Und während ich gerade dabei war, diese E-Mail zu schreiben, kam eine E-Mail von ihr, und sie hat gemeint, ja, sie war jetzt im Verlag und hat da mit Kolleginnen und Kollegen gesprochen. Und die haben auch gemeint, das ist eine coole Idee, ob ich nicht drüber nachdenken könnte, das wirklich zu machen. Und dann, ja, so ist dieses Buch entstanden. Geil.
2: Und vor allen Dingen, also ich meine, das ist ja, also wir reden über die Zeit zwischen den Jahren, wie man immer so schön sagt. Und das Ding erscheint am 6.10. Das heißt, die Chance ist groß, dass du das Weihnachtsgeschenk des Jahres wirst für Leute, die nicht wissen, was sie anderen schenken sollen, aber das ist ja egal.
3: Ja gut, das war ja natürlich auch geplant. Also wir werden nicht so blöd und ein Rauhnächte-Buch im Juli veröffentlichen. Das macht man schon dann im Herbst. Das einzige Problem war, wie gesagt, wir haben diese Idee irgendwann im Dezember gehabt, und wenn ein Buch jetzt im Oktober erscheinen soll, dann muss es mit den ganzen Verlagsprozessen im Wesentlichen im Mai fertig sein. Ja. Und das war, wie gesagt, Dezember, und dann ich habe ja andere Sachen auch noch zu tun gehabt, und im Wesentlichen ist es darauf hinausgelaufen, dass ich mich im Mai für eine Woche lang in eine, ja, wie sagt man da, so Einsiedlerwohnung zurückgezogen habe, und dann habe ich das in einer Woche geschrieben, das Ding. Ja, im schönsten sonnigen Mai bin ich da gesessen und habe mir was über die Rauhnächte ausgedacht und geschrieben.
2: Super.
3: Ja, aber es kommt jetzt, und wie gesagt, es ist ein schönes, ich habe es sogar in der Hand, also ich habe es ja schon, das Buch, und die Chancen, ich weiß nicht, wann du die Folge veröffentlichst, aber die Chancen
2: jetzt gleich.
3: Ja, stehen im Prinzip auch gut, dass man das Buch vielleicht schon früher kriegt. Das ist mittlerweile üblich. Einer der Gründe, warum man so schwer Bestseller zusammenbekommt mittlerweile, weil die Bücher nicht am Erscheinungstag selbst alle veröffentlicht werden, sondern oft schon früher ausgeliefert werden und schon früher in den Sachen liegen. Und für die Bestsellerliste zählt ja nur das, was du innerhalb einer Woche verkaufst. Aha. Und wenn sich dann deine Verkäufe quasi der so um den Erscheinungstag, so ein paar kaufen vorher, ein paar kaufen nachher, dann ist das eine in der Woche, das andere in der Woche, und dann gilt schon wieder alles nicht mehr. Aber egal, also ihr könnt.
2: Das haben wir ja schon mal versucht. versucht, irgendwie das hoch zu jazzen, hat ja auch nicht so gut funktioniert. Nee, das ist klar, wenn die natürlich einfach erratisch ausliefern. Ja.
3: Aber wie gesagt, wenn ihr das hört, die Chancen stehen gut, dass es in einer Buchhandlung eurer Wahl vielleicht sogar schon rumliegt. Könnt ihr gucken. Ansonsten offizieller Erscheinungstermin ist der 6. Oktober. Und bevor ihr fragt, ja, es gibt es als E-Book selbstverständlich und es gibt es auch als Hörbuch, in dem Fall tatsächlich von mir gelesen.
2: Stimmt es eigentlich, dass ihr Autoren an E-Books mehr verdient als an gedruckten Büchern?
3: Keine Ahnung.
2: Okay.
3: Ich müsste mir tatsächlich meine Abrechnungen anschauen, aber so genau habe ich tatsächlich noch nicht drauf geschaut. Hätte ich vielleicht mal machen sollen, weil es auch mein Job ist zum Teil. Aber ich bin immer der Meinung, die Leute sollen sich das so kaufen, wie sie es haben wollen, das Buch, und nicht darauf Rücksicht nehmen, wo ich am meisten verdiene. Weil sie sollen es da kaufen, wo es für sie am besten ist.
2: Ja.
3: Und in dem Format kaufen, wie es für sie am besten ist.
2: Ja, wobei, also es gibt ja mit Sicherheit genug Leute, denen es so ähnlich geht wie mir. Also es gibt Bücher, die lese ich nur einmal. So, das weiß ich auch vorher schon, dass ich sie nur einmal lesen werde, und das kann ich mir dann auch ohne weiteres in elektronisch kaufen, weil da ist es dann Schnurz, und wenn das dazu führt, dass der Autor oder die Autorin ein bisschen mehr Geld verdient, dann kaufe ich es mir halt eher in elektronisch, als dass ich es mir in Print kaufe.
3: Ja, also ich müsste das nachschauen. Ich weiß, dass auf jeden Fall, es gibt unterschiedliche Prozentsätze, je nachdem, ob es jetzt irgendwie elektronisch ist oder gedruckt ist, und die Prozentsätze verändern sich zum Beispiel auch, also man hängt alles von dem Vertrag ab, den du schließt, das ist alles ganz individuell, aber üblich ist zum Beispiel so, dass du für die ersten 5.000 verkauften Exemplare kriegst du X Prozent, für die nächsten 10.000 Exemplare kriegst du Y Prozent, und Y ist dann größer als X, und ab 20.000 Exemplare kriegst du dann nochmal mehr Prozent. Also das ist alles, ich gucke meistens irgendwie einmal im Jahr, wenn ich die Abrechnung kriege, gucke ich drauf, wie viel habe ich verkauft, was überweist mir der Verlag, und das ist dann das, was ich habe. Also so schaue ich dann.
2: Ja, so, jetzt aber die Rauhnächte. Warum heißen die Rauhnächte Rauhnächte?
3: Das steht auch im Buch drinnen.
2: Ja, jetzt, nee, so fangen wir jetzt gar nicht erst an. Also jedes Mal, wenn ich jetzt eine doofe Frage stelle, sagst du, das steht im Buch drin. So haben wir nicht gewettet, Freundchen. Also ein paar Dinger musst du hier schon...
3: Ja, ich erzähle auch schon ein paar Dinge. Ich wollte nur sagen, dass das eine der vielen Dinge ist, die drinstehen. Und man weiß nicht genau, warum die Rauhnächte Rauhnächte heißen. Also die Etymologie ist unklar. Es gibt zwei Hypothesen oder zwei favorisierte Theorien. Einmal hat die Rauhnacht vielleicht etwas mit dem Räuchern zu tun, weil einer der vielen Bräuche, und das sage ich gleich am Anfang dazu, ich habe jetzt angefangen mit der Esoterik-Seite der Rauhnächte. Das ist quasi das moderne Bild, dass die Rauhnächte halt als esoterisches Vehikel verwendet werden. Und es gibt aber auch tatsächlich eine traditionelle Seite der Rauhnächte. Also es gibt ganz viele Traditionen, die mit den Rauhnächten zu tun haben. Und eine davon ist das Räuchern. Also das macht man in der modernen esoterischen Variante auch, wo du dann irgendwie in deiner Wohnung irgendwelche Räucherstäbchen verbrennst. Kannst du dir auch eigene Spezial-Esoterik-Rauhnacht-Bücher kaufen, die dir genau sagen, was du in welcher Nacht zu räuchern hast und so weiter. Mhm. Aber prinzipiell hat man halt in den Rauhnächten die Bauernhöfe, die Ställe und so weiter ausgeräuchert, durch die Priester und so weiter. Einfach halt, um mal den, ja, so Schutz quasi. Es war so mystischer Schutz, so Zauberschutz. Da hat man halt, oder halt dann christlich, je nachdem. Also man sagt, jetzt ist so, wie du, keine Ahnung, alle zwei Jahre den Feuerlöscher überprüfst, hast halt jedes Jahr mal den Stall ausgeräuchert, dass da keine bösen Geister rumlaufen. Sehr vereinfacht gesagt. Und drum hat man das geräuchert. Also Räuchern ist ein großer Teil des Brauchtums der Rauhnächte. Und eine Hypothese ist, dass das Rauh in der Rauhnacht von dem Rauch vom Räuchern ausgeht. Andere Hypothese ist, dass es von einem mittelhochdeutschen Wort kommt. Ich kann kein Mittelhochdeutsch aussprechen, aber vermutlich spricht man es irgendwie so wie Ruch oder irgendwie sowas aus, was so viel heißt wie haarig. Also pelzig. Ja. Und da sagt man, da wäre dann der Bezug so auf die, ja, auf irgendwie so pelzige Dämonen und so weiter. Und ein weiteres Brauchtum, was man in den Rauhnächten findet, eher im Alpenraum. Aber naja, nicht nur im Alpenraum, sind so die Perchtenläufe. Ich weiß nicht, ob du da schon mal gehört hast davon.
2: Nee. Das höre ich zum ersten Mal. Also ich würde wahrscheinlich Perchten sagen, ne?
3: Ja, Percht. Es gibt unterschiedliche Variationen davon. Aber das gibt es in ganz vielen Variationen. Also das, was du auf jeden Fall mitbekommen hast, vermutlich mal, sind so diese Krampusbräuche.
2: Ja.
3: Und da gab es ja auch mal diese große Aufregung von dieser Insel im Norden. Gott, ich habe schon vergessen, wie die hieß in Deutschland, wo nur die Männer irgendwie mitmachen dürfen und nur Einheimische mitmachen dürfen und wo die Frauen quasi verprügelt werden.
2: Ja, genau. Ich erinnere mich.
3: Gerade vergessen, wie das genau hieß. Also das ist nicht ganz ein Perchtenlauf, aber es kommt so aus der Ecke. Und tendenziell ist Perchtenläufe schon was eher so im Alpenraum passiert. Aber wenn du mal irgendwo im Alpenraum unterwegs bist, dann kann es durchaus sein, dass du eben so in der Winterzeit in einer Stadt, in einem Dorf so Umzüge findest, also das sind dann immer Leute, viele Männer, aber mittlerweile auch Frauen dabei, gibt es eigene Organisationen, so wie Faschingsgilden im Wesentlichen, die halt dann wirklich oft sehr, sehr aufwendige Kostüme haben, sehr, sehr auch schreckliche Kostüme, also wirklich so grauenhafte Monstermasken, Felle und alles. Ja, und die ziehen dann halt mit jede Menge Trubel und drumherum und Musik und allem durch die Stadt, um halt dann erschrecken die Leute und je nachdem, wie arg das oft
2: ist. Peitschen die Männer aus, bei so einer Veranstaltung war ich sogar mal, ich überlege die ganze Zeit, wie das hieß.
3: Ah. Ja, ist da nicht der Club in Berlin?
2: Nee, das war KitKat Club, nein. Nee, das war auch in Bayern. Ich komme nicht
3: drauf. Ja, aber das wird dann genauso was gewesen sein. Ist auch immer wieder mal die Kritik, weil oft übertreiben die es und dann werden halt wirklich irgendwelche Leute verprügelt, die das nicht wollen. Aber es gibt auch welche, die wirklich so quasi familienfreundlich sind, aber findet man überall im Alpenraum. Das ist halt auch ja die Tradition, der Grund dafür ist halt auch entweder um die bösen Dämonen auszutreiben, macht man jede Menge Trubel, oder um halt die bösen Dämonen darzustellen. Es gibt neben diesen Schirchperchten auch die Schönperchten. Das sind dann eher so Menschen, die halt dann so in den schönen Trachten und mit vielen Lichtern und Kerzen und so weiter herumziehen. Also diese ganzen Perchtenläufe hat übrigens mit der Frau Percht zu tun. Ah. Die können wir auch nochmal drüber reden. Frau Percht, das ist auch nicht ganz klar, wo die herkommt. Also wir kennen sie eher, bei uns entspricht sie so der Frau Holle. Die werde ich nur aus dem Märchen kennen. Aber eigentlich ist es eher so eine slawische, germanische, keltische Götterfigur. Aber egal, das ist auf jeden Fall etwas, was mit den Rauhnächten sehr stark zu tun hat, mit dem Brauchtum. Und eben weil die Perchtenläufe alle so haarige Kostüme haben, hat man auch gesagt, ja, vielleicht kommt das eben auch von dem mittelhochdeutschen Wort für haarig. Also das, die Wortherkunft. Aber ich habe gesagt, Etymologie hat nur eine kleine Rolle in meinem Buch gespielt. Das war nur irgendwie, ich glaube, eine halbe Seite, wo ich darüber geschrieben habe. Der heißt ja die Astronomie der Rauhnächte, nicht die Etymologie der Rauhnächte. Genau. Aber ich kann mal ein bisschen was, also das ganze Buch kann ich wirklich nicht erzählen. Es ist zwar sehr klein, aber ich möchte schon, dass die Leute noch kaufen. Ja, aber ja, natürlich, den Grund, die astronomische Grundlage, die erzähle ich sehr gerne. Folgendes Szenario, Holger.
2: Ja.
3: Du bist mit einer Zeitmaschine unterwegs gewesen, hast vorgehabt, weiß ich nicht, Adolf Hitler zu erschießen, was man so macht, wenn man eine Zeitmaschine hat, aber weil du halt kein Superspion bist, hast du keine Chance, irgendwen zu erschießen, weil warum auch, du bist nur Holger Klein und kein Geheimagent. Du
2: schlägst irgendwo Ende des 19. Jahrhunderts auf und weißt noch nicht mal, wo du eine Waffe herkriegen könntest.
3: Genau, bist natürlich knapp der SS entkommen, die dich sofort enttarnt und aufgegriffen hat, hast gerade noch in deine Zeitmaschine springen können, wolltest zurückreisen, aber die böse SS hat dir den Zeitfluxkompensator zerschossen und deswegen ist die Zeitmaschine nicht dort gelandet, wo du wolltest, sondern du bist jetzt irgendwo, weiß ich nicht, im Jahr 4000 vor unserer Zeit und steigst aus der Zeitmaschine aus und denkst dir, ha, na, ist auch nicht so schlimm, keine Luftverschmutzung, alles nett.
2: Keine Antibiotika.
3: Und ich bin gescheiter als alle anderen in dieser Welt,
2: weil ich
3: weiß ja ganz viel. So, und jetzt, weiß ich nicht, steigst du da zum Stammeschef auf oder sonst irgendwas und hast den Job bekommen, du sollst jetzt hier mal die Zeit organisieren. Brauchen bitte einen Kalender, Holger. Wie machst du das?
2: Über den Mond. Zumindest für die kurze Frist. Naja, ich weiß ja schon, wie ich die Zeit einteilen kann, wenn ich sie so einteilen will. Das heißt, ich guck mir den Tag an. Also ich gucke, wann ist es 12 Uhr? Das kriege ich über den Sonnenstand hin. Also über eine Sonnenuhr kann ich feststellen, wann es 12 Uhr mittags ist. Wie stelle ich fest, wann es 12 Uhr nachts ist? Das ignoriere ich jetzt erstmal, weil ich mache einen Sonnenkult, ich mache keinen Mondkult. ich stelle fest, wann es 12 Uhr mittags ist. Dann kann ich feststellen, wann der Monat zu Ende ist, nämlich anhand des Vollmonds. Und daraus ableiten kann ich, wann das Jahr zu Ende ist. Beziehungsweise, ja, ich muss dann ja einfach nur 12 Vollmonde haben, dann habe ich ein Jahr. Und kann so zumindest einen groben Kalender festlegen.
3: Ja, kannst du machen.
2: Hätte dann aber wahrscheinlich mehr als 12 Monate.
3: Ja, genau. Da sind wir jetzt genau bei dem Punkt. Also im Prinzip, ja, so ähnlich hätten wir es auch gemacht, hat man es auch gemacht. Ich meine, du hast, wenn du wirklich jetzt irgendwo im Jahr irgendwas vor 1000 bist, hast du halt keine, du hast keinen Computer, du hast nichts, du hast keine Messinstrumente im Wesentlichen, aber du hast die natürlichen Rhythmen und da hast du im Wesentlichen drei natürliche Rhythmen zur Verfügung. Du hast einmal den Wechsel von Tag und Nacht und ein Tag ist fast nicht anders sinnvoll einteilbar als eben von es wird hell bis zu es wird wieder hell, weil alles andere macht keinen Sinn, kann ich irgendwie sagen, es wird hell bis kurz vor, es wird hell.
2: Also ja, vor allen Dingen, du hast ja auch kein Licht, keine Elektrizität. Ja. Das heißt, also, wenn es dunkel ist, ist es dunkel. Ja.
3: Also es ist, ein Tag ist trivial, den kann man nicht sinnvoll anders einteilen. Monat ist auch ganz einfach vergleichsweise. Du sagst halt von Vollmond bis Vollmond ist ein Monat. Und dann hast du die dritte und die wichtigste, den wichtigsten Zyklus, das ist quasi, bis sich die Jahreszeiten wiederholen. Von Frühlingsanfang bis Frühlingsanfang oder von Winteranfang bis Winteranfang oder was auch immer du da nimmst. Weil die Jahreszeiten, das ist das, was wichtig für dich ist als Mensch in der Zeit. Für uns, wir können mit unserer Technik den Jahreszeiten ein bisschen aus dem Weg gehen. Wir müssen nicht mehr alles irgendwie anbauen. Wir können heizen, wir können kühlen. Aber damals ist die Jahreszeiten sind essentiell für alles.
2: Also, aber wie finde ich die raus? Also wie finde ich raus, wann der 21. irgendwas ist? Also
3: das kann man schon rausfinden. Kann man schon rausfinden. Zum Beispiel, wenn ich die Sonne angucke, ja, was sie so macht. Also das, wie gesagt, das kläre ich jetzt nicht im Detail. Das ist etwas, was sich ja sehr schlecht mündlich erklärt, vor allem wenn man nur Audio hat. Im Buch schriftlich habe ich es erklärt. Aber im Wesentlichen, du schaust dir die Sonne an. Ja, du schaust dir jeden Tag an, wo ist die Sonne? Wo geht die Sonne auf? Und das kann ich markieren. Da kann ich zum Beispiel irgendwelche Holzpflöcke aufstellen. Wenn ich immer von derselben Position aus beobachte, kann ich sagen, okay, die Sonne geht an diesem Tag in der Richtung auf. Und am nächsten Tag geht sie ein bisschen weiter daneben auf. Und am nächsten Tag noch ein bisschen weiter daneben auf. Und da kann ich irgendwelche Pflöcke hinschlagen und dann sehe ich, okay, die Sonne geht zwar mal da auf, aber es gibt so Extrempunkte. Sie geht nie weiter östlich auf als hier und nie weiter westlich unter als hier und so. Mhm. Und diese Extrempunkte, das ist dann das, das heißt ja nicht umsonst Sommer, Sonnenwende. Ja, weil
2: klar, da wendet sie halt wieder.
3: Und dann kann ich auch schauen, irgendwie mit anderen Pflöcken kann ich anvisieren zum Mittag, wie hoch steht die Sonne am höchsten am Himmel. Ich kann sagen, okay, wenn ich von hier da hinschaue zum Mittag, dann steht die Sonne genau über diesem Pfosten. Und im Winter ist der Pfosten kürzer, den ich brauche, weil da steht die Sonne tiefer am Himmel. Und auch da kann ich sehen, okay, die Sonne geht jetzt, im Frühjahr geht es immer, jeden Tag ist ein bisschen höher am Himmel zum Mittag und irgendwann hat sie den Höchststand erreicht und dann geht es wieder runter. Und ich glaube, das ist die Sonnenwende, habe ich vorhin falsch erzählt, aber es ist wurscht, es wendet sich ganz viel im Sonnensystem. Das erste Mal ist Tag und Nacht gleiche, aber Frühlingsanfang und Herbstanfang.
2: Baut man solche Sachen dann eben auch in rund, ne? So
3: Stonehenge. Ja, genau. Also das, wie gesagt, ich möchte jetzt nicht hier wieder den Eindruck erwecken, sowas wie Stonehenge und so wäre ausschließlich astronomisch gewesen. Definitiv nicht, da ist auch ganz viel andere Nutzung dabei, aber eine Nutzung von solchen Konstruktionen war eben, um den Überblick über den Kalender zu behalten. Und dass wir sowas aus Stein haben, wie ein Stonehenge, ist eigentlich die Ausnahme. Die meisten waren wirklich so aus Holz. Ja. Goseck kann man sich anschauen, da haben die das nachgebaut, Sachsen-Anhalt, Goseck, Kreiskramanlage, viel älter als Stonehenge. Ich glaube, Goseck ist 6.500 Jahre alt und ist sehr schön, haben sie es fast originalgetreu nachgebaut. Sie mussten den Eingang ein bisschen größer machen als original, wegen Krankenwagen durchfahren.
2: Jetzt würde ich gerne einen Zeitreisenden von damals sehen, der heute da aufschlägt und sich denkt, ach Mensch, das steht ja immer noch und dann kommt ein Krankenwagen durch.
3: Aber ich war da schon mal in Goseck, ich war mehrere Male in Goseck, das ist wirklich schön und am besten ist es natürlich, wenn man da irgendwie eine Führung macht oder auch zu solchen speziellen Tagen im Jahr da ist, wo man das dann wirklich auch sehen kann mit diesem ganzen, wo das auf und unter geht. Also kann ich empfehlen, geht dahin. Aber die meisten, da kennen wir ganz viele von solchen Kreisgrabenanlagen, wie sie offiziell hießen, die waren, ich meine, da ist nichts übrig geblieben, außer halt so Spuren im Boden, wo man noch sieht, okay, da standen die Holzpflöcke, das kann man immer noch nachweisen, archäologisch. Aber Stonehenge, ja, ist halt deswegen so berühmt, weil die das halt dachten halt vielleicht irgendwie, vielleicht ist es denen abgebrannt mal und haben sie gesagt, okay, jetzt müssen wir das aus Stein machen oder so. Weiß ich nicht, weiß keiner. Mhm. Aber ja, das, sowas hat man das gemacht. Und so kann ich eben ja solche Zyklen messen. Das kann ich, ich muss halt nur lang genug hinschauen und aufmerksam genug hinschauen. Aber gut, die hatten kein Fernsehen oder nichts damals, da wird man schon Zeit gehabt haben. Zumindest einer wird Zeit gehabt haben, die anderen mussten halt irgendwie ja sammeln und jagen oder was auch immer man damals so gemacht hat. Aber das ging schon. Also du weißt jetzt irgendwie, okay, wir haben jetzt diesen einen langen Zyklus, das sind die Jahreszeiten. Und wir haben den kurzen Zyklus, das ist der der Monat, die Zeit vom Mond, von Vollmond bis Vollmond, mhm, und dann haben wir noch den Tag. Und daraus muss ich irgendwas zusammenbasteln, damit ich das quasi machen kann. Ich könnte einfach immer weiterzählen. Ich könnte auch einfach sagen, Tag 1, Tag 2, Tag 3, Tag 4, aber das komme ich halt zu nächster Seele. Aber das hilft mir dann auch nicht weiter, weil ich will ja dann quasi, ich möchte ja wirklich einen Zyklus haben. Ich möchte sagen können, okay, wenn jetzt da ist, dann dauert es noch so lange, bis das wiederkommt, mhm, und so weiter. Und darum möchte ich halt da irgendwo quasi sagen, das ist jetzt das Ende von dem einen Zyklus und jetzt geht der neue Zyklus los. Und wie gesagt, ja, jetzt kann ich das halt machen. Ich kann halt, so wie gesagt, Mond war auch sehr, sehr wichtig für viele Leute. Sonne ist auch wichtig. Das sind beides wichtige Himmelskörper. Wenn ich diese Sonnenzyklen betrachte und das jetzt nicht nur ein Jahr lang mache, sondern 10 Jahre, 20 Jahre, 30 Jahre, 100 Jahre, 200 Jahre, weil man kann das ja mit diesen Steinen quasi auch unter Anführungszeichen aufzeichnen, das Wissen oder einfach weitergeben, das Wissen, dann wird einem auffallen und auch den Menschen damals schon auffallen, dass das nicht ganz passt. Ja, es passt nicht hundertprozentig. Es verschiebt sich im Laufe der Zeit ein bisschen. Ich kann nicht sagen, okay, jetzt dauert es noch 365 Tage, bis die Sonne wieder genau über diesem Stock steht. Mhm. In 350 Tagen wird die Sonne nicht ganz genau über diesem Stock stehen, weil, wie wir heute wissen, ein kompletter Umlauf der Erde um die Sonne 365,25 und ein bisschen was Tage dauert. Ja, also das klappt nicht ganz, aber das haben die damals gewusst und das hat man dann auch entsprechend korrigieren können. Aber vielleicht sagt man dann, okay.
2: Interessant, wie lange die gebraucht haben, um das rauszufinden.
3: Ja, keine Ahnung.
2: Da brauchst du ja einige Jahre, um erstmal so einen Schalttag zusammenzukriegen. Ne?
3: Ja, aber Schalttage kommen wir noch. Aber wie gesagt, das ist mal das Erste, was man feststellen kann. Ja, wenn ich jetzt quasi den Jahresablauf, den Jahreszyklus nehme, komme ich mit einer glatten Anzahl von Tagen nicht durch. Kann man sagen, okay, dann probieren wir halt den Mond. Ja, ich nehme von Vollmond und wie du gesagt hast, nehme ich 12 von den Dingern und dann habe ich da ein Jahr und dann, wenn 12 Monate durch sind, dann fängt das nächste Jahr an. Kann man auch machen. Mhm. In dem Fall hätte man einen Mondkalender und es gibt solche Mondkalender. Der islamische Kalender ist ein reiner Mondkalender. Oh ja. Und da haben wir das Problem, dass du auch messen kannst, das kann man vergleichsweise einfach bestimmen, wann ist Vollmond und dann schaue ich wieder, wann ist Vollmond und stelle fest, da gibt es viele astronomische Details, die ich jetzt auslasse, aber ich stelle fest, so ein durchschnittlicher Monat dauert 29,5 Tage ungefähr. Mhm. Habe ich wieder das Problem von einem halben Tag, aber okay, gut, da kann ich jetzt sagen, ja, wurscht, dann machen wir halt einmal 29 Tage, einmal 30 Tage und das mittelt sich weg, könnte man sagen. Und da habe ich das Problem, wenn ich jetzt diese 29,5 Tage nehme und 12 davon zusammentue, kann man jetzt ausrechnen, wenn man möchte, 29,5

0: das aber nichts anderes heißt als im Prinzip ja Kalender mit Schaltregeln. Und auch da Schaltregeln kann man irgendwie machen. Ich kann sagen, wir haben dann jetzt zum Beispiel einen kurzen Monat. Wir haben 12 lange Monate und von den 354 auf die 365 Tage fehlen uns halt noch 11 Tage. Machen wir halt hinten dran noch einen Schaltmonat mit 11 Tagen. Das ist halt der kurze Monat. Fertig. Kann man machen. Mhm. Gibt es auch sowas? Oder ich kann halt sowas machen, wie es wir haben, wo wir halt dann einen Monat hernehmen und der kriegt halt dann mal einen Tag länger und kürzer, je nachdem jedes Jahr oder alle 4 Jahre oder je nachdem, wie die Schaltregel gerade ist, kann man machen. Oder man kann es halt so machen, wie es gemacht wurde. Oder beziehungsweise man kann es so machen, wie dann halt die Rauhnächte entstanden sind. Ich kann einfach sagen, okay, ich habe 12 Mondmonate. Dann haben wir 354 Tage durch. Dann ist das Jahr zu Ende. Also bitte, falls Leute mit historischer Expertise zuhören, ich erkläre das jetzt alles. Das ist nicht irgendwie wirklich historische Projekt. Das ist jetzt
1: Ich glaube, wer das hier hört, hat sich längst daran gewöhnt, dass mindestens einer von uns die ganze Zeit keine Ahnung hat und dann ist das bei dem anderen auch nicht ganz so schlimm.
0: Ja, also ich erkläre das jetzt hier alles sehr anschaulich, aber die historische Expertise, da ist ein bisschen was mehr im Buch dann drinnen. Aber ich habe diese 12 Mondmonate, 354 Tage und dann sage ich so, jetzt ist das Jahr aus. Aber das nächste Jahr fängt noch nicht an. Ich muss noch 11 Tage abwarten, bis das nächste Jahr anfängt. Das heißt, zwischen Ende des Monats 12 und Anfang des Monats 1, weil der Anfang des ersten Monats ist genau am selben Tag wie der Anfang des Monats davor im Jahreszyklus. Das heißt, ich muss ein bisschen abwarten, bis ich den ersten Monat des nächsten Jahres anfangen kann. Mhm. Und dieses Abwarten, das sind Tage, die gehören nicht zum alten Jahr, gehören aber auch nicht zum neuen Jahr. Das sind Tage zwischen den Jahren. Und wenn du dir anschaust, wie viele Tage haben wir? Habe ich vorhin gerade gesagt, 354, 365, 11 Tage sind dazwischen und 11 Tage, 12 Nächte. Das sind die 12 Rauhnächte.
1: Ha! Ja, jetzt bin ich tatsächlich schlauer geworden. Damit habe ich nicht gerechnet. Das heißt, das Zahnrad, das dann irgendwann mal Da Vinci in seine Kalendermaschine einbauen musste, ist sozusagen das, was die Rauhnächte begründet. Wie kommen denn aber dann jetzt in diese 12 Nächte diese 12 Mythen? Die müssen ja auch irgendwo herkommen.
0: Ja, es sind nicht 12 Mythen, es sind ganz, ganz viele Mythen.
1: Ich dachte, es gäbe irgendwo einen Kanon der Mythen.
0: Es gibt schon, weil zu den Rauhnächten, also auch da ist es von Region zu Region unterschiedlich, wann jetzt die Rauhnächte genau anfangen, wann sie aufhören, wie viele es wirklich gibt. Also man sagt, in den meisten Fällen sind es so die, es sind was anders. Sehr oft sind es zum Beispiel die 12 Weihnachtstage. Das kennt man auch aus diesem englischen Gedicht 12 Days of Christmas, dieser Kinderreim. On the first day of Christmas, my true love sent to me und so weiter. Also die 12 Tage von Weihnachten, das ist die Zeit von 25. bis 6. Dezember, glaube ich. Genau. 25. Dezember bis 6. Januar. Es gibt aber auch eine andere Traditionen, die sagen, wir fangen an am 21. Dezember, dann geht's bis Neujahr. Das wäre das, was ich gerade erklärt habe. Mhm. Also von wirklich die letzten 11 Tage des Jahres. Manche sagen, es gibt überhaupt nur, also der Zeitraum ist der Zeitraum zwischen den Jahren, aber es gibt als Rauhnacht nur eben den Heiligen Abend, Silvester und Dreikönigstag. Also das ist alles je nach Region und Tradition unterschiedlich. Und wie genau diese ganzen Mythen da reingekommen sind, kann ich dir jetzt nicht exakt sagen. Da müsstest du eine Person fragen, die mehr kulturhistorische Expertise hat als ich. Aber man kann sich's ein bisschen herleiten, weil klar, schau dir bei uns an. Wir verwenden ja den Begriff zwischen den Jahren immer noch. Mhm. Das ist ja das, wo für uns, wenn du das sagst, keine Ahnung.
1: Und keiner weiß warum, ne? Also tatsächlich, naja, also oder zumindest die wenigsten dürften wissen, warum.
0: Für uns ist zwischen den Jahren halt jetzt wirklich so, so Weihnachtsfeiertag, Silvester, also da, wo man vielleicht Urlaub hat oder wo auch die ganzen Geschäfte zu haben oder viele Geschäfte zu haben, wo die Behörden zu haben, wo die Büros zu sind. Ab und zu muss man vielleicht noch was arbeiten. Aber es ist so, man spürt schon irgendwie immer, es ist diese Zeit zwischen dieser feiertagsreiche Zeit, unterscheidet sich von der anderen Zeit. Das ist immer so ein bisschen, man fühlt sich so ein bisschen aus der Zeit gefallen. Ja. Man hockt zu Hause, weiß nicht genau, ist jetzt Donnerstag, ist jetzt Freitag, keine Ahnung.
1: Ist auch immer, also ich mag das ja sehr, diese Zeit. Auch, also als, natürlich, je jünger man ist, desto nervtötender ist das, weil also zu meinem, als ich jung war, ich habe dann irgendwann feststellen müssen, dass damals bin ich noch Mofa gefahren, also da war ich so 15, 16 Jahre alt irgendwie. Und ich musste feststellen, dass zwischen den Jahren die meisten Tankstellen geschlossen haben. Also weißt du, ich habe mehr oder weniger frischen Mofa gehabt und konnte nicht tanken. Da hasst man das ja, aber irgendwann habe ich auch angefangen zu sagen, naja, ist doch eigentlich ganz schön, dass die Welt sich wenigstens ein paar Tage lang etwas langsamer zu drehen scheint.
0: Nee, ich hasse diese Zeit wirklich, also ich komme schon klar damit, aber ich hasse das wirklich, ich mag diese Struktur.

0: Ruhelosigkeit nicht. Ich mag auch Feiertage nicht.
1: Nerd.
0: Ja, ich weiß nicht, ob Nerd oder irgendwas auf dem Spektrum, keine Ahnung. Aber ich hasse diese Strukturlosigkeit. Mhm. Ich komme damit voll nicht klar, wenn ich... Es ist,
1: naja, aber es gibt doch Struktur.
0: Im Fernsehen laufen andere Sachen, der Bäcker hat nicht offen und ich kann irgendwie. Ja, nee, also das. Nee, am besten ist es wirklich hier Weihnachten am Freitag. Wenn es auf diesen, in den Jahren, wo Weihnachten auf den Freitag fällt, bin ich glücklich.
1: Das ist so ein Satz, den kann auch nur jemand sagen, der nicht regelmäßig im ersten Arbeitsmarkt in einem Büro oder in der Fabrik arbeiten geht.
0: Ja, natürlich ist das so. Ja, ich weiß, dass ich da eine spezielle Meinung habe. Also dieses Jahr zum Beispiel bin ich fast da. Dieses Jahr haben wir den 24. am Donnerstag. Aber das passt eigentlich eh, das ist eigentlich noch optimaler, weil der Feiertag ist dann Freitag, nee, Freitag wäre noch besser, dann habe ich Feiertag, Samstag, Sonntag, ja. Aber egal. So, aber es ist auch, was ich eigentlich sagen wollte, es ist heute auch noch nachvollziehbar, dass diese Zeit zwischen den Jahren irgendwie anders ist als die Zeit davor und danach. Ja. Und damals, mit damals ist jetzt irgendein unspezifizierter Zeitraum gemeint, wird das noch viel stärker gewesen sein, weil da hast du über die Welt noch nicht so viel gewusst und da war das halt wirklich, das war eine mysteriöse Zeit. Das war jetzt weder das eine Jahr noch das andere Jahr. Bei uns ist es ja immer noch dasselbe Jahr. Also drum ist es für uns nicht mehr ganz so extrem, aber damals war es wirklich, das war so aus der Zeit gefallen. Irgendwie, und natürlich steckst du da in irgendwelche Mystik rein. Ja, das ist die Zeit, wo die normalen Regeln nicht mehr gelten, wo irgendwelche Dämonen umgehen, wo man besonders aufpassen muss, wo man vielleicht auch besonders in die andere Welt hinüberblicken kann, mit den Geistern kommunizieren, in die Zukunft schauen kann, wo man dann herausfinden kann, was das neue Jahr bringen wird, weil es ist ja noch nicht da, das neue Jahr. Das heißt, wir können schauen, was kommt denn da. Also es wundert mich jetzt nicht, dass da viel an Mystik drin ist, weil auch, ja, viel, es ist auch, wie gesagt, mit Weihnachten, das ist auch ein eigenes Kapitel im Buch drinnen. Weihnachten ist ja eines der wichtigsten Feste in unserem Kulturkreis, breitet sich auch in andere Kulturkreise aus und wir haben jetzt Weihnachten als Fest, so wie das christliches Fest, noch nicht so lange, aber davor gab es andere Feste, die ebenfalls in diesem Zeitraum waren. Das heißt, es war immer schon auch ein Zeitraum, wo viele Feste gefeiert worden sind. Also das war nochmal ein weiterer Punkt, warum da irgendwie was anders war. Also das war immer schon eine Zeit, die halt irgendwie anders war und da sind halt dann diese ganzen diversen Mythen drin gewesen.
1: Aber wenn es jetzt keinen Mythenkanon gibt, wie hast du deine 12 Mythen ausgewählt?
0: Naja, ich habe halt so geschaut, was halt allgemein so über diese Zeit so publiziert wird, was so die Bräuche sind. Also so ein klassisches Ding zum Beispiel, was man in den Rauhnächten hat, ist eben zum Beispiel, was nehme ich denn jetzt davon? Ja, ich könnte Lächerliches nehmen, ich könnte ein Cooles nehmen. Aber
1: ein Lächerliches und ein Cool.
0: Ja, wir machen eher. Aber zum Beispiel etwas... dann nehmen wir das klassische Losen, was man oft so hat, also die Zukunft vorhersagen. Also da gibt es auch ganz viele verschiedene Arten wieder. Ja, das ist auch eins davon. Aber ich meine jetzt wirklich so mit Lostagen. Lostage ist auch etwas, was in diesem ganzen Brauchtum sehr wichtig ist, was man auch von den Bauernregeln kennt. Ja, ich habe gerade Bauernregel aufgemacht hier. Wenn's zu Lichtmess stürmt und schneit, ist der Frühling nicht mehr weit. Ja, ist eine. Und Lichtmess, wann ist das irgendein Tag im Februar, glaube ich. Ja, Lichtmess ist, wann ist das? Irgendein 2. Februar ist das, ja. Und das ist halt so ein Lostag, das heißt, man nimmt den einen Tag und je nachdem, was an dem einen Tag passiert, das sagt mir, was irgendwann in der Zukunft passiert. Ja? Also 2. Februar, wenn es da stürmt und schneit, dann kommt der Frühling bald. Wenn es nicht stürmt und schneit, dann dauert es noch länger, zum Beispiel. Da wird es für alles sowas, wird es solche Grundlagen geben, aber nicht immer. Ein Bienenschwarm im Mai ist wert ein Fuder Heu. Okay. Ja, und diese Lostage, das findet man eben auch bei den Rauhnächten wieder. Mhm. Da gibt es ein Ritual, wo man sagt, okay, wir schauen jetzt am ersten Tag der Rauhnächte, schaue ich, wie ist das Wetter da? Und das wird dann so die große Wetterlage für den Januar sein, für den ersten Monat. Und wie es am zweiten Tag ist, für den zweiten Monat.
1: Hat noch nie funktioniert, oder?
0: Ja, es kommt davon. Das ist genau eins der Dinge, die ich dann im Buch tatsächlich auch beschrieben habe. Es gibt schon sowas, Bauernregeln sind nicht kompletter Humbug, also viele davon sind kompletter Humbug, aber es gibt Bauernregeln, die auch eine Grundlage haben. Das nennt sich, meteorologische Singularität. Das ist immer das Problem. Die Bücher schreibt man irgendwann viel länger,
1: weil dann und wenn du es aufgeschrieben hast, hast du es halt auch nicht mehr im Kopf. Darum schreibt man es ja auch auf. Ne? Ja.
0: Aber zum Beispiel, ja, da habe ich schon wieder gefunden. Also es gibt zum Beispiel das Phänomen des Weihnachtstauwetters. Ich habe in dem Buch natürlich auch geschrieben, also seit Weihnachten, Schnee, das ist auch was da alles in den Rauhnächten eine Rolle spielt, weil das gehört dazu. Man stellt sich das ja immer alles so schneeklirrend kalt und alles vor, haben wir schon lange nicht mehr, aber auch das stellen wir uns vor bei den Rauhnächten, und so Schnee und Kälte hat auch in dem ganzen Brauchtum und Tradition eine große Rolle. Aber wie gesagt, wir haben tatsächlich nicht so oft weiße Weihnachten, wie wir glauben, dass wir weiße Weihnachten haben. Wir haben sicherlich in einer unserer Weihnachtsfolgen schon mal drüber gesprochen, aber es gibt eben dieses Weihnachtstauwetter, das eine klimatologische Singularität ist, und so bezeichnet man jetzt, das ist kein schwarzes Loch oder sowas, sondern das sind Wetterlagen, die zu bestimmten Zeitabschnitten im Jahr mit hoher Wahrscheinlichkeit auftreten und halt eine Abweichung darstellen. Sowas wie die Eisheiligen, der Altweibersommer.
1: Die Eisheiligen, das funktioniert. Ich dachte, die Eisheiligen funktionieren gar nicht.
0: Ja, da weiß ich jetzt zu wenig, mit denen habe ich mich nicht beschäftigt, aber schon. Aber zum Beispiel bei Weihnachtstauwetter, das habe ich im Buch ausführlich beschrieben, wo das herkommt, das ist halt wirklich etwas, was durchaus funktioniert. Ich kann das jetzt auch nur sehr, sehr grob wiedergeben. Hat damit zu tun, dass du im November in Skandinavien die Polarnacht hast. Ja? Da wird es dann quasi ganz weit oben im Norden, wird es dauerhaft dunkel. Deswegen wird es dort auch kalt, weil da ist dann keine Sonne mehr. Du kriegst einen Kältehoch in Skandinavien. Dann hast du durch die Großwetterlagen, Jetstream und so weiter, hast du dann eben, kriegst eine am Südrand dieses Kältehochs, kommt dann sehr, sehr kalte Luft auf den Atlantik, und über den Atlantik, der ist zu der Jahreszeit immer noch vergleichsweise warm, kriegst du dann dadurch auch die kalte Luft, die da kommt, da Tiefdruckgebiete, und wieder durch die klassischen großräumigen Wetterlage kommen diese Tiefdruckgebiete so um die zweite Dezemberhälfte wieder Richtung europäisches Festland und bringen da die milde Atlantikluft mit. Und was auch immer, drum hast halt sehr oft, dass Schnee, der vielleicht vorher schon gefallen ist, in Anfang Dezember, dir gerade zu Weihnachten wieder wegtaut.
1: Ah ja.
0: Also das ist etwas, was so in überdurchschnittlich vielen Jahren stattfindet.
1: Okay, das ist also praktisch eine Vervolkstümlichung der Niederschlagswahrscheinlichkeit sozusagen.
0: Genau. Ja, und okay. So ähnlich kannst du es auch, also was ich auch geschrieben habe, die wilde Jagd ist auch so ein klassischer.
1: Oh, das kenne ich gar nicht.
0: Ach, da müsst mehr Brauchtum dich beschäftigen. Die wilde Jagd ist ziemlich cool, also die kommt auch in vielen anderen entsprechenden Mythen auf. Also die wilde Jagd, das ist etwas, was in fast ganz Europa verbreitet ist. Das ist auch, wo es genau herkommt, weiß man auch nicht. Das ist im Prinzip eine übernatürliche Jagdversammlung, die über den Himmel jagt und wo alles Mögliche rein interpretiert wird. Also es kann, wenn die kommt, dann gibt's Katastrophen, dann gibt's Krieg, dann gibt's Dürre und so weiter.
1: Moment mal, über den Himmel jagt, das ist der Weihnachtsmann.
0: Ja, ich glaube, das wäre jetzt zu viel gesagt, um da auch noch in dieser Tradition zu stehen. Aber
1: vielleicht haben die den da geklaut, kann ja sein.
0: Und da gibt es auch ganz viele Traditionen. Also das können die wilde Jagd kann zum Beispiel, können irgendwelche Unterwelt-Dämonen sein, können irgendwelche Jäger sein. Das ist immer der Freischütz, die Oper, die kennst du wahrscheinlich. Mhm. Wenn du quasi dir als Jäger oder als wie heißen die Jäger, die nicht dürfen, Wilderer, wenn du als Wilderer deine Seele dem Teufel verkaufst, um irgendwie die Kugel zu bekommen, mit der du immer triffst, dann kann es auch sein, dass du irgendwann mal in der wilden Jagd landest und dann musst du halt durch die Lande ziehen und dann zum Beispiel, weiß ich nicht, die Seelen der ungetauften, verstorbenen Kinder einsammeln oder sonstige Seelen einsammeln. Also da gibt es Unmengen an Traditionen, die da alle vermischt werden oder je nach Region auftauchen. Und wie gesagt, mal sind die nett, mal sind die weniger nett. Mal werden sie auch zum Beispiel von der Frau Percht angeführt, die wilde Jagd, mal nicht. Dann kann es sein, dass die wilde Jagd so durchzieht und guckt, ob alle brav sind, ob alle sich an die Regeln halten. Das war dann so, ja, kann man dann so als Ordnungssystem interpretieren. Das halt diese ganzen, ja, wenn du, die einen dürfen nicht spinnen, die anderen müssen aufräumen. Wenn die Frauen nicht aufgeräumt haben, dann darf dich die wilde Jagd nicht erwischen und so weiter. Da gibt es ganz viele Traditionen. Irgendwie Grimm hat da mal probiert, das Ganze so alles auf Germanisch zurückzuführen, was aber auch nicht wirklich mittlerweile mehr gilt. Also da könnte man wahrscheinlich, wenn du eine Person findest, die da mehr weiß drüber als ich, kannst du wahrscheinlich 10 Folgen allein über die wilde Jagd machen. Aber da gibt es dann auch ganz viele Mythen über die wilde Jagd, und ich habe halt geschaut, was da astronomisch dran ist, weil es wäre schön gewesen, hätte ich mich gefreut, wenn sich das als wahr herausgestellt wird, dass die wilde Jagd deswegen vor allem halt zwischen Weihnachten und Dreikönigstag, also in den Rauhnächten unterwegs ist, weil tatsächlich da auch wieder so eine Wetterlage ist. Also das stimmt schon. Du kannst wieder zeigen, dass du im Winter zum Beispiel mehr so Stürme hast, klassischer Wintersturm. Das hat auch wieder was mit der Dynamik der Jetstreams, dieser großen Windsysteme zu tun, die sich halt auch wieder jahreszeitlich veränderlich anders verhalten. Und du, weil die Temperaturunterschied zwischen Erdoberfläche und Weltall unterschiedlich groß ist in der Atmosphäre, hast du halt im Sommer andere meteorologische Wetterlagen als im Winter, und im Winter steigt die Chance auf Stürme. Ne? Und wenn du dann halt irgendwie in deiner Hütte hockst und draußen die Winterstürme rumsausen, dann liegt es nahe, dass du halt Geschichten erzählst von irgendwelchen bösen Typen, die da draußen in den Himmel fahren und dann sagst du, sollst nicht rausgehen. Ja,
1: also und also ist so Frankenstein zum Beispiel entstanden, ne, im Jahr ohne Sommer. Also ja.
0: Im Wesentlichen, ja. Also das ist ein Ding und da kann man halt schon erklären, warum gerade die Stürme besser sind. Aber ich habe mich halt sehr gefreut, wenn sich herausgestellt hätte, dass zum Beispiel die Sternbilder etwas mit der wilden Jagd zu tun haben. Weil im Winter siehst du die Sterne auch besser. Im Winter sind die Nächte klarer. Aha. Auch das kann man erklären, warum das so ist. Das heißt, du siehst die Sterne besser, die Nächte sind auch länger, logischerweise. Ich meine, heute bei uns in der lichtverschmutzten und luftverschmutzten Klar. Welt ist es ein bisschen anders. Aber damals war der Winter echt die Zeit, wo du die Sterne besonders gut gesehen hast. Und wir haben Jagdsternbilder, Orion, der Jäger, klassische Sternbild, das wir haben. Und es wäre halt schön gewesen, wenn es da so eine Traditionsweitergabe aus der griechischen Antike über Orion und die wilde Jagd gegeben hätte, weil der Orion auch ein klassisches Wintersternbild ist. Sieht man im Winter am allerbesten. Ist aber nicht, also gibt es keinen Beleg dafür, aber man hat tatsächlich früher schon auch in der griechischen Antike Sterne mit Unheil in Verbindung gebracht. Also da gab es so, wer war das? Ja, wahrscheinlich wieder Aristoteles, der ist ja immer. Der hat gesagt, ja, also sowas wie, es gibt Sturmsterne und Feuersterne und Wintersterne und je nachdem, wie welcher Stern gerade da ist, gibt es halt eben Sturm, Feuer oder Winter oder sowas bei uns, vereinfacht gesagt. Und einer der stürmischen Sterne war tatsächlich ein Stern im Orion. Also ein bisschen sowas gibt schon, aber ja, da jeder Historiker wird mich zu Recht prügeln, wenn ich behaupten würde, dass da ein Zusammenhang ist. Also den Zusammenhang gibt es nicht, aber es gibt schon ein paar... Also, der Himmel und die wilde Jagd hängen schon auch mit zusammen. Und was ganz besonders interessant ist, da habe ich auch ein Kapitel drüber geschrieben, das war das lächerliche Thema. Du darfst in den Rauhnächten und auch wieder je nach Tradition, entweder in allen oder nur in bestimmten, du darfst keine Wäsche waschen. Und
1: ach.
0: Ganz vor allem keine Leintücher.
1: Ui, weil, jetzt bin ich gespannt.
0: Ja, erstens,
1: weil die wilde Jagd sonst dich holen kommt, ne?
0: Ja, exakt. Die wilde Jagd, entweder sie kommt dich holen, weil das halt einfach verboten ist, oder sie kann sich dann quasi, du hängst die ja draußen auf, ja, Wäschetrockner hatten die damals nicht, die kann sich verfangen in deinen aufgehängten Laken und in deiner aufgehängten Wäsche, dann hängt die da drin und dann ist sie erstens bei dir und zweitens böse auf dich und dann nehmen sie dich gleich mit. Und Leintücher, die schauen dann so aus wie Leichentücher, das ist ein ganz böses Omen, also Wäsche aufhängen, in den Rauhnächten heißt, du stirbst im nächsten Jahr, ist ein Brauchtum.
1: Hast du rausfinden können, warum sie sich dieses Ding ausgedacht haben?
0: Also mein Fokus war ja tatsächlich nicht jetzt auf einer kulturhistorischen Darstellung der Rauhnächte, sondern schon auf der Astronomie. Und ich habe dann zu dem Thema was Astronomisches geschrieben. Aber ich habe dann auch natürlich, damit ich keinen kompletten Humbug über die anderen Themen schreibe, mich auch mit ExpertInnen besprochen. In dem Fall unter anderem mit Katrin Stupp, weiß nicht, ob du die kennst, macht den Podcast Irrmimi.
1: Ach doch, ja klar.
0: Irgendwas mit Mittelalter.
1: Ja.
0: Und sie hat in ihrem Podcast eine sehr, sehr schöne Folge über die Rauhnächte gemacht und da genau das alles erzählt, was du jetzt gerade fragst. Also die hat auch genau erklärt, wo diese ganze diese Ordnungswahn herkommt, warum die wilde Jagd was dagegen hat, wenn man eben Wäsche aufhängt oder wenn man, keine Ahnung, wenn die jungen Mädchen irgendwie spinnen oder irgendwie sowas, spinnen im Sinne von Handwerk, während der Rauhnächte. Da gibt es Gründe dafür, die also mit mittelalterlichen Ordnungsregeln alles zu tun haben. Kriege ich jetzt aber auf den Schnellen nicht mehr zusammen, aber wir können die Folge von Katrin verlinken, ist sehr, sehr hörenswert. Und ich habe halt geschaut, okay, was hat das jetzt alles mit Astronomie zu tun? Und da tatsächlich, kann ich dein Gedächtnis testen, das Thema, das ich dann im Kontext dieses wilden Jagd- und Wäscheaufhängenverbot besprochen habe, das hat deine Frau mit dir oder du mit deiner Frau in der Wochendämmerung besprochen. Ich glaube aber irgendwie schon vor einem Jahr oder sowas.
1: Gib mir mal noch einen Hinweis.
0: Winterliches Wäscheaufhängen am Balkon.
1: Ach so, ja, wenn die feucht genug ist und es kalt genug ist, dann wird die hart genug, sodass sie kaputt bricht, wenn man sie falsch anpackt.
0: Gut, ja, das ist...
1: Das ist das eine. Also, das andere ist, sie trocknet irgendwie besser oder so ähnlich.
0: Ja, genau. Also man kann, das ist ja wirklich tatsächlich ein Problem, ja, dass man, zumindest ein Problem für manche Menschen, unter anderem für Menschen wie mich, was mache ich mit meiner Wäsche im Winter? Im Sommer habe ich überhaupt kein Problem, ich habe einen Garten, schmeiße die Wäsche hin, da ist sie nach einer halben Stunde trocken.
1: Ja.
0: Im Winter ist es blöd, ich habe keinen Wäschetrockner, ist kein Platz dafür bei mir im der Wohnung. Mhm. Das heißt, ich muss meine Wäsche in der Wohnung aufhängen und meine Wohnung ist so geschnitten, dass der Wäscheständer immer im Weg steht, erstens egal, wo ich ihn hinstelle und zweitens hast du halt dann die feuchte Wäsche drinnen in der Wohnung, was die Wohnung, die Luft feuchter macht, dann musst du ständig lüften und draußen ist es kalt und wenn du nicht lüftest, naja, dann hast du die feuchte Luft und dann irgendwann mal Schimmel und so weiter. Also es ist durchaus ein ja, kein großes Problem, aber man kann sich schon Gedanken drüber machen, wie man es treibt mit der Wäsche.
1: Eine ganz hervorragende Lösung. Hast du eine Badewanne?
0: Ja.
1: Ich hatte in einer meiner Wohnungen früher, vor vielen, vielen Jahren, hatte die Vermieterin über der Badewanne praktisch das Oberteil vom Wäscheständer, also wo man es draufhängt, an einem Seilsystem befestigt, sodass ich also praktisch meine nasse Wäsche unter der Decke über der Badewanne hängen hatte. Und das gibt es auch als Zubehör so zu kaufen. Das ist so der Tipp für, wenn man eine Badewanne und keinen Platz für einen Wäscheständer hat.
0: Ja, na, werde ich mal angucken. Klingt interessant. Aber wie gesagt, man kann, und das war das, was du mit deiner Frau besprochen hattest, man kann, wenn es kalt genug ist, Wäsche durchaus auch draußen trocknen. Weil dann findet ein spezielles physikalisches Phänomen statt, oder ist gar nicht speziell, ist einfach nur ein physikalisches Phänomen, nämlich wenn es wirklich kalt ist, es muss wirklich kalt sein, reicht nicht nur, dass es ein bisschen kalt ist, sondern muss frostig sein, unter Null und idealerweise auch mehrere Tage lang unter Null, dann kann ich meine Wäsche raushängen und wenn die noch feucht ist, dann friert sie. Mhm. Ja, das Wasser in der Wäsche friert und dann wenn es zwischendurch nicht auftaucht, also es funktioniert nur, wenn es wirklich Dauerfrost hat, dann wird das Eis irgendwann verschwinden, weil Eis sublimiert. Mhm. Eis wandelt sich direkt in flüssiges Wasser um, sondern wenn es kalt genug ist, dann wird es direkt zu Wasserdampf und der entschwindet halt. Das ist auch einer der Gründe, wo der Gefrierbrand herkommt.
1: Ja.
0: Weil das ja in deiner Kühltruhe genauso passiert. Das gefrorene Zeug irgendwann sublimiert das Ganze und dann hast du halt, schaut das Fleisch nicht mehr so ordentlich aus, wie es ausschaut. Aber das sublimiert, das wird direkt gasförmig und die Wäsche ist danach trocken, ohne dass das Eis zwischendurch flüssig geworden ist. Und ob es jetzt besonders gut ist, hängt natürlich ab von den Fasern ab, wie es genau wird. Aber wenn es so ist, dann ist es wirklich gut, weil du hast dann, die Wäsche ist dann auch quasi geruchsfrei, wenn das so trocknet. Also ist eine gute Option, wenn die Temperatur mitspielt und wenn man eine Möglichkeit hat, das draußen zu machen. Aber ich habe das halt nur als, wollte jetzt keinen Wäscheratgeber schreiben, ich habe das jetzt nur als Anlass genommen.
1: Ist doch immer das Schönste eigentlich, dass man dann irgendwie so vom Hölzchen aufs Stöckchen und auf einmal hast du ein Problem mit deinem Wäscheständer gelöst, weil mir eingefallen ist, dass du die Dinger unter die Decke klatschen kannst. Ich habe dir den Link schon geschickt übrigens.
0: Ah, sehr gut. Aber ich habe das im Buch als Anlass genommen, um eben über Sublimation zu sprechen und darüber dann den Bogen wieder zur wilden Jagd zu schlagen und zu den Perchten. Wir haben vorhin gesagt, Perchten gab es als Schönperchten und Schirchperchten. Die Schirchperchten, das waren halt die Bösen, die unter anderem eben auch die wilde Jagd darstellen, diese Perchtenläufe. Und es gibt neben den Schirchperchten auch die Schönperchten, eben die Leuchtenden mit ihren Kostümen und Figuren. Und eine Figur, die bei diesen Schönperchten-Umzügen immer vorhanden ist, ist der Komet. Und der Komet hat auch eine Rauhnacht-Tradition. Die letzte Rauhnacht in vielen Gegenden ist der 6. Dezember. Drei heilige Könige, wissen wir auch, Komet hat die heiligen drei Könige irgendwo hingeführt. Also Komet steckt auch in der Rauhnachtstradition drin. Und warum sind Kometen so schön anzuschauen, weil da dasselbe passiert wie in der Wäsche, die draußen hängt. Auch da sublimiert Wasser, also gefrorenes Material, reißt dann den Staub von Komet mit sich und deswegen kriegt der Komet die leuchtende Hülle und den leuchtenden Schweif. Aha. Also da kann man halt auch wieder schön ein bisschen was Astronomisches erzählen. Und ja, so habe ich mich halt dann durchs Buch gearbeitet. Ich kann mal kurz mein Inhaltsverzeichnis durchblättern. Also ich habe zum Beispiel was geschrieben über die ganzen Feste, also auch warum wir Weihnachten am 25. Dezember feiern oder am 24. Dezember feiern. Und warum eigentlich? Weil eigentlich ist der 21. Dezember der viel bessere Tag für so ein Fest. Weil der 21. Dezember oder der Winteranfang ist bei uns nicht immer in jedem Kalenderjahr am 21. verschiebt sich ab und zu wegen unseren Schaltregeln. Aber lassen wir mal den 21. den Tag des Winteranfanges, das wäre eigentlich ein guter Tag für so große Winterfeste, die man macht, weil da weiß ich, okay, ab jetzt wird's besser. Ja, die letzte Nacht ist vorbei, ab jetzt wird's besser. Ist eigentlich ein guter Tag, um sowas zu feiern. Warum? Und das habe ich auch im Buch erzählt, also es gibt keine direkte Traditionsweitergabe von so alten römischen Festen wie den Saturnalien über Weihnachten und so weiter, hört man ja auch oft, dass so die jungen Christen ihre Feste dann auf alte Feste draufgesetzt haben. Genau. Haben sie auch oft gemacht, aber auch da ist die Forschungslage, was Weihnachten angeht, ein bisschen umstritten. Aber auch da kann man wieder schön erklären, woher das kommt, weil wir haben ja unseren Kalender im Laufe der Zeit einige Male geändert. Unser Kalender, der gregorianische, den wir haben, der ist der Nachfolger des julianischen Kalenders. Der julianische Kalender ist der Nachfolger des alten römischen Kalenders. Das heißt, Julius Caesar hat den Kalender schon mal reformiert. Wahrscheinlich, weil er da gerade wieder in Ägypten auf Feldzug war oder unterwegs war oder die Kleopatra besucht hat oder was auch immer, mit den ägyptischen Gelehrten zu tun gehabt hat, die halt auch Ahnung von Kalenderkunde hatten. Und dann ist er drauf gekommen oder ist ihm klar geworden, wie unzulässig der alte römische Kalender ist, und hat dann den neuen julianischen gemacht mit einer deutlich besseren Schaltregel. Weil quasi bei der alte römische Kalender, der war noch ein bisschen so wie der Kalender, wo quasi am Ende die Tage sind, die nirgendwo dazugehören. Und dann hat Caesar den julianischen gemacht, der mit den Monaten und diesen unterschiedlich langen Monaten, die wir haben, und der Schaltregel oder einer Vorläufer unserer heutigen Schaltregel. Aber der hat auch noch nicht ganz funktioniert, und dann haben wir den gregorianischen draus gemacht und so. Und in dieser Zeit der alten römischen Kalender, da hat man eben auch so am Jahresende solche Feste gehabt und hat dann, gab es auch so, ja, im Wesentlichen so, ja, Saturnalien hießen die halt dann auch diese ganze Zeit am Ende des Jahres auch so, ja, auf alle möglichen Arten gefeiert haben, so ein großer Karneval, wenn man so will. Mhm. Und das ist dann übergegangen in die, da gab es ein anderes Fest, und dann heißt es immer, ja, daraus ist dann irgendwie Weihnachten entstanden, aber auch auf den Tag gesetzt. Aber tatsächlich ist es eher so, dass durch die Kalenderumstellungen sich der Tag der Wintersonnenwende im Kalender verschoben hat. Ursprünglich sind quasi der Termin des Weihnachtsfest ist eh mit dem Winteranfang zu Ende, mit dem Winteranfang zusammengefallen, aber durch die Kalenderreformen hat sich das verschoben. Also eigentlich wäre Weihnachten eh Winteranfang, beziehungsweise Winteranfang wäre eh zu Weihnachten, aber unsere Kalenderreform hat den Winteranfang ein bisschen zurückgeschoben, weswegen der jetzt am 21. ist und Weihnachten am 24.
1: Dabei oder 25. Die hätten einfach auch den Heiligen Abend auf den 21. schieben können.
0: Ja, auch das ist auch gar nicht so trivial. Das ist auch eine Geschichte im Buch herauszufinden.
1: Obwohl, dann du brauchst ja dann auch noch einen bestimmten Tagesabstand zu den anderen christlichen Festen, was dann ja auch, dann wäre Ostern früher, dann wäre Pfingsten, ja.
0: Nee, Weihnachten ist ganz okay. Weihnachten hat ein fixes Datum.
1: Also okay.
0: Aber tatsächlich, das ist auch, das habe ich auch im Buch beschrieben, die Geschichte, warum Weihnachten jetzt, wie man auf das Datum gekommen ist und vor allem auch, wie man auf das Jahresende gekommen ist und alles. Das ist alles gar nicht so trivial. Da spielt viel Astronomie eine Rolle, da spielt viel Religion eine Rolle. Da geht es darum, du musst jetzt mal rausfinden, wann ist Jesus geboren. Das ist gar nicht so einfach rauszufinden. Vor allem musst du rausfinden, wann ist er gestorben zuerst, weil wann er geboren ist, ist eh schwer rauszukriegen nachträglich. Aber man hat halt gesagt, wichtige Leute werden sterben am selben Tag, wo sie geboren sind. Das heißt, wenn ihr weiß, wann er stirbt, weiß ich auch, wann er geboren ist. Aha. Und so hat man halt dann, und das Osterfest ist aber ein Fest, das auf dem jüdischen Kalender basiert. Der jüdische Kalender ist einer, so ein Mondkalender, wo sie wieder alles auf die Jahreszeiten verschiebt. Das heißt, das ist, und dann hängt das mit dem Vollmond zusammen. Da gab es wirklich, ja, da gab es Gelehrtenstreite im Mittelalter von unterschiedlichen Schulen, die gesagt haben, nein, das muss an dem Tag sein, nein, der Jesus-Tod darf nur an dem Sonntag sein. Die anderen haben gesagt, nein, das ist wurscht, wann es ist, der ist gestorben, wann er gestorben ist. Und da gab es sehr, sehr viel Diskussion, und irgendwann, das sollen wir jetzt wirklich nachlesen, hat sie das so festgelegt. Aber vielleicht ein kleiner Teaser noch, bevor ich das ganze Thema Kalenderkunde weglasse, weil sonst glauben die Leute, ich habe nur ein Kalenderbuch geschrieben, so ist es auch nicht. Also es hat schon noch andere Themen auch. Die Geschichte, warum das Jahr am 31. Dezember endet, ja. Die hat mich, das war eines der Dinge, wo ich selbst überrascht war. Was ich habe es zwar so halb gewusst, aber nicht ganz.
1: Nee, ich wollte gerade irgendwas, aber es stimmt ja gar nicht. Also wenn man an den Sonnenwenden bleibt, dann würde das Jahr ja eigentlich am 21.12. enden.
0: Das zum Beispiel, oder halt, du sagst rein natürlich, wäre es eigentlich sinnvoll, oder jetzt würde ich sagen, wenn ich jetzt das was zu sagen hätte, ich würde sagen, wir fangen mit dem Jahr im Frühling an. Erster Frühlingstag ist der Jahresanfang, weil das ist so schon der Aufbruch, Natur blüht wieder.
1: Ja, genau.
0: Das ist
1: auch was fürs Herz. Cool.
0: Ja. Ja, und so war es auch. Ja. Also ursprünglich auch im römischen Kalender war März der erste Monat des Jahres. Ach. Was du daran merkst, dass der September September heißt, der Oktober Oktober, November Dezember sind der 7., 8., 9., 10. Monat.
1: Ja.
0: Und weil der März der erste Monat war.
1: Ja.
0: Also da hat es so funktioniert. Und der Februar war der letzte Monat.
1: Wer hat denn da gepatzt wieder?
0: Ja, wer hat denn da gepatzt? Das Problem, und das mache ich jetzt als Spoiler, ja, das musst du mir erlauben, dass ich das als Spoiler mache. Das Problem waren die Kelt-Iberer im 2. Jahrhundert vor Christus. Die sind aufsässig geworden, und deswegen haben wir jetzt Jahresanfang am 1. Dezember.
1: Und du wirst jetzt einen Teufel tun, mir zu erzählen, was es damit auf sich hat, weil du willst, dass ich dieses Buch kaufe und lese.
0: Ja.
1: Du gottloser Hund.
0: Ja, was ich auch noch sehr schön fand, eine sehr schöne Verbindung, weil wir haben, ja, wir reden ja schon eine Zeit lang, jetzt kann ich wirklich teasern, anfangen. Ein schöner Rauhnachtsmythos ist auch, dass man in den Rauhnächten die Sprache der Tiere verstehen kann. Mhm. Ja, also wenn du in den Rauhnächten dich in den Stall schleichst, kannst du hören, was die Tiere sprechen. Sollten wir aber trotzdem bleiben lassen, weil die Tiere erstens, die Tiere erzählen dir dann von der Zukunft. Ja, also Tiere kennen die Zukunft und erzählen sie sich einander und du kannst sie in den Rauhnächten belauschen. Aber wenn du sie hörst, dann musst du sterben. Oh. Also ist blöd, aber
1: so ein bisschen, ich könnte Ihnen das jetzt sagen, aber dann muss ich Sie sofort erschießen.
0: Ja, so ungefähr. Und habe mich dazu gebracht, ich habe mir alle möglichen Mythen angeschaut für das Buch, habe mich dazu gebracht, mir anzuschauen, was wirklich so Tiersprache ist. Also was kriegen wir da hin? Können wir das verstehen? Was verstehen wir von Tiersprache und so weiter? Und da bin ich bei der Recherche drauf gekommen, dass tatsächlich die NASA aus astronomischen Gründen, wenn man so will, mal ein Forschungsprojekt finanziert hat mit gar nicht so wenig Geld, wo versucht wurde, die mit Pinguinen, mit Delfinen zu sprechen.
1: Ach, ist das, wo sie den Delfinen so Mützen aufgesetzt haben und sowas? So,
0: Das weiß ich nicht, aber unter anderem haben sie denen LSD gegeben.
1: Oh Gott, ist das böse.
0: Aber es ging darum, also es klingt jetzt vollkommen absurd, aber ist auch absurd, die Geschichte, ausführlich im Buch erzählt, aber im Wesentlichen ging es so, mal gesagt, die NASA hat sich damals und macht sich immer noch Gedanken darüber, wie wir vielleicht mit außerirdischen Lebewesen kommunizieren könnten. Und haben sie gesagt, naja, vielleicht wäre es ein guter erster Zwischenschritt, wenn wir mal lernen, mit nichtmenschlichen Lebewesen zu kommunizieren, die nicht außerirdisch sind. Also wenn wir es schaffen, irgendwie mit Delfinen zu reden, dann haben wir vielleicht auch bessere Chancen, mit Aliens zu reden. Und das war der Grund, warum die NASA sowas gemacht hat. Also fand ich ganz cool. Und ich habe noch eine...
1: Ich gerade die Vorstellung, ja, also wenn wir mit Delfinen, die auf Trip sind, reden können, dann ist schon, ja.
0: Ja, was habe ich noch geschrieben? Ich habe noch zum Beispiel die ganzen Mondgeschichten, ja, Mondmythen, Supermond, Blutmond, ja. Erdbeermond und tralala und Vollmond schläft mal schlecht. Also das ganze Klassiker habe ich hier im Buch drinnen. Und was habe ich noch? Muss man hier das Buch in die Hand nehmen und ein bisschen durchblättern. Ja, die ganze Räuchergeschichte habe ich auch drinnen. Also da hat auch was mit Astronomie zu tun, das Räuchern. Also ist eine bunte Mischung an Themen, die aber alle mit der Rauhnacht zu tun haben und jetzt mir nicht komplett aus den Fingern gesogen sind, sondern schon wirklich, es zeigt schon, dass sagen wir mal, ich die Rauhnächte zeigen, dass die Menschheit sich immer schon mit dem Himmel beschäftigt hat und das, was aus dieser Beschäftigung entstanden ist, das hat man halt damals in Mythen und Traditionen gegossen und heute, ja, wissen wir besser Bescheid, aber die Mythen und Traditionen sind zum Brauchtum geworden und dann halt später ein bisschen auch zur Esoterik. Aber trotzdem zeigen die Rauhnächte halt immer noch, wie der Himmel mit den Menschen zusammenhängt, wenn man das jetzt mal ein bisschen esoterisch sagen kann.

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